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0: Im Studio Daniel Theissl. Es ist 3 Uhr. Österreich gegen Algerien. Entscheidungsspiel für das ÖFB-Team bei der Fußball-Weltmeisterschaft. In knapp einer Stunde geht es los. Daniel Kulowitz in Kansas City. Du kennst schon die Startelf.
1: Ja, und sie ist verändert, dreifach verändert gegenüber dem Argentinien-Match. Neu in die Startelf rücken Lienhardt und Wehne und vorne Marko Arnautović anstelle von Gregoritsch. Sieht sich wie folgt aus, Alexander Schlager im Tor, von rechts nach links Posch, Lienhardt, Alaba und Wehne. Das ist die Viererabwehrkette vor diesen vier Herrschaften. Niki Seiwald und Xaver Schlager, die beiden Zusammenräumer im Mittelfeld. Dann Conny Leimer, Romano Schmidt und Marcel Sabitzer, die offensiven Mittelfeldkräfte. Und vorne als Solospitze, wie gesagt, Marko Arnautović. Österreich hat es selber in der Hand. Mit einem Sieg sind wir durch, mit einem Remis auch. Also alles in der eigenen Hand und in Kürze, in knapp einer Stunde, geht's hier los.
0: Und aktuell laufen noch die beiden Entscheidungsspiele in der Gruppe L. Kolumbien gegen Portugal, da steht's 0:0 und Usbekistan führt nach wie vor gegen Kongo 1:0. Etwa 25 Minuten sind noch zu spielen. Salzburger Feuerwehren arbeiten in Zukunft noch enger zusammen. Extrem hohe Kosten, zum Beispiel für Fahrzeuganschaffungen, sollen so besser gestemmt werden, berichtet Peter Obermüller.
2: Ähnlich wie benachbarte Gemeinden, die gemeinsam einen Bauhof, einen Recyclinghof oder ein Schwimmbad betreiben, können mehrere Feuerwehren auch Fahrzeuge oder Ausrüstung miteinander nutzen, analysiert Günther Trinker, Salzburger Landesfeuerwehrkommandant.
3: Es müssen nicht alle Feuerwehren alles haben.
2: Daher werden teure Spezialfahrzeuge oder Sonderausrüstung für größere Einsatzgebiete zusammengefasst, für beispielsweise Atemschutz, Hochwasser, Waldbrand, Eisenbahn, Tunnel oder Gefahrguteinsätze.
3: Ein Stützpunktsystem, wo wir eben überörtliches Gerät stationiert haben, wo eben genau Ausrüstungsgegenstände, Fahrzeuge vorgehalten werden, die nicht jede Feuerwehr haben muss und die für mehrere Gemeinden oder gar für einen ganzen Bezirk Verwendung finden.
2: Salzburger Gemeinden geben pro Jahr rund 50 Millionen Euro für Bau und Beschaffung im Feuerwehrwesen aus. Bis zu 30 Neufahrzeuge werden bestellt.
0: Tödlicher Kletterunfall im Berchtesgadener Alpen. Ein 59-jähriger Mann ist bei einer Tour am Hohen Göll aus bisher unbekannter Ursache abgestürzt. Andere Kletterer haben den leblosen Körper des Mannes entdeckt und die Einsatzkräfte alarmiert. Und jetzt zum Wetter und zu Daniel Schlager.
4: Ein wenig steigern kann sich die Hitze heute noch, im Osten auf Spitzen um 40 Grad. Heiß wird es aber überall, zum Teil auch schwül. Und selbst in der Früh hat es meist schon 18 bis 26 Grad. Kühler ist es nur stellenweise in den Alpen und im Norden. Abgesehen von den Temperaturen gibt es heute wieder viel Sonne. Ausgehend vom Tiroler Alpenhauptkamm aber später auch Gewitter. Und einzelne können bis zum Abend zum Innviertel, ins Gesäuse oder bis Oberkärnten ziehen. In der neuen Woche geht die extreme Hitze dann langsam zu Ende, im Westen schneller als im Osten.
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1: Im Studio Daniel Theissl. Es ist 4 Uhr. Österreich gegen Algerien. Entscheidungsspiel bei der Fußball-Weltmeisterschaft. Gleich wird das Spiel angepfiffen. Österreich darf dieses Spiel nicht verlieren, denn dann wäre die WM schon nach der Gruppenphase vorbei. Das liegt daran, weil Kongo gegen Usbekistan 3:1 gewonnen hat und damit Österreich im Falle einer Niederlage nicht zu den besten 8 Gruppendritten zählen würde. Kolumbien und Portugal trennen sich 0:0. Damit sind die Kolumbianer Gruppensieger. Jetzt aber ab nach Kansas City zu Daniel Kulowitz. Der Ball rollt gleich einmal.
2: Gleich ist

0: soweit. Sie zählen gerade den Countdown runter. 3, 2, 1. Anpfiff vom Schiedsrichter aus Usbekistan für Österreich. Die fangen überfallsartig an, aber gleich mal gut abgeblockt von den Algeriern. Also Österreich will es hier versuchen, gleich mal von der ersten Minute an. So wie wir es unter Ralf Rangnick eigentlich früher gewohnt waren, dass man bei dieser WM noch nicht gezeigt hat, das Bild des überfallsartigen Fußballs, das die österreichische Nationalmannschaft überhaupt hierher auch gebracht hat vor einiger Zeit und das bei der Euro so toll funktioniert hat vor zwei Jahren. In der Startelf, wie gesagt, Marko Arnautović heute statt Gregoric, auch Lienhardt ist in die Startelf gerutscht und Philipp Wehne auf der Außenbahn. Österreich muss heute gewinnen oder ein Unentschieden erreichen. Wir haben es im Vorfeld gehört, bei einer Niederlage würden wir ausscheiden. Siegen oder Unentschieden würde bedeuten, wir treffen auf Spanien. 0:0 nach 40 Sekunden.
1: Auch in dieser Nacht greifen die USA wieder Ziele im Iran an. US-Streitkräfte haben nach eigenen Angaben erneut einen Vergeltungsschlag verübt. Mehrere Ziele seien angegriffen worden, darunter Luftabwehrstellungen, Drohnenlager und Überwachungsinfrastruktur. Der Iran bestätigt vor kurzem auch, dass die Revolutionsgarden US-Stützpunkte in Kuwait und Bahrain mit Raketen und Drohnen beschossen haben. Rücktritt und Neuwahlen, das kündigt der serbische Präsident Alexander Vučić an. Er werde nur noch ein paar Wochen Präsident sein, sagt Vučić. Laut Experten wolle er als Ministerpräsident übernehmen, um weiterhin an der Macht bleiben zu können. Seit rund eineinhalb Jahren fordern tausende Studenten mit großen Protestaktionen Vučić Ablöse. Die aktuelle Hitzewelle erreicht in Österreich heute wahrscheinlich ihren Höhepunkt. Im Nordosten erwarten Meteorologen Temperaturen in der Nähe der 40-Grad-Marke. In 6 Bundesländern ist gestern die höchste Junitemperatur aller Zeiten gemessen worden. Mehr vom Wetter, Daniel Schlager.
2: Temperaturrekorde quer über den Kontinent und heute kann es auch in Österreich so heiß werden wie noch nie seit Messbeginn. Schon alle Frühaufsteher haben es sehr warm, tagsüber werden es 32 bis etwa 40 Grad, die 40 mit lebhaftem Südwind im Osten. Um der Hitze zu entkommen, da muss man schon ins Mittel- und eher ins Hochgebirge hinauf, weil selbst in 2000 Meter Höhe hat es noch über 20 Grad. Dazu scheint meist die Sonne, in der Westhälfte steigt aber ab Mittag die Gewittergefahr, auch Unwetter sind in der teilweise schwülen Luft möglich.

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1: Im Nachrichtenstudio ist Konstantin Hahn. Bei der Fußball-WM beginnt beim Spiel Österreich gegen Algerien in Kürze die zweite Halbzeit. Zur Pause steht es 1:1, Gerhard Bohaska.
2: In der 28. Minute sind die Österreicher in Führung gegangen. David Alaba mit einem Chip über die Abwehr der Algerier und dann zeigt Marko Arnautović die Extraklasse, nimmt den Ball an und spitzelt ihn mit dem zweiten Kontakt ins Tor zur 1:0 Führung. Aber dann sind die Algerier stärker geworden. Zuerst trifft man die Stange und in der 44. Minute landet der Ball dann im Tor. Belgali trifft nach einer sehenswerten Einzelaktion zum 1:1. Ein Unentschieden, das beiden Teams weiterbringen und weiterhelfen könnte. Denn egal, ob Österreich gewinnt oder unentschieden spielt, würde Österreich am Donnerstag im 16. Finale auf Spanien treffen. Algerien als Gruppendritter bekäme es mit der Schweiz zu tun. Sollte Österreich heute allerdings verlieren, dann wäre die Weltmeisterschaft vorbei. Im Moment 1:1 in Kansas, aber das würde beiden Mannschaften reichen. Und im Parallelspiel führt Argentinien gegen Jordanien mit 2:0.
1: Danke, Gerhard Prohaska. Knapp 226.000 Menschen sind heute in Graz aufgerufen, einen neuen Gemeinderat zu wählen. 11 Parteien und Listen stehen zur Wahl. Umfragen deuten auf einen Sieg für Bürgermeister

0: Ministerin Elke Kahr von der KPÖ hin. Sie hatte vor 5 Jahren überraschend den 1. Platz geholt. Die Wahllokale sperren in 2 Stunden auf. Wahlschluss ist um 16 Uhr. Eine erste Hochrechnung gibt es dann gegen 17 Uhr. Australien will die Strafen für Technologiekonzerne verdoppeln, die sich nicht an das Verbot von sozialen Medien für Kinder halten. Die Höchststrafe für systematische Verstöße soll von 50 auf fast 100 Millionen australische Dollar steigen, wie die Regierung mitteilt. Außerdem soll die Regulierungsbehörde mehr Befugnisse erhalten, um Informationen von den Unternehmen zu erzwingen. Die Verschärfung ist eine Reaktion darauf, dass das vor 6 Monaten eingeführte Verbot für Nutzer unter 16 Jahren kaum Wirkung zeigt. Nach der Brandkatastrophe im Schweizer Skiort Gramontana mit 41 Toten soll die betroffene Bar ein Jugendzentrum werden. Das kündigt der Regierungschef des Kantons Wallis an. Geplant ist auch ein Denkmal für die Opfer. Außerdem ist für den kommenden 1. Jänner, den ersten Jahrestag der Katastrophe, eine Gedenkfeier geplant. Im Untergeschoss der Bar war in der Silvesternacht ein Brand ausgebrochen. 41 zumeist junge Menschen sind ums Leben gekommen. Das waren die Nachrichten mit Konstantin Hahn. Zum Wetter.
1: Die Hitzewelle erreicht heute den Höhepunkt. Bereits gestern sind in 6 Bundesländern neue Juni-Hitzerekorde aufgestellt worden. Einige davon dürften aber nicht lange halten. Heute wird es nämlich noch eine Spur heißer. Sogar der bisherige österreichweite Hitzerekord mit 40,5 Grad in Bad Deutsch-Altenburg aus dem Jahr 2013 ist heute in Reichweite. Schon jetzt in der Früh ist es teilweise sehr warm. In vielen Regionen hat es bereits mehr als 20 Grad, in Wien sogar mehr als 25. Im Osten geht die Sonne auf und die strahlt heute den ganzen Tag vom Himmel und treibt die Temperaturen auf 34 bis etwa 40 Grad. Am heißesten wird es in Wien und in Niederösterreich. Etwas weniger heiß wird es im Westen, und zwar von Vorarlberg bis ins Salzkammergut, ins Innviertel und nach Oberkärnten. Hier kommen mit der Zeit ein paar Wolken zur Sonne und es entstehen einige teils heftige Gewitter. Die ziehen dann nur langsam und bringen vor allem große Regenmengen in kurzer Zeit. Auch Sturmböen sind möglich. Die Hitzewelle findet kommende Woche ihr Ende. Im Westen schon am Dienstag, im Osten erst am Mittwoch oder am Donnerstag. So viel zum Wetter von Daniels Danker.
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1: Im Nachrichtenstudio ist Konstantin Hahn. Österreich steht bei der Fußball-Weltmeisterschaft im 16. Finale. Den Österreichern reicht ein 3:3 in letzter Minute gegen Algerien für den Einzug in die K.O.-Phase. Gerhard Bohaska.
2: Ein unfassbares Spiel. Zweimal sind die Österreicher in Führung gegangen. In der 28. Minute durch Marko Arnautović und in der 55. Minute durch Marcel Sabitzer. Aber die Algerier, die haben zweimal ausgleichen können. Kurz vor der Pause das 1:1 durch Belgali und in der 60. Minute das 2:2 durch Mahrez. Und dann überschlagen sich die Ereignisse. In der 92. Minute treffen die Algerier zum 3:2. Da wäre Österreich ausgeschieden gewesen bei dieser Weltmeisterschaft. Aber in der 94. Minute dann doch noch einmal die Wende. Der Lucky Punch von Sascha Kalajdzic zum 3:3. Und damit ist Österreich doch wieder dabei in der K.O.-Phase und trifft nun am Donnerstag auf Spanien. Algerien trifft auf die Schweiz. Unfassbare Partie in Kansas City. Und im Parallelspiel gewinnt Argentinien gegen Jordanien 3:1. Ein Treffer von Lionel Messi. Aber das Wichtigste, Österreich ist weiter und trifft nun am Donnerstag gegen Spanien.
1: Danke, Gerhard Bohaska. US-Streitkräfte haben weitere Angriffe gegen den Iran verübt. Wie das US-Regionalkommando mitteilt, sind unter anderem militärische Überwachungseinrichtungen, Luftabwehrstellungen und Drohnenlager getroffen worden. Die Angriffe seien als Reaktion auf einen erneuten iranischen Drohnenangriff auf ein Frachtschiff nahe der Straße von Hormus erfolgt, heißt es. Es war der zweite US-Angriff auf den Iran seit der Unterzeichnung des Rahmenabkommens zwischen den beiden Ländern vor rund 2 Wochen. Während die für dieses Wochenende geplanten Pride-Paraden in Paris und Lyon wegen der Hitzewelle abgesagt wurden, hat sie in Budapest gestern wie geplant stattgefunden. Politisch war die Kundgebung heuer besonders bedeutend, war es doch die erste Pride-Parade seit der Abwahl von Viktor Orban, der die Veranstaltung

0: im Vorjahr verboten hatte. Aus Budapest, Paul Griesey.
1: Zehntausende trotzen in Budapest den hohen Temperaturen. Orban ist zwar weg, aber gesetzlich gibt es immer noch keine Gleichberechtigung, sagt die Budapesterin Charolta. Und dafür protestieren wir. Wir wollen Ehe und Adoption für alle. Auch der Budapester Bürgermeister Gergely Karácsony nimmt an der Kundgebung teil. Unter Orban stand er als Pride-Veranstalter zwischenzeitlich sogar vor Gericht. Hoffentlich wird die neue Regierung diese Hasspolitik beenden, damit unterschiedliche Gruppierungen der Gesellschaft nicht mehr gegeneinander ausgespielt werden. Ministerpräsident Peter Madja hat angekündigt, die unter Orban verabschiedeten Anti-LGBTIQ-Gesetze abzuschaffen. Das fordert auch der Europäische Gerichtshof.
0: Heute wird in Klagenfurt zum 50. Mal der Bachmann-Preis vergeben. Es geht um Preis im Gesamtwert von 75.000 Euro. Die Vergabe erfolgt wenige Tage nach dem 100. Geburtstag von Ingeborg Bachmann. Das waren die Nachrichten mit Konstantin Hahn. Zum Wetter.
2: Die Hitzewelle erreicht heute verbreitet ihren Höhepunkt. Selbst der bisherige österreichische Hitzerekord von 40,5 Grad könnte erreicht oder übertroffen werden. Derzeit in den meisten Landeshauptstädten heiter, in Bregenz bewölkt, Wien und Eisenstadt um 22 Grad, St. Pölten 21, Linz 23, Salzburg und Innsbruck 21, Bregenz 26 und Graz und Klagenfurt 20 Grad. Wir starten bereits sehr warm in den Sonntag. 27 Grad sind es in Hornstein im Burgenland. 34 bis etwa 40 Grad sind heute noch zu erwarten. Besonders heiß wird es in Niederösterreich und Wien. Zudem scheint die meiste Zeit die Sonne. Im Westen sind jedoch auch Wolken dabei, zum einen jetzt noch und zum anderen wieder ab dem Nachmittag. Dann entstehen auch ein paar Regenschauer oder Gewitter, die meisten in und um Tirol. Einzelne können auch in Oberösterreich oder im Waldviertel auftauchen und in der überhitzten Luft können die Gewitter heute heftig ausfallen. So viel zum Wetter mit Nicola Biermeier.
3: Sicher unterwegs mit Radio Kärnten, 6.04 Uhr und da sind uns soweit keine Störungen gemeldet worden. Gute Fahrt wünschen wir.
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3: Dobro jutro, lieber Alexander Dollmeier.
5: Guten Morgen, liebe Patricia.
3: Guten Morgen. Wie hast du geschlafen bei den Temperaturen?
5: Okay. Ja.
3: Die Tropennacht gut überstanden.
5: Lässt sich sehr durchlüften trotzdem.
3: Ja, trotzdem, aber ich war
5: also
3: heiß.
5: Der Unterschied zu den 38 Grad tagsüber ist doch beträchtlich dann.
3: War es richtig kalt dann heute in der Nacht, gell?
5: Genau.
3: Gefühlt. Wir sprechen in dieser Stunde auch über die Hitze.
5: Vielleicht nicht so viel.
3: Nicht oder so ein viel, genau.
5: Wir behalten
3: Wir behalten ein bisschen einen kühlen Kopf. Manfred Waschi-Mertl wird zu uns kommen und ich glaube, wir werden in dieser Stunde auch noch einmal kurz über das Spiel Algerien gegen Österreich sprechen. Schönen guten Morgen.
5: Dobro jutro.

0: Modriani in Radio Kärnten. 6 Uhr und 10 Minuten.
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3: Za današnje jutro jo je pripravila Laura Praster, Studentin und Mitarbeiterin der slowenischen Kirchenzeitung Nedelja, hat die Morgengedanken für den heutigen Sonntag verfasst.
4: Dobro jutro. 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Viele Menschen wünschen sich Harmonie. Das ist verständlich. Niemand streitet gerne. Niemand möchte andere enttäuschen. Doch das Evangelium erinnert uns daran, dass Frieden nicht immer bedeutet, jedem Konflikt auszuweichen. Manchmal entsteht echter Friede erst dann, wenn wir ehrlich sind. Wenn wir Dinge ansprechen, die lange verschwiegen wurden. Jesus war kein Mensch der Bequemlichkeit. Er hat Fragen gestellt. Er hat Menschen herausgefordert und er hat gezeigt, dass ein Leben mit Tiefe mehr braucht als bloße Anpassung. Vielleicht kennen Sie das aus eigener Erfahrung. Ein klärendes Gespräch kann zunächst schwierig sein, aber oft ist es der erste Schritt zu einem besseren Miteinander.

0: 6.31 Uhr, wir schauen uns das Wetter heute an. Es bleibt heiß, die Hitzewelle erreicht mit Höchstwerten zwischen 33 und 37 Grad auch heute ihren Höhepunkt. Am Vormittag gibt es dazu wolkenlosen Himmel, am Nachmittag bilden sich dann über den Bergen Quellwolken. Die Gewittergefahr, die bleibt aber noch immer sehr gering.
1: Ja, vreme podobno kot v preteklih dneh, pred nami je nedelja z veliko sonca in zelo visokimi temperaturami, tudi v višjih legah na višini 2000 metrov bo imelo okrog 20 stopinj, v nižinah pa bodo najvišje dnevne temperature dosegle 32 do 37 stopinj Celzija, verjetnost za nevihte pa bo dokaj mala.
0: Bist du bereit für die aktuellen Temperaturen?
1: Natürlich.
0: 20 Grad in Klagenfurt und Breiteneck.
1: Und Breiteneck in Celovcu danes jutra 20 stopin Celsia.
0: 19 Grad in Villach.
1: 19 stopin u Beljaku.
0: 18 in Ferlach.
1: 18 u Borovlja.
0: 16 in Bad Eisenkappel.
1: 16 stopin u Železnikapli.
0: Und am kühlsten aktuell in Weitensfeld und Malnitz bei 14 Grad.
1: Weitensfeld in Malnitz, Neichladnähe, Stierinais, Stopin Celsia.
0: Dankeschön, Alexander Tollmeier.
1: Danke, Patricia.
0: Immer wieder diese Frauen singen die Lausa jetzt in Radio Kärnten, 6.32 Uhr.
1: Diese Lausa.
0: Diese Lausa, genau. Guten Morgen.

0: 6.39 Uhr an diesem Sonntagmorgen.
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0: Geheimnisse und Rätsel üben auf uns Menschen eine große Faszination aus. Es macht uns auch neugierig, wenn es da etwas gibt, das wir nicht auf den ersten Blick vielleicht durchschauen. Religionslehrer und Kabarettist Ernst Aigner aus Freistadt in Oberösterreich, der nimmt uns jetzt eine Woche lang mit in die Welt des Entdeckens und Staunens.
3: Ich möchte mich heute und in den nächsten Tagen auf die Suche machen nach dem Wunderbaren, dem Geheimnisvollen. Und ein wenig der Frage nachgehen, ob der Erwerb von Wissen dazu führen muss, dass man das Staunen verlernt. Vom Soziologen Max Weber stammt die Formulierung, dass mit der Entwicklung der Wissenschaft eine Entzauberung der Welt einhergehe. Ist die Fähigkeit, sich zu wundern, wirklich Kindern und Ungebildeten vorbehalten? Ich habe das nie verstanden. Warum soll ein Regenbogen weniger faszinierend sein, wenn man um die physikalischen Gesetze der Lichtbrechung weiß? Ich habe im Religionsunterricht gerne die Schüler gefragt, was der Unterschied ist zwischen Rätsel und Geheimnis. In jeder Klasse kam die Antwort sehr schnell. Rätsel kann man lösen, Geheimnisse nicht. Ein gelöstes Rätsel ist langweilig, ein Geheimnis bleibt spannend, weil man mit ihm nie fertig wird. Und wenn ich dann gefragt habe, was denn nun das Leben sei, waren wir uns bald einig. Das Leben ist ein Geheimnis. Ist es nicht schön und aufregend, dass es Dinge gibt, die über das, was die Wissenschaft weiß, hinausgehen?
0: Ernst Aigner aus Freistadt in Oberösterreich, er ist Religionslehrer und Kabarettist und von ihm kommen die Morgengedanken in dieser Woche.

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0: 10 Minuten noch. Dann ist es 7 Uhr. Jetzt gibt es eine Vorschau vom Alexander Tollmeier auf heute Dobadan Kuroschka, Dobadan Steierska. 13.35
1: Uhr? Heute 13.30 Uhr.
0: Ah, 13.30 Uhr, okay.
1: Naja, das ist nie so einfach.
0: Okay.
1: Wenn sich vielleicht wechselt.
0: Deswegen bist ja du da.
1: Ja, 13.30 Uhr auf F2.
0: Du kennst die Uhrzeit, ich weiß aber auch den Inhalt. Ein bisschen zumindest.
1: Sehr schön.
0: In Zinsdorf, östlich von Klagenfurt, da stehen ja seit kurzem an den Ortseinfahrten zweisprachige Tafeln und die Aufstellung, die wurde im Rahmen des Kulturtandems gefeiert und diese Bilder sieht man heute bei dir.
1: D'accord, torej v Sinči vasi je potekalo kulturno-politično praznovanje v sklopu kulturnega tandema.
0: Mit einem vielfältigen Programm haben die Schülerinnen und Schüler des BGBAG für Slowenien gesorgt, unter dem Motto Dobadan Celovec, für eine sichtbare, hörbare und erlebbare Zweisprachigkeit im Herzen der Landeshauptstadt.
1: S pestrim sporedom so dijakinje in dijaki slovenske gimnazije pod geslom Dobrodan Celovec poskrbeli za vidno, slišno in doživeto dvojezičnost sredi Celovca.
0: Dann sehen Sie Bilder aus Rückersdorf, hat ja dieses Jahr wieder das traditionelle Fischerpicknick des Jaundaler Fischerclubs stattgefunden.
1: V Rikari vasi je torej spet potekal tradicionalni ribiški piknik podjunskega ribiškega kluba.
0: Die Puppentheatergruppe aus dem Geiltal hat das Stück über die immer lustige Pippi Langstrumpf aufgeführt.
1: Ja, Ludkona skupina Pikce Brzile je korajžno zaigrala predstavo o navihani Piki Nogavički.
0: Und dann sehen Sie in der Sendereihe Gipfeltreffen Sascho Auseneck und Peter Grillitz, die sprechen über musikalische Tradition, über Erfolg und Krankheit und auch über die gemeinsame Muttersprache und Minderheitenfragen.
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0: Dober dan, Koroška, dober dan, Štajerska. Heute 13.30
1: Uhr. 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
0: Mit Alexander Tollmeier. Wünsche schon jetzt eine tolle Sendung.
1: Danke dir.

0: Israel Kamakawiwole in Radio Kärnten. In einer Minute gehen wir in die Nachrichten aus aller Welt. Davor verabschieden wir uns an dieser Stelle von Alexander Tollmeier.
1: Adio, Patricia, danke dir.
0: Ich sag danke, schöne Sendung noch.
1: Gleich was.
0: Und bis zum nächsten Mal.
1: Baba.

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1: Im Nachrichtenstudio ist Konstantin Hahn. Österreich rettet sich mit einem 3:3 gegen Algerien ins 16. Finale der Fußball-WM. Der entscheidende Treffer kommt erst in der letzten Spielminute von Sascha Kalajdzic. Das Spiel war Dramatik nicht zu überbieten, Daniel Kulowitz.
2: Was als ausgemachtes 0:0 schon im Vorfeld betitelt wurde und als Schande 2.0 prognostiziert wurde, endet mit einem Drama der Sonderklasse, aber mit einem Happy End für Rot-Weiß-Rot. Ein 3:3 zwischen Österreich und Algerien hilft beiden Teams am Ende zum Weiterkommen. Wie es zustande gekommen ist, war Hitchcock vom Feinsten. Nach einem 2:2 hat plötzlich Riyad Mahrez in der Nachspielzeit das 3:2 für Algerien erzielt und Österreich war damit auf der Heimreise. Aber mit der allerletzten Aktion des Spiels erzielt Joker Sascha Kalajdzic den 3:3 Ausgleich, Held eines actiongeladenen Abend hier in Kansas.
3: Ja, ist fast schon märchenhaft, würde ich sagen. Wie hoffentlich unsere Reise, die jetzt weitergeht. Aber wie gesagt, ich bin froh, dass ich was beitragen konnte und dass die Reise noch nicht zu Ende ist.
2: Die Reise führt nun nach Los Angeles. Dort geht's am Donnerstag um 21 Uhr österreichischer Zeit gegen Titelfavorit Spanien.
1: Vor einem Jahr ist in Österreich das Barrierefreiheitsgesetz in Kraft getreten. Es soll digitale Angebote für alle Menschen zugänglich machen. In der Praxis gibt es jedoch weiter zahlreiche Hürden, kritisieren Behindertenvertreter. Sarah Heidenreich und Julian Kern berichten.
4: Komplizierte Menüs beim Online-Banking oder fehlende Bildbeschreibungen auf Buchungsplattformen. Für Menschen mit Sehbehinderungen sind solche Probleme oft Alltag. Daniele Marano zeigt das bei einer Suche nach einer Urlaubsreise.
5: Istanbul, Bild. Bindestrich, Bild.
6: Wie Sie hören, die Bilder haben keine Alternativtexte. Somit kann ich nicht wissen, was hier gezeigt wird. Und ich kann mir nichts vorstellen, wenn ich eine Reise buchen möchte.
4: Das seit einem Jahr geltende Barrierefreiheitsgesetz verpflichtet Unternehmen dazu, digitale Angebote barrierefrei zu gestalten, etwa durch bessere Kontraste, anpassbare Schriftgröße oder die Unterstützung von Sprachausgaben. Trotzdem gäbe es weiterhin erhebliche Mängel bei der Umsetzung, kritisieren Behindertenvertreter. Nach Angaben des Sozialministeriums wurden seither bereits 84 Verfahren eingeleitet. Verwaltungsstrafen wurden aber bisher noch keine verhängt.
1: Serbiens Präsident Aleksandar Vučić hat seinen Rücktritt sowie vorgezogene Präsidentschafts- und Parlamentswahlen angekündigt. Einen genauen Zeitpunkt für seinen Rücktritt oder die Auflösung des Parlaments hat er nicht genannt. Laut Flachleuten dürfte er einen Wechsel in das Amt des Ministerpräsidenten anstreben, um weiter an der Macht zu bleiben. Laut Wirtschaftsforschungsinstitut WIFO bringen häufigere und längere Hitzewellen der heimischen Wirtschaft mehr Nachteile als Vorteile.

0: Einige Branchen könnten sich auf eine Neulage einstellen, in anderen brauche es eine permanente Umstellung, heißt es. Das WIFO sieht etwa Probleme für die Landwirtschaft oder auch den Wintertourismus. Außerdem drohen auch höhere Gesundheitskosten durch mehr Spitalsaufenthalte wegen der Hitze. Das waren die Nachrichten mit Konstantin Hahn. Und jetzt zum Wetter.
1: Diese Hitzewelle bringt fast täglich Rekorde. Gestern wurden in 6 Bundesländern neue Juni-Rekorde der Höchsttemperatur aufgestellt. Die vergangene Nacht war zum Beispiel in Mattersburg und Bregenz die wärmste der Messgeschichte. Und heute Nachmittag könnten wir sogar 40 Grad an einzelnen Stationen erreichen oder knapp überschreiten. Derzeit in den meisten Landeshauptstädten heiter, in Bregenz bewölkt, bei Temperaturen zwischen 21 und 24 Grad. Mit viel Sonne steigen die Temperaturen auch heute rasch und erreichen 32 bis etwa 40 Grad. Besonders heiß wird es in Niederösterreich und Wien. Neben Sonne sind vor allem im Westen auch ein paar Wolken dabei, wie derzeit in Vorarlberg. Ab Mittag bilden sich Quellwolken und ein paar Regenschauer oder Gewitter, die meisten in und um Tirol. In der überhitzten Luft können die Gewitter heute auch heftig ausfallen. Wann endet die Hitze? Im Westen vereinzelt morgen, im Osten erst am Donnerstag. So viel zum Wetter mit Nicola Biermeier.
2: 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Guten Morgen, Steffi.
3: Guten Morgen, Patricia. Der Blick auf unsere Straßen. Hier sind uns soweit keine Störungen gemeldet worden. Wir wünschen Ihnen eine gute und vor allem sichere Fahrt.
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2: Und auch schon im Studio ist der Manfred Waschi-Mertl. Einen schönen guten Morgen.
5: Schönen guten Morgen, so charmante Damen.
2: Oh. Wie geht's dir, lieber Waschi? Du kommst ja frisch vom neuen Platz aus Klagenfurt, ja, vom Public Viewing.
5: Direkt vom neuen Platz.
2: Ja.
5: Und ich habe die ganze Nacht Fußball gesehen und die Leute beobachtet.
2: Wirklich die ganze Nacht? Das erste Spiel hat angefangen um Mitternacht oder so?
5: Das erste Spiel hat angefangen um 23 Uhr. Es war Kroatien in toller Stimmung gegen Ghana. Das zweite Spiel war dann Portugal gegen Kolumbien, ein tolles Spiel. Und dann war Österreich dran.
2: Ja, gegen Algerien 3-3 hat das geendet.
5: Ja, das war nervenaufregend.
2: Und genau darüber sprechen wir gleich, Faschi.
5: Ja.
2: Und die Steffi und ich, wir haben ja in der Nacht, wir haben durchgeschlafen, weil wir gewusst haben, du kommst und wirst uns alle Details erzählen und wir werden genau darüber analysieren. Schön, dass du da bist. Guten Morgen auch zu Ihnen nach Hause, ins Bett, in die Küche oder im Auto, wo auch immer Sie gerade unterwegs sind. Schön, dass Sie zuhören.

0: Wir werden uns heute auch nicht trennen, weder von der Sonne noch von der Hitze.
1: Da hast du vollkommen recht, denn die Hitzewelle mit Höchstwerten zwischen 33 und 37 Grad erreicht heute ihren Höhepunkt. Es wird extrem heiß und sonnig in ganz Kärnten. Am Nachmittag bilden sich über den Bergen zwar Quellwolken, die Gewittergefahr bleibt heute aber gering. 20 Grad hat es derzeit bei Ihnen in Klagenfurt und Lienz, 19 Grad messen wir in Areach und Feldkirchen. In Dirks ist es wolkenlos bei 19 Grad, aktuell ist es wolkenlos bei 16 Grad in Heiligblut und 15 Grad messen wir in Weidensfeld. Der Blick auf unsere Berge, 17 Grad hat es aktuell am Katschberg und am Dobratsch und 11 Grad messen wir am Sonnblick. Und wir schauen uns noch die Temperaturen bei unseren Nachbarn an. In Venedig ist es wolkenlos bei 22 Grad und in Maribor wolkenlos bei 18 Grad.
0: 7 Uhr und 13 Minuten. Wir haben beschlossen, heute ist ein Feiertag.
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0: Schönen guten Morgen noch einmal ganz offiziell, lieber Waschi.
3: Danke, schönen guten Morgen.
0: Es war wirklich eine sehr schwierige Ausgangslage, die die Österreicher hatten, aber wir haben das Spiel gedreht und zwar in der letzten Sekunde eigentlich. Gell?
3: Ja. Wie war's? Es war wirklich eine Nacht der Dramatik, denn fast stündlich hat sich verändert die Ausgangssituation der besten Dritten. Man hat eine Liste gesehen und immer weniger Mannschaften sind dann darauf vorgekommen und man hat gewusst, dass entweder Algerien oder Österreich ausscheiden muss, wenn sie das Spiel verlieren gegeneinander. Mhm. Und diese Dramatik hat man dann am Anfang des Spiels gesehen, dass Österreich zwar mit 1-0 in Führung gegangen ist, aber dann letztendlich Algerien alles daran gesetzt hat, so schnell wie möglich auszugleichen. Das ist ihnen auch gelungen, nachdem sie vorher auch einen Lattenschuss gehabt haben. Und man dachte dann, mit dem 1-1 werden vielleicht beide Mannschaften zufrieden sein. Dem war aber nicht so. Österreich hat dann auf 2-1 gestellt. Wiederum hat Algerien mit größter Kraftanstrengung das 2-2 gemacht. Und dann hat jeder gedacht, es geht eigentlich 2-2 aus. Es war 4 Minuten Nachspielzeit. Und in der 93. Minute schoss dann auf einmal Algerien das 3-2. Und jeder ließ die Köpfe hängen und dachte, jetzt ist es vorbei. Und dann hat der Schiedsrichter Gott sei Dank noch 2-3 Minuten nachspielen lassen. Und Kalajdzic befreite uns von allen Sorgen, von allen Kritikpunkten, befreite uns von allen Diskussionen. 3-3, beide Mannschaften sind weitergekommen und der Iran musste jetzt in den Flieger steigen und die Weltmeisterschaft verlassen.
0: Der Iran dachte, ja, also 2 Minuten vorher noch oder 3 Minuten vorher war der Iran eigentlich sich sicher, wir sind dabei.
3: Ja, der Iran ist in dieser Nacht einfach mehrfach in den Flieger eingestiegen und ausgestiegen, ja. Weil sich ständig ja die Resultate verändert haben. Aber letztendlich ist Algerien und Österreich weitergekommen, freuen wir uns darüber und für den Iran tut es mir schon ein bisschen leid.
0: Ja, aber da hat man auch gute Nerven gebraucht für dieses Spiel heute Nacht.
3: Ja, ich glaube, alle, die dieses Spiel verfolgt haben, die haben gute Nerven gebraucht, sind aber jetzt auch gerüstet für den weiteren Turnierverlauf.
0: Waschi, wir hatten aber auch Glück vorm 1-0-Tor vom Arnautovic, hat man eine Attacke von ihm gesehen, das hätte unter Umständen auch schlimmer ausgehen können, vielleicht mit einer roten Karte oder
3: ja,
0: so.
3: Ja, da blieb das erste Mal unsere Herzen still oder stehen, muss man sagen, denn es war ein Zweikampf und man hat gesehen, dass Arnautovic mit dem Ellbogen ausfährt und jeder dachte, jetzt kommt die rote Karte, jedoch der Schiedsrichter gab ihm die gelbe Karte und so wie es halt dann ist, schoss Arnautovic doch das 1-0. Alles war dann wieder eitel und wonne, aber letztendlich war das Spiel bis zum Ende spannend und Gott sei Dank für Österreich ist es gut ausgegangen.
0: Ja, 3-3 der Endstand und wir spielen jetzt gegen wen?
3: Wir spielen jetzt gegen Spanien, das war ja auch nicht klar, ob jetzt Algerien oder wir gegen Spanien spielen, wer Zweiter oder Dritter wird. Ebenfalls wir gegen Spanien und Algerien gegen die Schweiz.
0: Dankeschön für die Analyse, lieber Manfred Waschi-Mertl.

0: 10 Minuten noch, dann ist es 7:30. Wir schauen gemeinsam auf die Straßen.
1: Und Sie sind sicher unterwegs mit Radio Kärnten. Hier kommen Sie gut voran. Soweit sind uns keine Störungen gemeldet worden. Falls Sie eine Verkehrsinfo für uns haben, rufen Sie uns gerne kostenfrei unter 0800 600 601 an. Gute Fahrt.
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0: Unsere liebe Kollegin, die Tanja Rojak, ist derzeit in Kansas City und sie hat das WM-Spiel Österreich gegen Algerien live im Stadion mitverfolgt. 69.000 Fans, hat sie uns geschrieben, Steffi, haben dort das Stadion gefüllt. Und ja, Tanja, du hast für uns die Stimmung der Österreich-Fans eingefangen.
3: Ja, was war das bitte für eine Partie? Das war ja ein Nervenkitzel pur, oder?
4: Ja, ich hätte nicht mehr geglaubt, dass wir da noch einmal zurückkommen. Aber das, was die Algerier gespielt haben, war nicht weltmeisterschaftswürdig.
3: Es fällt ja quasi in der letzten Sekunde das Tor dann für Österreich, dass es unentschieden ausgeht. Wie war dieses Gefühl bitte?
5: Ich kann es gar nicht in Worte fassen. Ich bin fix und fertig. Ich bin Wahnsinn. Es ist irre. Es ist einfach irre.
3: Und wie ist das Gefühl, nach 3 Jahrzehnten bei einer WM wieder dabei zu sein, das live zu erleben, hier in Kansas City?
6: Ich glaube, es hätte keiner erwartet, dass wir es überhaupt so weit schaffen. Jetzt kommt natürlich Spanien. Aber wir werden schauen, wenn wir so weitermachen, gehen wir Vollgas und weiter.
0: Ja, und wir werden auch darüber berichten. Dankeschön, liebe Grüße nach Kansas City, liebe Tanja.

0: Nicht morgen, sondern heute. Und zwar gleich gibt es die aktuellsten Nachrichten aus unserem Bundesland in 15 Sekunden.
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0: 7 Uhr und 30 Minuten. Andreas Kiemeswenger bei uns im Studio. Guten Morgen.
2: Schönen guten Morgen.
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2: Zu einem tödlichen Traktorunfall ist es gestern in der Gemeinde Feistritz im Rosental gekommen. Beim Entladen einer Transportkiste geriet ein 56 Jahre alter Mann mit dem Traktor auf einem steilen Hang ins Rutschen und stürzte etwa 20 Meter in ein Bachbett. Dabei dürfte der Mann vom Traktor überrollt worden sein. Gefunden wurde der 56-Jährige von seinem Sohn, der sich auf die Suche nach seinem Vater gemacht hatte. Der Notarzt des Rettungshubschraubers C11 konnte nur noch den Tod des Mannes feststellen. Unter Drogeneinfluss und ohne Führerschein ist ein 20 Jahre alter Mann auf der Klagenfurter Schnellstraße von der Polizei im Zuge einer Fahrzeugkontrolle gestoppt worden. Bei der Kontrolle bemerkten die Beamten auch starken Cannabisgeruch. Im Auto des 20-Jährigen wurden ein weiteres Suchtmittel gefunden. Im Zuge einer klinischen Untersuchung wurde der Mann als fahruntauglich eingestuft. Er wird mehrfach angezeigt. Die Gemeinde Bad Bleiberg hat Pläne für ein neues öffentliches Bad am Areal des Kindergartens. Soll ein Thermalwasserteich und ein Badehaus gebaut werden. Mehr dazu gleich im Frühjournal um 7:45. Und da berichten wir auch über ein Problem, das Katzenhalter kennen. In Kärnten müssen Katzenhalter nämlich ihre Tiere verpflichtend kastrieren. Für streunende Katzen bieten die Gemeinden in Zusammenarbeit mit Tierärzten kostenlose Kastrationsaktionen an. Wir schauen aufs Wetter und da geht's heiß weiter, so wie gehabt.
3: Wie gehabt, heiß und sonnig wird es heute in ganz Kärnten. Am Nachmittag bilden sich über den Bergen zwar Quellwolken, die Gewittergefahr bleibt aber gering. Die Tageshöchstwerte erreichen bis zu 37 Grad. Sicher unterwegs mit Radio Kärnten auf unseren Straßen sind uns soweit keine Störungen gemeldet worden. Wir wünschen Ihnen gute und sichere Fahrt.
0: Wir kommen zur Fußball-WM und den aktuellen Endergebnissen. Kolumbien, Portugal 0:0, Kongo gegen Usbekistan 3:1 gespielt, Algerien gegen Österreich 3:3 der Endstand, Jordanien gegen Argentinien 1:3 und Kroatien gegen Ghana 2:1. Und jetzt zu den weiteren Ereignissen im Sport abseits der WM, heute von Hannes Orage.
4: In der ersten Tennis-Bundesliga der Männer verliert der UTC Straßburg das Halbfinale gegen den STC Salzburg mit 2:7. In der zweiten Bundesliga gewinnt das Team der Sportunion Klagenfurt in Mistelbach mit 5:4 und belegt damit den zweiten Tabellenrang. In der Damen-Bundesliga scheidet der KLC nach einer 1:6 Niederlage beim Meisterfavoriten Linz im Halbfinale aus. Im unteren Playoff gewinnt die Mannschaft St. André, powered bei Sportunion Klagenfurt, zu Hause gegen den TC Kitzbühel mit 5:2, beendet die Saison damit auf Gesamtrang 5. Zum Fußball. Der WRC gewinnt in der Steiermark gegen einen ungarischen Erstligisten nach Treffern von Markus Pink und Sankara Karamoko mit 2:0. Am Dienstag haben die Wolfsberger die nächste Vorbereitungspartie gegen ein Team aus der serbischen Superliga am Programm. Zum Wassersport. Beim Europacup der Wildwasserkanuten in Slowenien belegen die beiden Takac-Brüder Agoston und Benedik vom Kajakverein Klagenfurt Platz 7 und 9. Und Mercedes-Pilot George Russell startet heute beim Formel-1-Grand Prix von Österreich aus der Pole-Position. Direkt dahinter die Ferrari-Fahrer Charles Leclerc und Lewis Hamilton. Der WM-Spitzenreiter Kimi Antonelli beginnt von der vierten Startposition aus.
0: Der Frühsport kommt heute von Markus Baulic. Dankeschön.
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0: 7.41 Uhr.
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0: Die raubt einigen Kolleginnen und Kollegen momentan den Schlaf, aber der Christian Rosenzopf zum Beispiel, der kommt total glücklich ins Studio und sagt, boah, was für eine geile Nacht, muss man einfach so sagen. Zum Schluss gedreht das Spiel 3-3, der Ausgang Algerien gegen Österreich. Und ja, der Christian war auch am neuen Platz beim Public Viewing in Klagenfurt und hat für uns die Stimmung eingefangen.
2: Ja, Patricia, man kriegt jetzt noch eine Gänsehaut. Dieser Moment, du glaubst, die WM ist vorbei für Österreich. Die Ersten wollten dann noch schon am neuen Platz nach Hause gehen, aber dann passiert das Unglaubliche. Sascha Kalajdzic macht dieses Tor. Alle fallen sich in die Arme, egal ob man den anderen kennt oder nicht. Und das hat jeder nach dem Schlusspfiff ein bisschen gebraucht, um das Ganze einmal zu realisieren. Sowas kann man nicht planen.
3: Also wirklich, wo das 3-2 gefallen ist, gell, ich habe gedacht, das ist aus. Ich habe nicht einmal mehr hinschauen können, gell, und auf einmal passiert das da. Es war phänomenal. Unglaublich. Ich sag's mal so, ich habe so mehr erwartet, gell, von unserer Mannschaft, aber wir sind mal weiter. Das ist alles, was zählt. Das war ein unglaubliches Feeling. Also wirklich, man darf die Hoffnung nicht verlieren. Ne?
2: Findet man jetzt überhaupt Worte für dieses Finale?
4: Ah, auf gar keinen Fall. Also jeder von uns hat jetzt schon blärt, also ohne Spaß. Das kannst du nicht ausdenken. Wir sind mal seit 8-9 Stunden da. Kann man echt nicht kein Wort dazu sagen.
5: Ja, unfassbar, unfassbar. Du bist 3-2 hinter der 95. Minute. Bei mir am Tisch, die Leute sind schon aufgegangen, sie sind schon gegangen. Und dann wechselt der Kalajdzic ein und macht das 3-3. Unfassbar. Also ich bin hin und weg. Ich bin seit 9:30 am Abend da. Und jetzt ist kurz nach 6 in der Früh und du spielst 3-3. Unfassbar. Wir waren stehen K.O. Das ist, ich habe keine Worte mehr. Ich habe keine Stimme mehr jetzt.
6: Also ich habe auch schon geglaubt, dass wir jetzt ausscheiden und nach Hause fahren müssen. Aber eben, abgerechnet wird zum Schluss und das Spiel dauert 90 Minuten plus Nachspielzeit.
7: Na, absolut einzigartig. Besonders für junge Menschen ist es ja so wirklich die erste WM zu mitfiebern. Und es war zum Schluss ein absolut wunderschönes letztes Tor. Also wir sind stolz auf unsere Jungs und die Meute jubelt da im Hintergrund eh noch. Ich schätze, aber das kann man nicht einmal auserfüllt dann. Also wirklich unglaublich.
2: Wie ist das Motto heute noch?
7: Ja, also jetzt in erster Linie einmal schlafen. Aber jetzt einmal noch mindestens eine halbe Stunde feiern und dann schauen wir, wie es weitergeht.
2: Ja, soweit ein paar erste Stimmen und egal wie die WM für Österreich weitergeht, wer das heutige Spiel erlebt hat, vergisst das sicher nie.
0: Dankeschön, Christian Rosenzopf.

0: Sekunden nach 7:45. Wir schauen uns das Wetter an.
1: Von der Steffi. Wird heute extrem heiß und sonnig in ganz Kärnten mit Tageshöchstwerten bis zu 37 Grad. 22 Grad hat es aktuell in Klagenfurt, Völkermarkt und Villach und 21 Grad messen wir in Spital.
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3: Heute ist Sonntag, der 28. Juni. Einen schönen guten Morgen. Beim Entladen einer Transportkiste geriet ein 56 Jahre alter Mann gestern mit dem Traktor auf einem steilen Hang ins Rutschen und stürzte etwa 20 Meter in ein Bachbett. Dabei dürfte der Mann vom Traktor überrollt worden sein. Gefunden wurde der 56-Jährige von seinem Sohn, der sich auf die Suche nach dem Vater gemacht hatte. Der Notarzt des Rettungshubschraubers C11 konnte nur noch den Tod des Mannes feststellen. Unter Drogeneinfluss und ohne Führerschein ist ein 20 Jahre alter Mann auf der Klagenfurter Schnellstraße von der Polizei im Zuge einer Fahrzeugkontrolle gestoppt worden. Bei der Kontrolle bemerkten die Beamten starken Cannabisgeruch. Im Auto des 20-Jährigen wurden dann weitere Suchtmittel gefunden. Im Zuge einer klinischen Untersuchung wurde der Mann als fahruntauglich eingestuft. Er wird mehrfach angezeigt. Vor 12 Jahren hat die Gemeindetherme in Bad Bleiberg schließen müssen. Seitdem haben die Bewohnerinnen und Bewohner keinen direkten Zugang mehr zum Thermalwasser. Jetzt gibt es Pläne für ein neues öffentliches Bad. Am Areal des Kindergartens soll ein Thermalwasserteich und ein Badehaus gebaut werden, berichtet Barbara Veit.
4: In den Hügel neben der Bleiberger Straße soll der Teich und das Badehaus inklusive Sauna hineingebaut werden. Der Kindergarten, der derzeit dort ist, soll zur Volksschule umziehen, sagt Bürgermeister Christian Hecher von der unabhängigen Liste Bleiberger Tal.
5: Es ist eine Vision, sage ich mal. Es ist eine Vision, die es zu verfolgen gilt. Wir sind mal guten Mutes, guter Dinge, dass wir da auch in die Umsetzung kommen. Es gibt erste Pläne, erste Darstellungen.
4: Investoren würden aber noch gesucht, so Hecher. Er schätzt, dass das Projekt 3 bis 4 Millionen Euro kosten werde.
5: Gut, ein Viertel hätten wir vielleicht schon beisammen und jetzt gilt es ganz einfach, Gespräche zu führen. Wir wollen auch mit der Politik drüber reden. Es gilt, mit dem Tourismus Gespräche zu führen und es wäre sicher eine Einzigartigkeit, wenn wir das da bei uns in Bad Bleiberg in der Region zustande bringen.
4: Damit auch die Bad Bleiberger wieder etwas von ihrem Thermalwasser haben.
3: Auf der Emberger Alm im Bezirksspital an der Drau ist ein 73 Jahre alter Mann mit seinem Drachenflieger kurz nach dem Start gegen eine Baumkrone geprallt und danach aus rund 20 Metern abgestürzt. Der 73-Jährige wurde mit einem Tau vom Notarzthubschrauber RK1 aus unwegsamem Gelände geborgen und mit Verletzungen unbestimmten Grades in das LKH Klagenfurt geflogen. Und nach einem Verkehrsunfall mit Sachschaden im Stadtgebiet von Klagenfurt hat ein 57 Jahre alter Mann aus dem Bezirk Klagenfurt-Land Fahrerflucht begangen. Er konnte aber kurz danach bei Lambichl von der Polizei gestoppt werden. Ein durchgeführter Alkomatentester gab eine schwere Alkoholisierung. Dem Mann wurde der Führerschein vorläufig abgenommen. Er wird angezeigt. So mancher kennt's aus Urlaubsländern viele Katzen, die herumstreunen und sich stark vermehren, weil es keine Kastration gibt. Doch dieses Problem der unkontrollierten Vermehrung ist auch in Kärnten vorhanden, das sagt die Tierschutzombudsfrau des Landes Jutta Wagner. Daher gibt es immer wieder Kastrationsaktionen, denn kranke und verwahrloste Katzen leiden nicht nur selbst, sondern können auch Krankheiten auf Menschen übertragen, sagt Jutta Wagner im Gespräch mit Horst Zadlecker.
6: Leider ist es oft so, dass das immer noch abgetan wird. Aber das ist ein echtes Problem, das ist ein wirkliches Tierschutzproblem. Prinzipiell ist ja jeder Tierhalter einer Katze verpflichtet, seine eigene Katze kastrieren zu lassen. Und für tierhalterlose, verwilderte Katzen gibt es auf der Gemeinde Gutscheine. Und es wird auch eine Aktion über die Landwirtschaftskammer geben, in Verbindung mit den Tierärzten, und dass man eben solche Tiere auch kastrieren kann. Aber jeder Katzenhalter ist verpflichtet, sein Tier zu kastrieren zu lassen.
7: Was sind denn da die wichtigsten Punkte jetzt auch im Tierschutzgesetz?
6: Die Menschen wissen nicht, jede Katze, die sich vermehren kann, ist eine sogenannte Zuchtkatze. Jede Katze, die sich vermehren kann, muss damit auf der Bezirkshauptmannschaft als Zuchtkatze gemeldet werden. Sie braucht einen Mikrochip, so wie jeder Hund in Österreich. Das ist den Menschen komplett unbekannt. Und ab 3 Würfe pro Jahr muss sogar eine Bewilligung bei der Bezirkshauptmannschaft oder beim Magistrat passieren.
7: Das heißt, sind Sie oft mit solchen Sachen konfrontiert?
6: Jeden Tag mehrmals. Das Problem ist ja, dass diese Katzen, wenn die in den ersten Wochen keinen Kontakt zu Menschen haben, werden sie ja komplett scheu. Diese scheuen Katzen wandern dann weg und bekommen in irgendwelchen Gebäuden, wo sie Unterschlupf finden, wieder ihre Jungen, die werden wieder scheu. das ist ein Teufelskreis. Das ist nur zu unterbrechen mit einer Kastration. Das ist tatsächlich ein Problem, dass man nicht hinschaut, wenn man irgendwo eine Katze sieht und die füttert, dass man diese Katze auch zum Tierarzt bringt und kastrieren lässt, wenn man Katzen füttert. Ganz wichtig.
7: Also gibt es so Art Kastrationsaktionen? Oder?
6: Ja, das gibt es ja. Katzenkastrationsgutscheinaktionen gibt es ja. Das gibt es wirklich. Das sind die Gemeinden, das Land Kärnten und die Tierärzte, die arbeiten zusammen.
7: Und erster Ansprechpartner, Gemeinde und Tierärzte?
6: Gemeinde ist immer gut, das ist die lokale Stelle.
3: Sagt die Tierarzt-Ombudsfrau Jutta Wagner im Gespräch mit Horst Sattlecker. Und das war das Frühjournal. Patricia übernimmt.
8: Ja, danke schön, Andreas Kimmeswenger.
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8: 9 Minuten noch, dann ist es 8 Uhr. Guten Morgen, Kärnten.

0: In einer Minute ist es 8 Uhr. Sie hören dann gleich die Nachrichten aus aller Welt.
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3: Im Nachrichtenstudio ist Konstantin Hahn. Guten Morgen. Österreichs Fußballnationalteam musste bei der Weltmeisterschaft heute im Spiel gegen Algerien bis zur letzten Sekunde um den Aufstieg zittern. Am Ende reicht ein 3:3 für den Einzug ins 16-Finale. Daniel Kulowitz in den USA.
4: Es war die 93. Minute in Kansas. Algerien gelingt aus dem Nichts ein 3:2 Führungstreffer. Und das hätte bedeutet, Ralf Rangnicks Team hätte die Heimreise antreten müssen. 3 Minuten später aber alles anders. Der eingewechselte Sascha Kalajdzic trifft per Last Minute zum 3:3 Ausgleich. Und das reicht beiden Teams für das 16-Finale. Für Algerien geht es dort gegen die Schweiz und auf Österreich wartet ein Duell mit Titelfavorit Spanien. Marko Arnautović, Torschütze zum 1:0, musste zur Pause verletzt raus.
5: Ja, ist okay. Ich habe einen kleinen Stich gespürt. Erste Halbzeit, aber alles okay. Ich glaube, da auch mit einem Knie will ich spielen gegen Spanien.
4: Zeitgleich feiert Argentinien einen 3:1-Sieg über Jordanien. Lionel Messi mit seinem 6. WM-Tor. Argentinien, Frankreich und Mexiko sind die einzigen Teams, die mit 3 Siegen in die K.O.-Runde aufsteigen.
3: Knapp 226.000 Menschen sind heute in Graz aufgerufen, einen neuen Gemeinderat zu wählen. 11 Parteien und Listen stehen zur Wahl. Seit knapp einer Stunde haben die Wahllokale geöffnet. Umfragen deuten auf einen Sieg für Bürgermeisterin Elke K. von der KPÖ hin. Katrin Fitzko berichtet.
6: Enorme Hitze, die Formel 1 in Spielberg und die Bürgermeisterin in der Favoritenrolle. Viele Faktoren sprechen am heutigen Wahlsonntag für eine nicht allzu hohe Wahlbeteiligung. Knapp 226.000 Grazerinnen und Grazer sind wahlberechtigt. Sie entscheiden über die Zusammensetzung des Gemeinderats und der Bezirksräte. Insgesamt stehen 11 Parteien und Listen am Stimmzettel. Damit die Wahl reibungslos abläuft, sind mehr als 1.600 Personen im Einsatz. Gewählt wird in 279 Wahlsprengeln an 110 Standorten im ganzen Stadtgebiet. Mit ersten Ergebnissen ist kurz nach 17 Uhr zu rechnen. Das vorläufige Wahlergebnis soll noch am Abend feststehen. Der ORF begleitet den Wahlsonntag wie gewohnt multimedial.
3: Die Spannungen zwischen den USA und dem Iran nehmen wieder zu. US-Streitkräfte haben die zweite Nacht in Folge Angriffe gegen den Iran verübt. Wie das US-Regionalkommando mitteilt, seien militärische Überwachungseinrichtungen, Luftabwehrstellungen und Drohnenlager getroffen worden. Die iranischen Revolutionsgarden haben mit Raketen- und Drohnenangriffe auf US-Ziele in Kuwait und Bahrain geantwortet. Nach der Brandkatastrophe im Schweizer Skiort Gramontana mit 41 Toten soll die betroffene Bar ein Jugendzentrum werden. Das kündigt der Regierungschef des Kantons Wallis an. Außerdem ist für den kommenden 1. Jänner, den ersten Jahrestag der Katastrophe, eine Gedenkfeier geplant. Im Untergeschoss der Bar war in der Silvesternacht ein Brand ausgebrochen. 41, zumeist junge Menschen, sind ums Leben gekommen. Das waren die Nachrichten mit Konstantin Hahn. Zum Wetter.
7: Die Hitze erreicht in vielen Teilen Österreichs heute ihren Höhepunkt. Im Nordosten sind bis etwa 40 Grad möglich. Das hat es in der Messgeschichte bisher nur einmal gegeben, dass 40 bzw. knapp über 40 Grad erreicht wurden, und zwar am 8.

0: August 2013. Die Temperaturen steigen jetzt schon fleißig. In Wolfsegg in Oberösterreich sind es bereits 29 Grad. 32 bis etwa 40 Grad werden es noch. Zudem scheint die meiste Zeit die Sonne. Im Westen sind aber auch schon ein paar Wolken dabei, wie derzeit bereits in Vorarlberg. Außerdem bilden sich nach und nach ein paar Regenschauer und Gewitter, die meisten in und um Tirol. Einzelne sind aber auch in Oberösterreich oder im Waldviertel möglich. In der überhitzten Luft können die Gewitter heftig ausfallen, vor allem mit Starkregen und Sturmböen. Morgen ist es im Osten noch einmal extrem heiß, während die Temperaturen im Westen zurückgehen, es allerdings schwül und gewitteranfällig wird. So viel zum Wetter mit Nicola Biermeier.
1: Sicher unterwegs mit Radio Kärnten. Es ist 8.04 Uhr und auf unseren Straßen sind uns soweit keine Störungen gemeldet worden. Sie kommen gut voran. Gute Fahrt.
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3: Und mit vielen, vielen tausenden Fans.
4: Ich habe nicht einmal mehr hinschauen können, ja, und auf einmal passiert das da. Es war phänomenal, unglaublich.
3: Algerien, Österreich 3-3, das heißt, wir spielen am Donnerstag um 21 Uhr dann gegen Spanien. Und das heutige Spiel wird in dieser Stunde noch ganz genau analysiert werden von unserem Experten Manfred Maschi-Wertl.
5: Schönen guten Morgen.
3: Guten Morgen. Schön, dass wir gemeinsam in den Sonntag starten mit diesem Hit aus den 80ern, Erasure.

0: Das wird sehr heiß werden, das Sackel, das wir heute vor die Tür stellen.
1: Denn Hitzewelle erreicht heute mit Höchstwerten zwischen 33 und 37 Grad ihren Höhepunkt an diesem Wochenende. Es wird extrem heiß und sonnig in ganz Kärnten. Am Nachmittag bilden sich über den Bergen zwar Quellwolken, die Gewittergefahr bleibt heute aber gering. Am wärmsten ist es aktuell in Börtschach und Lienz bei 24 Grad. In Ariach, Kötschach, Mauthen, St. André im Lavantal und Friesach hat es aktuell 23 Grad, 21 Grad. Grad messen wir bei Ihnen in Friesach und 10 Grad aktuell am Sonnblick.
0: Die Hitze, die hält echte Formel-1-Fans aber nicht davon ab, nach Spielberg zu fahren. Es ist die mit Abstand größte Party des Landes. Die steigt eben heute in der Steiermark. Mehr als 100.000 Fans werden da live mit dabei sein, wenn der Youngster der Formel 1, Kimi Antonelli, von Startplatz Nummer 4 eine Aufholjagd starten wird. Ja, das wird er. Schönen guten Morgen, Gerhard Prohaska.
2: Ja, und er bleibt trotz des gestrigen Pechs für viele heute der Favorit. Da hört's ihn. Schönen guten Morgen.
3: Es kann gar nicht so heiß hergehen, wenn wir in Antonelli starten sehen.
4: Forza Antonelli.
2: Knapp 8 Millionen Follower hat der neue italienische Volksheld mittlerweile auf Insta und er genießt diesen Flow. Der 19-Jährige will vielen Kids ein Vorbild sein.
5: I really want to be an example for all these kids growing up, showing that age sometimes is just a number.
2: Unser Mercedes-Boss Toto Wolff, der schaut behutsam drauf, dass der Junge Spund bei all dem Hype um seine Person nicht abhebt.
6: Wir versuchen immer wieder zu bremsen, wenn in Italien die Headlines sind, der nächste Senna und das Phänomen und und.
2: Und auch Alexander Wurz, der ist beeindruckt und hält Antonelli mit 19 reif genug für den WM-Titel.
7: Ja, wenn du fünfmal im Stück gewinnst und einen George Russell in den Griff hast, dann sagt das ganz einfach, wie gut er ist. Ja.
2: Allerdings gibt es da eben diesen Teamkollegen George Russell, der was dagegen hat und der Nervenkrieg der beiden, der wird kommen, aber nicht eskalieren wie in früheren Duellen, hofft Toto Wolff.
6: Vor 30, 40 Jahren waren das richtige, der richtige Arschlöcher. Das ist besser geworden. Aber man darf nie glauben, dass Rennfahrer in der Formel 1 miteinander in den Urlaub fahren oder Abendessen gehen.
2: Ja, schauen wir mal, ob die Herrschaften heute bei 35 Grad hier kühlen Kopf bewahren.
0: Am Abend oder in der Nacht wird es dann hoffentlich ein bisschen kühler. 23.20 Uhr, Formel 1, großer Preis von Österreich. Das ganze Rennen und die Analyse sehen Sie eben um 23.20 Uhr in ORF 1.

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1: 8:19 Uhr, Blick auf die Straßen.
2: Sicher unterwegs mit Radio Kärnten und hier kommen Sie gut voran. Es sind uns soweit keine Störungen gemeldet worden. Gute Fahrt.
1: Gute Fahrt durch diesen von uns ernannten Feiertag.
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1: Es war wirklich eine sehr schwierige Ausgangslage, die die Österreicher hatten. Aber wir haben das Spiel gedreht und zwar in der letzten Sekunde eigentlich. Gell?
4: Ja. Wie war's? Es war wirklich eine Nacht der Dramatik, denn fast stündlich hat sich verändert die Ausgangssituation der besten Dritten. Man hat eine Liste gesehen und immer weniger Mannschaften sind dann darauf vorgekommen und man hat gewusst, dass entweder Algerien oder Österreich ausscheiden muss, wenn sie das Spiel verlieren gegeneinander. Mhm. Und diese Dramatik hat man dann am Anfang des Spiels gesehen, dass Österreich zwar mit 1:0 in Führung gegangen ist, aber dann letztendlich Algerien alles daran gesetzt hat, so schnell wie möglich auszugleichen. Das ist ihnen auch gelungen, nachdem sie vorher auch einen Lattenschuss gehabt haben. Und man dachte dann, mit dem 1:1 werden vielleicht beide Mannschaften zufrieden sein. Dem war aber nicht so. Österreich hat dann auf 2:1 gestellt. Wiederum hat Algerien mit größter Kraftanstrengung das 2:2 gemacht. Und dann hat jeder gedacht, es geht eigentlich 2:2 aus. Es war 4 Minuten Nachspielzeit. Und in der 93. Minute schoss dann auf einmal Algerien das 3:2. Und jeder ließ die Köpfe hängen und dachte, jetzt ist es vorbei. Und dann hat der Schiedsrichter Gott sei Dank noch 2-3 Minuten nachspielen lassen. Und Kalajdzic befreite uns von allen Sorgen, von allen Kritikpunkten, befreite uns von allen Diskussionen. 3:3, beide Mannschaften sind weitergekommen und der Iran musste jetzt in den Flieger steigen und die Weltmeisterschaft verlassen.
1: 2 Minuten vorher noch oder 3 Minuten vorher war der Iran eigentlich sich sicher, wir sind dabei.
4: Ja, der Iran ist in dieser Nacht einfach mehrfach in den Flieger eingestiegen und ausgestiegen, ja. Weil sich ständig ja die Resultate verändert haben, aber letztendlich ist Algerien und Österreich weitergekommen, freuen wir uns darüber und tut es mir schon ein bisschen leid. Ich glaube, alle, die dieses Spiel verfolgt haben, die haben gute Nerven gebraucht, sind aber jetzt auch gerüstet für den weiteren Turnierverlauf.
1: Maschi, wir hatten aber auch Glück vorm 1:0-Tor vom Arnautovic, hat man eine Attacke von ihm gesehen. Das hätte unter Umständen auch schlimmer ausgehen können, vielleicht mit einer roten Karte.
4: Ja, oder so. Da blieb das erste Mal unsere Herzen still oder stehen, muss man sagen, denn es war ein Zweikampf und man hat gesehen, dass Arnautovic mit dem Ellbogen ausfährt und jeder dachte, jetzt kommt die rote Karte. Jedoch der Schiedsrichter gab ihm die gelbe Karte und so wie es halt dann ist, schoss Arnautovic doch das 1:0. Alles war dann wieder eitel und wonne, aber letztendlich war das Spiel bis zum Ende spannend und Gott sei Dank für Österreich ist es gut ausgegangen.
1: Ja, 3:3 der Endstand und wir spielen jetzt gegen wen?
4: Wir spielen jetzt gegen Spanien, das war ja auch nicht klar, ob jetzt Algerien oder wir gegen Spanien spielen, wer Zweiter oder Dritter wird. Ebenfalls wir gegen Spanien und Algerien gegen die Schweiz.
1: Dankeschön für die Analyse, lieber Manfred Waschimertl.
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0: von 45 in Radio Kärnten. 8:30 Uhr. Es wird Zeit für die Nachrichten aus unserem schönen Bundesland und Andreas Kimmeswenger.
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2: Nicht ganz so schöne Meldungen. Tödlicher Traktorunfall gestern in Feistritz im Rosental. Beim Entladen einer Transportkiste geriet ein 56-jähriger Mann mit dem Traktor auf einem steilen Hang ins Rutschen und stürzte etwa 20 Meter in ein Bachbett. Dabei dürfte der Mann überrollt worden sein. Gefunden wurde der 56-Jährige von seinem Sohn, der sich auf die Suche nach dem Vater gemacht hatte. Der Notarzt des Rettungshubschraubers C11 konnte nur noch den Tod des Mannes feststellen. Nach einem Verkehrsunfall mit Sachschaden im Stadtgebiet von Klagenfurt hat ein 57-jähriger Mann aus dem Bezirk Klagenfurt-Land Fahrerflucht begangen. Er konnte kurze Zeit später von der Polizei bei Lambichl gestoppt werden. Ein mit ihm durchgeführter Alkomat-Test ergab eine schwere Alkoholisierung. Dem Mann wurde der Führerschein vorläufig abgenommen. Er wird angezeigt. Und unter Drogeneinfluss und ohne Führerschein ist auch ein 20-jähriger Mann auf der Klagenfurter Schnellstraße von der Polizei im Zuge einer Fahrzeugkontrolle gestoppt worden. Bei der Kontrolle bemerkten die Beamten stark Cannabisgeruch. Im Auto des 20-Jährigen wurden dann weitere Suchtmittel gefunden. Im Zuge einer klinischen Untersuchung wurde der Mann als fahruntauglich eingestuft. Auch er wird mehrfach angezeigt. Beim Wetter zeigt das Thermometer weiter nach oben.
3: Bis zu 37 Grad wird es heute haben. Es wird extrem heiß und sonnig in ganz Kärnten. Am Nachmittag bilden sich über den Bergen zwar Quellwolken, die Gewittergefahr bleibt aber gering. Sicher unterwegs mit Radio Kärnten, der Blick auf unsere Straßen. Hier kommen Sie gut voran, keine Störungen soweit. Gute Fahrt.
0: Wir machen weiter mit der Fußball-WM und den aktuellen Endergebnissen. Kolumbien gegen Portugal 0:0, Kongo gegen Usbekistan 3:1, Algerien gegen Österreich 3:3. Wir spielen dann am Donnerstag um 21 Uhr übrigens gegen Spanien. Jordanien gegen Argentinien 1:3 und Kroatien gegen Ghana 2:1. Jetzt zu den weiteren Ereignissen im Sport abseits der WM von Markus Baulic.
4: Der WRC gewinnt ein Fußballtestspiel gegen ein Team aus der ersten ungarischen Liga mit 2:0. Markus Pink und Sankara Karamoko die Torschützen für die Wolfsberger. Bereits am Dienstag sind die Lavantaler beim nächsten Test gegen den FC Zelenica Pančevo aus der serbischen Superliga im Einsatz. In der ersten Tennis-Bundesliga der Männer verliert Straßburg im Halbfinale gegen den SCC Salzburg auswärts mit 2:7. Die Sportunion Klagenfurt besiegt im oberen Playoff der zweiten Bundesliga Mistelbach auswärts mit 5:4. Bei den Damen verliert der KLC im Playoff-Halbfinale auswärts gegen den Topfavoriten Linz mit 1:6 und scheidet aus. Der KLC beendet die Saison aber einmal mehr unter den besten vier Teams in Österreich. Die Damen von St. André, powered bei Sportunion Klagenfurt, schaffen mit einem souveränen 5:2 Heimerfolg gegen den TC Kitzbühel den 5. Rang in der Endtabelle. Beim Europacup-Bewerb der Wildwasserkanuten auf der Soča in Slowenien belegen die Brüder Agoston und Benedikt Takac im Kanadier Einerbewerb die Plätze 7 und 9, beide rudern für den Kajakverein Klagenfurt. Zur Formel 1, Mercedes-Pilot George Russell hat sich die Pole-Position für den Grand Prix von Österreich in Spielberg geholt. Der Brite setzt sich vor Charles Leclerc und dessen Ferrari-Kollegen Lewis Hamilton durch. Der WM-führende Kimi Antonelli startet heute von Platz 4.
0: Danke Markus, 8:54.
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2: Ein Klangerlebnis können Sie heute sehen und hören. Das Sachs-Art-Quartett und der Pianist Robert Jäger treten in Millstatt auf. In der Stiftskirche. Beginn ist um 17 Uhr.
3: Die Freiwillige Feuerwehr Klobasnitz lädt zum Sommerfest ein. Heute ab 11 Uhr findet der Frühschoppen mit der Gruppe Kärnten Express statt. Und das alles findet im Festzelt in Klobasnitz statt.
2: Der Schwarzkopf-Berglauf, ja, auch heute findet er statt bei diesen hohen Temperaturen in St. Margarethen im Rosental. Der Start ist beim Camping Rosental.
3: Ebenso heute findet das evangelische Pfarrfest in Pfeffernitz statt. Das alles ist direkt neben der Kirche in Pfeffernitz, Beginn ist um 11 Uhr.
2: Einen ökumenischen Gottesdienst gibt es heute bei der Gosaria-Wiese am Weißensee Ostufer, Beginn ist um 11 Uhr.
3: Musikalisch erleben können Sie heute den Kärntner Viergesang, das Volksmusikensemble Volksmusik quer und Texte von Dagmar Sickel im Schloss Albeck, Beginn ist ab 11 Uhr.
2: Die Freiwillige Feuerwehr Kerstorf-Felden, die lädt heute ein zum Frühschoppen. Es beginnt um 10 Uhr.
3: Wenn Sie heute Lust auf einen Kirchtag haben, dann haben Sie in der Gemeinde Wolfsberg die Möglichkeit dazu. Die Freiwillige Feuerwehr Reit eben lädt zum Peter und Paul Kirchtag ein. Ab 11 Uhr findet der Frühschoppen beim Rüsthaus in Riegelsdorf statt.
2: Und in der Klagenfurter Messehalle gibt es heute die Baby- und Kinderbörse.
3: Und um 16 Uhr findet heute die Veranstaltung Bauen für Bildung statt, und zwar im Domenikhaus in Steinhaus.
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1: Julia Hoffmann aus Brückel feiert heute ihren 30. Geburtstag. Alles, alles Liebe und Gute. Das wünscht die Mama Martina, Sabine mit Freund, der Mann Stefan, die Freundin Nathalie mit Uwe, Irmi mit Gerhard, Melli mit Annalena. Bleib wie du bist und alles, alles Gute, liebe Julia Hoffmann, zum 30. Geburtstag.
2: Anna Betschnick in Ledernitzen, alles Liebe zum heutigen 87. Geburtstag. Wir wünschen dir vom Herzen Gesundheit, Glück, Lebensfreude und Sonnenschein. Liebe Tante, stell dich schon auf ein Geburtstagskartenspiel ein, sowie weitere Schnapsertage. Und wir wünschen dir noch viele, viele Sterne am Himmelszelt. Und hoch sollst du heute leben und alles Liebe und Gute fürs neue Lebensjahr. Das wünschen dir deine Zwillingsnichten Resi aus Ledernitzen und Anni aus Villach mit Familien.
1: Wir gratulieren heute auch Bärbel Kreditsch aus Niederdorf. Alles Gute, das wünschen die Nachbarn Gertrude und Hubert Eberhard.
2: Jetzt wird's ganz romantisch. Jutta und Siegbert Leitner aus Oberdorf im Metnitztal haben vor 60 Jahren, am 26. Juni 1966, geheiratet und feiern an diesem Wochenende die diamantene Hochzeit. Und zu diesem besonderen Jubiläum gratuliert die ganze Familie sehr, sehr herzlich.
1: Und wir von Radio Kärnten schließen uns an. Alles, alles Gute weiterhin. Wer auch immer heute, was auch immer feiert, ja, es gibt eine Menge Portion Sonnenschein und hohe Temperaturen.
2: Die Tageshöchstwerte erreichen nämlich heute zwischen 33 und 37 Grad. Es ist der Höhepunkt der Hitzewelle an diesem Wochenende. Es wird extrem heiß. Am Nachmittag bilden sich über den Bergen zwar Quellwolken. Die Gewittergefahr bleibt heute aber gering. In Klagenfurt messen wir aktuell 25 Grad. 24 Grad hat es in Feldkirchen. 23 Grad aktuell in Breiteneck und 22 Grad messen wir in Mielstadt. Auch morgen wird es schwül und heiß. Am Vormittag überwiegt der Sonnenschein. Dann treten wieder einige Quellwolken auf. Stellenweise kann es morgen auch regnen. Auch einzelne heftige Gewitter im Westen und Norden des Landes sind möglich. Die Tageshöchstwerte erreichen morgen 31 bis 37 Grad. Und am Dienstag bleibt es drückend schwül. In ganz Kärnten gehen sich noch einige Sonnenstunden aus. Wolken mischen aber immer wieder mit und vor allem am Nachmittag gehen über den Bergen dann einzelne Regenschauer und Gewitter nieder. Die Tageshöchstwerte am Dienstag erreichen 29 bis 35 Grad.

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1: Im Nachrichtenstudio ist Konstantin Hahn. Der serbische Präsident Aleksandar Vučić hat seinen Rücktritt und Neuwahlen angekündigt. Serbien ist seit 1,5 Jahren Schauplatz von Protesten und Demonstrationen gegen die Regierung. Dass Vučić sich jetzt komplett aus der Politik zurückzieht, gilt aber als unwahrscheinlich. Hartmut Fiedler berichtet.
2: In ein paar Wochen werde ich zurücktreten, sagte Aleksandar Vučić vor tausenden Anhängern in Belgrad. Politikbeobachter sehen die Ankündigung als Manöver. Sie erwarten, dass Vučić allenfalls seine Amtszeit als Präsident verkürzt, um als Regierungschef zurückzukehren. Die regierende Fortschrittspartei soll einen neuen Namen bekommen, und zwar einiges Serbien. Dass es im Land eine große Protestbewegung gibt, getragen von Studenten, die ihre Unzufriedenheit nimmer müde seit Monaten öffentlich demonstriert, zeigt die andere Seite der Gesellschaft.
1: Die ukrainische Hauptstadt Kiew ist in der Nacht erneut angegriffen worden. Laut Medienberichten waren mehrere Explosionen zu hören. Mindestens 2 Personen wurden verletzt. Aus Russland wurden ebenso weitere ukrainische Angriffe gemeldet. In der Region Krasnodar ist nach Angaben der örtlichen Behörden nach dem Absturz von Trümmern einer ukrainischen Drohne eine Raffinerie in Brand geraten. Wegen der extremen Hitze sind dieser Tage auch die Feuerwehren stark gefordert. Immer wieder gibt es Vegetationsbrände. Ein ausgedehnter Feldbrand in der Nähe des Flughafens Wien hat gestern zum Beispiel einen stundenlangen Großeinsatz von 10 Feuerwehren ausgelöst. Mehr von Stefan Schwarzwald-Seiler.
3: Aufgrund der Trockenheit konnte sich das Feuer gestern schnell ausbreiten. 35 Hektar Feld und 2 Windschutzgürtel sind vom Brand betroffen gewesen. Mit Hilfe eines Landwirts konnten die 120 Einsatzkräfte die Flammen eingrenzen und danach Glutnest um Glutnest ablöschen. 6 Freiwillige haben während des Einsatzes hitzebedingt gesundheitliche Probleme bekommen. 2 von ihnen mussten deshalb ins Spital gebracht werden. Auch in St. Georgen am Ibsfelde, in Ibs an der Donau und Bernhardstal sind Dutzende Einsatzkräfte zu Vegetationsbränden alarmiert worden. In Mödling ist außerdem seit Freitag vorsorglich der Bezirksführungsstab aktiviert, weil für das Wochenende die höchstmögliche Waldbrandgefahrenstufe prognostiziert worden ist.
1: Österreich schafft bei der Fußball-WM den Einzug ins 16. Finale. Die ÖFB-Auswahl und Algerien trennen sich unentschieden 3:3. Beide Teams kommen dadurch weiter. Bis zur 93. Minute ist es 2:2 gestanden. Dann hat Algerien das 3:2 erzielt. Erst in der letzten Minute hat der eingewechselte Sascha Kalajdzic noch zum rettenden Ausgleich getroffen. Eine Niederlage hätte für Österreich das Ausscheiden bei der Weltmeisterschaft bedeutet. Das waren die Nachrichten mit Konstantin Hahn. Zum Wetter.
4: Der 12. Tag in Folge mit 30 Grad und mehr steht heute etwa in Bregenz und Dornbirn bevor. Das ist die längste Serie an heißen Tagen, die es hier jemals gegeben hat. In Niederösterreich und Wien sind heute bis etwa 40 Grad möglich und damit kommen wir hier in den Bereich der höchsten jemals gemessenen Temperaturen in Österreich. 32 Grad sind es schon jetzt in Hohenau an der Mach, 32 bis etwa 40 Grad werden es noch. Zudem scheint die meiste Zeit die Sonne, im Westen sind aber auch ein paar Wolken und bereits erste Schauer dabei. Schauer und Gewitter werden am Nachmittag häufiger. Die meisten sind in und um Tirol zu erwarten, einzelne aber auch in Oberösterreich oder im Waldviertel. In der überhitzten Luft können die Gewitter heftig ausfallen, vor allem mit Starkregen und Sturmböen. Morgen ist es im Osten noch einmal extrem heiß und sehr sonnig, während die Temperaturen im Westen etwas zurückgehen, es allerdings schwül und damit wieder gewitteranfällig wird. So viel zum

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1: Sicher unterwegs mit Radio Kärnten. Es ist 9.04 Uhr, der Blick auf unsere Straßen. Hier sind uns soweit keine Störungen gemeldet worden. Sie kommen gut voran. Gute Fahrt.
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2: Also wie ich nach Italien, nach Cesena gekommen bin, ich habe nicht gewusst, wo liegt es. Liegt es am Meer? Ist es im Landinneren und so? Also ich habe mir dann ein bisschen die Landkarten angeschaut und habe gesehen, es ist 10 Kilometer vom Meer entfernt. Das, was auch sehr schön ist, da fährt man einfach 20 Minuten runter und da bist du schon am Meer. Und mir hat man einen Dolmetscher bzw. einen jungen Spieler zur Seite gesetzt. Sie haben einen Südtiroler geholt fürs Unter 21, Cesena. Und der hat mit mir zusammengeschlafen, nicht? Weil, wenn es kein Wort Italienisch geht, brauchst du zumindest die Hilfe. Wann geht man zum Training? Wann tut man essen? Wann trifft man sich dort und das und da? Das war sehr, sehr, sehr toll vom Club, dass der das gemacht hat, weil der Südtiroler hat auch im Unter 21 bei Cesena gespielt, war er ein Talent auch, und hat mit mir zusammengeschlafen oder hat mir alles übersetzt beim Training. Auch wenn der Trainer Anweisungen gegeben hat, das hat auch der gemacht. Und dieser Bursche hat mich halt dort, diese Zeit war eh nicht so lang, wir haben ja dann auch einen Lehrer zur Verfügung gestellt bekommen, nur dieser Lehrer hat gleich mit der Grammatik angefangen. Gell? Wenn du kein Wort Italienisch kannst und du fängst mit der Grammatik, dann haben wir noch 10 Stunden wieder aufgehört, ich und meine Frau, und haben es selber gelernt. Also lernen tust du das eh nur mit den Einheimischen. Und wenn du jeden Tag deine Zeitung liest, ne? Die Gazzetta dello Sport habe ich mir natürlich jeden Tag gekauft oder auch die Corriere. Und so gesehen haben wir das dann selber gelernt und ist auch gegangen. Und die Liebe zu Italien ist geblieben. Wir haben uns vor 22 Jahren dann eine Wohnung in Lignano gekauft und wir reisen auch. Wir sind erst vor kurzem wieder nach Hause gekommen von einer Reise bis Monte Carlo. Das machen wir auch sehr gern, alles mit dem Auto, weil wir uns alles anschauen. 3000 Kilometer fahren wir da, jeden Tag schlafen wir woanders. Das ist irrsinnig toll. Und zum Schluss dann wieder in Lignano, wo wir unsere Wohnung haben. Da bleiben wir dann noch 2-3 Tage. Haben wir auch sehr viele Freunde dort. Und dadurch ist für mich Italien, ich glaube auch für viele andere Österreicher, eines der schönsten Urlaubsländer. Und von der Kulinarik und von dem ganzen Essen und Trinken, für mich das schönste Land der Welt.

0: 9.22 Uhr. Wir blicken auf die Kärntner Straßen.
1: Sicher unterwegs mit Radio Kärntner, sind uns hier soweit keine Störungen gemeldet worden. Gute und vor allem sichere Fahrt.
0: Heute Nachmittag ab 14 Uhr im Programm von Radio Kärnten und heute mit der österreichischen Sängerin, Schauspielerin und Entertainerin Marianne Ment. Die gebürtige Wienerin gilt als eine der prägendsten Stimmen des frühen Austropop. Mit Via-Glocken hat sie 1970 Musikgeschichte geschrieben. Sie ist seit Jahrzehnten auch durch ihre Vielseitigkeit sehr erfolgreich, vom Musikmachen über Theater und Fernsehen bis hin zu ihrem eigenen Jazzfestival und der Förderung von jungen Musikerinnen.
2: Es ist mir ein Bedürfnis gewesen, damals mit dem Festival, dass ich also überhaupt geschaut habe, dass die österreichische Jazz-Szene da ein bisschen mehr in den Vordergrund gerückt wird, weil es war immer so, dass, also wenn Festivals waren, dann ja, ist alles Tolle eingeflogen worden. Und ich habe immer gesagt, na, und die österreichischen Musiker? Naja, die haben ja sowieso das ganze Jahr. Also es war so eine Selbstverständlichkeit und da habe ich gedacht, ich als kleine Mann, vielleicht gelingt es mir, ein Festival zu machen, das fast, nicht ganz, aber fast ausschließlich von österreichischen Musikern bestritten wird. Und so war es dann auch. Das habe ich immerhin 17 Jahre gemacht. Und da kam eben diese Nachwuchsförderung auch, weil man gedacht hat, das Talent stirbt ja nicht aus. Sie werden immer besser dadurch, dass sie auch Unterricht bekommen in den diversen Konservatorien oder mittlerweile Hochschulen oder Universitäten. Es ist ja alles jetzt Gott sei Dank sowohl in Klagenfurt als auch in Graz und in Linz und in Wien sowieso und in Salzburg. Also es gibt überall Möglichkeiten, wo tolle Musiker lehren und die Jungen eben davon profitieren. Ja, und da waren wir eben unterwegs, haben wir Auditions gemacht, meine vier wunderbaren Musiker und ich, wirklich von Vorarlberg bis Burgenland, und haben dann wunderschöne Konzerte erstens einmal in den diversen Städten gemacht und dann haben wir dann ausgesucht, wer beim Festival auch noch dabei sein kann. Und für die haben wir dann Arrangements geschrieben und so. Also ich habe da einiges, glaube ich, bewirkt. Ja. Man kann ihnen einen Steigbügel geben, aber schaffen müssen sie es selber dann letzten Endes.
0: Und jetzt hören Sie ein Duett mit einer anderen österreichischen Sängerin, die Marianne Ment im Rahmen ihrer Jazzwuchsförderung entdeckt und eben gefördert hat. Marianne Ment und Ina Regen jetzt mit All the Way in Radio Kärnten.

0: Was tut sich aktuell in unserem Bundesland? Andreas Kimmeswenger sagt es Ihnen in 60 Sekunden.
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0: 9:30 am Sonntagmorgen, Andreas Kimmeswenger jetzt für Sie.
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7: Die Gemeinde Bad Bleiberg hat Pläne für ein neues öffentliches Bad. Am Areal des Kindergartens soll ein Thermalwasserteich und ein Badehaus für die Bewohner des Hochtals gebaut werden.
8: Es ist eine Vision, sage ich mal. Es ist eine Vision, die es zu verfolgen gilt. Wir sind mal guten Mutes, guter Dinge, dass wir da auch in die Umsetzung kommen. Es gibt erste Pläne, erste Darstellungen.
7: Sagt Christian Hecher, der Bürgermeister von Bad Bleiberg. 3 bis 4 Millionen Euro soll das Projekt kosten. Investoren werden noch gesucht. Auf der Emberger Alm im Bezirk Spital an der Drau ist ein 73-jähriger Mann mit seinem Drachenflieger kurz nach dem Start gegen eine Baumkrone geprallt und danach aus rund 20 Metern abgestürzt. Der 73-Jährige wurde mit einem Tau vom Notarzthubschrauber RK1 geborgen und mit Verletzungen unbestimmten Grades in das LKH Klagenfurt geflogen. Und nach einem Verkehrsunfall mit Sachschaden im Stadtgebiet von Klagenfurt hat ein 57-jähriger Mann aus dem Bezirk Klagenfurt-Land Fahrerflucht begangen. Ein mit ihm durchgeführter Alkomat-Test ergab eine schwere Alkoholisierung. Dem Mann wurde der Führerschein vorläufig abgenommen. Er wird angezeigt. Die Temperaturen gehen weiter in die Höhe. Wie heiß ist es denn schon?
9: Aktuell zum Beispiel in Börtschach bei Ihnen hat es schon 26 Grad. Es wird heute extrem heiß und sonnig in ganz Kärnten. Am Nachmittag bilden sich über den Bergen zwar Quellwolken, die Gewittergefahr bleibt aber gering. Die Tageshöchstwerte erreichen heute bis zu 37 Grad. Sicher unterwegs mit Radio Kärnten. Auf unseren Straßen sind uns soweit keine Störungen gemeldet worden. Gute und sichere Fahrt.
0: Wir kommen zur Fußball-WM und den aktuellen Endergebnissen. Kolumbien hat gegen Portugal gespielt mit einem 0:0 Ergebnis. Kongo gegen Usbekistan 3:1. Algerien, Österreich 3:3. Wir spielen am Donnerstag um 21 Uhr gegen Spanien. Jordanien gegen Argentinien 1:3 der Ausgang und Kroatien gegen Ghana 2:1. Jetzt zu weiteren Ereignissen im Sport abseits der WM von Markus Paulitsch. Ja, es war eine lange Nacht.
10: In der ersten Tennis-Bundesliga der Männer verliert der UTC Straßburg das Halbfinale gegen den STC Salzburg mit 2:7. In der zweiten Bundesliga gewinnt das Team der Sportunion Klagenfurt in Mistelbach mit 5:4 und belegt damit den zweiten Tabellenrang. In der Damenbundesliga scheidet der KLC nach einer 1:6 Niederlage beim Meisterfavoriten Linz im Halbfinale aus. Im unteren Playoff gewinnt die Mannschaft St. André powered bei Sportunion Klagenfurt. Zu Hause gegen den TC Kitzbühel mit 5:2 beendet die Saison damit auf Gesamtrang 5. Zum Fußball. Der WRC gewinnt in der Steiermark gegen einen ungarischen Erstligisten nach Treffern von Markus Pink und Sankara Karamoko mit 2:0. Am Dienstag haben die Wolfsberger die nächste Vorbereitungspartie gegen ein Team aus der serbischen Superliga am Programm. Zum Wassersport. Beim Europacup der Wildwasserkanuten in Slowenien belegen die beiden Takac-Brüder Agoston und Benedik vom Kajakverein Klagenfurt Platz 7 und 9. Und Mercedes-Pilot George Russell startet heute beim Formel 1 Grand Prix von Österreich aus der Pole Position. Direkt dahinter die Ferrari-Fahrer Charles Leclerc und Lewis Hamilton. Der WM-Spitzenreiter Kimi Antonelli beginnt von der 4. Startposition aus.
0: Dankeschön, Markus Paulitsch, der auch nicht geschlafen und sich alle Fußballspiele angeschaut hat. Und ja, wir freuen uns mit Österreich.
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0: Niki in Radio Kärnten am Sonntagmorgen oder Vormittag. Wie fühlst du dich? Ist es für dich eher ein Morgen oder ein Vormittag?
1: Für mich fühlt es sich mittlerweile schon wie ein Nachmittag an.
0: Das stimmt eigentlich. Wir sind schon lange munter aufgrund der Fußball-WM. Aber das passt ja auch. So, aber jetzt geht es nicht um uns, sondern um viele Unternehmerinnen und Unternehmer aus unserem Land. Die pilgern nämlich gemeinsam vom Schloss Krastowitz nach Mariasaal. Begleitet wird die Unternehmerwallfahrt von Diakon Gottfried Riepel und auch Kollegin Anna Magnet ist mit dabei. Schönen guten Morgen, liebe Anna.
2: Guten Morgen, liebe Patricia. Guten Morgen, Steffi. Treffpunkt ist für uns heute die Kirche neben Schloss Krastowitz. Es hat jetzt bereits eine Einführung gegeben in die Geschichte der Kirche und wir haben erfahren, wie lange wir circa brauchen werden vom Schloss Krastowitz bis nach Mariasaal. Und all das hat uns Kurt Unzeitig erzählt.
3: Wir sind eine Filialkirche von St. Georgen am Sandhof, wo ich Akolyt bin. Also diese Gutschea-Kirche wurde Mitte der 60er Jahre von der Gutschea-Landsmannschaft übernommen. Die Geschichte von den Gutscheern beginnt bereits im Mittelalter und nach der Vertreibung 45 kamen sie nach Kärnten.
2: Warum ist diese Kirche ein optimaler Ausgangspunkt für die Pilger?
3: Naja, da wird verbunden Geschichte mit der Gegenwart und grundsätzlich, ich weiß nicht, wie lange die Pilger brauchen, nur ich bin gleich um die Ecke in St. Georgen am Sandhof. Ich habe so grundsätzlich über Maria Sollerberg so 30 bis 45 Minuten gebraucht, nur ich weiß nicht, wie schnell die Pilger unterwegs sind.
2: Wir werden am Ende sehen, wie lange wir dafür gebraucht haben. In Kürze starten wir also Richtung Mariasaal. Begleitet wird der Pilgerweg von Diakon und Tischlermeister Gottfried Riepel. Sie geben am Weg Denkanstöße mit.
4: Ja, das machen wir heuer zum 10. Mal, so kleine Impulse, so ein bisschen spirituelle und das ist immer was Schönes. Heute werden wir uns mit dem Thema beschäftigen, ganz banal, mit dem Wort Bitte, mit dem Wort Danke und mit dem Wort Entschuldigung. Da werden wir ein bisschen eintauchen, wir bleiben am Wegrand, bei Wegkreuzern noch ein bisschen stehen und dass man noch darüber ein bisschen nachdenken kann.
2: Wirtschaft und Glaube, das passt zusammen.
4: Wirtschaft und Glaube passt das gut zusammen. Ich bin ja seit Jahrzehnten Unternehmer, habe immer gelebt danach und ich habe auch immer wieder versucht, was wichtig ist, in einem Unternehmen gut mit den Mitarbeitern umzugehen, gut mit seinen Kunden, dass sie wieder zurückkommen und Missionare werden und denen auch weitertragen und natürlich auch gut mit seinen Lieferanten, dass man sie nicht ausquetscht das ganze Jahr, sondern dass man einen guten Preis hat oder was. Und wenn man das zusammenführt und wenn das gut funktioniert, kann Wirtschaft und Glaube sehr gut funktionieren.
2: Und mir kommt vor, so langsam kehrt bereits Ruhe ein. Es fühlt sich ein bisschen so an, als könnte man als Unternehmer oder als Unternehmerin hier abschalten. Mit dabei ist auch Christina Staatsacher. Ist der Pilgerweg heute Ihre persönliche Auszeit?
5: Man probiert eigentlich einmal nicht ans Unternehmen zu denken und Wallfahrten ist Beten beim Gehen eigentlich oder Beten mit den Füßen. Also dieses Bitte und Danke, also danke, dass wir alle gesund sein und bitte, dass es so bleibt, ist eigentlich der Grundgedanke in dem Ganzen hinten dran.
2: Wenn wir in Mariasaal angekommen sind, gibt es eine Festmesse im Dom und danach ein Frühschoppen. Anna Magnet für Radio Kärnten. 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

0: 9 Minuten noch, dann ist es 10 Uhr und eine Stunde später nach dem katholischen Gottesdienst hören Sie bei uns diese Signation.
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0: 11.04 Uhr bei uns im Programm von Radio Kärnten und die liebe Verena hat eine Vorschau jetzt für uns. Hallo, guten Morgen.
3: Einen schönen guten Morgen. Wenn die Temperaturen im Tal steigen, dann zieht es viele Kärntnerinnen und Kärntner hinauf in die Berge. Genau dorthin möchte ich heute alle Hörerinnen und Hörer auch musikalisch mitnehmen. Gemeinsam wandern wir über Almen, Höhenwege, genießen den Blick ins Tal, machen Halt an glasklaren Bergseen und erleben die besondere Ruhe, die man nur in den Bergen findet. Gefreut euch auf stimmungsvolle Volksmusik, Chorgesang, unter anderem vom Doppelsextett Carinthia, dem Alpen Adria Chor Villach, dem Kärntner Löwenquintett. Die Horgastmusik Kärnten wird mit dabei sein, auch das Quartett Wörthersee und viele weitere Musikgruppen aus Kärnten. Um kurz nach 11 Uhr geht's los mit dem Radio Kärnten Frühschoppen und einer musikalischen Abkühlung. Mich wird's freuen, wenn auch Sie mit dabei sind. Bis dahin wünsche ich einen schönen Vormittag und bis später.
0: Bis später, Verena. Ja, Frühschoppenwetter heute, Steffi.
4: Ja, es ist heute extrem heiß und in ganz Kärnten sonnig. Die Tageshöchstwerte erreichen 33 bis 37 Grad. Am Nachmittag bilden sich zwar bei den Bergen Quellwolken, die Gewittergefahr bleibt heute aber gering. Am wärmsten ist es aktuell in St. André im Lavantal mit 28 Grad. In Klagenfurt messen wir 27 Grad, 26 Grad aktuell bei Ihnen im Bad Bleiberg und 25 Grad hat es in Malnitz. Auch morgen wird es schwül und heiß. Am Vormittag überwiegt noch der Sonnenschein, dann treten wieder einige Quellwolken auf. Stellenweise kann es morgen regnen, auch einzelne heftige Gewitter im Westen und Norden des Landes sind möglich. Die Tageshöchstwerte reichen morgen 31 bis 37 Grad. Und am Dienstag bleibt es drückend schwül. In ganz Kärnten gehen sich einige Sonnenstunden aus. Wolken mischen aber auch mit und vor allem am Nachmittag gehen über den Bergen einzelne Regenschauer und Gewitter nieder. Die Tageshöchstwerte am Dienstag erreichen 29 bis 35 Grad.
0: 21 Grad aktuell in Kopenhagen und da fahren wir jetzt zumindest gedanklich gemeinsam hin mit Alle Achtung.
5: Wie viele Ampeln hat die Innenstadt, die uns beide heute

0: den katholischen Gottesdienst. Und das war's für heute.
1: Mit Patricia Jordan.
0: Und mit der Stefanie Glawischnik. Danke auch Ihnen fürs Zuhören, für die letzten 4 Stunden mit Ihnen gemeinsam. Danke dir, Steffi. Ich verabschiede mich in den Urlaub, wünsche Ihnen eine wunderbare Zeit. Trotz der Hitze kommen Sie gut durch die Zeit. Alles, alles Liebe und bis in 2 Wochen.
1: Papa.
0: Ciao. Papa.

Herzlich willkommen und einen schönen Vormittag aus der Stadt Salzburg. Am heutigen 13. Sonntag im Jahreskreis übertragen wir im Programm der ORF Regionalradios den katholischen Gottesdienst aus dem Salzburger Dom. Musikalisch gestaltet wird die Messfeier von einem Vokal- und Instrumentalensemble der Dommusik Salzburg und den Solistinnen und Solisten Olena Pinkowska Sopran, Helene Feldbauer Alt, Martin Fournier Tenor und Christoph Schöffmann Bass. Am Orgelpositiv und an der Hauptorgel zu hören ist Domorganist Philipp Belster. Die musikalische Leitung hat Domkapellmeisterin Andrea Fournier. Zu hören sein werden die Seconda Messa von Marianna von Martinez, zur Gabenbereitung die Motette Christus Resurgens von Giovanni Battista Stefanini und Gemeindelieder aus dem Kirchengesangbuch Gotteslob. Mit der Gemeinde feiert nun Domkapitular und Stadtpfarrer von Kufstein Josef Johann Plätzer.

0: Im Namen des Vaters und des Sohnes und des Heiligen Geistes.
1: Amen.
0: Die Gnade unseres Herrn Jesus Christus, die Liebe Gottes des Vaters und die Gemeinschaft des Heiligen Geistes sei mit euch.
1: Und mit deinem Geiste.
0: Ich freue mich, mit euch allen hier im Salzburger Dom und mit allen, die zu Hause oder unterwegs über das Radio oder andere Medien mit uns verbunden sind, diesen Gottesdienst zu feiern. Viele Menschen erleben diese Tage die Gastfreundschaft beim Salzburger Stadtfest. Wir sind mittendrin bei diesem Fest und dabei Gäste bei Jesus Christus. Er lädt uns an seinen Tisch ein und schenkt uns Gemeinschaft. Zugleich sind wir eingeladen, diese Gastfreundschaft selbst zu leben und weiterzugeben. Bereiten wir unser Herz für diese Begegnung. Erbarme dich, Herr, unser Gott, erbarme dich.
2: Denn wir haben vor dir gesehen.
0: Erweise uns, Herr, deine Huld.
2: Und schenke uns dein Heil.
0: Nachlass und Vergebung und Verzeihung unserer Sünden gewähre uns der allmächtige und barmherzige Herr.
1: Amen.
0: Gloria.

0: Lasset uns beten. Gott, unser Vater, du hast uns in der Taufe zu Kindern des Lichtes gemacht. Lass nicht zu, dass die Finsternis des Irrtums über uns Macht gewinnt, sondern hilf uns, im Licht deiner Wahrheit zu bleiben. Darum bitten wir durch Jesus Christus, deinen Sohn, unseren Herrn und Gott, der in der Einheit des Heiligen Geistes mit dir lebt und wirkt in alle Ewigkeit.
1: Amen.
2: Lesung aus dem zweiten Buch der Könige. Eines Tages ging Elisha nach Schunem. Dort lebte eine vornehme Frau, die ihn dringend bat, bei ihr zu essen. Seither kehrte er zum Essen bei ihr ein, so oft er vorbeikam. Sie aber sagte zu ihrem Mann: Ich weiß, dass dieser Mann, der ständig bei uns vorbeikommt, ein heiliger Gottesmann ist. Wir wollen ein kleines, gemauertes Obergemach herrichten und dort ein Bett, einen Tisch, einen Stuhl und einen Leuchter für ihn bereitstellen. Wenn er dann zu uns kommt, kann er sich dorthin zurückziehen. Als Elisha eines Tages wieder hinkam, ging er in das Obergemach, um dort zu schlafen. Und als er seinen Diener Gehasi fragte, was man für die Frau tun könne, sagte Gehasi: Nun, sie hat keinen Sohn und ihr Mann ist alt. Da befahl er: Ruf sie herein. Er rief sie und sie blieb in der Tür stehen. Darauf versicherte ihr Elisha: Im nächsten Jahr um diese Zeit wirst du einen Sohn liebkosen. Wort des lebendigen Gottes.
3: Amen.

0: Lesung aus dem Brief des Apostels Paulus an die Gemeinde in Rom. Schwestern und Brüder, wir, die wir auf Christus Jesus getauft wurden, sind auf seinen Tod getauft worden. Wir wurden ja mit ihm begraben durch die Taufe auf den Tod, damit auch wir, so wie Christus durch die Herrlichkeit des Vaters von den Toten auferweckt wurde, in der Wirklichkeit des neuen Lebens wandeln. Sind wir nun mit Christus gestorben, so glauben wir, dass wir auch mit ihm leben werden. Wir wissen, dass Christus von den Toten auferweckt nicht mehr stirbt. Der Tod hat keine Macht mehr über ihn. Denn durch sein Sterben ist er ein für allemal gestorben für die Sünde. Sein Leben aber lebt er für Gott. So begreift auch ihr euch als Menschen, die für die Sünde tot sind, aber für Gott leben in Christus Jesus. Wort des lebendigen Gottes.
1: Amen.

0: Der Herr sei mit euch. Wir hören die frohe Botschaft aus dem Heiligen Evangelium nach Matthäus. In jener Zeit sprach Jesus zu seinen Aposteln: Wer Vater oder Mutter mehr liebt als mich, ist meiner nicht wert. Und wer Sohn oder Tochter mehr liebt als mich, ist meiner nicht wert. Und wer nicht sein Kreuz auf sich nimmt und mir nachfolgt, ist meiner nicht wert. Wer das Leben findet, wird es verlieren. Wer aber das Leben um meinetwillen verliert, wird es finden. Wer euch aufnimmt, der nimmt mich auf. Und wer mich aufnimmt, nimmt den auf, der mich gesandt hat. Wer einen Propheten aufnimmt, weil es ein Prophet ist, der wird den Lohn eines Propheten erhalten. Wer einen Gerechten aufnimmt, weil es ein Gerechter ist, wird den Lohn eines Gerechten erhalten. Und wer einem von diesen Kleinen auch nur einen Becher frisches Wasser zu trinken gibt, weil es ein Jünger ist, Amen, ich sage euch, er wird gewiss nicht um seinen Lohn kommen. Evangelium unseres Herrn Jesus Christus.
1: Lob

0: Gelobt sei Jesus Christus. Die ersten Worte des heutigen Evangeliums können uns möglicherweise erschrecken. Jesus sagt, dass die Liebe zu ihm größer sein muss als selbst die Liebe zu Vater, Mutter, Sohn oder Tochter. Wie kann Gott so etwas verlangen? Wenn wir aber genauer hinhören, merken wir, Jesus stellt die Menschenliebe nicht in Frage. Im Gegenteil, die Liebe zu Gott soll unsere Liebe zu den Menschen vertiefen und ihr die richtige Richtung geben. Manchmal wird das ganz konkret. Wenn Menschen ausgegrenzt, verachtet oder abgelehnt werden, weil sie anders sind oder weil sie als Flüchtlinge zu uns kommen, dann verlangt das Evangelium von uns, an ihrer Seite zu stehen. Das wird nicht immer auf Zustimmung stoßen. Vielleicht verstehen manche nicht, warum wir uns für diese Menschen einsetzen. Aber gerade dann gilt es, dem Evangelium treu zu bleiben. Den Schlüssel zum heutigen Sonntag finde ich besonders in der ersten Lesung. Dort hören wir von einer wohlhabenden Frau, die den Propheten Elisha immer wieder aufnimmt. Schließlich richtet sie gemeinsam mit ihrem Mann ihm sogar ein Zimmer ein. Aus dieser Gastfreundschaft entsteht Segen. Das kinderlose Ehepaar wird mit einem Sohn beschenkt. Ja, Gastfreundschaft bringt Segen. Hospitality brings blessing. Vielleicht ist das eine Botschaft, die wir heute besonders brauchen. Viele Menschen leben allein oder fühlen sich einsam. Wir sind oft allein in unseren Häusern und Wohnungen. Dabei kann eine Einladung, ein gemeinsames Essen oder ein offenes Ohr Leben verändern. Vielleicht hörst du diesen Gottesdienst heute allein zu Hause. Vielleicht bist du im Krankenhaus, vielleicht in einer Pflegeeinrichtung. Vielleicht bist du unterwegs und mit dem Radio mit uns verbunden. Dann sollst du wissen, du bist nicht allein. Du gehörst zu unserer Gemeinschaft. Und an uns alle richtet sich die Frage, wen könnten wir in dieser kommenden Woche besuchen? Wen könnten wir anrufen? Wen könnten wir an unseren Tisch einladen? Vielleicht beginnt Gastfreundschaft genau dort. Ich denke dabei auch an unseren Pfarrhof in Kufstein. Dort leben Menschen aus 5 Nationen zusammen. Österreich, Deutschland, Madagaskar, Indien und Tansania und dazu noch der Pfarrhund Amos. Wir erleben täglich, wie unterschiedlich unsere Perspektiven sind und wie sehr wir uns gerade dadurch bereichern, auch wenn wir uns bei der Fußball-WM nicht immer einig sind. Vielfalt ist kein Problem. Vielfalt ist Reichtum. Diversity is not a problem. Diversity is a gift. Nicht jeder kann jemanden bei sich aufnehmen, aber jeder kann Gastfreundschaft leben. Die Komponistin der heutigen Messe, Marianne von Martinez, lebte in einem offenen Haus, das ein kultureller Treffpunkt ihrer Zeit war. Woche für Woche kamen Menschen zusammen. Auch Mozart war dort immer wieder zu Gast. Dieses Haus wurde somit zu einem Ort der Begegnung. Warum sollte das nicht auch heute möglich sein? Vielleicht durch einen Spieleabend, vielleicht durch ein gemeinsames Essen, vielleicht durch einen Singnachmittag, vielleicht durch ein Bibelfrühstück, bei dem man miteinander frühstückt, über den Glauben spricht und die Bibel miteinander teilt. Es braucht oft gar nicht viel. Es braucht nur jemanden, der den ersten Schritt setzt. Und vielleicht kannst genau du der sein. Jesus sagt heute, wer einen Propheten aufnimmt, wird den Lohn eines Propheten erhalten. Wer einen Jünger aufnimmt, wird beschenkt werden. Wer einen der Kleinen auch nur einen Becher Wasser reicht, geht nicht leer aus. Ich kann euch sagen, das stimmt. Wer anderen die Tür öffnet, wird selbst beschenkt. Und vielleicht ist dies auch ein Weg gegen die Einsamkeit unserer Zeit. Vielleicht sollten wir gerade jene Menschen in den Blick nehmen, die übersehen werden. Jene, die verwitwet sind, die Alleinstehenden, die Alleinerziehenden, die sich zurückgezogen haben, die Kranken, diejenigen, die kaum noch jemand besucht. Und wenn sie nicht zu uns kommen können, dann gehen wir eben zu ihnen. Dann geschieht etwas von Auferstehung mitten im Alltag. Paulus erinnert uns heute daran, dass wir auf Christus getauft sind. Wir alle kennen dennoch auch dunkle Stunden. Wir alle tragen Sorgen und Belastungen. Aber das letzte Wort hat nicht die Dunkelheit. Das letzte Wort hat die Auferstehung. Darkness does not have the final word. The resurrection has the final word. Hier im Dom leuchtet uns auf dem Altarbild der Auferstandene entgegen. Sein Licht, das Licht des Auferstandenen, soll nicht im Dom bleiben. Es will hinausgetragen werden in unsere Häuser, in unsere Wohnungen und Nachbarschaften. Wir erleben heute die Gastfreundschaft Gottes. Today we experience God's hospitality. Schenken wir diese Gastfreundschaft weiter. Laden wir Menschen ein. Öffnen wir unsere Türen und unsere Herzen, damit andere durch uns etwas von der Freude, der Gemeinschaft und dem neuen Leben erfahren, das Christus uns schenkt. Let us share this hospitality with others today. Gelobt sei Jesus Christus. So wollen wir nun gemeinsam unseren Glauben bekennen. Sprechen wir das Glaubensbekenntnis. Ich glaube an Gott, den Vater, den Allmächtigen, den Schöpfer des Himmels und der Erde und an Jesus Christus, seinen eingeborenen Sohn, unseren Herrn, empfangen durch den Heiligen Geist, geboren von der Jungfrau Maria, gelitten unter Pontius Pilatus, gekreuzigt, gestorben und begraben, hinabgestiegen in das Reich des Todes, am dritten Tage auferstanden von den Toten, aufgefahren in den Himmel. Er sitzt zur Rechten Gottes, des allmächtigen Vaters. Von dort wird er kommen, zu richten die Lebenden und die Toten. Ich glaube an den Heiligen Geist, die heilige katholische Kirche, Gemeinschaft der Heiligen, Vergebung der Sünden, Auferstehung der Toten und das ewige Leben. Amen. Herr Jesus Christus, du öffnest uns die Tür zu deinem Herzen und lädst uns ein an deinen Tisch. Voll Vertrauen rufen wir zu dir.
1: Für die Kirche auf der ganzen Welt, dass sie ein Ort der Gastfreundschaft, der Hoffnung und der Heimat für alle Menschen sei.
2: Wir bitten dich, erhöre uns.
1: Für die Verantwortlichen in Politik und Gesellschaft, dass sie die Würde jedes Menschen achten und sich für Gerechtigkeit und Frieden einsetzen.
2: Wir bitten dich, erhöre uns.
1: Für alle einsamen, kranken und älteren Menschen, besonders für jene, die diesen Gottesdienst über Radio oder andere Medien mitfeiern, schenke ihnen Nähe, Trost und Menschen, die ihnen beistehen.
2: Wir bitten dich, erhöre uns.
1: Für die Menschen in Venezuela, für die Opfer des Erdbebens, für alle Verletzten, Vermissten, Angehörigen und Einsatzkräfte, schenke den Verstorbenen das ewige Leben und den Lebenden Hoffnung.
2: Wir bitten dich, erhöre uns.
1: Für unsere 5 Weihekandidaten Lorenz, Andreas, Roland, Josef und Manuel sowie für alle Weihekandidaten in Österreich. Erfülle sie mit deinem Heiligen Geist und mache sie zu glaubwürdigen Zeugen des Evangeliums.
2: Wir bitten dich, erhöre uns.
1: Für unsere Verstorbenen, nimm sie auf in deine ewige Herrlichkeit.
2: Wir bitten dich, erhöre uns.
0: Denn du schenkst uns Gemeinschaft, Hoffnung und neues Leben. Dafür danken wir heute und alle Tage bis in Ewigkeit.
2: Amen.

0: Lasset uns beten. Herr, unser Gott, in den Geheimnissen, die wir feiern, wirkst du unser Heil. Gib, dass wir den Dienst an diesem Altar würdig vollziehen, von dem wir deine Gaben empfangen. Darum bitten wir durch Christus, unseren Herrn.
1: Amen.
0: Der Herr sei mit euch.
2: Und mit deinem Geist.
0: Erhebe die Herzen.
2: Wir haben sie beim Herrn.
0: Lasset uns danken dem Herrn, unserem Gott.
2: Das ist würdig und recht.
0: Wir danken dir, Vater im Himmel, und rühmen dich durch unseren Herrn Jesus Christus. Denn durch seine Geburt hat er den Menschen erneuert, durch sein Leiden unsere Sünden getilgt, in seiner Auferstehung den Weg zum Leben erschlossen und in seiner Auffahrt zu dir das Tor des Himmels geöffnet. Durch ihn rühmen dich deine Erlösten und singen mit den Chören.

Ja, du bist heilig, großer Gott, du bist der Quell aller Heiligkeit. Darum kommen wir vor dein Angesicht und feiern in Gemeinschaft mit der ganzen Kirche den ersten Tag der Woche als den Tag, an dem Christus von den Toten erstanden ist. Durch ihn, den du zu deiner Rechten erhöht hast, bitten wir dich. Sende deinen Geist auf diese Gaben herab und heilige sie, damit sie uns werden, Leib und Blut deines Sohnes, unseres Herrn Jesus Christus. Denn am Abend, an dem er ausgeliefert wurde und sich aus freiem Willen dem Leiden unterwarf, nahm er das Brot und sagte Dank, brach es, reichte es seinen Jüngern und sprach: Nehmet und esset alle davon, das ist mein Leib, der für euch hingegeben wird. Ebenso nahm er nach dem Mahl den Kelch, dankte wiederum, reichte ihn seinen Jüngern und sprach: Nehmet und trinket alle daraus, das ist der Kelch des neuen und ewigen Bundes, mein Blut, das für euch und für alle vergossen wird zur Vergebung der Sünden. Tut dies zu meinem Gedächtnis.

0: Das ist das Geheimnis unseres Glaubens.
1: Deinen Tod, o Herr, verkünden wir, und deine Auferstehung preisen wir, bis du kommst in Herrlichkeit.
2: Ja, darum, gütiger Vater, feiern wir das Gedächtnis des Todes und der Auferstehung deines Sohnes und bringen dir so das Brot des Lebens und den Kelch des Heiles dar. Wir danken dir, dass du uns berufen hast, vor dir zu stehen und dir zu dienen. Wir bitten dich, schenke uns Anteil an Christi Leib und Blut und lass uns eins werden durch den Heiligen Geist. Gedenke deiner Kirche auf der ganzen Erde und vollende dein Volk in der Liebe. Vereint mit unserem Papst Leo, unserem Erzbischof Franz und allen Bischöfen, unseren Priestern und Diakonen und mit allen Frauen und Männern, die zum Dienst in der Kirche berufen bereitbestellt sind. Gedenke all unserer Schwestern und Brüder, die entschlafen sind in der Hoffnung, dass sie auferstehen. Nimm sie und alle, die in deiner Gnade aus dieser Welt geschieden sind, in dein Reich auf, wo sie dich schauen von Angesicht zu Angesicht. Vater, erbarme dich über uns alle, damit uns das ewige Leben zuteil wird, in der Gemeinschaft mit der seligen Jungfrau und Gottesmutter Maria, mit ihrem Bräutigam, dem heiligen Josef, mit deinen Aposteln, mit den heiligen Rupert, Virgil und Erntrudis und mit allen, die bei dir Gnade gefunden haben vom Anbeginn der Welt, dass wir dich loben und preisen durch deinen Sohn Jesus Christus. Durch ihn und mit ihm und in ihm ist dir, Gott allmächtiger Vater, in der Einheit des Heiligen Geistes, alle Herrlichkeit und Ehre, jetzt und in Ewigkeit.
0: Amen.
2: Wir heißen Kinder Gottes und wir sind es. Und als solcher dürfen wir voll Vertrauen beten, wie der Herr uns zu beten gelehrt hat.
1: Vater unser im Himmel, geheiligt werde dein Name, dein Reich komme, dein Wille geschehe, wie im Himmel so auf Erden. Unser tägliches Brot gib uns heute und vergib uns unsere Schuld, wie auch wir vergeben unseren Schuldigern. Und führe uns nicht in Versuchung, sondern erlöse uns von dem Bösen.
2: Erlöse uns, Herr allmächtiger Vater, von allem Bösen und gib Frieden in unseren Tagen. Komm uns zu Hilfe mit deinem Erbarmen und bewahre uns vor Verwirrung und Sünde, damit wir voll Zuversicht das Kommen unseres Erlösers, Jesus Christus, erwarten.
0: Denn dein ist das Reich, die Kraft und die Herrlichkeit, in Ewigkeit. Amen.
2: Der Herr hat zu seinen Aposteln gesagt, Frieden hinterlasse ich euch, meinen Frieden gebe ich euch. Um diesen Frieden bitten wir, Herr Jesus Christus, in besonderer Weise in unserer Mitte in den Gestalten von Brot und Wein. Wir bitten dich, schau nicht auf unsere Sünden, schau vielmehr auf unseren Glauben, auf den Glauben deiner Kirche und schenke der ganzen Welt nach deinem Willen Einheit, Gerechtigkeit, Versöhnung und Frieden. Und dieser Friede des Herrn sei allezeit mit euch.
0: Und mit deinem Geiste. Gebt einander ein Zeichen des Friedens und der Versöhnung.
2: Das Sakrament des Leibes und Blutes Christi schenke uns ewiges Leben. Lamm Gottes. Lamm Gottes. Lamm Gottes, Jesus Christus, der Empfang deines Leibes und Blutes, bringe uns nicht Gericht und Verdammnis, sondern schenkt uns Segen und Heil. So seht, Jesus Christus, in diesem Stück Brot, das Lamm Gottes, das hinwegnimmt die Sünden der Welt.
3: Herr,
2: ich bin nicht würdig, dass du eingehst unter meinem Dach, aber sprich nur ein Wort, so wird meine Seele gesund. Lobe den Herrn, meine Seele. Alles in mir lobe seinen heiligen Namen. Halleluja.

0: Lasset uns beten. Gütiger Gott, die heilige Opfergabe, die wir dargebracht und empfangen haben, schenke uns neues Leben. Lass uns Frucht bringen in Beharrlichkeit und dir auf ewig verbunden bleiben. Darum bitten wir durch Christus, unseren Herrn. Am Ende dieses Gottesdienstes danke ich allen, die hier im Dom mitgefeiert und mitgestaltet haben, besonders den Kufsteiner Ministranten. Ein herzlicher Gruß gilt allen Hörerinnen und Hörern, besonders jenen, die krank sind oder nicht in unsere Gemeinschaft kommen können. Gott hat uns heute an seinen Tisch eingeladen und uns durch sein Wort und das Brot des Lebens gestärkt. Tragen wir diese Freude in unseren Alltag und öffnen wir unsere Herzen für die Menschen, denen wir begegnen. Gastfreundschaft bringt Segen. Hospitality brings blessing. To all our guests, we wish you a blessed stay in Salzburg and Austria and many joyful encounters. May you enjoy the hospitality of Austria. Ich wünsche Ihnen allen von Herzen einen gesegneten Sonntag und eine gute neue Woche. Der Herr sei mit euch
1: und mit deinem Geiste.
0: Gott, der allmächtige Vater, segne euch und schenke euch gedeihliches Wetter. Erhalte Blitz, Hagel, Dürre, Überschwemmung, Sturm, übertriebene Hitze und jedes Unheil von euch fern.
1: Amen.
0: Herr, segne die Felder, die Gärten, die Almen, die Stadt und den Wald und schenke euch die Früchte der Erde.
1: Amen.
0: Herr, begleite eure Arbeit, damit ihr in Dankbarkeit und Freude gebrauchet, was durch die Kräfte der Natur und die Mühe des Menschen gewachsen ist.
1: Amen.
0: Das gewähre euch und all euren Lieben der dreieinige Gott, der

In Programmen der ORF-Regionalradios übertrugen wir den katholischen Gottesdienst aus dem Salzburger Dom. Mit der Gemeinde feierte Domkapitular und Stadtpfarrer von Kufstein Josef Johann Plätzer. Sie hörten die Seconda Messa von Marianna von Martinez, die Motette Christus Resurgens von Giovanni Battista Stefanini und Gemeindelieder aus dem Kirchengesangbuch Gotteslob. Die Ausführenden waren ein Vokal- und Instrumentalensemble der Dommusik Salzburg und die Solistinnen und Solisten Olena Pinkowska, Sopran, Helene Feldbauer, Alt, Martin Fournier, Tenor und Christoph Schöffmann, Bass. Orgel Positiv und Hauptorgel, Domorganist Philipp Pelster. Die musikalische Leitung hatte Domkapellmeisterin Andrea Fournier. Für die Technik verantwortlich Rupert Brandstetter, Bernhard Fuchs und Martin Urstüger. Aufnahmeleitung Silvia Steiner-Spahn. Zwischen 11.15 Uhr und 12.15 Uhr steht Ihnen Domkapitular Pfarrer Josef Johann Plätzer für Anfragen und Gespräche zur Verfügung. Sie erreichen ihn unter der Telefonnummer 0676 87 46 63 30. Ich wiederhole, 0676 87 46 63 30. Das ORF-Übertragungsteam verabschiedet sich und wünscht Ihnen einen angenehmen Sonntag. 0676 87 46 63 30. Das ORF-Übertragungsteam verabschiedet sich und wünscht Ihnen einen angenehmen Sonntag.

0: Ja, es ist eigentlich unglaublich, was da alles zusammenkam und aufgehen musste. Vom langen Ball auf Sabi, die Flanke von Sabi auf Gregor, Green Millimeter genau auflegt und Sascha, der genau dort mit Anlauf auch kommt. Normalerweise, wenn du das probierst im Training, brauchst du, keine Ahnung, 10.000 Versuche, dass sowas tatsächlich klappt.
1: Im 16. Finale trifft Österreich jetzt am 2. Juli auf Europameister Spanien. Die Spannungen zwischen den USA und dem Iran nehmen wieder zu. US-Streitkräfte haben die zweite Nacht in Folge Angriffe gegen den Iran verübt. Der Iran hat wiederum amerikanische Stützpunkte in Kuwait und Bahrain beschossen. Hartmut Fiedler berichtet.
2: Der Iran ist angeblich schuld an den neuerlichen Auseinandersetzungen in der Golfregion, sagen die USA. Der Iran seinerseits wirft den USA vor, die Waffenruhe zu brechen. Tatsache ist, dass der Raketen- und Drohnenbeschuss weitergeht. Die US-Streitkräfte haben laut eigenen Angaben einige militärische Ziele im Iran beschossen und einschlägige Luftaufnahmen veröffentlicht, die Explosionen zeigen. Präsident Donald Trump äußerte sich auf seiner eigenen Social-Media-Plattform ungehalten. Wir könnten gezwungen sein, unsere Aufgabe militärisch abzuschließen, schrieb Trump. Eine Stunde nach der Veröffentlichung schoss der Iran mehrere Geschosse auf Kuwait und Bahrain ab, zwei Golfstaaten auf der anderen Seite des Golfs und der Straße von Hormuz.
1: 3 Tage nach den Erdbeben in Venezuela haben Rettungsteams mehrere Menschen lebend aus den Trümmern gerettet, darunter einen 11-jährigen Buben. Nach Angaben der Behörden sind bei dem Doppelerdbeben mindestens 1.430 Menschen ums Leben gekommen. Mehr als 3.200 Menschen wurden verletzt. Mehr als 100.000 Fans werden heute vor Ort beim Formel 1 Grand Prix in Spielberg mit dabei sein. Sowohl Fans als auch Piloten müssen heute mit der großen Hitze zurechtkommen. Gerhard Prohaska.
3: Ja, kühlen Kopf bewahren ist hier im Brutkasten Spielberg nicht einfach. Auch die Mercedes-Piloten, die überlegen laut Toto Wolff noch, ob sie mit den hier wegen der Hitzewarnung erlaubten Kühlwesten an den Start gehen oder nicht.
4: Wir haben Rennen gehabt, wo der eine oder andere gesagt hat, das hitzt eher, als dass es kühlt. Weil wenn seine Kühlweste ausfällt, dann hast du ein richtiges Problem, weil das wird dann so heiß und hält alles. Also ich weiß nicht, was unsere beiden machen werden.
3: Ja, und mit oder ohne Kühlsystem sind die Mercedes-Piloten diesmal in der Favoritenrolle. George Russell aus der Pole Position und Kimi Antonelli hinter den Ferraris von Startplatz 4 wollen ihrem Boss hier den Heimsieg schenken.
4: Hier wegzufliegen am Sonntag, um den Österreich Grand Prix gewonnen zu haben, das wäre schon was.
3: Und die knapp 50.000 Verstappen-Fans, die müssen heute vermutlich ohne Sieg ihres Helden feiern. Verstappen startet nur als Fünfter.
1: Das waren die Nachrichten mit Konstantin Hahn. Zum Wetter.
5: Knapp 36 Grad sind es bereits in Wiener Neustadt und die Temperaturen greifen heute nach den absoluten Hitzerekorden. 32 bis etwa 40 Grad sind möglich. Damit würde die 40-Grad-Marke erst zum zweiten Mal in der Messgeschichte Österreichs erreicht oder knapp überschritten werden. Zudem ist es heute meist sonnig. Im Westen tauchen jedoch einige Wolken und speziell vom Rätikon bis zum oberen Murtal ein paar Regenschauer und teils heftige Gewitter auf. Morgen im Osten sonnig und extrem heiß, nach Westen hin nicht mehr ganz so heiß, aber schwül und gewitteranfällig. So viel zum Wetter mit Nicola Biermeier.
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Einen schönen Sonntagvormittag wünscht Verena Blimitscher. Herzlich willkommen zum Radio Kärnten Frühschoppen. Schön, dass Sie mit dabei sind. Vielleicht gemütlich zu Hause, am Pool, am See oder irgendwo im Schatten. Denn eines ist an diesem Wochenende ganz klar, die Temperaturen meinen es besonders gut mit uns. Da kommt jede kleine Abkühlung gerade recht. Die Bundesbahner Stadtkapelle Klagenfurt hat unseren Frühschoppen mit dem Marsch vom Berg zum Wörthersee eröffnet. Heute könnte man den Titel fast umdrehen, vom Wörthersee zum Berg. Denn wenn die Hitze im Tal druckt, zieht es viele hinauf auf die Almen und Gipfel, wo meist ein frischer Wind weht und die Luft ein bisschen angenehmer ist. Und genau dorthin darf ich Sie heute musikalisch mitnehmen. Das Doppelsextett Carinthia singt »In die Alm, wann ich geh«. Darin heißt's sinngemäß, auf der Alm kann weder Regen noch Wind die Freude verderben. Und auch wenn der Weg zur Hütte noch weit ist, oben wartet die Belohnung. Herrliche Aussicht und frische Bergluft. Danach bleiben wir gleich in luftiger Höhe. Die Stoisi-Spitzler sind am Höhenweg unterwegs mit einer Polka von Hubi Meier.

Die Stoissi-Spitzler im Radio Kärnten Frühschoppen heute mit einer musikalischen Abkühlung. Denn wenn es unten im Tal schon in der Früh sommerlich warm ist, dann zieht es viele hinauf in die Berge. Dort wart oft ein frischer Wind, die Luft ist klar und der Blick reicht weit ins Land. Genau dieses Gefühl besingt jetzt ein Männerquartett der Singgemeinschaft Seltschach-Agoritschach unter der Leitung von Dietmar Kreuzer, der auch das Lied geschrieben hat. Dort oben auf der Hee. Schon die ersten Zeilen machen Lust aufs Bergwandern. Musst gleich auf in der Früh, geh dem Berglern i zu, denn dort droben auf der Hee, wo noch Eis liegt und Schnee, bist so frei wie ein Kind, wie ein Blattl im Wind. Gut, das mit dem Eis und dem Schnee darf man heute wohl mit einem kleinen Augenzwinkern betrachten. Denn auf unseren Kärntner Bergen sucht man Eis und Schnee derzeit vergeblich. Die Freiheit, die frische Bergluft und die wohltuende Abkühlung findet man dort oben aber nach wie vor. Und nach diesem musikalischen Ausflug auf die Höhe bleiben wir gleich oben. Die Werkskapelle der Raukraft St. André spielt anschließend die Polka über die Höhen.

Das war die Werkskapelle Traukraft St. André mit der Polka über die Höhen. Und wie schon vorhin angesprochen, oben in den Bergen herrscht eine ganz besondere Stimmung. Wenn man nach einem Anstieg am Gipfel oder auf einer Alm angekommen ist und den Blick weit hinunter ins Tal schweifen lässt, dann kehrt oft eine angenehme Ruhe ein. Man könnte fast sagen, die Berge entschleunigen. Genau dieses Gefühl hat das Ensemble Gschrems in Musik gefasst. Ich würde sagen, wir lehnen uns einfach zurück und wenn Sie nicht ohnehin gerade auf der Alm unterwegs sind, dann schließen Sie für einen Moment die Augen und lassen sich musikalisch hinauf in die Kärntner Bergwelt entführen mit dem Stück Bergsommer. Danach hören wir den Alpen-Adria-Chor Villach in einer Aufnahme aus dem Jahr 2003, damals noch unter dem Namen KGV Villach, mit Getter Weg übern Rahn. Alliert von Franz Stimpfel und Stefan Gerde, das Solo singt Alfred Klee. Darin heißt es unter anderem: Honkang nährt auf der Hee, wann der über die schneit, tanzend Wölklern daher, ist rundum die Freit. Also nur kein Stress auf der Hee, gemütlich weiterwandern, den Wolken zuschauen und die Freit an der Natur genießen. Zunächst aber das Ensemble Gschrems.

Radio Kärnten Frühschoppen vom Glockner bis zur Choralm, das war der KGV Villach, heute als Alpen-Adria-Chor Villach bekannt. Wir haben das Lied »Geht der Weg über den Rahn« gehört, das Solo hat Alfred Klee gesungen. Und in der letzten Strophen haben wir gehört »Strata summa die Blier, mich die Furt gehen, nix mehr«. Und das kann man an einem heißen Wochenende wie diesem gut nachvollziehen, wenn oben auf der Alm oder am Berg der Wind geht, die Blumen blieren und der Blick weit ins Land reicht, dann möchte man am liebsten noch ein bisschen dort bleiben. Vielleicht haben auch Sie Ihren ganz persönlichen Hausberg, einen Gipfel oder ein Wandergebiet, das Sie immer wieder gerne besuchen. Bei mir ist es ganz in der Nähe die Saualm, ein herrliches Wandergebiet, das zu jeder Jahreszeit einen ganz besonderen Reiz hat. Passend dazu hören wir jetzt von der Gruppe Holzblech den Hausbergwalzer und danach verrät uns das Kärntner Löwenquintett musikalisch, was einen Berg so besonders macht und warum sich der Aufstieg immer lohnt.

Das war das Kärntner Löwenquintett mit Auf dem Berg steige ich gern. Zu einem richtigen Bergerlebnis gehören nicht nur Almen und Gipfel, sondern auch die vielen Bergseen. Gerade an einem heißen Sommertag sind sie ein kleines Naturwunder. Meist sind sie deutlich kühler als die Badeseen im Tal, glasklar und eingebettet in eine beeindruckende Berglandschaft. Auch wenn sie oft nur etwas für ganz Mutige zum Baden sind, aber allein der Anblick sorgt schon für eine angenehme Erfrischung. Diese besonderen Naturschätze haben einen Kärntner Liedkomponisten immer wieder begeistert und tun es vermutlich heute noch, Sepp Ortner. Er hat mit seiner Kamera oder mit seinen Liedern die Schönheit der Kärntner Landschaft festgehalten. Eines der bekanntesten Lieder auf einen Text von Gerhard Glawischnig auf der Durach der Schwarzsee, das wir jetzt in einer Aufnahme des Volksliedchores Kleinkirchheim hören. Und danach bleiben wir am Wasser mit der Trachtenmusikkapelle Magdalensberg und dem Walzer am Bergsee.

Die Trachtenmusikkapelle Magdalensberg mit dem Walzer am Bergsee. Die besondere Sommerstimmung in Musik zu verwandeln, ist gar nicht so einfach. Hanna-Heinz Erian und Josef Inzko ist das aber eindrucksvoll gelungen. Mit dem Lied Sommertag hoch übern Rosental. Darin spürt man förmlich die Ruhe, die Weite und die warme Sommerluft hoch übern Tal. Zu hören ist dieses Lied jetzt vom Männerchor des Singkreises Köttmannsdorf und im Lied wird auch der Singerberg erwähnt. Ein Gipfel in den Karawanken oberhalb des Rosentals, von dort bietet sich ein herrlicher Blick übers Tal. Und diesem Berg hat Herbert Leubichler an Borischen gewidmet. Wir hören ihn in einer Bearbeitung von Thomas Michael Straujer und spielen wird ihn die Horgastmusik Kärnten. Zunächst aber der Männerchor des Singkreises Köttmannsdorf mit Sommertag hoch übern Rosental.

Die Horgast-Musikanten im Radio Kärnten Frühschoppen. Wir suchen heute bei diesen hochsommerlichen Temperaturen immer wieder die angenehme Abkühlung in den Bergen. Vorhin waren wir schon am Duracher Schwarzsee, einem der schönsten Almseen Kärntens, und davon gibt es in unserem Bundesland eine ganze Reihe. Insgesamt zählt Kärnten weit über 100 natürliche Berg- und Almseen, die mit ihrem glasklaren Wasser wahre Naturjuwele sind. Mit dem nächsten Lied ist zwar kein bestimmter Almsee gemeint, aber stellvertretend für all die vielen anderen Seen singt das Quartett Wörthersee "Der Almsee ist Trierb" von Günter Mittagradnecker und Gerhard Klawischnik. Und danach bleibt das Wasser unser Begleiter. Die Volksmusik Liebauer spielt den Almseewalzer.

Das war die Volksmusik Lippauer mit dem Almseewalzer. Schön langsam neigt sich unsere heutige Frühschoppenstunde dem Ende zu. Gemeinsam haben wir bei diesen hochsommerlichen Temperaturen die angenehm kühlen Seiten Kärntens gesucht. Auf den Bergen, in den Almen und an den Bergseen. Doch wer aufsteigt, muss irgendwann auch wieder den Weg ins Tal antreten. Und genau davon erzählt das nächste und letzte Lied der heutigen Sendung. Es stammt von Anton Schmidt und trägt den Titel »Schaue vom Berglern«. Darin heißt's: »Muss wieder aufsteigen und von dir Abschied nehmen, ich wär wohl wieder auf a käm.« Das ist wohl ein Gedanke, den viele Bergfreunde kennen. Der Abschied fällt schwer, aber die Vorfreude auf das nächste Mal ist schon da. Also viel Vergnügen mit dem Doppelsextett Felden, eine ältere Aufnahme mit der Solistin Roswitha Bücker.

Auch das schönste Bergerlebnis geht einmal zu Ende. Das war das Doppelsextett Velden mit der Solistin Roswitha Bücker. Und so sind wir heute auch am Ende unseres Radio Kärnten Frühschoppens angekommen. Zum Abschluss gibt es noch einen schwungvollen Marsch. Die Intaler spielen den Marsch Bergkameraden von Gottlieb Weißbacher. Damit verabschiedet sich Verena Blimitscher. Ich wünsche Ihnen noch einen angenehmen Sonntag, eine erfrischende Abkühlung, ganz gleich ob am Berg, am See oder zu Hause am Pool oder einfach im Schatten. Genießen Sie den Tag, Mahlzeit und pfiat euch!

0: Von ungarischen Predigern wurde die Reformation in die Wart getragen. Auch Unterwart dürfte zumindest teilweise den neuen Glauben angenommen haben. Aber bereits 1697 waren die 371 Bewohner katholisch. 1769 wurde mit dem Bau der heutigen Kirche begonnen und mit Hilfe der Kleinadeligen im Dorf fertiggestellt. Die der heiligen Katharina geweihte Pfarrkirche von Unterwart liegt am südlichen Ortsrand in erhöhter Lage. Von der Inneneinrichtung der kleinen Dorfkirche ist vor allem die barocke Kanzel mit schönen Sitzfiguren der vier Evangelisten von besonderer Bedeutung.
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2: Willkommen zum Mittagsjournal. Das sind einige unserer Themen. Österreichs Fußballnationalteam schreibt im letzten Vorrundenspiel WM-Geschichte. Und die Hitzewelle erreicht heute ihren Höhepunkt. Aus dem Journalstudio begrüßt sie Arthur Treinacher. Österreichs Fußballnationalteam hat erstmals seit 1982 bei einer Weltmeisterschaft die Gruppenphase überstanden. Ein kurioses und zugleich dramatisches 3:3 beschert dem ÖFB-Team den Einzug unter die besten 32. Nach einer turbulenten Schlussphase war die Erleichterung entsprechend groß. WM-Reporter Daniel Kulowitz.
3: 3 Minuten lang war Österreich raus aus dem Turnier. Und dann rettet Sascha Kalajdzic unsere Mannschaft doch noch mit einem Last-Minute-Ausgleich. Eine Gefühlswelt, ein emotionales Wellenbad auch für David Alaba, den Kapitän.
4: Ja, unglaublicher Moment. Sehr erleichtert auf jeden Fall in diesem Moment. Boah, die Gefühle kann ich echt nicht beschreiben. Was da nach dem Saal ist, ein Tor. Was ich da für Gefühle hatte, 3 Minuten vorher, ging es mir wirklich nicht gut. Ich habe mich schon die Koffer packen sehen, wenn ich ehrlich bin. Ja, unglaublich, unglaublich. Schwer da Worte zu finden.
3: Mit Ach und Krach geht es nun ins 16. Finale gegen Turnier mit Favorit Spanien.
4: Die Reise geht weiter. Wir wollen weiter Geschichte schreiben. Wir werden alles dafür tun.
3: Das Duell gegen den Europameister steigt kommenden Donnerstag in Los Angeles. Dann wieder zu einer benutzerfreundlicheren Zeit für die Fans. Los geht's dann um 21 Uhr österreichischer Zeit.
2: Die aktuelle Hitzewelle erreicht in Österreich heute wahrscheinlich ihren Höhepunkt. Im Nordosten werden Temperaturen bis etwa 40 Grad erwartet. Katrin Ladstätter aus der ORF-Wetterredaktion. Schon gestern hat es in 6 Bundesländern neue Hitzerekorde gegeben.
5: Nur Kärnten, Salzburg und die Steiermark sind gestern knapp unter den bisherigen Juni-Rekorden geblieben. Mit 39,3 Grad gestern um 17 Uhr in Bad Deutsch-Altenburg-Kanuntum gibt es auch einen neuen vorläufigen Österreich-Juni-Rekord. Vorläufig, weil es heute sogar noch eine Spur heißer werden kann. Wir rechnen in Niederösterreich, Wien oder vielleicht im Burgenland mit bis etwa 40 Grad. Das wäre nach dem August 2013 erst das zweite Mal überhaupt, dass wir 40 Grad in Österreich bekommen. Und wenn wir heute 40,6 Grad oder mehr messen, gibt es einen neuen All-Time-Hitzerekord.
2: Für ältere Menschen, Personen mit Vorerkrankungen, Schwangere sowie Säuglinge und Kleinkinder sind solche Temperaturen besonders belastend. Die Hitze kann unter anderem Kopfschmerzen, Übelkeit und Kreislaufprobleme auslösen. Graz entscheidet heute über die politische Zukunft der steirischen Landeshauptstadt. Rund 226.000 Wahlberechtigte sind aufgerufen, einen neuen Gemeinderat zu wählen. 11 Parteien und Listen treten an. Laut Umfragen hat Bürgermeisterin Elke Kahr von der KPÖ gute Chancen auf eine Wiederwahl. Die Wahllokale schließen um 16 Uhr. Wahlkampfstart heute in Russland. Im September finden Parlamentswahlen statt, die ersten seit Beginn des russischen Angriffskrieges gegen die Ukraine 2022. Die Regierungspartei Einiges Russland eröffnet heute ihren Wahlkampf und setzt dabei auf anti-westliche Töne. Aus Moskau, Carola Schneider.
6: Schon vor dem Parteitag gibt der Chef von Einiges Russland, Dmitri Medvedev, den Ton der Wahlkampagne vor. Die Kreml-Partei biete gemeinsam mit Präsident Putin dem feindlichen Westen die Stirn, der einen Krieg gegen Russland begonnen habe. Trotz der schwierigen Zeiten werde die Regierungspartei die Wahl im Herbst gewinnen, so der Kreml-Hardliner Medvedev.
7: Вместе.
6: Tatsächlich zweifelt niemand am Sieg der Regierungspartei. Der Kreml kontrolliert den Wahlkampf, den Wahlausgang und wer antreten darf. Regierungskritiker werden so gut wie immer ausgeschlossen. Trotzdem steht die Kreml-Partei Einiges Russland unter Druck. Ihre Zustimmungswerte in der Bevölkerung sinken und liegen derzeit unter 30%. Grund ist die Kriegsmüdigkeit der Russinnen und Russen, sagen Meinungsforscher.
2: Und die deutsche Lena Schetter erhält den diesjährigen Bachmann-Preis. Das ist vor wenigen Minuten bekannt geworden. Der renommierte Literaturpreis ist heuer mit 30.000 Euro dotiert. Das war das Mittagsjournal mit Arthur Treinacher. Zum Wetter.

0: Hitzewelle erreicht heute Nachmittag ihren Höhepunkt mit bis zu 40 Grad im Osten. Vielleicht gibt es sogar einen Rekord. Die 40,5 Grad vom 8.8.2013 in Bad Deutsch-Altenburg könnten übertroffen werden. In den meisten Landeshauptstädten ist es derzeit heiter. Nur in Bregenz gibt es einen Regenschauer. Die aktuellen Temperaturen: Wien 37 Grad, Eisenstadt 36, St. Pölten, Linz und Salzburg 34 Grad, Innsbruck 33, Bregenz 26 sowie Graz und Klagenfurt 31 Grad. Im Großteil Österreichs bleibt es heute Nachmittag strahlend sonnig und trocken. Nur im Bergland von Vorarlberg bis in die westliche Obersteiermark bilden sich in den nächsten Stunden einige Wärmegewitter, die in der überhitzten Luft heftig sein können. Bei teils lebhaftem Südwind steigen die Temperaturen auf 32 bis 38, im Osten vereinzelt auf Werte um 40 Grad. Hier wird es auch morgen Montag noch einmal ähnlich heiß mit viel Sonne. Nach Westen hin gehen die Temperaturen dagegen schon ein paar Grad zurück und von Vorarlberg bis ins westliche Niederösterreich wird es im Lauf des Tages gewittrig. So viel zum Wetter von Michael Mattern.
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2: Grüß Gott, Mahlzeit und herzlich willkommen. Es ist Sonntag. Es ist heiß. Wahrscheinlich sogar der heißeste Tag dieser Woche. Umso mehr freut es mich, dass Sie sich Zeit für die ORF Schlagerparade nehmen. Gemeinsam genießen wir jetzt die 10 meistgehörten Radiohits Österreichs, ermittelt vom Music Trace. Ich wünsche Ihnen gute Unterhaltung und eine angenehme Stunde, vielleicht sogar mit einem kühlen Getränk in der Hand. Aber bevor es losgeht mit der aktuellen Wertung, blicken wir gemeinsam eine Woche zurück. Wie sah es denn an der Spitze der Wertung vom letzten Sonntag aus? Auf Platz 3 hatten wir Caro Fuchs.

1 vom letzten Sonntag. Maite Kelly und ein Kuss in Paris. Jetzt zur aktuellen Wertung in der Schlagerparade. Sehr erfreulich, weil nämlich eine Kärntner Gruppe einen Neueinstieg geschafft hat, nämlich auf Platz 10. Die Rede ist von der erfolgreichsten Schlagerband Österreichs, die Nockis. Neu mit 1 auf Platz 10.

Sie sind neu auf Platz 10, die Nokis mit 1. Josh ist schon etwas länger dabei, nämlich 21 Wochen. Er war letzten Sonntag auf Platz 21, heute Platz 9 für Sack ab.

Der gute Josh, seit 21 Wochen dabei, von 21 auf 9 mit Sagab. Von Josh zu den Boxrucker Sisters. Die Damen sind seit 8 Wochen dabei, waren letzten Sonntag auf Platz 5, haben leider 3 Plätze verloren. Von 5 auf 8, die Boxrucker Sisters in der Schlagerparade mit Soda Zitrone.

0: Seit 8 Wochen dabei mit Soda Zitron. Die Boxrucker Sisters. Leider 3 Plätze verloren von 5 auf 8.
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2: 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Komm mit der Sommer, komm mit die Sehnsucht nach dem Süden. Hier ist euer Volksrockenroller Andreas Gabalier. Che sorpresa, was für eine Überraschung. Ein neues Lied auf Italienisch. Ja, die letzten 4 Jahre waren sehr turbulent. Wir waren so gut wie nur auf Tour. Und jetzt habe ich den Winter genutzt, um eine 10-jährige Jubiläumsplatte zu produzieren. Wir waren die letzten Monate viel im Studio. Noch ist sie nicht ganz final fertig, aber die erste Single steht am Start, weil der Sommer vor der Türe steht und weil alle in den Süden wollen, um sich abzukühlen. Und da habe ich mir gedacht, bei einem eisgekühlten Bierchen mit dem Pietro Basile, einem lieben musikalischen aufstrebenden Kollegen von mir aus Italien, ob er nicht Lust hat auf ein Duett. Und wir haben ihn signaliert für die hergenommen und ein bisschen übersetzt und haben da eine riesen Gaudi gehabt. Und das Resultat hört man jetzt im Radio und das hat einfach ganz, ganz gute Vibes. Seit einigen Tagen bei uns schon die Vorankündigungen auf den sozialen Netzwerken. Haben da einfach eine gute Zeit gehabt. Ich habe mich ein bisschen zurückgenommen und stehe jetzt wieder voll vorm Saisonstart 2026 in meine Bergschuhe vor der ersten Show nächste Woche in Klagenfurt und habe mir gedacht, wir melden uns einmal überraschend mit etwas Italienischem zurück.

die aktuelle ORF-Schlagerparade. Mein Name ist Rudi Hohmann und das war mein Hit-Tipp, die neue von Andreas Gabalier. Zurück zur aktuellen Wertung und zu Martin Schmiederer. Seit 2 Wochen dabei, letzten Sonntag auf Platz 8 neu eingestiegen, hat einen Platz gut gemacht, von 8 auf 7. So schön.

0: Nick B. in der Schlagerparade. Seit 4 Wochen ist er dabei. 2 Plätze verloren. Von 4 auf 6, du und ich. Und das war der erste Teil mit den Nockies auf Platz 10, auf Platz 9 Josh, auf Platz 8 die Box Hooker Sisters, auf Platz 7 Martin Schmiederer und auf Platz 6 und soeben gehört Nick B. Im zweiten Teil blicken wir zu den Kärntnerinnen und Kärntnern in den Top 100 der aktuellen Wertung. Wer ist der höchste Neuanstieg? Wer ist der Hit von damals? Und natürlich, wer sind die Top 5 dieser Wertungswoche? Sie erfahren es im zweiten Teil. Sie hören Radio Kärnten, jetzt wird es Zeit für Nachrichten aus unserem Bundesland. Wir hören uns in 2 Minuten wieder. Ich freue mich auf Sie. Also, bis gleich.
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2: Um 12.30 Uhr mit Andreas Kimmeswenger. Die deutsche Autorin Lena Schette ist die große Gewinnerin des 50. Ingeborg-Bachmann-Preises. Neben den mit 30.000 Euro dotierten Hauptpreis holte sie sich auch den Publikumspreis. Ihr Text »Was wir tragen« erzählt von 2 adipösen, noch zur Schule gehenden Mädchen und ihren Problemen. Die weiteren Preise gewannen Magdalena Schrefel und Ozan Keskinkelic. Die Ungarin Kinga Todt holte den Killack-Preis. Unter Drogeneinfluss und ohne Führerschein ist ein 20 Jahre alter Mann auf der Klagenfurter Schnellstraße von der Polizei im Zuge einer Fahrzeugkontrolle gestoppt worden. Dabei bemerkten die Beamten starken Cannabisgeruch. Im Auto des 20-Jährigen wurden weitere Suchtmittel gefunden. Im Zuge einer klinischen Untersuchung wurde der Mann als fahruntauglich eingestuft. Er wird mehrfach angezeigt. Nach einem Verkehrsunfall mit Sachschaden im Stadtgebiet von Klagenfurt hat ein 57-jähriger Mann aus dem Bezirk Klagenfurt-Land Fahrerflucht begangen. Kurze Zeit später konnte er aber von einer Polizeistreife im Bereich Lambichl angehalten werden. Ein Alkomat-Test ergab eine schwere Alkoholisierung. Dem Mann wurde der Führerschein vorläufig abgenommen. Er wird angezeigt. Und auf der Emberger Alm im Bezirk Spital an der Drau ist gestern ein 73-jähriger Mann mit seinem Drachenflieger kurz nach dem Start gegen eine Baumkrone geprallt und danach aus rund 20 Metern abgestürzt. Der 73-Jährige wurde mit einem Tau vom Notarzthubschrauber RK1 geborgen und mit Verletzungen unbestimmten Grades in das LKH Klagenfurt geflogen. Zum Wetter. Der Nachmittag verläuft in ganz Kärnten sonnig und heiß. Über den Bergen bilden sich zwar schon einige Quellwolken, die Gewittergefahr bleibt heute aber noch gering. Dafür erreicht die Hitze heute ihren absoluten Höhepunkt. Zwischen 33 und 37 Grad sind am Nachmittag zu erwarten.
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0: Herzlich willkommen zum zweiten Teil der aktuellen Wertung und wir beginnen den zweiten Teil mit der Nummer 1 der letzten Wertungswoche. Maite Kelly, viel verloren, von 1 auf 5 mit ihrer 9, Ein Kuss in Paris.

0: Es ist Thorsten Einarsson. Er ist seit 11 Wochen dabei mit diesem WM-Song Allee und hat 24 Plätze gut gemacht von 28 auf 4.
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0: Und mein heutiger Hit von damals wird von Demis Roussos interpretiert, der in Ägypten als Sohn griechischer Eltern geborene Sänger mit der gewaltigen Stimme wurde 1968 mit der wohl einzigen international erfolgreich gewordenen griechischen Popband Aphrodite's Child weltberühmt. Nachdem sich die Gruppe aufgelöst hatte, widmete er sich seiner Solokarriere und begeisterte mit seiner Mischung aus Folklore und Popmusik das europäische Schlagerpublikum. Bis 1980 gehörte er zu den beständigsten Hitlieferanten. Mein Hit von damals aus dem Jahre 1974, Demis Roussos und Schönes Mädchen aus

Sie hören die aktuelle ORF-Schlagerparade. Mein Name ist Rudi Ullmann und das war Caro Fuchs. Sie ist seit 7 Wochen dabei, gleich geblieben auf Platz 3 mit Redma in der Sackel. Helene Fischer ist seit 4 Wochen dabei, letzte Woche auf Platz 2, diese Wertungswoche Platz 2 mit Heute Nacht.

Melanie Bayer auf Platz 17 und das waren sie, die Kärntnerinnen und die Kärntner in den Top 100 der aktuellen Wertung. Der höchste Neueinstieg ist Kavaliersdelikt und Fräulein Anja gelungen. Mit Cocorico sind sie neu eingestiegen auf Platz

0: Platz 31, der höchste Neueinstieg in die aktuellen Top 100 der Schlagerparade, Kavaliersdelikt und Fräulein Anja mit Kokoriko.
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0: Da wird er sich aber freuen, der Herr Amboss. Neu gestiegen auf Platz 1. Der meistgehörte Titel Österreichs. Die Sonnenseiten vom Leben. Wolfgang Amboss und die Wordmaster. Gratulation.
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0: Ich ziehe den Hut vor Wolfgang Ambros und die Wordmaster. Neu eingestiegen auf Platz 1, die Sonnenseiten vom Leben. Der meistgehörte Titel Österreichs, die Nummer 1. Und das war sie, die aktuelle Wertung der ORF-Schlagerparade. Mein Name ist Rudi Ohmann. Ich wünsche Ihnen noch einen schönen und angenehmen, schattigen Sonntagnachmittag. Im Programm von Radio Kärnten geht es wie gewohnt weiter mit dem Mittagsjournal. Danach 1000 Fragen, dem Quiz von Radio Kärnten. Auch dazu gute Unterhaltung. Wir hören uns wieder, wenn Sie wollen, kommenden Sonntag ab 12.07 Uhr in diesem Programm. Bis dorthin wünsche ich Ihnen viel Erfolg, viel Gesundheit und natürlich alles Liebe.
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2: Am Mikrofon Arthur Treinacher. Die USA haben in der zweiten Nacht in Folge Militärstützpunkte im Iran angegriffen. Präsident Trump drohte mit weiteren Angriffen und erklärte erneut, den Iran notfalls auszulöschen. Der Iran beschoss Ziele in Bahrain und Kuwait. Eine Waffenruhe rückt damit wieder in die Ferne. Hartmut Fiedler berichtet.
3: Der Iran besteht auf der Kontrolle der Straße von Hormuz und damit der Wiederaufnahme des internationalen Schiffsverkehrs. Das hat der iranische Außenminister Abbas Araghchi heute bekräftigt. Der Verkehr in der Straße von Hormuz wird vereinbarungsgemäß innerhalb von 30 Tagen in den Vorkriegszustand zurückkehren, aber nur unter iranischer Kontrolle. Abbas Araghchi wiederholte auch die Forderung, dass Israel die Angriffe im Libanon einstellt. Die USA und der Iran haben einander davor wechselseitig vorgeworfen, die vereinbarte Waffenruhe am Golf zu brechen.
2: Noch immer gelingt es Rettungsteams in Venezuela, vereinzelt Menschen aus den
3: dass Israel die Angriffe im Libanon einstellt. Die USA und der Iran haben einander davor wechselseitig vorgeworfen, die vereinbarte Waffenruhe am Golf zu brechen.
2: Noch immer gelingt es Rettungsteams in Venezuela, vereinzelt Menschen aus den Trümmern des Erdbebens zu retten.

0: Greibich nach Querelen seinen Rücktritt an. Greibich sagt, es sei Zeit, in den kommenden Wochen auf Wiedersehen zu sagen. Greibich ist zuletzt innerhalb seiner Partei, der ÖVP, vorgeworfen worden, sein Kurs gegen die Stadtregierung in Salzburg mit Bürgermeister Bernhard Auinger von der SPÖ sei zu wenig kantig. Mehr als 100.000 Fans werden heute beim Formel 1 Grand Prix in Spielberg erwartet. Für die Einsatzkräfte bedeutet das einen Großeinsatz. Rennstart ist um 15 Uhr. Die Polizei überwacht das Gelände das ganze Wochenüber auch mit Drohnen. In der Steiermark Anke Mandl. Taking off.
1: Hier in Spielberg über einem Campingplatz startet gerade die Polizeidrohne. In wenigen Sekunden ist sie schon in der Luft und fliegt über das Veranstaltungsgelände. Drohnenlandeskoordinator Werner Lackner schaut sich die Live-Bilder am Bildschirm an und erkennt so, wo es Probleme geben könnte.
2: Da kann man jetzt schon gut erkennen beim Einlass, wie viele Leute sich da jetzt anstellen, ob es da Staus oder Drängereien geben könnte.
1: Das erleichtert die Arbeit der Einsatzkräfte am Boden, weil sie schnell sehen, wo sie gebraucht werden. Die steirische Polizei setzt Drohnen vor allem bei Großveranstaltungen, Suchaktionen und Fahndungen ein. Sie liefern auch bei Regenbilder, fliegen in der Nacht mit Wärmebildkamera und halten Windgeschwindigkeiten bis zu 60 km/h stand.
0: Das waren die Nachrichten mit Arthur Dreinacher.
3: Und nun zu Horst Sattlegger und den Kärntner Themen des Tages.
4: Eine schöne Sonntagmittagsstunde. Seit einer Stunde steht es fest, Lena Schette ist die Gewinnerin des 50. Bachmann-Wettbewerbs. Die Autorin und Psychiatrie-Krankenschwester überzeugte nicht nur die gesamte Jury, sondern auch das Publikum mit ihrem Text »Was wir tragen«. Daniela Knaller mit Details der Preisverleihung.
5: Mit insgesamt 40.000 Euro geht die 32-jährige deutsche Lena Schette heute aus dem Landesstudio Klagenfurt nach Hause. Neben dem Ingeborg-Bachmann-Preis hat sie den BSK-Publikumspreis und ein Stipendium als Festivalschreiberin des Karentischen Sommers 2027 in der Tasche.
6: Es ist ein Fiebertraum. Es ist noch nicht so richtig real. Ich brauche noch einen Moment, glaube ich. Ja. Mein Herz pumpt auf jeden Fall.
5: Das waren Lena Schettes erste Worte.
6: Ich fand es besonders schön, dass dieses Thema eine Bühne und eine Aufmerksamkeit bekommt, weil es so viele Menschen betrifft und diese Menschen so isoliert leben und nicht so richtig gesehen werden, obwohl sie eigentlich so sichtbar sind. Und da fand ich die Aufmerksamkeit ganz besonders schön.
5: In ihrem Text »Was wir tragen« geht es um die Freundschaft zweier Mädchen, die zusammenfinden, weil sie die dicksten Mädchen an der Schule sind. In seiner Laudatio sagte der Juror Thomas Stressle, der den Text vorgeschlagen hatte:
7: Der Text von Lena Schette ist von existenzieller Wucht. Er ist wichtig und gewichtig, er ist literarisch bedeutend. Er schafft es, die Thematik von Ausgrenzung und Selbstbehauptung in exemplarischen Szenen zu verdichten und dafür universelle Bilder zu finden.
5: Die Ungarin Kinga Todt wurde für ihren Text Ostblock-Mädel der mit 15.000 Euro dotierte Kellag-Preis zugesprochen. Bei der Laudatio von Brigitte Schwenz-Harrand weinte die Autorin viele Freudentränen.
8: Wer Kinga Todts Stimme einmal gehört oder gelesen hat, wird sie nicht mehr vergessen. Sie gibt den vielen Frauen Sprache und Gesicht zurück. Und sie zeigt in einem äußerst gegenwärtigen Text, was Kultur ist. Ein ständiges Hin und Her über die Grenzen. Ein Tanz nicht für den anderen, sondern mit den anderen.
5: Usan Zakaria Keskinkelic bekam den Deutschlandfunkpreis in der Höhe von 12.500 Euro für Vater ohne Sohn. Der Dreisatzpreis mit 7.500 Euro ging an Magdalena Schrefel für ihren Text »Kirschen, Herz mit Verstand«.
4: 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Auch heute kommt es zu Verspätungen im ÖBB-Netz. Ein Grund ist die Hitze, die die Gleise, Weichen und Zuggarnituren belastet. Die ÖBB raten schon seit Tagen von nicht notwendigen Reisen ab. Diese sollten verschoben oder abgesagt werden, heißt es auf den Internetseiten der ÖBB. Auch den Straßen setzt die Hitze zu. Es kommt vermehrt zu Schäden und Rillenbildungen.

0: Bei den Feuerwehr-Landesmeisterschaften hat gestern auch die Jugend aufgezeigt. Gewonnen hat in der Kategorie Bronze gemischt die Jugend der FF Hünersberg ganz knapp vor Schwabeck. Bei den Mädchen die Gruppe aus Hermagor vor Boggersdorf, in der Kategorie Silber gemischt die Jugend der FF Schwabeck vor der Gruppe aus Dellach-Drasnitzdorf-Stein. In der Mädchengruppe Silber hat sich die FF Spital an der Drau vor Hermagor durchgesetzt. In den Einzelbewerben konnten sich Nino Kriegel von der FF St. Thomas am Zeiselberg, Valerian Gotthard aus St. Stephan im Geiltal und Katharina Burger aus Schwabeck als Sieger feiern lassen. Die Abstände waren teilweise extrem knapp. Österreich ist beim Bodenverbrauch trauriger Spitzenreiter in Europa. Täglich gehen etwa 16 Fußballfelder durch Verbauung verloren. Fast die Hälfte davon wird durch Asphalt und Beton dauerhaft versiegelt. Das verschärft bei immer länger werdenden Hitzewellen die Belastung für die Menschen. Der VCÖ, Verkehrsclub Österreich, fordert deshalb eine verpflichtende Begrünung bei größeren Parkplätzen. Andreas Kimmerswenger.
1: Ein asphaltierter Großparkplatz wird an heißen Tagen zu einem regelrechten Backofen. Auf 50 bis 60 Grad heizt sich die dunkle Oberfläche auf. In den Nachtstunden wird die tagsüber gespeicherte Wärme abgegeben, die Luft kühlt nur langsam und deutlich weniger ab. Über einer Rasenfläche ist es sowohl tagsüber als auch nachts aufgrund der Verdunstung um bis zu 25 Grad kühler. Weil Hitzewellen immer länger dauern und extremer werden, fordert der VCÖ deshalb, dass Parkplätze mit mehr als 30 Abstellplätzen verpflichtend entsiegelt und begrünt werden müssen. Mehr Schatten auf Parkplätzen verbessere das Mikroklima. Gleichzeitig könnten Autos im Schatten parken, heißt es in einer Aussendung des VCÖ. Zusätzlich wünscht sich die Mobilitätsorganisation verstärkte Klimawandel-Anpassungsmaßnahmen. Neben mehr Grün auf großen Parkplätzen brauche es in den Städten und Gemeinden mehr Bäume und Pflanzen entlang von Straßen und Gehsteigen und bei Warteflächen von Fußgängerampeln. Hitze ist eine nicht zu unterschätzende Gesundheitsgefahr. Laut der AGES, der Agentur für Gesundheit und Ernährung, gab es in Kärnten allein in den vergangenen 5 Jahren 226 Hitzetote.
0: Und wir kommen jetzt noch zu den Wetteraussichten im Detail. Heiß und sonnig, das sind auch heute die beiden Schlagwörter. Die Temperaturen klettern auf 32 bis 37 oder 38 Grad. Zum Vergleich, der bisherige Juni-Rekord liegt bei 38,3 Grad und stammt ebenfalls aus dem sehr heißen Juni des Vorjahres in Feistritz ob Bleiburg. In 2000 Meter Höhe liegen die Mittagswerte um 20 Grad. Größtenteils gibt es viel Sonne. Vor allem über den Bergen Oberkärntens bilden sich aber allmählich Quellwolken. Die Gewittergefahr ist noch einmal gering, einzelne Gewitter können in der schwülen Luft aber nicht ausgeschlossen werden und die können durchaus sehr heftig sein. Morgen Montag ähnlich schwül und heiß wie heute mit 31 bis etwa 37 Grad am Nachmittag, in 2000 Meter Höhe noch immer um 20 Grad. Am Vormittag überwiegt der Sonnenschein, dann türmen sich wieder Quellwolken in den Himmel, stellenweise wachsen sie zu Schauern und einzelnen heftigen Gewittern heran, größer ist die Wahrscheinlichkeit dafür im Westen und Norden des Landes. Ausgeschlossen werden können sie morgen aber schon nirgendwo. Abgesehen von Gewitterböen frischt der Wind nur hin und wieder auf. Und jetzt werden in Klagenfurt in der Innenstadt bereits 32 Grad gemessen. Das war das Mittagsjournal von Radio Kärnten heute am Sonntag. Im Namen des Teams wünscht Ihnen Horst Sattlegger einen schönen Nachmittag.
2: Vielen Dank, Horst. Wir schauen auf die Straßen um 10:50 sicher unterwegs mit Radio Kärnten im Kanaltal in Italien auf der A23 Richtung Villach. Derzeit eine Dreiviertelstunde Wartezeit bei der Mautstelle vor Ugowitz. Und falls Sie noch was sehen sollten, 0800 600 601. Gute Fahrt.
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4: 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Heute mit Daniel Matt.
2: Schönen Sonntagnachmittag. Hallo.

0: einen Nachmittag mit Radio Kärnten. Ich hoffe, Sie haben es gemütlich im Schatten, See, beim Kühlschrank, wo auch immer. So, 1000 Fragen. Wir haben das große Finale dann am kommenden Dienstag. Ja? Also heute Morgen noch die Chance und dann geht es um diesen Preis.
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0: Ja, seit gestern ein bisschen was Neues in der Gesamtwertung. Ganz vorne Gerald Schmalzer, Oberwart 8 Punkte, dann André Berger, Zeltweg 7, so ist auch der Horst Kanowski. Dann haben wir zwei Fünfer, die rittern dann vielleicht morgen ums letzte Ticket. Gerd Unterluger aus Klagenfurt und der Florian Rappertz aus Griffen. Und das ist der heutige Tagespreis.
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0: So, erste Runde 0463 511 00 und die 5.

0: Musik aus Kärnten. Esther Graf, ich darf höflich bitten, vielleicht das Eis zur Seite. Telefonnummer 0463 511 005. Ich schmeiß hinein in den Raum eine Frage mit drei Antwortmöglichkeiten. Das heißt, der erste Punkt ist fix. 0463 511 00 und die 5.
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0: einer der WM-Songs von Nate Evans hier bei uns in Radio Kärnten und wir telefonieren mit Johann Pitschanik aus Klagenfurt. Einen schönen Nachmittag, herzlich willkommen.
1: Ja, grüß Gott, Herr Bademeister.
0: Danke, sehr nett. Heute Fußball geschaut in der Früh?
1: Selbstverständlich.
0: Ja, wo? Verständlich nicht.
1: Ich bin nicht aufgestanden.
0: Okay.
1: Boah, ich war jetzt faul.
0: Okay. Ja, 3-3, Last Minute, alles richtig gemacht, oder?
1: Ja, absolut richtig. Ich habe, aber du wirst lachen, ich habe um 6 Uhr, wo ich runtergegangen bin, habe ich am Fernseher eingeschaut, habe ich genau das 3-3 gesehen.
0: Ah, doch noch.
1: Mehr brauche ich ja nicht.
0: Nein, alles richtig gemacht.
1: Erst einmal Nerven gespart,
0: ja.
1: Das Ganze.
0: Ja, genau. Ja, jetzt haben wir am Donnerstag dann Spanien.
1: Ja, das ist egal. Wir müssen alle besiegen, wenn wir mal Weltmeister.
0: So schaut es einmal aus. Das ist eine klare Ansage. Johann Rott am Weg zum See oder was?
1: Nein, ich war am See unterwegs, aber ich bin retour in die Stadt. Die
0: okay.
1: Aber, dann los mal jetzt.
0: Bitte was?
1: Ich gehe was holen jetzt.
0: Ach so, verstehe.
1: Ich
0: okay.
1: Mittag ist ein Garten.
0: Ja, ein Snack. Gut. Frage Nummer 1. Johann ist auch Punkt Nummer 1. Und zwar, in welchem Bereich sind Einrichtungsberater und Beraterinnen hauptsächlich tätig? Ich würde die Option 2 vielleicht in Erwägung ziehen. In Architekturbüros, in Möbel- und Einrichtungshandel oder in der Immobilienverwaltung?
1: Ich nehme mal die Gold in die Mitte, das ist das meistens richtiger erklärt.
0: Gut, passt. Damit Punkt Nummer 1. Wir gehen weiter mit Frage Nummer 2. Die erfolgreiche Fernsehserie House of Cards beruht auf dem gleichnamigen Roman eines britischen Autors. Wie heißt dieser?
1: Der Autor.
0: Autor, House of Cards, vielleicht gesehen?
1: Nein, habe ich sicher nicht gesehen, aber ja. Welchem?
0: Nein, es ist Michael Dobbs.
1: Okay.
0: Gut, ein Einser ist notiert. Ja. Vielleicht reicht es am Ende für den Tagespreis, man weiß es nicht. Ich wünsche noch einen erholsamen Nachmittag.
1: Ach, den werden wir ganz sicher rum hätte.
0: Dann passt. Bis bald dann.
1: Passt.
0: Danke.
1: Bis
0: ciao,
1: bald.
0: Ciao.
1: Papa, ciao.

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9: Blick auf die Uhr, ein paar Sekunden noch, dann ist es 13.30 Uhr, halb zwei. Jetzt Horst Zartlecker für Sie.
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10: Die Hitze hatte Kärntner Seen bereits Ende Juni auf Spitzentemperaturen aufgeheizt. Am wärmsten war heute Vormittag der Rauschelesee mit 28,1 Grad. Nur unwesentlich kühler waren der Turnersee 27,8 sowie der Gösselsdorfer See, der Maltschacher See und der größte See des Landes, der Wörthersee, mit jeweils 27,7 Grad. Die warmen Seen haben auch Auswirkungen auf Pflanzen und Tiere. Bei den Landesmeisterschaften der Feuerwehren haben gestern die Freiwilligen ihr Können unter Beweis gestellt, sowohl bei den Erwachsenen als auch bei der Jugend. Für Landeshauptmann und Katastrophenschutzreferent Daniel Fellner sind die freiwilligen Feuerwehrleute Stützen der Gesellschaft, die Leidenschaft, Einsatzbereitschaft und Mut beweisen. Die deutsche Autorin Lena Schette ist die größte Gewinnerin des 50. Ingeborg-Bachmann-Preises. Neben den mit 30.000 Euro dotierten Hauptpreis holte sie sich auch den Publikumspreis. Ihr Text »Was wir tragen« erzählt von zwei adipösen, noch zur Schule gehenden Mädchen und ihren Problemen. Und jetzt zum Wetter, Daniel.
9: Ja, sonnig und heiß. Um es kurz zu machen, derzeit liegen die Temperaturen zwischen 28 Grad in Breiteneck und 33 in Hermagor-Ferlach und St. Andreen. Bis zu 37 Grad geht es noch rauf. Am Nachmittag dann über den Bergen Quellwolken. Gewittergefahr ist aber gering. Und damit schon mal auf die Straßen sicher unterwegs mit Radio Kärnten. Wir blicken zu unseren Nachbarn nach Italien, zwar Richtung Villach auf der A23 vor der Mautstelle bei Ugowitz, weiterhin eine Dreiviertelstunde Wartezeit. Weiterhin eine gute Fahrt.
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0: Schönen Sonntagnachmittag mit Radio Kärnten. 1000 Fragen, das ist der Hauptpreis.
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0: Da hat sich nichts getan in der Gesamtwertung, Tageswertung. Da haben wir einen Einser stehen beim Herrn Johann Pitschanik aus Klagenfurt. Und das ist der Tagespreis.
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0: 0463 511 005 und dann spielen wir gleich nach Johannes Oerding.

0: Stand. So, Franz Tolliner aus Klagenfurt der Nächste. Schönen Nachmittag.
1: Ja. Grüß Gott.
0: Gerade am See.
1: Ja, am Pressigersee.
0: Ah, schön. Pressigersee.
1: Im Ostwald, Strandbad Ostwald.
0: Ja, wie viel Grad?
1: Vom Gemeindebad.
0: Echt geht's gut.
1: Pressigersee wird sicher 26, 27 Grad da schon haben.
0: Ja, aber zum Reinspringen perfekt, oder?
1: Zum Reinspringen bestens. Zum
0: bestens.
1: Zappen. Jetzt geht ein leichtes Winterl.
0: Sappen auch?
1: Ja, sappen auch.
0: Ja. War schön,
1: kann
0: oder?
1: Auch gut.
0: Ja.
1: Es geht ein leichter Wind.
0: Ja, ich werde dann, glaube ich, am Abend nach der Arbeit auch noch zum See radeln.
1: Ja, das ist eine gute Idee.
0: Ist eine gute Idee, ja.
1: Der Strandbad war uns ein bisschen zu viel.
0: Nein, ich bin im Loretto.
1: Ach so, ist ja, sehr viel los.
0: Ja.
1: Das ist sehr viel los auch.
0: Aber man kann ja unterwegs bei dieser...
1: Viel Radlfahrer vor allem.
0: Ja, man kann ja da am Lendkanal auch wo zukehren.
1: Ah, sehr gut.
0: Ja, da bei dieser...
1: Ich weiß, dran bei, ja.
0: Ja, zum Beispiel. Okay. Heute Fußball geschaut, Franz?
1: Ja, natürlich.
0: Aufgestanden um 4?
1: Ja, ein bisschen nach 4:30, ja.
0: Zu Hause geschaut oder in der Stadt?
1: Zu Hause.
0: Okay, ja.
1: Also in Nötsch, beziehungsweise Sarg ist nicht viel...
0: Ja, gut, wer weiß. Aber ja, souverän macht mit dem Last-Minute-Treffer dann, oder?
1: Ja,
0: ja. Der Herr Rangnick.
1: Ich habe das 3-2 gesehen.
0: Ja.
1: Bin schon raus.
0: Und dann?
1: Und meine Frau hat schon gejubelt, bin wieder rein, also es war vielleicht 20 Sekunden.
0: Okay. Der Ralf Rangnick mit der Sascha Kalajdzic ein richtiges Glücksgriff gemacht. Ja, das passt gut.
1: Ja.
0: So, wir starten hinein mit Frage Nummer 1.
1: Ja.
0: Wie heißen die Endungen der Nervenzellen, die die Verbindungen zu anderen Zellen herstellen?
1: Das sind die. Synapsen.
0: Genau. Dann kann man manchmal gibt es Synapsen-Ping-Pong.
1: Nein, gell? Die Krankenschwester. Also die hätte es genau gut.
0: Okay. So, wir gehen weiter mit Frage Nummer 2. Und die ist folgende. Das ist die Hörerfrage von der Frau Julia aus Malnitz.
1: Oh,
0: von welcher Band, US-Band, stammt das Lied Hey Tonight, das im Jahr 1971 auf dem Album Pendulum erschienen ist? Wir spielen es auch in Radio Kärnten, eine Band, die sehr bekannt ist.
1: Boah, keine Ahnung, weiß ich leider nicht. Hey Tonight.
0: Ich würde auch die Abkürzung durchgehen lassen.
1: STS, nein.
0: Na, aber gut. CCR, Creedence Clearwater Revival. Ja.
1: Ja.
0: Gut, was machen wir jetzt?
1: Ja.
0: In See hupfen und in 14 Tagen wieder spielen, oder?
1: So ungefähr, ja.
0: Genau, dann wünsche ich einen feinen Nachmittag, viel Spaß am Pressegassi und bis bald.
1: Ich danke, gell?
0: Schönen
1: danke
0: Nachmittag, bis dann, danke. So, Spitaler der Drau, Adrian Dahler, feinen Nachmittag.
2: Jo, hallo Daniel, schönen Nachmittag.
0: Hallo, auch Fußball geschaut heute, Adrian?
2: Du, ich bin ganz offen und ehrlich, ich hab das leider verschlafen, obwohl ich mir zugenommen habe, ich bin und heute in der Früh aufgestanden, hab dann einmal das Ergebnis angeschaut und hab mich total gefreut, dass noch den Reiz war, gut zu sagen, einer Kalajdzic, das war die richtige Entscheidung, ihn einzuwechseln. Gell?
0: Ja, aber halt nicht geschaut, gell?
2: Nein, leider, aber ich habe mir die Highlights angeschaut und also wirklich war top, gell?
0: Ja, absolut. Und jetzt gehen wir am Donnerstag gegen Spanien. Hola.
2: Gegen Spanien, gegen Carlos, so wie auch deine Vespa heißt, gell?
0: Ja, genau. Da hat wir aufgepasst, ja.
2: Ja, sicher. Das weiß ich noch von oben, das merke ich mal.
0: Ja.
2: Aber gegen Spanien, natürlich, was ich möchte, ist alles, gell?
0: Genau, so ist es. Ja, wie wird der Nachmittag noch verbraucht?
2: Du, jetzt weiter, jetzt habe ich eben mal vorgenommen, bitte anzurufen, wenn ich schon ins Fußball geschaut habe.
0: Ja.
2: Zumindest etwas am Tag erledigt. Und dann packe ich die Sachen zusammen und dann fahre ich zum See. Natürlich, die rot-weiße KC-Bodo ist schon eingepackt.
0: Ah, Milchstädter See, oder was?
2: Ja, genau.
0: Ja. Und wenn ich aus dem Büro rausschaue, auf meinen Schreibtisch, gibt es den KC-Trinkbecher.
2: Ma, cool. Nicht BVB.
0: Ah, habe ich auch, aber den habe ich zu Hause.
2: Ja, das sind die Wollsocken für Winter, gell?
0: Ja, genau, aber die brauche ich heute nicht. Die brauche ich heute nicht, nein. So, wir starten hinein mit Frage Nummer 1, gell?
2: Genau.
0: Genau. Und zwar kommt aus dem Bereich Geografie. An welchem Fluss liegt die französische Stadt Orléans? Universitätsstadt, Bischofssitz, Jungfrau von Orléans, das wären jetzt so die leichten Hinweise dazu. Sicher schon gehört. Geschwind.
2: Da kann ich nur raten, vielleicht. Nein.
0: Nix. An der Loire.
2: An der Loire, okay.
0: Ja, wahrscheinlich schon gehört. Jo, was machen wir?
2: Jede Frage ist gleich, gib weitere.
0: Ja, genau. Wir spielen in 14 Tagen wieder. Viel Spaß beim Baden. Schönen Nachmittag.
2: Danke, Daniel. Darf ich noch bitte Grüße ausrichten? Und
0: bitte.
2: Vor an meinen besten Sportreporter vom Radio, den Gerhard Betscher.
0: Ja.
2: Schöne Grüße. Natürlich, hört herzlich zu und alle, die was mich kennen und den Ottmar Kindl auch liebe Grüße.
0: Passt, haben wir damit gemacht und wir hören uns bald wieder. Feinen Nachmittag.
2: Danke, Daniel. Vierte Baba.
0: Danke, ciao, ciao. So, Alvaro Soler jetzt bei uns in Radio Kärnten. Eine Runde geht sich noch aus. 0463 511 00 und die 5.

0: So, nächste Station ist Grades. Philipp Kreuzer, schönen Nachmittag.
1: Ja, hallo, grüß euch gut.
0: Servus. Hallo, heute auch Fußball geschaut, Philipp?
1: Ich bin immer wieder gern so Grades und bestimmt Grades, größte Landeshauptstadt Frankfurt. Grüß euch gut, servus.
0: Genau. Philipp, heute Fußball geschaut?
1: Ja, natürlich.
0: Ja, sind wir zufrieden.
1: Also, wenn du selber Funktionär bist, dann 33 Jahre und da darf ich kurz einmal eine Werbung einblenden. 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
0: Ja, gerne doch. 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
1: 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Gell?
0: Ja, es ist gut sogar. Gut. Am 18. haben wir gesagt, gell?
1: 18. 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
0: Passt.
1: Kommst noch gerade zum EV Mettetzoll. 60 Jahre EV Mettetzoll.
0: Passt. Gut. Hätten wir das durchgebracht?
1: Okay, jetzt gehen wir aber Gas, oder?
0: Ja, jetzt gehen wir Gas, dass wir mit der Zeit durchkommen. Frage Nummer 1. Und zwar, aus welchem Werk von Johann Wolfgang von Goethe stammt das Zitat: Hier bin ich Mensch, hier darf ich sein?
1: Boah, jetzt hast du mir aber erwischt, gell?
0: Eine Idee? Hm? Ja. Kommt was?
1: Na?
0: Und zwar aus Faust. Faust. Es war aus Faust, erster Teil im Osterspaziergang.
1: Na, jetzt sind das.
0: Okay, passt. Philipp, trotzdem danke fürs Anrufen. Schönen Nachmittag noch und ich hoffe, wir hören uns bald wieder. So, und damit der Wechsel nach Villach, Waltraud Niesner. Schönen Nachmittag.
2: Schönen Nachmittag.
0: Da wischen wir sie im Schatten am See.
2: Im Schatten, im Haus.
0: Im Haus.
2: Ich verlasse das Haus.
0: Oh, okay. Heute nicht mehr, okay. Geht nichts Richtung, was denn? Silbersee, Ossiahasee, Farkasee.
2: Zu heiß.
0: Okay. Sie war ja eine Zeit lang jetzt mit dabei mit 4 Punkten, ja?
2: Ja, bis gestern.
0: Bis gestern hat sich das alles ein bisschen geändert. Das heißt, wir bräuchten.
2: Der Herr
0: Rappertz und der Herr Berger waren da.
2: Der Herr Berger hat mich hinausgeköpfelt. Ja. Indem ich in der Runde vor 3 Jahren gespielt habe, in der Schlussrunde.
0: Ah, okay.
2: Und da habe ich ihn hinausgeköpfelt.
0: Gut, okay, dann gehen wir es an mit Frage Nummer 1.
2: Und so wie die letzte, die hätte ich gern gehabt.
0: Nein, da kommt eine andere. Und zwar, es gibt 3 Antwortmöglichkeiten, Frau Waltraud. Ich würde den 2er nehmen. Wie lange dauert die Lehre zum Einrichtungsberater bzw. zur Beraterin in der Regel? 2, 3 oder 4 Jahre?
2: Und Sie sagt, den 3er soll ich nehmen?
0: Ich würde die Option 2 ziehen an Ihrer Stelle.
2: 2.
0: Ja, ja, gut, dann haben wir das richtig. 3 Jahre dauert das. Okay. Sind wir zufrieden damit jetzt, oder?
2: Sehr zufrieden.
0: Okay. In welcher Sparte, damit sind wir bei Frage Nummer 2, werden seit 1990 die Billboard Awards verliehen? Billboard Awards. In welcher Sparte?
2: Sport?
0: Nein, Musik. Die Billboard 100 zum Beispiel in Amerika, das ist so wie ja, die Charts, Billboard Awards.
2: Gut, da habe ich leider überhaupt gar nicht verstanden, was das heißt.
0: Was machen wir jetzt? Wir spielen in 2 Wochen wieder. Ist das der Vorschlag?
2: Das ist ein sehr guter Vorschlag.
0: Gut, ist notiert. Ich bin dabei. Sie hoffentlich auch.
2: Okay.
0: Passt. Gut. Ich wünsche Ihnen noch einen feinen und kühlen Nachmittag.
2: Okay, ich Ihnen auch.
0: Danke, das ist sehr lieb. Ja.

0: SAD in Radio Kärnten. Wir machen Bilanz bei den 1000 Fragen. Das ist der Hauptpreis, der wird dann am Dienstag vergeben.
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0: Da hat sich nichts getan in der Gesamtwertung. Tageswertung schaut es anders aus. Da haben wir 3 Einser, Johann Pechanik, Franz Dolina und die Waltraud Niesner. Gemeinsam mit dem Joe. Schönen Nachmittag.
2: Schönen Servus. Nachmittag. Ich bin gerade aus dem Pool herausgestiegen. Ja. Du bist jetzt dann im Pool, hoffentlich.
0: Ja, wahrscheinlich. Ja. du kurz auslosen. Ja. Wer holt sich den Tagespreis?
2: So, wer steht da oben? Johann Pechanik aus Klagenfurt. Gratulation.
0: Ja, das bekommt er von uns.
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0: Und wir beiden Fachexperten haben jetzt heute über Wäschewaschen gesprochen, gell?
2: Ja, weil ich habe die Wäsche draußen im Freien und jetzt kommen die ersten Gewitter. Super.
0: Ja, ich habe es unter Dach. Aber es wird trocken. Ja. Es wird trocken, ja. Gut. IG, du machst weiter nach.
2: Fährst du von mir nach Villach und kannst du bitte die Wäsche.
0: Genau, so ist es. So machen wir.
1: Viel Spaß. 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
4: Am Mikrofon Arthur Dreinacher. Innenminister Gerhard Karner von der ÖVP hat in der ORF-Fernsehpressestunde heute aktuelle Asylzahlen für das erste Halbjahr genannt. Erstmals habe man mehr Abschiebungen als Asylanträge. Der Rückgang gehe in die richtige Richtung, sagt Gerhard Karner.
5: Wir werden im ersten Halbjahr etwa 7.000 Abschiebungen und Außerlandesbringungen haben und 5.200 Asylanträge. Das sind die Schätzungen im ersten Halbjahr. Und das ist ein deutlicher Überhand, dass mehr Menschen im Bereich illegaler Migration, Asyl, das Land verlassen müssen, als zusätzliche dazukommen. Das ist wichtig, um hier auch eine Entlastung herbeizuführen.
4: Die Notklausel für den Stopp des Familiennachzuges werde durch eine sehr, sehr niedrige Quote ersetzt, so der Innenminister weiter. In Frankreich haben die Gesundheitsbehörden während der anhaltenden Hitzewelle rund 1000 Todesfälle mehr als in den Monaten zuvor verzeichnet. Vor allem die Sterblichkeitsrate bei Menschen ab 65 Jahren sei gestiegen, hieß es in einer Mitteilung. Die Zahlen seien jedoch vorläufig und vermutlich zu niedrig angesetzt. Nach 11 Tagen mit Temperaturen von teils über 40 Grad in vielen Landesteilen kühlte es heute wieder etwas ab. In der südrussischen Region Krasnodar ist eine Ölraffinerie durch einen ukrainischen Drohnenangriff in Brand geraten. Ein Mann wurde getötet, ein weiterer verletzt. Die Ukraine hat die Ölanlage im Süden Russlands bereits mehrfach angegriffen, da sie in der Nähe der von Russland annektierten Halbinsel Krim liegt. In der irakischen Hauptstadt Bagdad sind mehrere Politiker und Amtsträger wegen Korruptionsverdachts festgenommen worden. Ihnen wird vorgeworfen, Terrorgruppen Finnlands bereits mehrfach angegriffen, da sie in der Nähe der von Russland annektierten Halbinsel Krim liegt. In der irakischen Hauptstadt Bagdad sind mehrere Politiker und Amtsträger wegen Korruptionsverdachts festgenommen worden. Ihnen wird vorgeworfen, Terrorgruppen finanziert sowie US-Dollar.

0: Ingeborg-Bachmann-Preis erhält Lena Schetten.
1: Der Ingeborg-Bachmann-Preis, gestiftet von der Stadt Klagenfurt und dotiert mit 30.000 Euro, sowie der BKS-Publikumspreis, der seit diesem Jahr an das FestivalschreiberInnen-Stipendium beim Karinthischen Sommer geknüpft ist, gehen an die 32-jährige deutsche Autorin Lena Schette.
2: Es ist ein Fiebertraum. Ja. Mein Herz pumpt auf jeden Fall.
1: In ihrem Bachmann-Text, Was wir tragen, geht es um die Erfahrungswelt eines Mädchens mit dickem Körper.
3: Der Text setzt ganz auf die Kraft der literarischen Mittel in einer Sprache, die in ihrer Schönheit und Schlichtheit unübertrefflich ist.
1: So Thomas Stressle in seiner Laudatio. Er hatte die Autorin heuer zum Bachmann-Preis eingeladen.
4: Berichtet aus Klagenfurt Julia Baschiera. Das waren die Nachrichten mit Arthur Treinacher.
5: Ja, und wir kommen damit zum Wetter für Kärnten, auch aus dem Funkhaus in Klagenfurt. Die Hitzewelle mit Höchstwerten bis zu 37 Grad, die erreicht heute Sonntag ihren Höhepunkt. Es ist verbreitet sonnig, meist auch wolkenlos. Am Nachmittag, da bilden sich über den Bergen Quellwolken. Erste Gewitter gehen bereits auch in Oberkärnten nieder. Ja, es ist heiß draußen, 34 Grad messen wir in Hermagor und in St. André im Labantal. 33 sind es in Spital an der Drau, dann in Ferlach und in Weitensfeld im Gurktal. 32 hier bei uns in Klagenfurt und auch bei Ihnen in der Draustadt. 30 Grad in Karls in Osttirol und 29 in Ariach und Dellach im Drautal. Auch morgen am Montag, da wird es wieder schwül und heiß. Am Vormittag überwiegt der Sonnenschein. Dann treten wieder einige Quellwolken auf. Stellenweise kann es regnen. Auch einzelne heftige Gewitter im Westen und im Norden sind möglich. Auch morgen, Saunatemperaturen zwischen 31 und 37 Grad. 14 und 4 Minuten, Sie sind sicher unterwegs mit Radio Kärnten und nicht zu schnell hinterm Steuer, sonst wird's teuer. Sie werden kontrolliert, geblitzt auf der A2 Südautobahn, und zwar in Richtung Italien, kurz nach dem Kollmann-Tunnel. Das Ganze ist da zwischen St. André und Griffen. Sonst aber nichts los, möge es so bleiben und egal wo Sie unterwegs sind, schön, dass wir Sie begleiten dürfen. Eine gute und sichere Fahrt.
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5: Ich freue mich, dass wir diesen sonnigen und heißen Sonntagnachmittag gemeinsam verbringen. 4 Stunden haben wir jetzt Zeit füreinander. Wir gehen auf die Gerlitzen ein bisschen wandern. Wir schauen, was da gestern los war im Wörthersee-Stadion bei Masters of the Earth. Und in dieser Stunde servieren wir Ihnen wie gewohnt Kaffee und Kuchen. Heute vielleicht Eiskaffee und Eisreinling. Eine großartige Dame ist heute bei uns zu Gast. Marianne Menz, 81 Jahre jung. Hat so viel erlebt, wird uns alles erzählen in dieser Stunde. Schönen Sonntag.

0: Lässiger Song von Peter Karpf, von Musik aus Kärnten, der Rocksong an diesem Sonntag, 2:12.
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0: Wobei, bei diesen heißen Temperaturen draußen servieren wir vielleicht eher Eiskaffee oder vielleicht heiße Liebe, Vanilleeis mit Himbeeren. Heute bei uns zu Gast die Sängerin, Schauspielerin, Entertainerin, Jazzmusikerin und österreichische Institution Marianne Ment. Die 81-Jährige hat wohl eine außergewöhnliche Karriere gemacht, die von Jazz über Austropop, Theater bis hin natürlich ins Fernsehen reicht. Und auch heute noch, da liebt sie es, auf der Bühne zu stehen und brennt auch immer noch dafür, wie man so schön sagt, und liebt es auch noch zu singen. Im Gespräch mit Ute Pichler, da kehrt Marianne Ment zurück an besondere Orte ihrer Kindheit, die ersten Auftritte und auch die Suche nach ihrem Lieblingslied.
2: Ich kann mich da nicht entscheiden. Mein ganzes Leben ist voll mit Musik und ich habe kein Lieblingslied. Alles ist Musik. Alles und alles, was sympathisch ist, ist Musik. Und das ist mein Leben, abgesehen von meinem Kind. Aber sonst ist Musik das Wichtigste für mich.
3: Ihr Bruder hat einmal erzählt, wenn er sich so an die Kindheit zurückerinnert, Sie sind da mit 4 Jahren, Sie sind in Wien aufgewachsen, schon am heurigen Tisch gestanden und haben Mariandl gesungen.
2: Ich kann mich natürlich nicht erinnern, aber man hat mich so genötigt, unter Anführungszeichen. Also anscheinend habe ich das sehr gern gemacht. Und das Originelle mit Mariandl, das Naheliegens. Mein Bruder ist dann zu den Tisch gegangen und hat einkassiert. Kracheln und Schnitten und was weiß ich. Also der hat die Gage dann geholt. So hat er mir es erzählt. Aber es ist lustig. Ich habe im Nachhinein gedacht, siehst du, vielleicht habe ich mir damals gedacht, wenn ich singe, kriege ich Geld. Also so gesehen ist es gar nicht so schlecht.
3: Sie sind in Wien der Nachkriegszeit aufgewachsen, im 3. Bezirk. Da waren doch die Trümmerhaufen rundherum. Wie haben Sie das erlebt?
2: Ich kann mich erinnern, dass ich über irgendwelche Steine gestiegen bin und dass wir natürlich in irgendwelche Trümmerhaufen gespielt haben. Also das waren schon Ruinen und ich kann mich auch an ein totes Pferd erinnern. Aber das ist alles so ziemlich verdrängt und eigentlich bin ich der Meinung, wie halt fast jedes Kind, dass ich eigentlich eine schöne Kindheit gehabt habe, trotz allem. Und wahrscheinlich habe ich auch keinen Unterschied gewusst. Ne?
3: Der Prater, der Wurstelprater und der Strandbad, diese zwei Orte haben in Ihrer Kindheit eine besondere Rolle gespielt.
2: Der Wurstelprater, da war ich schon älter. Da bin ich mit meiner Freundin auf Aufriss gegangen, heißt das so schön, mit 11 oder 12 Jahren. Also sehr harmlos. Aber wir haben uns schön gemacht, das schon. Also das war schon ganz wichtig. Und das Stadionbad war das Wichtige, ja. Da hatte ich sogar eine Saisonkarte und das war ein Luxus. Wiesenkarte heißt das, weil das war das Billigste. Aber das hat meine Mutter genehmigt und dann sind wir eigentlich, ob es geregnet oder schlechtes Wetter, wir waren immer im Stadionbad ab dem Zeitpunkt, das sage ich Anfang Mai. Natürlich waren wir auch in der Schule, so ist es nicht. Aber sonst sehr viel dort verbracht und das war eine super Zeit.
3: Sie sind mit multikulturellen Wurzeln aufgewachsen. Also der Papa war ein Wiener, die Mutter eine Deutsche. Eine Oma war aus Tschechien und die andere aus den Niederlanden.
2: Mhm, genau so ist es. Und meine Eltern haben sich kennengelernt und geheiratet in Toulouse, haben dort über 20 Jahre gelebt. Also meine Mutter sowieso ist mit 11 oder 12 nach Toulouse gekommen mit ihrer geschiedenen Mutter, also mit meiner Großmutter, die sich scheiden hat lassen, als sie 29 oder 30 war, also sehr emanzipiert. Und hat mit ihrer Tochter und dann ihrem zweiten Mann eben Toulouse sind die dort hingezogen und mein Vater ist unabhängig davon von Wien auch nach Toulouse und hat dort bei den Flugzeugwerken gearbeitet. Ja, und da hat er den Stiefvater meiner Mutter dann kennengelernt, der war ein Kollege. Ja, und dann ist er nach Hause zu denen gekommen, da hat er meine Mutter, die damals 17 war, kennengelernt und dann haben sie dort ihre Jugend fast verbracht. Dann sind sie nach dem Krieg nach Wien gezogen und dann bin ich gekommen.
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0: Passend zum sommerlichen Wetter, Tim und Summer Love an diesem Sonntag, 14.21 Uhr.
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0: In dieser Stunde mit Marianne Menz. Und bei Marianne Menz, da war Musik von Anfang an Begabung, Leidenschaft und auch Lebenssprache, kann man sagen. Ja, schon mit 6 Jahren hat sie Klavier und dann auch noch Gesangsunterricht bekommen. Ihr Gehör außergewöhnlich, dazu ihre Wahnsinnsstimme, die ja sehr breit gefächert ist, auch alle Facetten abdeckt, Jazz, Wiener Lieder oder auch Pop. Da kann die Stimme immer hin und her wechseln.
2: Ihr außergewöhnliches Talent ist rasch entdeckt worden, schon in ihrer Kindheit, Jugend. Man hat sehr schnell erkannt, sie haben ein absolutes Gehör. Sie haben dann klassischen Gesangsunterricht bekommen, Klavierunterricht, wobei das war, glaube ich, nicht so ihr Favorit, die Klavierlehrerin.
3: Nein, also die wollte aus mir eine Pianistin machen und das ist mir natürlich überhaupt nicht gelegen. Ja, wäre sie ein bisschen lockerer gewesen, dann hätte es mir mehr Spaß gemacht. Aber sie war wirklich nur in Sonatinen und Stimmender Meister war schon was Tolles, war schon fast Kommerz für sie. Mit 6 Jahren habe ich begonnen, Klavierunterricht zu bekommen und mit 12 habe ich dann aufgehört, also natürlich mit Einverständnis meiner Mutter. Da war ein Schüleraustausch, wo ich nach England geschickt worden bin, also nicht, weil ich so eine wunderbare Schülerin war, sondern weil ich Musik gemacht habe und das war also so, die Kultur nach England zu bringen. Das Fräulein Wesseli hat mir dann versucht, einen Walzer beizubringen. Also die hat überhaupt nicht gewusst, dass ich natürlich schon jahrelang aus dem Radio, was ich gehört habe, habe ich alles spielen können, nicht? Alles nach dem Gehör. Und das war für mich überhaupt kein Problem. Aber sie hat gemeint, das wäre jetzt was Lockeres und nach England, habe ich dann gesagt zu meiner Mutter, jetzt ist aber wirklich genug. Eigentlich dafür, dass ich so musikalisch bin, der Zahnarzt war das Schlimmste und dann kam schon Klavierunterricht. Und das ist, glaube ich, für ein begabtes Mädchen, glaube ich, nicht so eine ideale Voraussetzung.
2: Sie haben sich wahnsinnig viel selber beigebracht, so wie Sie es gerade gesagt haben, im Radio gehört und dann einfach nachgespielt.
3: Genau so ist es. So wie ich mir dann in späteren Jahren den E-Bass beigebracht habe, also in meiner Zeit habe ich als Bassistin in unserer Band gearbeitet. Ja, das haben wir abgebracht, ja. Und ich habe auch, im Moment, wo ich was gehört habe, habe ich das sofort runterschreiben können. Die einzelnen Stimmen sofort erkannt, ob es jetzt Trompeten war oder Bass oder Klavier. Und das habe ich dann immer aufgeschrieben für die Band. Und das war ein großer Vorteil, weil wir keine Noten kaufen brauchen.
2: Ihre Eltern haben also ihr großes Talent erkannt, auch gesehen und gehört, dass das außergewöhnlich ist, was sie können, was sie haben. Trotzdem haben sie gesagt, du musst was Anständiges lernen.
3: Ja, das hat sich damals kein Mensch irgendwie vorstellen können, dass man mit Musik Geld verdienen kann oder seine Existenz aufbauen kann. Ja, aber es war nicht aufzuhalten, nur der anständige Beruf parallel war die Handelsschule der Wiener Kaufmannschaft, was noch gar nicht so schlimm war. Nur dann mit fast 16 Jahren hätte ich die Chance gehabt, dass ich einen Plattenvertrag habe in Hamburg und dass ich also wirklich mich sofort in die Musik begebe und meine Mutter hat auch Angst gehabt und da hat sie gemeint, also wenn ich 18 bin, dann darf ich mich entscheiden. Und so sage ich immer, irrtümlich habe ich dann in der Buchhaltung gearbeitet. Also eigentlich wirklich furchtbar. Das einzig Lustige war, dass ganz junge Kolleginnen mit mir in einem Büro gesessen sind und kaum war ich, sage ich mir, auf die Uhr geschaut, bin ich schon 18 Jahre, jetzt darf ich ankündigen und so war es dann auch. Und bin mit Bill Grah, der war ein toller Musiker und zu der Zeit ziemlich berühmt auch, der hat mich als Bandsängerin nach Stockholm genommen und das war's.
0: Marianne Menz heute bei uns am Tisch, gemeinsam mit Ute Bichler und wir hören sie natürlich auch musikalisch in dieser Stunde, jetzt mit dem Kaisermühlen Blues an diesem Sonntag.
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4: 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Nicht einmal die Claudia Schiffer. Ich habe nämlich etwas ganz Bestimmtes, ganz fest im Auge. Haben wir alles verstanden, Frau Kaiser?

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3: 14:30 Uhr, halb drei am Sonntagnachmittag. Zeit für die Neuigkeiten. Im Studio ist Horst Zadlecker.
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5: Ein 56 Jahre alter Mann ist in Feistritz im Rosental tödlich verunglückt. Beim Entladen einer Transportkiste war er mit dem Traktor auf einem steilen Hang ins Rutschen geraten und etwa 20 Meter in ein Bachbett gestürzt. Dabei dürfte er überrollt worden sein. Gefunden wurde der 56-Jährige von seinem Sohn, der sich auf die Suche nach seinem Vater gemacht hatte. Der Notarzt des Rettungshubschraubers Christophorus 11 konnte nur noch den Tod des Mannes feststellen. In Kärnten führen unkontrolliert vermehrende Streunerkatzen zu Tierschutzproblemen, so die Tierschutzombudsfrau des Landes Jutta Wagner. Vermehrte Aktionen zur Kastration sollen helfen, denn verwahrloste Katzen können Krankheiten auf Menschen übertragen. Tierhalter sind gesetzlich verpflichtet, ihre Katzen zu kastrieren. Viele wissen das jedoch nicht, sagt Wagner.
6: Leider ist es oft so, dass das immer noch abgetan wird, aber das ist ein echtes Problem, das ist ein wirkliches Tierschutzproblem. Prinzipiell ist ja jeder Tierhalter einer Katze verpflichtet, seine eigene Katze kastrieren zu lassen. Und für tierhalterlose, verwilderte Katzen gibt es auf der Gemeinde Gutscheine, dass man eben solche Tiere auch kastrieren kann.
5: Was sind denn da die wichtigsten Punkte jetzt auch im Tierschutzgesetz?
6: Die Menschen wissen nicht, jede Katze, die sich vermehren kann, ist eine sogenannte Zuchtkatze. Jede Katze, die sich vermehren kann, muss damit auf der Bezirkshauptmannschaft als Zuchtkatze gemeldet werden. Die braucht einen Mikrochip, so wie jeder Hund in Österreich. Das ist den Menschen komplett unbekannt. Und ab 3 Würfe pro Jahr muss sogar eine Bewilligung bei der Bezirkshauptmannschaft oder beim Magistrat passieren.
5: Das heißt, sind Sie oft mit solchen Sachen konfrontiert?
6: Jeden Tag, mehrmals.
5: Sagt Kärntens Tierschutzombudsfrau Jutta Wagner. Wegen Aufräumarbeiten nach den Sturmschäden der vergangenen Wochen muss ab morgen die Ossiacher See-Süduferstraße samt dem Radweg gesperrt werden. Die Sperre erfolgt tagsüber. Und jetzt zum Wetter, Joe.
3: Wäsche waschen bei 30 Grad, Wäsche trocknen und aufhängen zum Beispiel bei 35 Grad in St. André im Labertal. Im ganzen Land, da ist es heute Nachmittag sonnig und auch heiß. In der teils schwülen Luft, da haben sich in Oberkärnten oder auch im Gailtal oder auch im Bereich der Nockberge Gewitter gebildet. Stellenweise können diese auch heftig ausfallen. 14:32 Uhr, Sie sind sicher unterwegs mit Radio Kärnten und Achtung, wer flitzt, es blitzt immer noch auf der Südautobahn und zwar in Richtung Italien, kurz nach dem Kollmann-Tunnel zwischen St. André und Griffen. Und wenn Sie gerade in Italien unterwegs sind, im italienischen Kanaltal, da gibt es Stau auf der Autobahn A23 Udine Richtung Villach vor der Mautstelle Ugovica, aktuell 20 Minuten verlieren Sie hier. Wo auch immer Sie unterwegs sind, gute und sichere Fahrt.
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0: So, wir schenken wieder nach. Wasser und dazu?
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0: Hat er bei uns zu Gast an diesem 28. Juni Marianne Menz. Ja, und bevor Marianne Menz in Österreich mit Wie a Glocken Musikgeschichte geschrieben und auch den Austropop mitgegründet hat, kann man sagen, war sie auch schon sehr jung, mit Anfang 20, als Musikerin international unterwegs. Mit ihrer Band, da ist sie quer durch Europa getourt und in diesen Jahren war sie auch immer wieder sehr gerne auch bei uns im Land unterwegs, bei uns in Kärnten.
2: Zu Kärnten haben sie einen ganz besonderen Bezug. Pörtschach hat in ihrem Leben wirklich immer wieder eine Rolle gespielt.
3: Eine große Rolle. Wir haben eine Band gegründet, die hieß The Internationals. Und da war ein Holländer und zwei Deutsche und ein Italiener, Ungarn. Und ich war die einzige Österreicherin. Und ich habe sie aber in Pörtschach kennengelernt, diese Band, also zumindest ein Teil davon. Und wir waren das ganze Jahr von Schweden und Frankreich sehr viel in Ami-Clubs, auch natürlich in Deutschland. Und das einzige Engagement in Österreich war eben in Pörtschach beim Werzer. Und ich habe es geliebt. Und das von Mai bis September. Und das war so schön. Und die Musiker haben gesagt, nein, sie wollen nicht mehr. Also, da waren wir schon 3 Saisonen da. Und das ist für mich Heimat. Ich habe besser kärntnerisch gesprochen als wienerisch. Natürlich, wenn man schon da ist. Wir haben 7 Stunden am Tag gespielt, das muss man sich vorstellen. Und ich war mit dem Bass und da hat es eine wunderschöne Hammond-Orgel gegeben. Und Klavier habe ich sowieso auch gespielt in der Band, also wir haben da immer so ein bisschen gechanged. Ja, und das eben 7 Stunden, aber das war für mich keine Arbeit, das war so schön. Und dann sind wir heute in den See gehupft und dann bis 4 in der Früh oder bis auch noch Felden gefahren in die Schlossbar. Der Richard Österreicher, sein Quartett, hat dort gespielt. Also es war eine wunderbare Zeit. Und dann mit irgendwelchen Urlauber entzückende mit dem Motorboot um 4 in der Früh wieder nach Pörtschach. Und dann haben wir uns also meistens noch ins Bad gelegt und dort sind wir eingeschlafen. Ne? Und in der Früh sind dann die Urlauber über uns gestiegen. Ja, und dann haben wir halt so unsere Sachen zusammengepackt und sind dann noch ins Zimmer 2-3 Stunden und dann wieder in den See. Also für mich war es großartig.
2: Irgendwann ist der Moment gekommen, wo Sie das Gefühl gehabt haben, Sie möchten wieder zurück nach Wien. Sie haben dann beim Gerhard Bronner in der Fledermaus begonnen. Und damit hat auch ein ganz neues, ganz großes Kapitel Ihrer Karriere angefangen.
3: Ich muss dazu sagen, also mir war dann nach so vielen Jahren Tingel, also ich war 23, mit 18 habe ich begonnen und das eigentlich fast jeden Tag gespielt, also das muss ich dazu sagen, das geht ja dann schon irgendwann ein bisschen auf die Nerven, vor allem die Kollegen sind mir dann auf die Nerven gegangen. Das ist aber auch wie in einer guten Ehe, wenn du dich Tag und Nacht siehst, weil du stehst mit ihnen auf der Bühne und dann haben wir noch den Fehler gemacht, dass wir gemeinsam eine Wohnung gemietet haben, weil das natürlich günstiger war in Stockholm oder in Göteborg oder in Paris. Aber dadurch haben wir uns ja ununterbrochen gesehen und irgendwann einmal geht das nicht mehr. Deswegen bin ich ausgestiegen, wollte aber eigentlich wieder eine Band gründen und bin in der Zeit, wo ich da so quasi Urlaub gemacht habe, bei meinen Eltern natürlich in Wien, dem Bronner in die Arme gelaufen, unter Anführungszeichen, und habe bei ihm nur so ein bisschen gesungen, ne? Und der war also total erstaunt. Ich habe natürlich eine riesen Routine gehabt, schon mit meinen jungen Jahren, durch die amerikanischen Clubs. Und da ist er natürlich sehr drauf gestanden, dass ich das alles kann in meinem Repertoire.
2: Da ist auf einmal das Wienerische aufgetaucht, ja. Der Dialekt. Der Gerhard Bronner hat gesagt, er möchte Herr praktisch im Wiener Dialekt auf die Bühne bringen. Und da sind Sie dann ins Spiel gekommen.
3: Genau. Er hatte die große Glocke, so hieß die Fernsehsendung, eine Kabarettsendung. Die hat er laufend im ORF gehabt. Und einmal war eben das Musical Herr auf Wienerisch. Also so eine Parodie, kritische sogar. Und da hat er mich gefragt, ob ich das singen will, in seiner Sendung. Ja, und das tat ich, nämlich Aquarius, der Wasserkopf, und Let the Sunshine In, macht's die Fenster auf, ja. Und das war so ein Riesenerfolg beim Publikum, bei der Presse, dass man gesagt hat, das könnte man eigentlich weitermachen. Damals moderne Musik mit Dialekt und mit mir. Naja, und so kamen dann die Glocken.
2: Und dann ist es so richtig losgegangen. Die Mutter des Austropop, hat der Ambros einmal gesagt.
3: Ja, mit dem Dialekt war das natürlich sehr schön und sehr musikalisch. Und dann hatte ich natürlich tolle Schreiber. Also jetzt nicht nur der Gerhard Bronner und der Peter Orthofer und der Peter Wehle und der Georg Tanzer und der André Heller und der Werner Schneider. Also die waren großartig. Also ich habe da aus dem Vollen schöpfen können. Und sie haben, glaube ich, sehr gerne für mich geschrieben. Das war wirklich toll. Ich habe es gar nicht so zu schätzen gewusst. Jetzt weiß ich es natürlich. Aber damals habe ich mir gedacht, aha, das ist schön, ja. Die schreiben, ich singe. So ungefähr.
0: Ja, und Gerhard Bronner hat auch diesen Hit geschrieben damals. Herausgekommen, sehr spannend, am 15. Oktober 1970. War damals nur 4 Wochen in den Charts. Und wenn Sie sagen, ja, das war sicher so ein Nummer 1-Hit, die Glocken. Beste Platzierung, kein Scherz, damals Platz Nummer 12. Läuft heute im Jahr 2026 immer noch gerne in den österreichischen Radios. Auch gerne hier bei uns. Die Mutter des Austropop, Marianne Menz. Wir a Glocken. Ja, und sie wird uns in Kürze auch noch so einiges erzählen.

0: 1970 herausgekommen und auch 56 Jahre später läutet sie immer noch dahin, die Glocken von Marianne Ment.
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0: Ja, Karriere, Auszeichnungen, Bühnenerfolge im Leben von Marianne Ment. Da hat eines immer wieder Priorität gehabt, und zwar ihre Tochter Anna, die sie alleine großgezogen hat. Im Gespräch mit Ute Bichler, der erzählt sie von dieser Zeit, warum es ihr immer wichtig war, die Leichtigkeit im Leben zu finden, wie schnell die Zeit vergeht und dass Musik bis heute eine der wichtigsten Konstanten, kann man sagen, in ihrem Leben ist.
2: Ja, es ist eine lange Beziehung, weil ich weiß gar nicht, wie ich dazu komme, dass mein Kind schon 46 ist, wo ich doch erst 39 bin. Also es ist wirklich so, wenn man früher den alten Leuten zugehört hat, wo die Zeit hin ist und wie schnell es alles vergeht. Es ist wirklich so. Also man kann nur sagen, carpe diem, weil man muss die Zeit nützen und das wirklich bis zum Schluss, und das tue ich.
3: Sie haben das mit der Anna damals alleine geschafft. Mhm. Es war für Sie ja vollkommen klar, so sehr Sie die Musik auch lieben, das Kind steht an erster Stelle. Sie haben dann auch keine Engagements weiter weg angenommen, weil Sie einfach zu Hause sein wollten bei der Anna.
2: Ja, ich habe mich damals von meiner Managerin getrennt, die in München zu Hause war und bezeichnenderweise Killer geheißen hat. Gott hab sie selig. Und die war auf mich böse, wie ich gesagt habe, ich nehme kein Engagement in Hamburg mehr an, weil meine Tochter kommt zur Schule und da muss ich in Wien bleiben. Und gesagt, das ist ja keine Einstellung für den Beruf. Und da habe ich gesagt, na gut, aber da müssen wir uns leider trennen, weil ich möchte in Wien bleiben. Und es war eine harte Zeit im Sinne von, kommt jetzt ein Engagement in Wien? Aber es ist eigentlich sehr schnell dann gegangen mit der Josefstadt. Und dann habe ich an der Josefstadt gespielt mit Kammerspielen und Lumpazio Vagabundus, und dann kam eben der Kaisermühlen Blues. Nein, es war toll. Und alles in Wien. Und mein Kind hat zur Schule gehen können, und das ist ja natürlich eine Organisationsgeschichte. Das brauche ich ja nicht erzählen. Ne? Ja, hat immer das schlechte Gewissen, trotz allem. Ja, auch das ist so eine permanente Geschichte. Ich weiß nicht warum, aber man hat es. Aber das hätte man, glaube ich, auch so, wenn alles in Ordnung wäre und Zofen und Diener. Und ja, na, es ist gut gegangen, ja. Und das war, glaube ich, die Anna hat maturiert und ich habe meinen letzten Drehtag gehabt im Kaisermühlen Blues. So ungefähr war das. Ja. Das ist unglaublich. Ja.
3: Wie ist das in Ihrem Leben? Was gibt Ihnen Kraft? Was stärkt Sie? Sie haben gesagt, Sie haben sich immer auf das verlassen, was Sie können. Sie haben immer irgendwie so dieses Vertrauen gehabt, dass schon das Richtige kommt.
2: Ja, ich habe nie so wirklich darüber nachgedacht, über das Leben. Also, natürlich hätte ich gern Philosophie studiert, das schon. Aber eigentlich nur theoretisch, weil im Grunde genommen, ich habe alles nicht so wichtig genommen, bis auf mein Kind. Das ist alles nicht wichtig. Und natürlich muss man schauen, dass man über die Runden kommt. Aber wahrscheinlich, weil es mir auch so gut gegangen ist, weil ich so viel Spaß gehabt habe an dem, was ich gemacht habe oder mache nach wie vor. Ich habe immer Spaß gehabt. Und deswegen, ich sehe das alles als sehr leicht. Wie gesagt, ich wundere mich nur, wo die Zeit dahin ist.
3: Sie sind ja auch wirklich ein musikalisches Wundergefäß. Ob jetzt das Wienerische, ob das Wiener Lied, ob Jazz, der Ihnen ja ganz besonders am Herzen liegt, Swing, ob Chansons, American Songbook, das ist alles Ihres. Also eine Schublade war nie für Sie gedacht in diesem Leben.
2: Nein, auch wenn man mich da hineinstecken wollte, natürlich. Man hat versucht, aus mir eine Schlagersängerin zu machen. Naja, das geht schon gar nicht. Das hat bei mir extra nach Holland geschickt zu einer Produktion. Also das wäre mir auch ewig erinnert, da war die Anna noch klein. Habe ich in Amsterdam habe ich irgendwas aufgenommen. Schrecklich, schrecklich. Nein, das Vielfältige, das ist das Lustige. Ob das überall gut ist, was ich mache, das sollen die anderen beurteilen. Aber ich mache es mit viel Freude. Und das macht ja Spaß, wenn man da alles singen kann, wenn ich nicht mehr singen kann. Lass ich mich begraben. Kennen Sie das Lied?
3: Ja. Der Wiener Lied.
2: Ja, genau. Ja. Ich glaube, dass ich ziemlich viel in meinem Leben geschafft habe, und das, glaube ich, mit einer Leichtigkeit, weil ich es als Leichtigkeit gesehen habe. War nie schwermütig, ich war nie so um Gottes Willen und wieso ich und die anderen, also jetzt im negativen Sinne, sondern es ist alles gut gegangen. Mein Kind ist gesund und hat es auch geschafft, und ja, es ist alles gut, und ich tue halt so lang, bis ich umfalle, am liebsten auf der Bühne. Und meine super Musiker haben gesagt, hoffentlich sind wir da nicht dabei. Ein Herzl, meine Musiker.
0: Erzählt Marianne Ment und das mit ihren 81 Jahren. Ja, Marianne Ment, heute bei uns zu Gast bei Kaffee und Kuchen. Ute Pichler hat für uns dieses Interview geführt. Und wenn Sie sagen, ja, ich würde da gerne mal reinhören oder ich habe das ein oder andere verpasst, versäumt, kein Problem, dann reinklicken sound.orf.at. Marianne Ment haben wir schon gehört mit Via Glocken, dann mit dem Kaisermühlenblues oder Komm, alter Pianospieler, haben wir gehört. Und jetzt hören wir Marianne Ment mal ganz anders. What a wonderful world. Schönen Sonntag.

0: Gänsehaut-Feeling pur, oder? Marianne Mendt mit einem sehr gelungenen Cover What a Wonderful World bei uns in Radio Kärnten an diesem Sonntag. Ja, Marianne Mendt war heute unser Gast bei Kaffee und Kuchen. Alles zum Nachhören auf sound.orf.at. Und What a Wonderful World könnten Sie sich auch vielleicht ja für morgen wünschen.
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5: Am Mikrofon Arthur Treinacher. Die Ukraine setzt ihre fast täglichen Drohnenangriffe auf Anlagen der russischen Ölindustrie fort. In der Nacht wurden nach Angaben des ukrainischen Präsidenten Selenskyj Raffinerien in Slawanska-na-Kubani im Süden Russlands und in Jaroslaw nordöstlich von Moskau getroffen. Christian Lieninger berichtet.
6: Handyvideos aus Russland zeigen hoch in den Nachthimmel auflodernde Flammen. Andere, schon im Morgengrauen aufgenommene, dicke schwarze Rauchwolken, die über brennenden Öltanks aufsteigen. Wenig später erklärt der ukrainische Präsident Volodymyr Selenskyj, dass Drohnen seines Landes die russischen Raffinerien in Slawiansk-na-Kubani und in der Region Jaroslawl getroffen hätten. Die Ukraine hat ihre Schläge gegen die russische Erdölindustrie seit Mai deutlich verstärkt. In mehreren Gebieten Russlands wird bereits das Benzin knapp. Heute hat auch die Region Irkutsk in Sibirien die Benzinmengen, die man pro Auto tanken darf, beschränkt und Unternehmen aufgerufen, zum Benzinsparen auf Arbeit im Homeoffice umzustellen. Nach Einschätzung westlicher Militärexperten bremst die Benzin- und Dieselknappheit inzwischen auch schon die Militäroperationen der russischen Armee.
5: In Frankreich ist ein Flugzeug für Fallschirmspringer abgestürzt. Alle 11 Insassen kamen dabei ums Leben. Die Maschine stürzte nahe Nancy im Nordosten des Landes ab. An Bord waren der Pilot, 5 Fallschirmlehrer und 5 Schüler. Die Ursache des Absturzes ist noch unklar. In Österreich gibt es erstmal seit Jahrzehnten weniger Asylanträge als Ausweisungen. Innenminister Karner zeigt sich über die sogenannte Minuszuwanderung zufrieden, wie er in der ORF-Pressestunde sagt. Im ersten Halbjahr habe es rund 7.000 Abschiebungen und 5.200 Asylanträge gegeben. Wer sonntags Milch, Brot oder Eier braucht, soll im ländlichen Raum Vorarlbergs künftig öfter fündig werden. Das Land will die Sonntagsöffnungszeiten für bestimmte Nahversorger ausweiten. Mehr von Katharina Badlock.
7: In 65 ländlichen Gemeinden und Ortsteilen von Andelsbuch über Laterns bis Silbertal sollen Nahversorger an Sonn- und Feiertagen ab Juli von 7 bis 18 Uhr öffnen dürfen. Diese neue Regelung gilt für jene Gemeinden, in denen es maximal ein Lebensmittelgeschäft gibt, beziehungsweise in denen Nahversorger vom Land gefördert werden. Für die Öffnung an Sonn- und Feiertagen gibt es 3 Voraussetzungen. Das Geschäft muss hauptsächlich Lebensmittel führen. Die Verkaufsfläche darf nicht größer als 4 Gemeinden, in denen es maximal ein Lebensmittelgeschäft gibt, beziehungsweise in denen Nahversorger vom Land gefördert werden. Für die Öffnung an Sonn- und Feiertagen gibt es 3 Voraussetzungen. Das Geschäft muss hauptsächlich Lebensmittel führen. Die Verkaufsfläche darf nicht größer als 400 Quadratmeter sein und nur der

0: der Wanderer einen Notruf ab. Das waren die Nachrichten mit Arthur Treinacher.
1: Wir sagen danke vielmals und blicken zum Wetter. Ja, die Hitzewelle mit Höchstwerten bis zu 37 Grad, die erreicht heute ihren Höhepunkt. Es ist verbreitet sonnig im Land. Speziell in der Westhälfte haben sich in der schwülen Luft aber auch Quellwolken gebildet. In Oberkärnten, hier vor allem im Lesach oder auch im Gailtal und auch im Bereich der Nockberge, da gehen teilweise heftige Gewitter nieder. Es ist heiß draußen, wir messen 36 Grad in Lienz und in St. André im Labantal. 35 werden uns aus Ferlach und aus Hermagor gemeldet, 34 sind es in Villach und in Völkermarkt, 33 in Oberfellach und auch in der Landeshauptstadt und kühler zum Beispiel am Villacher Hausberg am Dobratsch bei 21 und generell Hitzepol in Österreich, wenn Sie gerade auch Statistik führen. In Wien, Stammersdorf aktuell 39,7 Grad. Da muss man den nächsten Aufguss machen. Auch morgen am Montag, da wird es schwül und heiß. Am Vormittag, da überwiegt der Sonnenschein bei uns in Kärnten. Dann treten wieder einige Quellwolken auf. Stellenweise kann es regnen. Auch einzelne heftige Gewitter im Westen und im Norden sind möglich. Höchstwerte morgen, ähnlich wie heute. Oder gleich wie heute, kann man sagen, bei 31 bis 37 Grad. 15 Uhr und 4 Minuten. Sie schwitzen hoffentlich nicht im Auto, sind sicher unterwegs mit Radio Kärnten. Da kommen Sie störungsfrei voran. Aber wenn Sie da zum Beispiel am Weg nach Hause sind, nach Kärnten in Italien, auf der A23 vor der Mautstelle Ugovica, da brauchen Sie aktuell 45 Minuten länger. Und nicht zu schnell, sonst wird's hell. Es wird kontrolliert auf der Südautobahn in Richtung Graz, kurz vor Feldenwest in der 100er-Zone. Wo auch immer Sie unterwegs sind, Klimaanlage läuft, Radio Kärnten läuft in diesem Sinne. Gute Fahrt.
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1: Und irgendwie kommt es mir vor, heute gibt es nur das eine Thema, oder?
3: Sabitzer, noch geht was. Noch könnte was gehen. Gregoritsch! Und da! Da! Kalajdzic! Kalajdzic! 3-3!
1: So hat's da heute Nacht geklungen. Wir fassen das Spiel der Spiele für Sie nochmal zusammen.
3: Bist du deppert?
1: Ganz genau. Gleich hier in Radio Kärnten. 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

0: zumindest musikalisch ist Italien vertreten bei uns, zumindest im Programm von Radio Kärnten. Eros Ramazzotti an diesem Sonntag. Große Thema heute, bist du deppert? Ja, Ibernarisch war gestern, ab heute heißt es, bist du deppert.
1: Sabitzer, noch geht was. Noch könnte was gehen. Gregoric! Ah!
0: Halleluja, Dramatik pur heute in der Früh. Haben alle mitgefiebert vom Fernseher oder viele mitgefiebert. Und auch unser Daniel Warmuth, Sportreporter aus Kärnten, der auch bei uns im Funkhaus in Klagenfurt mal eine Zeit lang tätig war, aber auch kürzlich zu Gast bei uns bei Kaffee und Kuchen. Der hat da heute Nacht richtig Gas gegeben und hat es kaum glauben können. Ja, in der letzten Sekunde der Nachspielzeit, da steigt Österreich nach dem 3:3 gegen Algerien ins WM-16-Finale auf. Kollegin Tanja Rojak hat sich das Spiel nicht in Kärnten angeschaut, sondern war in Kansas City mit dabei. Wahnsinnstimmung. Und hat auch viele glückliche Fans aus Österreich getroffen.
2: Ja, was war das bitte für eine Partie? Das war ja ein Nervenkitzel pur, oder?
3: Ja, ich hätte nicht mehr geglaubt, dass wir da noch einmal zurückkommen. Aber das, was die Algerier gespielt haben, war nicht weltmeisterschaftswürdig.
2: Es fällt ja quasi in der letzten Sekunde das Tor dann für Österreich, dass es unentschieden ausgeht. Wie war dieses Gefühl bitte?
4: Ich kann es gar nicht in Worte fassen. Ich bin fix und fertig. Ich bin Wahnsinn, es ist irre. Es ist einfach irre.
2: Und wie ist das Gefühl, nach 3 Jahrzehnten bei einer WM wieder dabei zu sein, das live zu erleben, hier in Kansas City?
5: Ich glaube, es hätte keiner erwartet, dass wir es überhaupt so weit schaffen. Jetzt kommt natürlich Spanien, aber wir werden schauen, wenn wir so weitermachen. Gehen wir Vollgas und weiter.
0: So, schaut's einmal aus im Schneckenhaus. Ja, für unsere Kicker, für unsere Fußballer geht's dann bereits am Donnerstag mit dem K.O.-Spiel gegen Spanien weiter. Wie nennt man einen Spanier ohne Auto? Carlos. Ja, Anpfiff ist um 21 Uhr, gespielt wird in Los Angeles. Und wer heute spielt, heute Sonntag, und welche Spiele da auch in der Nacht anstehen, das wird uns der Waschi in Kürze erzählen. Und er wird auch seine Expertise abgeben, gleich hier in Radio Kärnten.

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1: Ja, vorhin gehört, für unsere Fußballer geht's dann bereits am Donnerstag weiter mit dem K.O.-Spiel gegen Spanien. Aber Fußball-Weltmeisterschaft läuft ja jeden Tag, so auch heute Sonntag. Und da gibt's auch viele spannende Spiele, viele spannende Begegnungen. Waschi, gemeinsam mit unserer Patricia Jordan, die blicken da in unserem WM-Studio auf die heutigen Partien.
2: Einen schönen Sonntagnachmittag wünsche ich.
1: Servus.
2: Heute um 21 Uhr geht's los im ersten Sechzehntelfinale der WM. Stehen sich mit Südafrika und Kanada zwei Nationen gegenüber, die beide zum ersten Mal überhaupt die Vorrunde einer Weltmeisterschaft überstanden haben, Manfred?
3: Naja, das ist eigentlich ein Spiel unter unterschiedlichsten Voraussetzungen, denn die Kanadier haben sehr toll in diesen Weltmeisterschaftsmodus gefunden, haben sehr beeindruckend gespielt, überzeugend gespielt, sind aber dann eigentlich von Spiel zu Spiel etwas schwächer geworden. Und Südafrika hat beim Startspiel eigentlich total enttäuscht gegen Mexiko, hat auch gegen Tschechien nicht unbedingt gut gespielt, hat sich aber dann irgendwo zu einem 1:1 hingerettet und siehe da, im dritten Spiel gegen Südkorea auf einmal Südkorea ausgeschaltet und ist jetzt als Gruppenzweiter dabei. Aber ich denke schon, dass Kanada die bessere Mannschaft hat, die agilere Mannschaft hat und auch natürlich den Heimvorteil hat, sodass wir davon ausgehen sollten, dass Kanada dieses Spiel gewinnen wird.
2: Um 21 Uhr geht es eben los, Südafrika gegen Kanada. Aus Afrika und auch aus dem asiatischen Raum gibt es aktuell noch gar keinen Gruppensieger.
3: Das hast du jetzt richtig erforscht. Ja, von den 12 Gruppensiegern kommen 7 aus Europa, sind wir stolz darüber. 3 kommen aus Südamerika, nämlich Brasilien, Argentinien und Kolumbien. Und 2 aus Nordamerika, die USA und Mexiko.
2: Mhm. Österreich spielt ja gegen Spanien und zwar am kommenden Donnerstag. Haben wir da schon eine Uhrzeit?
3: Um 21 Uhr am Donnerstag, also rechtzeitig sich freinehmen. Das wird wiederum ein Spiel der Spiele werden. Und ich glaube, Österreich hat jetzt nach dieser Ernüchterung, die man erlebt hat, große Chancen, sich gegen Spanien eigentlich in einen Spielrausch zu steigern.
2: Kann man eigentlich schon sagen, wer dann gegen wen spielen wird?
3: Ja, das kann man jetzt schon sagen. Es wird dann ja am Montag geht es schon recht flott weiter mit Brasilien gegen Japan, Deutschland gegen Paraguay und den Niederlande gegen Marokko. Das sind also 3 Begegnungen, wo zumindest 2 Paarungen wirkliche Schlagerspiele sind. Dann haben wir England gegen den Kongo. Dann haben wir die Elfenbeinküste gegen Norwegen, dann Frankreich gegen Schweden, die USA gegen Bosnien-Herzegowina, Australien gegen Ägypten, Mexiko gegen Ecuador, Argentinien gegen Kap Verde, Kolumbien gegen Ghana, Portugal gegen Kroatien, ebenfalls wieder ein großer Schlager, Belgien gegen den Senegal, ebenfalls ein großer Schlager, die Schweiz trifft jetzt auf Algerien und wie gesagt, Spanien trifft auf Österreich.
2: Am Donnerstag und all diese Spiele wirst du, lieber Manfred Waschi-Mertl, für uns wieder analysieren und mit deiner Expertise uns durch diese WM tragen. Danke schon dafür.
3: Dankeschön.

0: Der sehr, sehr sympathische Salzburger Chris Steger war gestern auch mit dabei beim Schlagerbumm. Da hat er auch einen Klassiker gesungen von Reinhard Fendrich, Weiß der Herz fast wie ein Bergwerk. Sehr, sehr geniale Version war das. Gibt's auch zu sehen, ORF On.
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0: 15.30 Uhr, halb vier am heißen Sonntagnachmittag. Zeit für die Neuigkeiten. Im Studio ist Horst Zadlecker.
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3: Österreich ist beim Bodenverbrauch trauriger Spitzenreiter in Europa. Täglich gehen etwa 16 Fußballfelder durch Verbauung verloren. Fast die Hälfte davon wird durch Asphalt und Beton dauerhaft versiegelt. Das verschärft bei immer länger werdenden Hitzewellen die Belastung für die Menschen. Der VCÖ Verkehrsclub Österreich fordert deshalb eine verpflichtende Begrünung bei größeren Parkplätzen und mehr Bäume in den Städten. Diesmal waren sich Jury und Publikum bei der Vergabe des Ingeborg-Bachmann-Preises einig. Die deutsche Autorin Lena Schette ist die große Gewinnerin zum 50-Jahr-Jubiläum. Neben den mit 30.000 Euro dotierten Hauptpreis holte sie sich auch den Publikumspreis. Ihr Text, Was wir tragen, erzählt von zwei adipösen, noch zur Schule gehenden Mädchen und ihren Problemen. Die weiteren Preise gewannen Magdalena Schrefel und Ozan Zakaria Keskinkilic. Die Ungarin Kinga Toth holte den Kelag-Preis. Wegen Aufräumarbeiten nach den Sturmschäden der vergangenen Wochen muss ab morgen die Ossiacher Süduferstraße samt dem Radweg gesperrt werden. Die Sperre erfolgt tagsüber. Und jetzt zum Wetter. Ciao.
0: Und da schwitzen wir an diesem Sonntag, vor allem in Ferlach. Spitzenreiter momentan mit 35 Grad. Damit kann man sagen, ist das Rosental das schwitzige Hosental. Der braucht ein bisschen. Im ganzen Land, da ist es weiterhin sonnig und heiß. In der teils schwülen Luft, da haben sich in Osttirol oder auch in Oberkärnten, vor allem an der Grenze zu Salzburg und auch im Bereich der Nockberge, Gewitter gebildet. Stellenweise können diese heute auch sehr heftig ausfallen. 15 und gleich 32 Minuten. Sie sind sicher unterwegs mit Radio Kärnten und nicht zu schnell hinterm Steuer, sonst wird's teuer. Es wird immer noch kontrolliert auf der Südautobahn in Richtung Graz, kurz vor Felden West in der 100er-Zone.
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0: 15.40 Uhr am Sonntag. Zeit für den nächsten Aufguss, oder? Die Hitzewelle hat unser Land fest im Griff, diese Hitzewelle, und das spüren wir wohl alle auch an diesem Sonntagnachmittag. Unser Körper ist dann noch nicht auf Abkühlung ausgerichtet. Die Atemfrequenz steigt, genauso auch wie der Kreislauf, und wir schwitzen.
1: Du stinkst einfach.
0: Ja, ganz schön viel zu tun, also unser Körper, und das hat auch Folgen. Das erklärt uns Umweltmediziner Hans-Peter Hutter.
2: Da gibt es Untersuchungen, die zeigen, dass bei 30 Grad die geistige Leistungsfähigkeit, sprich Reaktionsgeschwindigkeit oder die Koordinationsfähigkeit um 25% abnehmen.
0: Ja, das ist bei dem einen oder anderen früher schon der Fall, aber gut, andere Geschichte. Daran sollte man also denken, auch wenn man mit dem Auto unterwegs ist. Viel, viel, viel trinken heißt es immer wieder, wenn es so heiß ist. Und da kommt es auch auf das Wie an.
2: Das hat keinen Sinn, wenn ich sage, ich muss am Tag 3 oder 4 Liter trinken, und die trinke ich dann halt auf 3 Mal. Sinnlos. Ich muss diese Portion über den Tag gleichmäßig verteilen.
0: Ja, also die Fußballer machen das ja vor, alle 25 Minuten eine Trinkpause, nennt sich dann Hydration Break, und das machen wir jetzt auch. So, wir nehmen das Wasserglas, und dann trinken wir gemeinsam. So, Prost. Nächste Trinkerinnerung. 16 Uhr und 4 Minuten. Na, wir trinken Wasser. Und so, die Badger Boys, Ihnen einen schönen Sonntag. Hoffentlich haben Sie es kühl, sind vielleicht drin oder draußen, direkt im Pool, neben dem Pool oder am See. Schön, dass wir Sie begleiten dürfen.

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1: Die Badeaufsicht, damit auch alles in Ordnung ist.

0: So schaut's aus, oder? Heute ist ein richtig guter Tag.
1: Richtig guter Tag, dieser Sonntag. Zum Beispiel, dass man an den See fährt.
0: Ja, weil, wie sagt man so schön, wenn ich den See sehe, dann brauche ich kein Meer mehr. Ja, so lautet ein beliebter Spruch. Und an den Kärntner Seen ist heute, ja, noch nicht viel los. So zum Beispiel auch rund um den Wörthersee, da ist heute einiges los. Unser Mitch, unser Bademeister sozusagen, Daniel Matz. Bademeister, Saunameister, einfacher Meister. Der hat sich da heute mal unter die vielen, vielen, vielen Badegäste gemischt.
2: Ja, man kann am Wörthersee einfach genießen mit den Freunden und Spaß haben, weit weg von den Leuten. Man ist immer unter sich.
3: Dass man am See ist und dass man vom See aus schwimmen gehen kann und dann wieder weiterfahren auf einen anderen Standort.
4: Wetter genießen, Wasser ist schön, Schweine hupfen. Und
5: gern, ich bin auch kein Tretboot-Fan, deswegen habe ich ein eigenes Boot mit einem Elektromotor. Also ich würde nicht treten, ich spreche nicht für ein Tretboot.
6: Naja, man ist am See, wir haben einen wunderschönen See, man kann da reinspringen, also einfach ein guter Ausflug.
7: Das Tretboot ist das beste Boot, wenn man baden gehen möchte, finde ich. Da tretet man einfach 10 Minuten schnell einmal hinaus und dann kann man herrlich hineinspringen ins Wasser. Es ist also eine tolle Abwechslung. Treten, ein bisschen schwitzen vielleicht und dann wieder abkühlen, herrlich im Wasser.
0: Ja, im Wasser schwitzt man mittlerweile auch. Zum Beispiel Wörthersee 28,3 Grad. Puh, Pressegersee fast 29. Ossihasee 27,8. Millstättersee 25,8. Fackersee 27,7. Schönes Planschen.

0: Die Musik heute bei uns in Radio Kärnten. Wie das Wetter, oder?
1: Boah, ganz schön heiß heute.
0: Mehr heiße Musik in der nächsten Stunde.
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4: Am Mikrofon Arthur Treinacher. In Graz schließen gerade die letzten Wahllokale für die Gemeinderatswahl. Seit 7 Uhr früh konnten rund 226.000 Wahlberechtigte bei heißen Temperaturen ihre Stimme abgeben. In Graz, Johann Puntigam.
5: Ja, an die 35 Grad und eine gefühlt leere Stadt Graz. Die Wahllokale sind geschlossen. Wie viele der 226.000 wahlberechtigten Grazerinnen und Grazer haben sich den Weg in die Wahllokale heute angetan? Wie wirkt sich eine eventuell geringe Wahlbeteiligung aus? Kann die KPÖ-Bürgermeisterin Elke K. ihrer Favoritenrolle gerecht werden? Erste Antworten gibt die Hochrechnung kurz nach 17 Uhr und das vorläufige Endergebnis soll es dann um 19 Uhr geben. Und das sollte dann schon sehr genau sein. Auch der weit überwiegende Teil der über 39.500 Wahlkarten sollte dann ausgezählt sein.
4: In Vorarlberg protestiert die Gewerkschaft gegen Pläne für mehr Sonntagsöffnungen. Der ÖGB spricht von einem Dammbruch und einem Angriff auf den arbeitsfreien Sonntag. Die Landesregierung aus ÖVP und FPÖ will Lebensmittelgeschäften mit bis zu 400 Quadratmetern in bestimmten Gemeinden erlauben, an Sonn- und Feiertagen von 7 bis 18 Uhr zu öffnen. Verkaufen darf allerdings nur der Inhaber selbst. Die Ukraine hat nach eigenen Angaben erneut Ziele tief in Russland angegriffen. Bei Drohnenattacken an diesem Wochenende seien drei Anlagen der russischen Ölindustrie sowie eine Rüstungsfabrik in Wolgograd getroffen worden. Im Gebiet Krasnodar brach ein Großbrand in einer Raffinerie aus. Ein Mensch kam ums Leben. Die Angriffe setzen Russland nach Einschätzung von Beobachtern zunehmend unter Druck. Nach neuen US-Beschränkungen beim Zugang zu KI-Modellen fordert Österreich mehr digitale Unabhängigkeit Europas. Digitalisierungsstaatssekretär Pröll von der ÖVP schlägt der EU-Kommission vor, das KI-Unternehmen Anthropic strategisch in der EU anzusiedeln. Anlass sind US-Vorgaben, die den Zugang zu bestimmten KI-Anwendungen außerhalb der USA einschränken. Ein Hubschrauber des saudischen Ölkonzerns Aramco ist am Persischen Golf abgestürzt. 14 Menschen kamen ums Leben. Das Unglück ereignete sich in Ras Tanura im Osten Saudi-Arabiens. Die Ursache des Absturzes ist noch unklar. Ras Tanura ist ein wichtiger Exporthafen für saudisches Rohöl. Die Ermittlungen laufen. Die Hitzewelle hält weite Teile Europas fest im Griff. In Italien schaffen viele Städte sogenannte Klimazufluchtsorte für besonders gefährdete Menschen. Sandra Aigner.
6: Mit kostenlosem Eintritt in Schwimmbäder, klimatisierte Bibliotheken, Museen und öffentliche Gebäude wollen zahlreiche italienische Städte, vor allem Kinder und ältere Menschen, vor der Hitze schützen. So sollen auch die Krankenhäuser entlastet werden. Rom hat zusätzlich Sanitätsstationen an besonders beliebten Touristen-Hotspots eingerichtet. Rund um das Kolosseum kühlen riesige Gebäude, wollen zahlreiche italienische Städte, vor allem Kinder und ältere Menschen, vor der Hitze schützen. So sollen auch die Krankenhäuser entlastet werden. Rom hat zusätzlich Sanitätsstationen an besonders beliebten Touristen-Hotspots eingerichtet. Rund um das Kolosseum kühlen riesige Ventilatoren und Nebel.

0: zum Beispiel sehr, sehr heftige Gewitter im Möll oder auch im Liesertal. Temperaturen heute, puh, saunamäßig fast. 36 Grad sind es in Ferlach und in St. André im Lavantal. 34 hier bei uns in Klagenfurt, dann auch bei Ihnen in Villach oder in Völkermarkt. 32 sind es in Friesach und in Hermagor und 20 am Dobratsch. In Langenlebern, das ist in Niederösterreich, da wurden bitteschön vor wenigen Minuten unglaubliche 39,9 Grad gemessen, also da ist man schon am Weg zum 40er. Auch morgen wird es schwül und heiß bei uns im Land. Am Vormittag überwiegt der Sonnenschein, dann treten wieder einige Quellwolken auf. Stellenweise kann es regnen, noch einzelne heftige Gewitter, vor allem da im Westen und im Norden sind möglich. Temperaturen morgen so wie heute, Badehose raus, Bikini raus oder gleich anlassen bei 31 bis 37 Grad. 16 und 4 Minuten, Sie sind sicher unterwegs mit Radio Kärnten und da kommen Sie störungsfrei durch diesen Sonntag. 0800 600 601 oder Stern 300, Ihr direkter Draht in die Radio Kärnten Verkehrsredaktion. Dankeschön und volle Fahrt voraus.
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0: So, da kommt er wieder, der Reminder. Habt ihr schon gehört? Machen Sie es wie die Fußballer und trinken Sie alle 25 Minuten zumindest ein, zwei Schluck Wasser. Kollege Daniel Matt nimmt jetzt auch die Trinkflasche, schon. So, nächster Reminder kommt in 25 Minuten und in der Zwischenzeit, da gehen wir wandern mit Simon Auernick und Sie sollten dranbleiben. Sie bekommen noch was. Schönen Nachmittag.

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1: Musik aus Oberösterreich, die Boxrookers ist das Soda Zitron um 12 nach 4.
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1: Soda Zitron bestellen wir uns später davor. Da sind wir unterwegs und wir werden heute wandern. Gemeinsam mit Simon Auernick.
3: Ich melde mich heute vom Ostjacher See, direkt von der Talstation der Gerlitzen. Und heuer wirkt alles ein bisschen anders. Es wird nämlich gebaut. Markus Ramsbacher, Marketingleiter von den Gerlitzen Bergbahnen. Wie beeinflusst das euren Sommerbetrieb?
4: Die Gipfelbahn ersetzen wir durch die Kanzelbahn 2. Eine 10er Kabinenbahn läuft parallel. Ist für uns schon eine Herausforderung natürlich, die normalen Fahrbetrieb mit unseren Sommergästen. Und daneben die Baustelle ist aber sehr interessant. Viele kommen einfach Baustelle schauen. Man fährt bis zur Mittelstation mit der Kanzelbahn. Dann haben wir heuer die Moserbahn geöffnet. Das ist der Zweiersessellift bis zur Böllinger Bahn. Die ist dann auch geöffnet. Und dann fährt man mit der Böllinger Bahn bis zur Böllinger Hütte. Und dann, wenn man das Gipfelerlebnis, die Leute das erleben wollen, sind es nochmal 45 Minuten.
3: Das heißt, ein echtes Novum. Heuer hat man die einmalige Chance sozusagen, mit Liften zu fahren, die sonst nur im Winter im Betrieb sind.
4: Also jetzt bin ich auch schon sehr lang bei der Gerlitzen und viel miterlebt, aber ich bin jetzt dann auch das erste Mal mit der Böllinger Bahn im Sommer gefahren. Ist echt entspannend, gell? So ein bisschen Nostalgie. Ja, man ist gar nicht so hoch oben, man kann fast mit den Leuten reden, die unten spazieren gehen, also ist echt ein Erlebnis.
3: Man hat aber nicht nur bei den Bahnen eine große Auswahl, sondern auch bei den Wanderwegen. Lisa Dörflinger, ebenfalls im Marketing tätig. Welche Wege sind zu empfehlen?
5: Wir haben grundsätzlich einmal insgesamt 147 gut markierte Wanderwege. Wir haben von Bergsteigen bis zu echt super familienfreundlichen Wanderwegen alles mit dabei. Dann haben wir noch wunderschöne Hüttenwanderungen und dann haben wir noch sehr familienfreundliche Wanderwege, wie zum Beispiel den Weg der Planeten. Der führt von der Kanzelhöhe weg und ist auch mit Kinderwagen machbar. Dann gibt es noch den Kanzelhöhe-Rundweg, der ist auch sehr beliebt, der führt auch einmal da bei der Kanzelhöhe herum.
3: Und auch Einkehrmöglichkeiten gibt es hier genug. Alle Hütten, die üblicherweise offen haben, haben auch heuer offen. Markus Ramsbacher.
4: Da hat jetzt keiner gesagt, man sperrt nicht auf. Wir sind für unsere Gäste da, zum Beispiel auch zum Neugarten oder jetzt eine Steinwänderhütte oder Kammerhütte. Die kann man wunderbar anwandern und den Gipfel muss man auch anwandern.
3: Sommer auf der Gerlitzen heißt heuer also nostalgische Liftfahrten, viele Hütten und Wandermöglichkeiten, ein traumhaftes Panorama und ein bisschen Baustelle. Das war aber noch nicht alles. In wenigen Minuten hören Sie hier bei uns in Radio Kärnten, welche Erlebnisse noch auf der Kanzelhöhe warten.

0: Erlebnisse sind schön, Erlebnisse sind wichtig und Erlebnisse hat unser Kollege Simon Aunig versprochen.
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0: Auf der Gerlitzen, da ist er heute Sonntag im Einsatz. Und wo bist du jetzt?
2: Ich bin jetzt ein bisschen weiter oben, genauer gesagt auf der Kanzelhöhe. Dort, wo die Erlebnisarena anfängt. Neben mir Gernot Handler von der Ski- und Bikeschule Gerlitzen. Bei euch gibt's heuer eine große Neuigkeit für alle, die gerne im Bikepark unterwegs sind.
3: Seit heuer ist der Eintritt frei. Bikepark heißt bei uns, wir haben 5 Drills. Zwei Zauberteppiche, da können die Kinder mit einem Zauberteppich rauffahren. Fahren einmal zuerst den einfachsten Trail im Pino Trail, danach geht es mit 2 Lifte weiter und da gibt es noch 4 Trails, ein bisschen anspruchsvoller. Und wie gesagt, fahren können die Kinder, Jugendliche, Erwachsene, das ist überhaupt kein Problem. Es ist für jeden Schwierigkeitsgrad was dabei.
2: Und dabei ist es egal, ob man das eigene Rad mit hat oder nicht.
3: Wenn ihr selber die Radeln mitnehmt, das ist kein Problem, nachher zahlt ihr gar nichts. Und sonst ist ein Kostenbeitrag pro Stunde fürs Fahrrad, je nach Größe und für den Helm natürlich zu bezahlen. Das ist überhaupt kein Problem, es ist in jeder Größe was da, von Laufräderweg bis zu 29 Zoll alles.
2: Wenn jemand das zum ersten Mal ausprobieren möchte und vielleicht so ein kleiner Angsthase wie ich ist, wie steigt man da am besten ein?
3: Wir machen selber das von der Bikeschule aus. Also wir können eine Einführungshalbe Stunde anbieten oder stündlich das Biken. Ihr lernt das kennen bei uns und wir können euch auch professionelle Hilfe geben.
2: Und gleich daneben geht's weiter mit der Action. Lisa Dörflinger, was gibt es hier sonst noch so in der Erlebnisarena?
4: Da gibt's eben einerseits den Kids Bike Park, von dem wir eh schon was gehört haben. Und dann gibt's noch den Waldhochseilgarten, den 3D-Bogenparcours und Bungee-Trampolin, Sommertubing für Kinder, also wo man mit Reifen den Berg runterrutschen kann. Und auch eine Holzkugelbahn.
2: Sommertubing, das musst du mir jetzt ein wenig genauer erklären. Was ist das?
4: Also man bekommt so wie Ringo-Reifen und rutscht dann auf so einer Matte mehr oder weniger so den Hügel runter. Und mit einem Zauberteppich wieder rauf.
2: Der Sommer auf der Gerlitzen ist definitiv vielfältig. Mhm. Ob Bike, Wandern, Panorama, kulinarische Hüttentouren oder einfach Baustelle schauen gehen. Es gibt hier mehr als genug Auswahl. Simon Aunig von der Gerlitzen für Radio Kärnten.
0: Danke vielmals, lieber Simon. Ja, und Sie sollten dranbleiben, denn Sie haben dann auch eine große Auswahl. Wir würden Ihnen da so eine Karte dann geben in gut einer Viertelstunde.
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0: Genau sowas bekommen Sie von uns noch in dieser Stunde.

0: Hallo, liebe Hörerinnen, liebe Hörer, Sie hören natürlich Radio Kärnten und mein Name ist Roland Kaiser und ich wünsche Ihnen viel Spaß und Vergnügen mit meiner Musik auf Ihrem Lieblingssender.
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1: Ja, trink noch ein Glas, Amore mio. Trinken, trinken, trinken. Ganz wichtig an diesem Sonntag. Was außerdem wichtig ist, das weiß Horst Sattlecker. Jetzt bei uns die Neuigkeiten um 16.31 Uhr.
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3: Schwerer Verkehrsunfall heute Vormittag auf der Bleiburger Straße bei Lavermünd. Ein 33-Jähriger wollte mit seinem Auto links abbiegen. Zur selben Zeit hat ein 73 Jahre alter Motorradfahrer aus dem Bezirk Wolfsberg zum Überholen angesetzt. Es ist zu einer Kollision gekommen. Der 73-Jährige ist gestürzt. Der Verletzte musste in das Krankenhaus Wolfsberg eingeliefert werden. Die Hitze hat die Kärntner Seen bereits Ende Juni auf Spitzentemperaturen aufgeheizt. Am wärmsten war heute Vormittag der Rauschelesee mit 28,1 Grad. Nur unwesentlich kühler waren der Turnersee 27,8 Grad sowie der Gösselsdorfer See, der Maltschacher See und der größte See des Landes, der Wörthersee, mit jeweils 27,7 Grad. Die warmen Seen haben auch Auswirkungen auf Pflanzen und Tiere. Bei den Feuerwehr-Landesmeisterschaften hat gestern auch die Jugend aufgezeigt. Gewonnen hat in der Kategorie Bronze gemischt die Jugend der FF Hünersberg ganz knapp vor Schwabeck. Bei den Mädchen die Gruppe aus Hermagor vor Boggersdorf, in der Kategorie Silber gemischt die Jugend der FF Schwabeck vor der Gruppe aus Dellach-Drasnitzdorf-Stein. In der Mädchengruppe Silber hat sich die FF Spital an der Drau vor Hermagor durchgesetzt. Knapp ein Jahr nach dem umstrittenen Polizeieinsatz am Berschmannhof bei Bad Eisenkappel wurde heute an das Massaker kurz vor Ende des Zweiten Weltkrieges gedacht. Eine SS-Polizeieinheit hat damals 11 Zivilisten ermordet auf der Suche nach Partisanen. Mehr zu der Gedenkfeier dann am 17.04 Uhr im Radio Kärnten Abendjournal. Und jetzt zum Wetter, Joe.
1: Und das ist heute sonnig und heiß. Es gehen aber auch immer wieder Gewitter nieder, wieder zum Beispiel aktuell an der Grenze zu Salzburg, da in Oberkärnten. Da gibt es eine Gewitterfront, die zieht dann nicht wirklich weiter und die hat heftige Gewitter mit. Sonst geht es heute aber noch sonnig und heiß Richtung Abend. Auch morgen schwül, heiß und sonnig. Das Wetter bei 31 bis maximal 37 Grad. Sehr heiß ist es momentan in Ferlach bei 36. 16 und 34 Minuten. Sie sind sicher unterwegs mit Radio Kärnten und da kommen Sie störungsfrei und hoffentlich auch gut durch diesen Sonntagnachmittag. Möge es so bleiben. Gute und sichere Fahrt.
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0: Der große Preis von Österreich, der Grand Prix von Österreich, Formel 1 in Spielberg ist geschlagen, sozusagen. George Russell gewinnt vor Max Verstappen und vor dem Italiener Kimi Antonelli.
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0: Das heißt, viele Herren sitzen jetzt auch vom Radio und sagen, so, Formel 1 erledigt, jetzt könnten wir einen Ausflug machen und wir würden Ihnen da auch gerne etwas bereitstellen. Wir haben da nämlich was gefunden.
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0: Ich würde jetzt auf Sie warten hier in Radio Kärnten um 16.42 Uhr. Ich hoffe aber, Sie haben gut aufgepasst in dieser Stunde. Simon Auernick war ja mit uns unterwegs, hat uns die Gerlitz ein bisschen näher gebracht. Heute sehr, sehr spannend. Da finden gerade Bauarbeiten statt. Das heißt, die Menschen kommen rauf, gehen ein bisschen Baustelle schauen und nebenbei wandern sie dann auch hinauf, zum Beispiel zur Kanzelhöhe. So, Markus Ramsbacher ist der Chef der Gerlitzer Bergbahnen und er hat für Sie eine sehr interessante Frage.
3: Die Gewinnfrage von der Gerlitzen lautet, wie viele Personen werden in der neuen Kanzelbahn 2 in der Kabine Platz haben?
0: Ich hoffe, Sie haben gut aufgepasst. Dann können Sie jetzt auch lösen. Anrufen bei uns 0463 511 00 und die 5. Vielleicht darf ich noch so viel sagen, es ist eine 10er-Kabinenbahn. Wie viele Herren und Damen gehen da rein? 0463 511 00 und die 5.

0: Ein Gewinnspiel an diesem Sonntag. Eine Frage.
1: Die Gewinnfrage von der Gerlitzen lautet: Wie viele Personen werden in der neuen Kanzelbahn 2 in der Kabine Platz haben?
0: Klaus Grill aus Völkermarkt ist dran. Grüß Gott.
2: Ja, schönen guten Tag. Hallo.
0: Hallo, Sie haben hoffentlich die richtige Antwort.
2: Ja, das wären 10 Personen.
0: Hören wir mal rein, was Markus Ramsbacher sagt. Er ist der Chef der Gerlitzen Bergbahnen.
1: Ja, es ist eine 10er Kabinenbahn, das heißt 10 Personen können gleichzeitig Platz nehmen.
0: Logisch.
3: Gewonnen!
0: Damit dürfen wir gratulieren.
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0: Ist damit der Weg nach Völkermarkt.
2: Super, vielen, vielen Dank. Das freut mich wirklich.
0: Ja, wir freuen uns gleich mit und ich höre, Sie sind ja auch am Weg. Wohin geht's denn? Geht's jetzt zum See?
2: Ja, wir waren in Bad Leinkirchen. Ist ja auch ein Ausflugsziel der Kärnten-Kart.
0: Ja, stimmt, ja.
2: Und sind jetzt eigentlich schon wieder am Retourweg nach Völkermarkt.
0: Das heißt, ihr wart oben am Berg?
2: Wir waren am Berg, aber natürlich, weil wir noch keine Kärntenkarte gehabt haben, nicht direkt auf dem Berg. Ja?
0: Ja.
2: Also das bietet sich jetzt sehr gut an.
0: Jetzt wart ihr unten irgendwo unterwegs und mit der Kärntenkarte seid ihr jetzt dann oben unterwegs. Sehe ich das richtig?
2: Genau. bei dieser Hitze, ja natürlich.
0: Wo wart ihr noch in Bad Kleinkirchen? Bad Kleinkirchen ist ja groß.
2: Ja, wir haben mit meiner Frau eine Auszeit ein bisschen genommen und wir waren direkt in Bad Leinkirchen.
0: Okay, also direkt im Ort?
2: Direkt im Ort, ja, in einem wunderschönen Hotel.
0: Ja, da gibt es ja einiges. Das heißt, ihr habt oben geschlafen, weil ich höre, Hotel.
2: Genau, wir sind von gestern auf heute oben geschlafen.
0: Schön, habt ihr die Zeit genossen?
2: Absolut, absolut. Aber es ist auch oben schon sehr, sehr warm gewesen. Ja.
0: Ja.
2: Waren die Bad Leinkirchen mal selbst ein bisschen überrascht, dass das schon so früh anfängt mit den Tropentagen, weil oben sind sie eigentlich verwöhnt, dass es nicht so warm ist.
0: Ja, da ist es immer ein bisschen frischer da oben in Bad Leinkirchen.
2: Genau,
0: normal, ja.
2: Genau, ja. Aber es war, ja, wirklich schön.
0: Schön. Das heißt, die Akkus sind aufgeladen, der Liebesspeicher, der ist hoffentlich wieder voll.
2: Absolut, ja.
0: Jetzt geht es nach Hause zu den Kindern, die haben hoffentlich alles geputzt und vielleicht jetzt irgendwas hergerichtet. Vielleicht sind es eine kleine Grillerei heute noch.
2: Ich lasse mich überraschen.
0: Ja, die Kinder haben das hoffentlich gehört oder hören das jetzt?
2: Ja, zumindest kann man es nachhören.
0: Ja, genau. Wie alt sind denn die Kinder?
2: 13 und 16.
0: Ja, wie heißen sie?
2: Amelie und Claudio.
0: Amelie und Claudio. Nur so ein Tipp nebenbei. Mama und Papa sind unterwegs, also schnell noch alles zusammenrahmen und im Idealfall vielleicht irgendwas herrichten. Irgendwas zum Essen. Vielleicht also wirklich genau. Sogar so eine kleine Grillerei heute noch oder vielleicht so ein Salat, irgendwas abgeseiertes.
2: Das war noch gut.
0: Bei diesen Temperaturen. Ja. Ja, dann, kommt gut nach Hause.
2: Vielen, vielen Dank.
0: Und viel Freude mit dem Preis.
2: Haben wir sicher. Dankeschön.
0: Danke, Baba.
2: Schönen Nachmittag. Danke,
0: ebenfalls, Baba.

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1: Matthias Reim beendet diese Stunde hier in Radio Kärnten. Das ist Ihr Sonntagnachmittag. Gleich bei uns das Journal um 5 in knapp einer Minute.
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5: Willkommen zum Journal um 5. Das sind unsere Themen. Hitzerekord in Wien. Die Rettungskräfte sind gefordert. Graz hat einen neuen Gemeinderat gewählt. Jetzt heißt es noch warten auf die erste Hochrechnung. Und George Russell gewinnt den Formel 1 Grand Prix von Österreich. Aus dem Journalstudio begrüßt Sie Arthur Treinacher. Die seit 10 Tagen andauernde Hitzewelle hat Österreich am Sonntag den ersten 40er beschert. Die Geosphere Austria Messstelle Wien Innere Stadt registrierte um 16.35 Uhr exakt 40,0 Grad. Hohe Temperaturen und glühend heiße Luft forderten auch die Rettungskräfte. Claudia Peintner-Schmidt berichtet.
6: Noch nie seit Beginn der Wetteraufzeichnungen vor mehr als 170 Jahren war es in Wien so heiß wie heute. Zu den Hitzepolen im Land zählten laut dem Wetterdienst Geosphere auch das niederösterreichische Langenlebern mit 39,9 Grad, Bad Deutsch-Altenburg mit 39,3 Grad. In Wieselburg hatte es am Nachmittag 39,2 Grad. Viele Menschen haben Abkühlung in den Schwimmbädern und Seen gesucht. Die Alte Donau etwa in Wien misst jetzt im Juni schon 29,6 Grad, der Neusiedlersee 32 Grad. Nicht alle haben die Hitze vertragen. Das Rote Kreuz meldet für heute österreichweit um 15% mehr Rettungseinsätze als sonst. Die Hitze setzt nicht nur den Menschen zu, sondern auch der Infrastruktur. Auf der Westautobahn haben sich bei Haag Richtung Linz Asphaltplatten gewölbt. Es kam zu längeren Verkehrseinschränkungen.
5: Die zweitgrößte Stadt Österreichs hat heute einen neuen Gemeinderat gewählt. Graz gilt bekanntlich als Stadt der politischen Überraschungen. Vor 5 Jahren wurde die KPÖ völlig unerwartet stärkste Kraft. Seither ist Elke Kahr Bürgermeisterin. Vor einer Stunde haben die Wahllokale geschlossen. Noch warten wir auf die erste Hochrechnung. In Graz, Johann Puntigam.
7: Extreme Hitze mit bis zu 35 Grad, dazu der Grand Prix in Spielberg Graz war heute wie leergefegt. Und es stellt sich die Frage, wie viele der 226.000 wahlberechtigten Grazerinnen und Grazer sind heute zur Wahl gegangen. Schon bei der letzten Grazwahl 2021 ist die Wahlbeteiligung bei nur 54% gelegen. Und offen ist auch, wie sich eine eventuell geringe Wahlbeteiligung auswirkt. Kann die KPÖ-Bürgermeisterin Elke Kahr ihrer Favoritenrolle gerecht werden? Umfragen haben wir zuletzt Stimmengewinne vorhergesagt und laut diesen Umfragen können KPÖ, Grüne und SPÖ auch weiter auf eine Mehrheit im Grazer Gemeinderat hoffen. Erste Antworten gibt dann die erste Hochrechnung in wenigen Minuten. Das vorläufige Endergebnis soll es dann um 19 Uhr geben und das sollte schon sehr genau sein, denn dann ist der weit überwiegende Teil der 39.511 Wahlkarten ausgezählt.
5: In Österreich gibt es erstmals seit Jahrzehnten weniger Asylanträge als Ausweisungen. Innenminister Karner zeigt sich über die sogenannte Minuszuwanderung zufrieden, wie er in der ORF-Pressestunde sagt. Im ersten Halbjahr habe es rund 7.000 Abschiebungen und 5.200 Asylanträge gegeben. Die Opferzahlen nach dem schweren Erdbeben in Venezuela vor 3 Tagen steigen weiter. 1430 Tote haben die Behörden offiziell bestätigt, fast 70.000 Menschen werden aber noch vermisst. Zum Sport. Österreichs Fußballnationalteam hat mit einem dramatischen 3:3 gegen Algerien das 16. Finale der WM erreicht. In der Nachspielzeit schien das ÖFB-Team bereits ausgeschieden, ehe Sascha Kalajdzic mit einem Treffer den Einzug in die K.O.-Phase sicherte. Das

0: Hamilton Zweiter, Kimi Antonelli Dritter, aber der große Sieger heute, George Russell.
1: Battle of 2 years ago, yabba-dabba-doo. Great job.
2: Well done, George. Happy, well done.
0: Oscar Piastri wird Vierter, Lewis Hamilton ein Opfer der Strategie, nur auf Rang 5. Und in der Weltmeisterschaft hat Antonelli nur noch 40 Punkte Vorsprung jetzt auf seinen Teamkollegen George Russell.
3: Das war das Journal um 5 mit Arthur Dreinacher.
4: Und nun zu Horst Sattlegger und den Kärntner Themen des Tages.
5: Schönen Nachmittag. Knapp ein Jahr nach dem umstrittenen Polizeieinsatz am Berschmannhof in Eisenkappel wurde gestern dem Massaker kurz vor Ende des Zweiten Weltkrieges gedacht. Natürlich heute. Eine SS-Polizeieinheit hat im April 1945 auf dem Hof auf der Suche nach Partisanen 11 Zivilisten ermordet, unter ihnen 7 Kinder. Vor diesem historischen Hintergrund hat der Polizeieinsatz gegen Teilnehmer eines antifaschistischen Camps im Vorjahr große Empörung ausgelöst. Auch beim Gedenken heute war der Einsatz ein Thema, sagt der Obmann des Vereins Berschmannhof, Markus Gönitzer.
6: Uns als Museum ist es wichtig klarzustellen, auch dass wir die beiden Ereignisse nicht direkt miteinander vergleichen wollen. Das Massaker ist unvergleichlich in seiner Brutalität. Dennoch möchten wir darauf hinweisen, dass das Museum in seiner Geschichte schon eine Kontinuität an, also selbst das Museum eine Kontinuität an Repression und politischen Gegenwind erfahren hat. Was wichtig ist heute eben, ist das Zusammenkommen der Menschen, die sich darüber austauschen können. Und was uns irrsinnig gefreut hat, war eine sehr, sehr starke Welle der Solidarität, die uns eben ihren Unmut über die Ereignisse letzten Jahres mitgeteilt hat. Und dementsprechend freuen wir uns auch heuer besonders viele Besucherinnen begrüßen zu dürfen.
5: Sagt der Obmann des Vereins Berschmannhof, Markus Gönitzer. Österreich ist beim Bodenverbrauch trauriger Spitzenreiter in Europa. Kärnten ist da keine Ausnahme. Täglich gehen etwa 16 Fußballfelder durch Verbauung verloren. Fast die Hälfte davon wird durch Asphalt und Beton dauerhaft versiegelt. Das verschärft bei immer länger werdenden Hitzewellen wie jetzt die Belastung für die Menschen. Der VCÖ, Verkehrsclub Österreich, fordert deshalb eine verpflichtende Begrünung bei größeren Parkplätzen und mehr Bäume in den Städten. Andreas Kimmeswenger.
7: Ein asphaltierter Großparkplatz wird an heißen Tagen zu einem regelrechten Backofen. Auf 50 bis 60 Grad heizt sich die dunkle Oberfläche auf. In den Nachtstunden wird die tagsüber gespeicherte Wärme abgegeben, die Luft kühlt nur langsam und deutlich weniger ab. Über einer Rasenfläche ist es sowohl tagsüber als auch nachts aufgrund der Verdunstung um bis zu 25 Grad kühler. Weil Hitzewellen immer länger dauern und extremer werden, fordert der VCÖ deshalb, dass Parkplätze mit mehr als 30 Abstellplätzen verpflichtend entsiegelt und begrünt werden müssen. Mehr Schatten auf Parkplätzen verbessere das Mikroklima. Gleichzeitig könnten Autos im Schatten parken, heißt es in einer Aussendung des VCÖ. Zusätzlich wünscht sich die Mobilitätsorganisation verstärkte Klimawandel-Anpassungsmaßnahmen. Neben mehr Grün auf großen Parkplätzen brauche es in den Städten und Gemeinden mehr Bäume und Pflanzen entlang von Straßen und Gehsteigen und bei Warteflächen von Fußgängerampeln.
5: Schwerer Verkehrsunfall heute Vormittag auf der Bleiburger Straße bei Lavermünd. Ein 33-Jähriger wollte mit seinem Auto links abbiegen. Zur selben Zeit hat ein 73 Jahre alter Motorradfahrer aus dem Bezirk Wolfsberg zum Überholen angesetzt. Es ist zu einer Kollision gekommen. Der 73-Jährige ist gestürzt. Der Verletzte musste in das Krankenhaus Wolfsberg eingeliefert werden. In Klagenfurt sind heute die 50. Tage der deutschsprachigen Literatur zu Ende gegangen mit der Verleihung des Bachmann-Preises. Und die mit heuer 30.000 Euro dotierte Auszeichnung geht an Lena Schette. Mehr aus jetzt von Julia Beschiera.
8: Den diesjährigen Bachmann-Preis erhält Lena Schette.
9: Der Ingeborg-Bachmann-Preis, gestiftet von der Stadt Klagenfurt und dotiert mit 30.000 Euro, sowie der BKS-Publikumspreis, der seit diesem Jahr an das FestivalschreiberInnen-Stipendium beim Karinthischen Sommer geknüpft ist, gehen an die 32-jährige deutsche Autorin Lena Schette.
10: Es ist ein Fiebertraum. Mein Herz pumpt auf jeden Fall.
9: In ihrem Bachmann-Text, Was wir tragen, geht es um die Erfahrungswelt eines Mädchens mit dickem Körper.
11: Der Text setzt ganz auf die Kraft der literarischen Mittel in einer Sprache, die in ihrer Schönheit und Schlichtheit unübertrefflich ist.
9: So Thomas Stressle in seiner Laudatio. Er hatte die Autorin heuer zum Bachmann-Preis eingeladen.
5: Die weiteren Preise gewannen Magdalena Schrefel und Ozan Zakaria Keskinkilic. Die Ungarin Kinga Todt holte den Kelag-Preis. Wir kommen jetzt noch zum Wetter. Am heißesten war es heute in St. André im Lavantal mit 37 Grad. Heiß und schwül geht es dann auch morgen.

0: Weiter, die Temperaturen erreichen 31 bis etwa 36 oder 37 Grad. In 2000 Meter Höhe hat es um 20 Grad. Dazu scheint am Vormittag verbreitet die Sonne. Allmählich kommen Quellwolken dazu und am Nachmittag stellenweise heftige Schauer und Gewitter. Am größten ist die Wahrscheinlichkeit dafür über den Bergen Oberkärntens. Am Dienstag etwas weniger heiß und etwas mehr Gewitter. Am Mittwoch endet die Hitzewelle dann voraussichtlich im Lauf des Tages. Die tiefste Temperatur betrug heute in Klagenfurt 18 Grad, die höchste 35 und das sind 7 Grad über dem langjährigen Durchschnitt. Und das war das Abendjournal von Radio Kärnten mit Horst Sattlegger.
1: Dankeschön, Horstl. 10 Minuten nach 5 ist es. Blicken auf die Straßen in unserem Land. Sie sind sicher unterwegs mit Radio Kärnten. Da gibt es eine Meldung von der A2 Südautobahn in Richtung Graz. Zwischen Bad St. Leonhard und Modriach, da verlieren Sie aktuell 30 Minuten. Grund sind hier Bauarbeiten und dazu oder deswegen gibt es auch Blockabfertigung vor dem Kalcher Kogeltunnel. Sonst aber nichts los. 0800 600 601 oder Stern 300. Ihr direkter Draht in die Radio Kärnten Verkehrsredaktion. Dankeschön und volle Fahrt voraus.
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1: Mit einer frisch gebackenen Gewinnerin geht's in diese Stunde. Sie hat den Ingeborg-Bachmann-Preis 2026 gewonnen. Sie hat die Jury überzeugt, auch gerade gehört bei uns im Journal. Lena Schette heißt die gute Dame und mehr über diese Dame gleich hier bei uns. Und wir waren gestern auch mit dabei im Wörthersee-Stadion. Bum, bum, bum, bum. Masters of the Earth hat da stattgefunden und wie dieses Event war, das hören Sie auch gleich.

0: Genau jetzt um 17.20 Uhr am Sonntagnachmittag in Radio Kärnten wollen wir Ihnen eine großartige Dame vorstellen, die Gewinnerin der Jubiläumsausgabe. Des Ingeborg-Bachmann-Preises 2026. Und diese Dame heißt Lena Schette, haben Sie heute auch schon bei uns gehört im Programm von Radio Kärnten. Die deutsche Autorin nimmt nicht nur den Hauptpreis mit nach Hause, sondern auch den BKS-Bank-Publikumspreis. Dazu gibt es auch noch ein Festival-Schreiberinnen-Stipendium des karinthischen Sommers. Also Gesamtwert dieser Preise kann man sagen 40.000 Euro. Wow! Hut ab, Respekt und Gratulation. Clemens Chanou war bei der Preisverleihung mit dabei und hat auch für uns ein Stimmungsbild eingefangen.
1: Lauter ohrenbetäubender Jubel, als klar wird, dass Lena Schette wenige Minuten zuvor bereits mit dem BKS-Bank-Publikumspreis und dem Festivalschreiberinnen-Stipendium des karinthischen Sommers ausgezeichnet auch den Ingeborg-Bachmann-Preis erhält. Juror Thomas Stressle, der Schette und ihren Text »Was wir tragen« zum Wettbewerb eingeladen hat, zeigt sich nach der Preisverleihung wenig überrascht, aber hoch erfreut.
2: Ich freue mich natürlich riesig für Sie. Ich bin aber auch nicht überrascht, weil ich von Anfang an wirklich felsenfest von der Qualität dieses Textes überzeugt war. Vom ersten Lesen an wusste ich sofort, das ist ein absoluter Spitzentext, um nicht zu sagen ein Siegertext für den Bachmann-Preis.
1: Neben Bachmann-Preisträgerin Lena Schette werden zum Mittag noch drei weitere Autorinnen ausgezeichnet. Magdalena Schrefel mit dem Dreisat-Preis, Ozan Zakariakis Kinkilic mit dem Deutschlandfunk-Preis und Kinga Tod mit dem Kelag-Preis. Was sagt das Publikum zur Preisverleihung? Ich habe mich im Ingeborg-Bachmann-Park, dem Garten des ORF-Landesstudios, umgehört.
3: Wie haben Sie die Preisverleihung erlebt?
4: Ja, es war sehr spannend. Mein Favorit oder meine Favoritin in dem Fall hat leider nicht gewonnen, aber so ist es. Aber
3: wer wäre das gewesen?
4: Das wäre die Frau Rosales gewesen, genau, mit dem Kevin.
3: Lena Schette hat den Ingeborg-Bachmann-Preis zugesprochen bekommen. Sind Sie zufrieden mit diesem Ergebnis?
5: Ja, absolut. Also ich hatte sie beim Publikumspreis auch gewählt. Ich fand den Text wahnsinnig sensibel erzählt, wahnsinnig kommunikativ, wahnsinnig empathisch. Ein wirklich toller Text.
3: Haben Sie das Gefühl, dass irgendein Autor, eine Autorin durchs Raster gefallen ist?
6: Ja, ich hätte mir noch gewünscht, dass Kurt Prödel mehr Beachtung findet. Auch sein Text hat mir gut gefallen. Dann Caroline
3: Rosales.
6: Rosales, genau. Der hat uns auch gut gefallen.
3: Wie steht es um Ihre Einschätzung? Hat Ihr Favorit, Ihre Favoritin gewonnen?
7: Mein Favorit hat nicht gewonnen. Aber ich bin total einig mit dem, wie die Wahl ausgefallen ist.
3: Darf ich kurz in die Runde fragen? Hat Sie irgendetwas bei der Preisverleihung überrascht?
8: Ja, man hatte den Eindruck, dass die Preisträgerinnen selber überrascht waren und dass alles sehr lebendig und voller Gefühle abgelaufen ist. Und dass man auch als Zuseherin weiß, da ist keine Schiebung oder Sonstiges dahinter, sondern alles wirklich sehr seriös abgelaufen.
3: Summa summarum also ein guter Bewerb.
9: Ein ganz toller Bewerb. Also ich finde, grundsätzlich waren die Texte sehr anspruchsvoll und auch sehr niveauvoll. Ich meine, es wird jetzt lustig, wenn der Herr Professor Kassberger nicht mehr da ist, mit wem der Philipp Dingler jetzt dann streitet. Also muss sich der Philipp jemanden Neuen suchen. Ja. Aber es war echt all in all ein ganz toller Wettbewerb. Und auch mit dem Jubiläum. Ich war dann eben auch noch bei dem Hänselstraßenfest. Also ein wirklich tolles Fest, ja.
0: Danke vielmals, Herr Clemens Chanoui, und die frisch gebackenen Bachmann-Preisträgerinnen und Preisträger gibt es dann in Kürze auch live zu hören hier bei uns in Radio Kärnten, und zwar in unserem Extrazimmer mit Barbara Frank ab 18.10 Uhr.

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1: Neu bei uns in Radio Kärnten. So schön, ja, so schön heute auch das Wetter. Und das Wetter heute auch unter anderem wieder mal Thema in Kärnten heute bei Bernd Radler. Einen schönen Sonntagnachmittag.
2: Servus, Joe, grüß dich, hallo.
1: Kommst du gerade direkt vom See? Na,
2: ja, schön, Vormittag war ich am See, ja.
1: Bisschen baden, bisschen ausnutzen.
2: Leicht baden.
1: Die Hitzewelle natürlich unter anderem, wie gesagt, ein Thema bei dir. Es gibt aber auch noch viele andere Themen. Bachmann-Preis auch vorhin gehört natürlich heute das Top-Thema, kann man sagen.
2: Genau, oder? Wir freuen uns mit Lena Schette. Wir haben die Bilder der Preisverleihung. Wir haben die Bilder des Siegs. Sie hat ja gleich den Bachmann-Preis und den BKS-Bank-Publikumspreis gewonnen und darf sich über 40.000 Euro Preisgeld freuen und der 50. Preis überhaupt ein besonderer.
1: Sieg ist ja auch ein gutes Stichwort. Wir freuen uns ja immer noch über das 3:3 unseres Nationalteams heute Nacht.
2: Wir haben es gefeiert wie einen Weltmeistertitel heute in der Früh. Und ganz besondere Sportgeschichte hat auch unsere Reporterlegende, kann man fast schon sagen, Daniel Warmuth aus Klagenfurt geschrieben, mit seinem Schrei, den wir heute noch einmal auf Sendung bringen werden und den man auf Social Media überall sieht.
1: Für alle, die sich jetzt denken, was war das für ein Schrei? Ich hätte ihn noch in Kurzfassung.
3: Lass ihn raus. Sabitzer, noch geht was. Noch könnte was gehen. Gregoritsch!
1: Mittlerweile gibt es auch schon erste Songs mit diesem
2: Aussage. Remixes,
1: genau.
2: Emotion Platz 1, auf
1: Bist
2: jeden Fall.
1: Du deppert. Ja, Daniel Warmuth eben heute groß aufgetrumpft, kann man sagen, in der Nacht im Fernsehen und ist ja auch in Kärnten, war auch eine lange Zeit hier bei uns im Funkhaus in Klagenfurt.
2: Genau.
1: Was gibt es heute außerdem bei dir?
2: Wir schauen auch auf den Perschmannhof, wo es heute wieder das Gedenken gegeben hat an die Gräueltaten nach dem Ende des Zweiten Weltkriegs, wo 11 Zivilisten ermordet wurden. Und vor allem ist heute dieser umstrittene Polizeieinsatz beim Gedenken im Mittelpunkt gestanden.
1: Und dabei heute auch wieder großes Thema.
2: Anna Magnet war unterwegs. Nach 11 Jahren Pause haben nämlich die Freestyle-Athleten von Masters of Dirt wieder Station im Klagenfurter Wörthersee-Stadion gemacht. Die haben alle begeistert. Wir waren da mit der Kamera dabei und auch beim Herzlauf in Baldramsdorf, wo für jene, die es nicht so gut können, gelaufen wurde.
1: So, viele Themen, eine Sendung Kärnten heute um 19 Uhr in ORF 2 mit Bernd Radler. Das ist jetzt noch ein bisschen das Wetter genießen und dann geht Bernd Radler ins Studio und Sie hoffentlich auf die Couch.
2: Vom Fernseher,
1: genau, das vom ist Fernseher. Pflicht. Ganz wichtig.
2: Bis
1: sonst
2: später.
1: ORF, und da kann man immer alles nachschauen.

0: Mit spektakulären Stunts und Tricks, haben sie das Publikum gestern Abend im Wörthersee-Stadion begeistert. Die Freestyle-Athleten. Nach 11 Jahren kehrte Masters of Dirt zurück nach Klagenfurt und wir waren natürlich auch mit dabei. Noch nicht, wenn was los ist, sind wir dabei. Gestern war für uns Anna Magnet mittendrin.
1: Adrenalin pur hier im Wörthersee-Stadion, ein Stunt nach dem anderen. Mittendrin auch ein Kärntner Profi. Kevin Böck, du hast damals schon davon geträumt.
2: Vor 11 Jahren bin ich gerade gestanden, erste Reihe. Hab zu träumen beginnen, dass ich da mal mitfahren kann. Und jetzt 11 Jahre später, wer der Traum war, ich darf mitfahren im Stadion, vor die ganzen Leute, Familie, Freunde, alles sind da. Das ist echt ein riesengroßer Traum, der in Erfüllung geht.
3: Wenn die Eltern im Publikum sitzen, können die hinschauen?
2: Ja, der Papa sagt immer, er kann sehen. Und die Mama, die filmt gern, weil dann denkt sie, sie schaut ein Video. Dann geht nichts schief.
1: Das erste Masters of Dirt gab es im Jahr 2003 in der Wiener Stadthalle. Gegründet von dem Wahlkärntner Georg Fechter. Mittlerweile seid ihr international unterwegs.
4: Ganz Mitteleuropa bis hin nach Südamerika. Wir haben über 25 Länder gespielt, mehrere hundert Shows. Und begonnen hat es nur mit Motorrädern und alle gegrölt haben. Und jetzt grölen alle immer noch, aber die Stimmen sind ein bisschen leichter und sanfter geworden, weil wir sind Family Entertainment und Action Sports geworden. Wir haben Schneemobile, wir haben hier zum ersten Mal Trampolinjumper dabei, wir haben eine Harley Davidson, die fliegt, wir haben Quadbikes, Motocrossbikes, BMX-Bikes, Mountainbikes, Inlineskates, Scooter, Pyrotechnik, Musik, Live-Videoregie, Super-Slomos, ein Maskottchen.
1: Also wirklich für jeden etwas dabei. Veranstaltet wird das Ganze von Thomas Semmler von Semtainment und ihr habt das Stadion quasi voll gemacht.
5: Ja, wir haben jetzt genau 20.000, wir sind quasi fast voll. Wir haben ja einige Sektoren zugelassen wegen den Sichthindernissen und so weiter, weil es blöd, wenn man gegen die Rampe schaut. Aber wir haben 20.000, das bei einer Freestyle-Motorshow in Kärnten ist das schon ein gutes Ergebnis, gerade bei dieser Hitze auch und so weiter.
1: Der jüngste Fahrer ist 7 Jahre, der älteste 48. Jungs und Männer dominieren, aber ich habe auch eine Fahrerin gefunden, die 15-jährige Mia Salchenecker. Wie bist du zu dieser Sportart gekommen?
6: Also mein Bruder hat tatsächlich damit angefangen, wie er 6 war oder so. Und da hat er mich irgendwie so ein bisschen mit reingezogen, kann man sagen. Und dann bin ich mit meinem Papa und meinem Bruder mal ein bisschen mitgefahren. Und dann hat mir das so urgetaugt, weil es halt irgendwie doch nicht so ein mädchendominierter Sport ist. Also ich mache das, glaube ich, seit circa 5 Jahren dieses Jahr. Und mein zweites Jahr Masters of Dirt. Und ja.
3: Macht es der Bruder auch noch?
6: Ja.
3: Auch auf diesem Level?
6: Nein.
1: Nur ausgewählte internationale Talente nehmen hier beim Masters of Dirt teil und zeigen eine spektakuläre Show. Zu sehen heute Abend in Kärnten, heute dabei ab 19 Uhr in ORF 2. Anna Magnet für Radio Kärnten.

0: In Radio Kärnten Evergreen von ABBA an diesem Sonntagnachmittag, 17 Uhr und gleich 49 Minuten.
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0: Österreich hat sich mit dem 3:3 gegen Algerien heute fürs 16. Finale bei der Fußball-Weltmeisterschaft qualifiziert. Die Freude ist immer noch riesig. Ja, und in diesem WM-Monat, da haben wir auch gleich ehemaliger Nationalspieler bei uns zu Gast in den Noten und Anekdoten. Bei einigen Weltmeisterschaften war zum Beispiel auch Walter Schoko-Schachner mit dabei. Der Stürmer spielte während seiner Karriere auch in einigen Saisonen in Italien mit.
2: Also wie ich nach Italien, nach Cesena gekommen bin, ich habe nicht gewusst, wo liegt es? Liegt es am Meer? Ist es im Landinneren und so? Also ich habe mir dann ein bisschen die Landkarten angeschaut und habe gesehen, es ist 10 Kilometer vom Meer entfernt. Das, was auch sehr schön ist, da fährt man einfach 20 Minuten runter und da bist du schon am Meer. Und mir hat man einen Dolmetscher bzw. einen jungen Spieler zur Seite gesetzt. Sie haben einen Südtiroler geholt fürs Unter 21, Cesena. Und der hat mit mir zusammengeschlafen, nicht? Weil wenn es kein Wort Italienisch gibt, brauchst du zumindest die Hilfe. Wann geht man zum Training? Wann tut man essen? Wann trifft man sich dort und das und da? Das war sehr, sehr, sehr toll vom Club, dass der das gemacht hat, weil der Südtiroler hat auch im Unter 21 bei Cesena gespielt, war er ja Talent auch, und hat mit mir zusammengeschlafen oder hat mir alles übersetzt beim Training. Auch wenn der Trainer Anweisungen gegeben hat, das hat auch der gemacht. Und dieser Bursche hat mich halt dort, diese Zeit war eh nicht so lang. Wir haben ja dann auch einen Lehrer zur Verfügung gestellt bekommen. Nur dieser Lehrer hat gleich mit der Grammatik angefangen. Gell? Wenn du kein Wort Italienisch kannst und du fängst mit der Grammatik, dann haben wir noch 10 Stunden wieder aufgehört, ich und meine Frau, und haben es selber gelernt. Also lernen tust du das eh nur mit den Einheimischen. Und wenn du jeden Tag deine Zeitung liest, ne? Die Gazzetta dello Sport habe ich mir natürlich jeden Tag gekauft oder auch die Corriere. Und so gesehen haben wir das dann selber gelernt und ist auch gegangen. Und die Liebe zu Italien ist geblieben. Wir haben uns vor 22 Jahren dann eine Wohnung in Lignano gekauft und wir reisen auch. Wir sind erst vor kurzem wieder nach Hause gekommen von einer Reise bis Monte Carlo. Das machen wir auch sehr gern, alles mit dem Auto, weil wir uns alles anschauen. 3000 Kilometer fahren wir da, jeden Tag schlafen wir woanders. Das ist irrsinnig toll. Und zum Schluss dann wieder in Lignano, wo wir unsere Wohnung haben. Da bleiben wir dann noch 2-3 Tage, haben wir auch sehr viele Freunde dort. Und dadurch ist für mich Italien, ich glaube auch für viele andere Österreicher, eines der schönsten Urlaubsländer und von der Kulinarik und von dem ganzen Essen und Trinken. Für mich das schönste Land der Welt.

0: Mein Weg, mein Herz führt mich jetzt in meine Heimat, in die Traustadt nach Villach. Ihnen wünsche ich jetzt noch viel Freude mit unserem Programm. Gleich das Extrazimmer mit Barbara Frank und mit vielen, vielen Gästen. Habt ihr schon einige gesehen? Gleich um kurz nach 18 Uhr geht's los. Davor auch noch der Abendsport mit Christian Rosenzopf. Baba.
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2: Am Mikrofon Paul Kranke. Die Gemeinderatswahl in Graz bringt einen Sieg der regierenden Kommunisten. Nach der Hochrechnung gewinnen die Kommunisten mit Bürgermeisterin Elke K. deutlich dazu. Die linke Koalition von KPÖ, Grünen und SPÖ kann offenbar weiter regieren. Mit der Hochrechnung aus dem Rathaus in Graz meldet sich Robert Neukirchner.
3: Die KPÖ mit Bürgermeisterin Elke K. wird der Favoritenrolle mehr als gerecht. Sie baut ihren Vorsprung massiv aus. 36,1% bedeuten ein Plus von 7,2 Prozentpunkten und ein Zugewinn von 3 Mandaten. Die ÖVP, die wieder Nummer 1 werden wollte, verfehlt dieses Ziel klar. Sie verliert leicht und liegt jetzt rund 11% hinter der KPÖ. Die Grünen verlieren 2,5 Prozentpunkte und liegen jetzt bei 14,8%. Platz 4 geht an die FPÖ mit 12,2%, ein Plus von 1,5 Prozentpunkten. Die SPÖ verliert mehr als ein Drittel ihrer Stimmen und erreicht nur noch 5,8%. Die Neos bleiben mit 4,7% annähernd gleich. Der KfG schafft den Einzug in den Gemeinderat nicht mehr. Die bisherige Koalition aus KPÖ, Grünen und SPÖ hätte wieder eine Mehrheit. Ob sie wegen der massiven Verluste der SPÖ tatsächlich weiterarbeiten wird, ist aber unklar.
2: In Wien ist ein Mann in einem Park erschlagen worden. Der Mann und eine Frau sind gestern Abend von 2 Unbekannten überfallen worden. Die Täter haben auf den Mann angeprügelt. Thomas Metelko berichtet.
4: Kurz nach 23 Uhr wird die Polizei über den Notruf alarmiert. Ein Zeuge hat Hilfeschreie einer Frau gehört. Auf einer Wiese finden die Beamten laut Polizeisprecher Philipp Haslinger einen leblosen Mann und eine Frau. Sie berichtet von 2 E-Scooter-Fahrern. Es könnte sich dabei um einen Mann und eine Frau gehandelt haben. Jedenfalls habe einer ihren Begleiter massiv mit Fäusten geschlagen und am Kopf verletzt. Die Polizisten reanimieren den Mann. Die Berufsrettung bringt ihn in ein Krankenhaus. Er stirbt aber wenig später. Die Täter entkommen unerkannt.
2: Der Brite George Russell gewinnt den Formel 1 Grand Prix von Österreich in Spielberg. Zweiter wird der Niederländer Max Verstappen vor dem Italiener Kimi Antonelli, der weiter in der WM führt. Über das gesamte Wochenende sind heuer so viele Zuschauer nach Spielberg gekommen wie noch nie. Insgesamt 320.000. Bei der Fußball-WM beginnt in 3 Stunden das erste Spiel der K.O.-Phase. Im 16. Finale trifft Gastgeber Kanada in Los Angeles auf Südafrika. Österreich spielt am Donnerstag, ebenfalls in Los Angeles, gegen Europameister Spanien. In Wien hat es erstmals in der Messgeschichte 40 Grad gehabt. An der Messstelle in der inneren Stadt sind genau 40,0 Grad aufgeschienen. Der höchste Wert in Wien seit Beginn der Aufzeichnungen vor 170 Jahren. In Deutschland gibt es den 3. Tag in Folge einen Hitzerekord. Am Nachmittag sind, nach vorläufigen Daten, in Neißemünde in Brandenburg 41,7 Grad gemessen worden. 0,2 Grad mehr als beim Rekord gestern. Zum Wetter.
5: Extrem heiß geht es in der Osthälfte weiter jetzt am Abend und zwar von Salzburg und Klagenfurt ostwärts. Hier hat es meist zwischen 34 und 39 Grad. Kühler ist es von Tirol bis Oberkärnten und zum Teil auch in der Obersteiermark. Hier sind noch einige Stunden lang Regenschauer und Gewitter unterwegs. Die Gewitter können punktuell recht heftig sein mit Starkregen und Sturmböen. Die neue Woche bringt uns allmählich wieder kühlere Luft. Die kündigt sich zum Teil mit Unwettern an. Im Osten bleibt es aber noch bis Dienstag extrem heiß. So viel zum Wetter von Daniel Stanker.
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6: Guten Abend an einem Tag, an dem einem fast die Superlativen ausgehen. Viele Fußballfans in Österreich sind heute mit einem hochdramatischen WM-Spiel der Nationalmannschaft aufgewacht. In der Nachspielzeit war Österreich für 2 Minuten plötzlich aus der WM ausgeschieden. Da wollten viele wohl schon den Fernseher abdrehen. Aber dann kam Sascha Kalajdzic ins Spiel und unser Kollege Daniel Warmuth hat den Moment live in ORF 1 geschildert.
7: Sabitzer, noch geht was. Noch könnte was gehen. Gregoric! Und da! Da!
6: Dann kam Sascha Kalajdzic ins Spiel und unser Kollege Daniel Warmuth hat den Moment live in ORF 1 geschildert.
7: Sabitzer, noch geht was. Noch könnte was gehen. Gregoritsch! Ah!

0: Remis gerechnet. Das hätte für beide Teams gereicht. Aber dann hat Algerien mit diesem 3:2 in der Nachspielzeit das ÖFB-Team auf dem völlig falschen Fuß erwischt. Und wie hat es Österreichs Rekordspieler Andreas Herzog nach dem Spiel formuliert?
1: Sagt er ehrlich was, ich habe noch nie so einen Hundskick kommentiert. 70 Minuten Ballgeschiebe, 6 traumhafte Tore und zum Schluss war ich so glücklich. Das hat es noch nie gegeben. Also einfach fantastisch, so eine Spannung zum Schluss.
0: Bei all der Freude kommt auch die Selbstkritik nicht zu kurz. Man hätte beinahe alles verspielt, Michael Gregoritsch.
2: Wir haben uns mit dem Feuer gespielt, wir haben Öl reingossen. Das war dumm von uns. Wir waren raus für ein paar Minuten. Das wäre fast bestraft worden und Gott sei Dank können wir heute alle beten und Danke sagen, dass es nicht passiert ist.
0: Zu verdanken war es letztlich dem Langen, Sascha Kalajdzic, der den Kopfball versenkt und dem auch danach die Worte fehlen.
3: Um ehrlich zu sein, ich weiß jetzt auch gar nicht, was passiert ist. Es ist so schnell gegangen, wir haben den Treffer bekommen und wir waren alle gefühlt in Schockstarre. Und du brauchst nur einen und er ist Gott sei Dank gekommen und wir mit dem Happy End für uns, es war unglaublich. Und ich glaube, ich habe 500 Watschen kassiert, aber es ist unvergesslich, fast schon märchenhaft, würde ich sagen.
0: Auch für die Trainerpersönlichkeit Ralf Rangnick hat dieser Tag alles getoppt. Ralf Rangnick im Gespräch mit Rainer Pariasek.
4: Nicht mal im Entferntesten habe ich bisher sowas in einem Fußballspiel erlebt. Normalerweise bist du mit dem 3:2, ist das Spiel vorbei und bist du tot. Und dass wir tatsächlich da nochmal so die Chance nutzen, wieder noch ins Spiel zurückzukommen, ist eigentlich unfassbar. Aber im Moment sind wir einfach mal nur happy und froh, dass wir es geschafft haben. War das erwartet schwere Spiel und wir hatten schon auch ein bisschen zu tun mit dem Klima hier. Einige Spieler waren wirklich auch läuferisch am Limit, aber entscheidend ist, dass wir es geschafft haben, dass wir weiter sind.
5: Aber erklären Sie uns vielleicht auch trotzdem ganz kurz, wir sind in Führung gegangen zweimal und haben dann aber ein bisschen abgestellt jedes Mal. Warum?
4: Ja, ich finde, dass wir heute sogar nach vorne im Umschaltspiel viele Sachen ganz gut gemacht haben. Noch nicht sehr gut, aber gut, besser wie zuletzt. Deswegen haben wir auch die Tore geschossen, aber wir waren natürlich im Spiel gegen den Ball heute, hatten wir schon ziemliche Probleme. Aber wie gesagt, darüber reden wir dann ab morgen. Heute ist erstmal Feiern angesagt.
5: Ein gutes Händchen, gut gewechselt?
4: Ja gut, jetzt haben ja eigentlich alle im Stadion damit gerechnet, dass es 2:2 ausgeht. Aber nachdem das Tor gefallen war, war klar, dass wir den Wechsel sofort machen müssen, um überhaupt noch diese Chance zu haben. Und ja, es ist eigentlich unglaublich, was da alles zusammenkam und aufgehen musste. Vom langen Ball auf Sabi, die Flanke von Sabi auf Gregor, der ihn Millimeter genau auflegt und Sascha, der genau dort mit Anlauf auch kommt. Normalerweise, wenn du das probierst im Training, brauchst du, keine Ahnung, 10.000 Versuche, dass sowas tatsächlich klappt. Viel besser wie mit Hollywood kann man es, glaube ich, nicht umschreiben.
0: Und so geht der WM-Spielfilm für Österreich weiter. Am Donnerstag geht es jetzt gegen den Europameister Spanien um den Einzug in das Achtelfinale. Wir zeigen die emotionalen Momente des heutigen Spiels mit Kärntner Fußballfans in unserer Sendung Kärnten heute um 19 Uhr in ORF 2. Und auch bei der Formel 1 in Spielberg gab es heute ein großes Kino. 320.000 Fans sorgen für einen neuen Zuschauerrekord. Und am Ende heißt der Sieger George Russell. Er gewinnt vor Max Verstappen und Platz 3 für den WM-Spitzenreiter Kimi Antonelli. Und das war der Sport in Radio Kärnten. Weiterhin gute Unterhaltung.
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7: Hallo im Extrazimmer. Lena Schette, Kinga Tod, Ozan Zakaria Keskinkilic, Magdalena Schrefel. Vier Namen, vier AutorInnen, die, und hier benütze ich jetzt wirklich ein großes Wort, für immer mit dieser Jubiläumsausgabe 50 Jahre Ingeborg-Bachmann-Preis verbunden sein werden. Und mit 100 Jahre Ingeborg Bachmann. Und jetzt auch mit dieser Ausgabe des Extrazimmers, denn alle PreisträgerInnen des Wettbewerbs sind heute bei uns zu Gast. So voll war es in diesem Studio 1 am Sonntagabend nach der Preisvergabe noch nie. Aber das macht nichts, denn wir rücken zusammen in Klagenfurt. Und zwar nicht nur körperlich, sondern auch mit und in der Sprache. Deutsch, Ungarisch, Farsi, Vielsprachigkeit ist bei diesen Tagen der deutschsprachigen Literatur zu einer Selbstverständlichkeit geworden und vor allem mit Preisen bedacht worden. Was für eine Botschaft sendet dieser Ingeborg-Bachmann-Preis damit heute ins restliche Österreich, ja nach Europa, in die Welt hinaus? Ich glaube, das hätte auch Ingeborg-Bachmann gut gefallen. Lasst uns

0: Uns also keine Zeit verschwenden. 2 Stunden im Extrazimmer erwarten uns Barbara Frank, Clemens Janoux.
1: Hallo.
0: Und Michael Bleivers an den Reglern sagen Hallo. Oder, um meinen lieben Kollegen Peter Fesslacher zu zitieren, los geht's.

0: Ja. So etwas gibt es nicht alle Tage. Drei Preise abzuräumen, muss man auch erst einmal zusammenbringen. Lena Schette hat für ihren Text Was wir tragen den mit 30.000 Euro dotierten Ingeborg-Bachmann-Preis bekommen. Das Publikum hat im Internet abgestimmt und ihr den BKS-Bank-Publikumspreis zugesprochen. Damit ist sie automatisch aber auch die Festivalschreiberin des Karinthischen Sommer und kommt nächstes Jahr wieder zu uns, was uns sehr freut. Und diese Dreifachpreisträgerin schaut mich ein bisschen müde an, aber ist jetzt bei mir im Extrazimmer zu Gast. Guten Abend, hallo.
1: Hallo.
0: Grüß dich. Ich gehe davon aus, dass sich die Frage noch nicht abgenutzt hat. Wie fühlst du dich?
1: Es ist eine Gleichzeitigkeit von ganz vielen Zuständen. Glücklich, stolz, verwirrt. Es ist gerade wirklich mein Leben, passiert es gerade. Müde, ausgelaugt, alles gleichzeitig.
0: Okay. In Klagenfurt zu gewinnen heißt ja, in deinem Fall noch mehr, viel ökonomisches Kapital anzuhäufen, aber vor allem auch kulturelles Kapital. Weil Bachmann-Preisträgerin, das bleibt man ein Leben lang. Warum bist du nach Klagenfurt gekommen? Was hat überwogen? Also das Geld ist immer ein Thema, gerade im Literaturbetrieb, davon leben zu können, ist extrem schwierig. Aber natürlich, also wir wissen alle, Klagenfurt zu gewinnen, das macht schon ganz viel auch an Aufmerksamkeit und kann ganz viel bewegen.
1: Ich glaube, in erster Linie aus Lust am Literaturspektakel. Also ich liebe einfach den Wettbewerb und schaue mir das jedes Jahr an. Für mich ist das wie der ESC oder Olympia oder beides gleichzeitig am besten. Und 2023 war ich im Literaturkurs, in der Nachwuchsförderung und konnte mir das schon so ein bisschen als Zuschauerin angucken und dachte, das möchte ich unbedingt auch machen die nächsten Jahre irgendwann. Und dann hat es geklappt.
0: Du warst beim Literaturkurs. Hast du heuer, den es ja heuer wieder gegeben hat, hast du Gelegenheit gehabt, dort vorbeizuschauen eigentlich?
1: Ja, ich bin vorbeigegangen und ich war auch bei der Abschlusslesung der Stipendiatin.
0: Ich frage deswegen, weil Dominik Sriens, der den leitet, hat mir erzählt, ja, es waren Autorinnen da und das hat die vorher den Literaturkurs absolviert haben und das hat sie sehr geehrt. Und hat sie sehr gefreut. Das hat er hier bei uns im Extrazimmer erzählt. Clemens, du schaust zur Frage.
2: Ja, auch Zakaria war beim Literaturkurs, richtig?
1: Genau, mit mir zusammen sogar.
2: Zusammen?
1: Ja.
2: Ja, derselbe Jahrgang.
0: Okay. Ja, nein, wenn du was sagen willst zum Literaturkurs. Ja. Zakaria, nein. Jetzt bleiben wir noch kurz bei der Lena. Lena, du hast, der Thomas Stressle hat dich nach Klagenfurt mitgebracht. Du hast bei der Preisverleihung gemeint, ich hoffe, ich paraphrasiere das jetzt richtig, dir ist es darum gegangen, Menschen sichtbar zu machen, die gesellschaftlich oft unsichtbar sind. Dein Text erzählt ja von zwei adipösen Mädchen und von Gewalt auf ganz vielen Ebenen. Bevor wir das näher erläutern, hören wir ganz kurz in deinen Text hinein für alle HörerInnen, die vielleicht deine Lesung verpasst haben.
1: Wir finden zueinander, weil wir die dicksten Mädchen der Schule sind. Der Rest strömt in der Pause Richtung Mensa. Doch wir gehen zur Schultoilette an der Turnhalle, zu der sonst kaum jemand geht. Essen unsere Brote in den Kabinen. Auf dem Klodeckel sitzend, wo die Blicke nicht auf unseren kauenden Mündern ruhen. Eine von uns macht Musik auf dem Handy an. Und wir tauschen unter der Trennwand Salami gegen Marmelade. Manchmal singen wir ein bisschen mit oder lesen uns gegenseitig unsere Horoskope vor. Wir tragen billige Jeans, die mit der Zeit an den Innenseiten der Schenkel immer dünner werden, bis die Haut hindurchschaut. Und schwarze Shirts, die mit uns wachsen, bis sich entlang der Nähte kleine Löcher bilden. Wenn wir schlank wären, wäre Else die Hübschere von uns. Mit ihren hellbraunen Augen und den schönen Zähnen. Auf einen Eckzahn hat sie sich einen Glitzerstein geklebt. Doch so wie wir sind, ist sie die Dickere. Wir haben breite Schultern und große Hände. Wir sind größer als die Jungs. Wir können andere Huckepack tragen, meterweit, ohne ins Taumeln zu geraten.
0: Lena Schette, Was wir tragen, war das. Der Bachmann-Preistext, der Gewinnertext 2026 und der Publikumspreisträgertext und Festivalschreiberinnen-Text. Du bist heute bei uns im Studio und ich würde gern mit dir über das Thema reden, von dem ich glaube, dass es sehr, sehr stark vertreten ist in deinem Text. Es passiert so viel an Gewalt in diesem Text, auch in dem, was nicht erzählt wird, nämlich in den Zwischenräumen. in den Auslassungen. Die Mädchen werden Opfer von Gewalt in der Schule, zu Hause. Sie selbst sind auch gewalttätig gegenüber anderen und sich selbst. Und mich haben so Sätze beeindruckt wie, ich habe gelernt, lustig zu sein und besonders klug, damit sie mir meinen Körper verzeihen. Und man lernt so viel aus diesen Sätzen, weil ich habe daraus gelernt, dass man es lernen kann, klug zu sein. Oder man darf einen Hund nicht mit der Hand schlagen, sagt meine Mutter, und dann denkt er, der Mensch ist böse. Wir haben seit Jahren keinen Hund mehr. Warum dieses Thema Gewalt? Ich frage natürlich auch im Hinblick auf die Bachmann. Ich weiß aber nicht, ob das für dich eine Rolle spielt.
1: Das Thema Gewalt ist, glaube ich, daraus resultiert, dass ich lange darüber nachgedacht habe, was so Körperdiskriminierung mit Menschen macht. In den Vermeidungsstrategien und in der Isolierung, in den Dingen, die sie plötzlich nicht mehr tun können. Und bei diesen Mädchen spezifisch halt auch die Gewalt, die ihnen in den Schulen angetan werden. Und wie aus ihnen selbst dann auch Gewalt erwächst, um da irgendwie einen Widerstand zu finden. Und das ist dann ganz von allein passiert, aus den Figuren heraus.
0: Ich darf einen weiteren Satz, weil du sagst Körperdiskriminierung, aus deinem Text zitieren. Es gibt so viele darin, mit immenser politischer Kraft auch. Heute hat Thomas Stressle den ersten auch, also den Satz auch zitiert, den ich jetzt noch einmal wiedergebe. Er lautet, es ist alles okay, solange die Brust noch über den Bauch hinausragt. Geäußert wird er von einem Jungen auf Klassenfahrt zu einem dieser beiden Mädchen. Und es ist geradezu niederschmetternd, was dieser Satz über die Position von Frauen in unserer Gesellschaft aussagt. Dass wir als Frauen Menschen zweiter Klasse sind, dass wir Objekte sind, als Körper, die uns nicht gehören, sondern immer schon Mittel zum Zweck für Männer. Ist das ein Thema für dich?
1: Das ist auf jeden Fall ein Thema. Also Male Gaze und das Patriarchat und was es mit Körpern macht und wie wir einander ansehen und einander bewerten und uns irgendwie die Empathie und das Liebevolle verloren gegangen ist, einen Körper anzugucken und ihn einfach in seiner Funktionalität zu sehen und zu denken, okay, der trägt einen Menschen durchs Leben und da werden vielleicht Kinder mitgeboren und Krankheiten durchgestanden und Kilometer gegangen, das ist uns verloren gegangen und stattdessen schauen wir einander auf so eine kalte, bewertende Art an und das ist ein großes Problem.
0: Was müssen wir Frauen vielleicht ändern, damit solche Sätze irgendwann gar nicht mehr fallen, nicht mehr möglich sind?
1: Ich glaube, wir müssen uns der Dynamiken bewusst werden, was da eigentlich passiert und wie wir da mobilisiert werden gegen uns selbst und unsere eigenen Körper und uns miteinander verbünden, so wie meine Figuren das auch machen.
0: Die Körper von Frauen sind ja global gesehen weitaus größeren gesellschaftlichen Zurichtungen ausgesetzt als die Körper von Männern. Gerade was die Situation von Frauen in Afghanistan betrifft, aktuell müssen wir mittlerweile von Geschlechterapartheid sprechen. Wie siehst du das, was den Frauen jetzt global wieder passiert? Also diese Rückschritte, die da überall passieren und wo offenbar die Weltöffentlichkeit das so hinnimmt, weil offenbar Frauen das einfach hinzunehmen haben, dass sie halt für ein paar Generationen in irgendwelche Höhlen gesperrt werden und nicht mehr raus dürfen.
1: Das ist unglaublich. Das macht mich einfach nur wütend.
0: Ja.
1: Also ein anderes Gefühl kann ich dafür gar nicht formulieren, als einfach Wut und sich ausgeliefert fühlen.
0: Ja. Das gerade, du hast Male Gaze gerade genannt, also den männlichen Blick. Und das möchte ich gern mit Zacharias besprechen, ganz kurz. Wir grätschen da jetzt einfach einmal in die andere Richtung. Der männliche Blick wird ja in deinem Text auf ganz andere Art erzählt. Und das habe ich sehr spannend gefunden. Ist ein älterer Mann, älter unter Anführungszeichen, Mitte 40, der einen jungen Liebhaber hat. Inwieweit spielt Gewalt in deinem Text eine Rolle und wolltest du darüber sprechen in deinem Text?
2: Man ist ja ganz oft in der Situation, dass wenn man spricht über den männlichen Blick oder auch den Blick auf den Körper, dass das ganz oft so eindimensional in eine Richtung gedacht wird. Und dann gerät aus dem Blick, dass ja auch der männliche Körper ist, der einander zum Objekt zum Beispiel nehmen kann. Und das sehen wir auch im Falle des Begehrens, nehmen wir jetzt queeres Begehren oder schwules Begehren. Wie blicken eigentlich Männer aufeinander? Und wie wird auch der männliche Körper im Verhältnis zu einem anderen männlichen Körper gedacht? Und was heißt das dann als Mann, einen anderen Mann zu begehren? Und ich glaube, wir sind immer noch nicht weit genug, auch in dieser Gesellschaft, diese Frage der queeren Sexualität zu stellen und zu diskutieren.
3: Das ist ein Thema, das mich lange begleitet hat, auch im Schreiben meines Debütromanes Hundesohn. Da ging es um einen Protagonisten, der weit jünger war. Der war ja, Sekko, der Protagonist, der ist ja Mitte 20, lebt in Berlin. Und wir lernen sehr viel aus seinem Datingverhalten kennen und den Sehnsüchten, die er hat. Und hier in dieser Geschichte, die ich hier gelesen habe, Vater ohne Sohn, passiert noch etwas anderes. Es ist eben einer, der 46 Jahre alt ist. Der Vater ist gleichzeitig, der einen Sohn hat. Da gibt es offenbar einen Konflikt in der Familie. Irgendwas ist passiert.
0: Es wird nicht erzählt,
3: genau,
0: ja.
3: Es gibt eine Hintergrundgeschichte, an der ich auch weiter schreibe und verstehen will, was ist das für eine Vater-Sohn-Geschichte? Weil auch das passiert, wenn wir über Männlichkeit oder queerer Sexualität sprechen. Man kann sich ganz oft queere Menschen nicht als Eltern vorstellen. Und in dem Fall ist es ein Vater, der im doppelten Sinne Vater ist, und darauf wollte ich nämlich hinaus in dieser Geschichte, und was heißt es dann, Sohn zu sein, der ist Vater nicht nur gegenüber seinem Sohn als biologischer Vater, sagen wir mal, und auch eine Erziehungsverantwortung, die er nicht wahrgenommen hat oder nicht wahrnehmen kann, sondern der übernimmt so eine Art Vaterrolle gegenüber seinem jüngeren Partner. Und das ist ein sehr klassisches Phänomen, das in Tribes auch gedacht wird, ganz oft als Daddy und Twink. Das heißt, er verwandelt sich natürlich im doppelten Sinne in einen Daddy.
0: Okay. Inwieweit, weil du das queere Begehren ansprichst, männliche Homosexualität, inwieweit ist das auch ein persönliches Risiko? Ich frage deshalb, weil ich habe heuer, im Frühjahr war das, Mina Ahadi kennenlernen dürfen. Das ist eine Menschenrechtsaktivistin aus Persien, die in Köln zum Beispiel einen Verein für Ex-Muslime gegründet hat und die, also für Muslime ohne Glaubensbekenntnis und die Polizeischutz braucht, um ihre Arbeit machen zu können. Ich habe mir zumindest in meinem stillen Kämmerlein oben im dritten Stock gedacht, dass das vielleicht unter Umständen trotzdem ein Thema für dich auch ist. Ja? Dieses queeres Begehren ansprechen zu können mit dem sozusagen Hintergrund, den du hast? Oder ist das nicht so?
3: Ich glaube, da passieren mehrere Dinge. Das eine ist, wir befinden uns immer noch im Pride Month, glücklicherweise, und das wird selten miterzählt. Also ich lese hier bei Bachmann, ich habe bei Bachmann gelesen, mitten im Pride Month, einen Text, in dem es auch um queeres Begehren geht. Und gleichzeitig hat in dieser Woche die Aktionswoche gegen antimuslimischen Rassismus begonnen in Deutschland. Und das sind die Tage, die uns bis zum 1. Juli begleiten. Das ist der Gedenktag an Marwa Sherbini, die als eines der ersten Opfer von antimuslimischem Rassismus gilt und ermordet wurde und getötet wurde. Also wir befinden uns in dieser Gleichzeitigkeit von einem queeren Monat und gleichzeitig einem muslimischen Monat, der für die Community sehr zentral ist. Was passiert ist ganz oft, dass wir die Communities isoliert voneinander denken. Wir denken, es gibt dann das eine Anliegen von queeren Menschen, dann gibt es auf der anderen Seite das Anliegen von muslimischen Menschen. Die haben jeweils so ihre Probleme und Anliegen und sowas. Aber was passiert, wenn du dich mittendrin befindest und Überraschung, beides gleichzeitig bist? Was heißt das dann für dich?
0: Ja, darüber wollen wir ja sprechen.
3: Ja.
0: Genau, das ist es.
3: Und es bedeutet, dass du von jeder Seite vergessen werden kannst. Weil es nämlich darum geht, dass ganz oft ein Merkmal so in den Vordergrund rückt und das andere aus dem Blickfeld gerät. Aber das funktioniert nicht, weil das ist eine Lebensrealität. Du bist beides die ganze Zeit und vieles weitere auch. Das heißt, queer zu sein, muslimisch zu sein, heißt immer auch, einen dritten Ort schaffen zu müssen, in dem du existieren kannst, wo du dich keiner Seite gegenüber erklären musst, weder religiös erklären musst, weil das eine Selbstverständlichkeit für dich ist und du weißt, dass das kein sündhaftes Leben ist, das du führst, und ein Anrecht darauf hast zu sagen, Gott liebt mich auch, wie alle anderen auch, und gleichzeitig in einem queeren Raum und einem größeren gesellschaftlichen Raum sagen zu können, ja, ich bin auch muslimisch. Und das ist auch in Ordnung, muslimisch zu sein und auch einen migrantischen Hintergrund von mir aus zusammen und zu haben und Teil dieser Gesellschaft zu sein.
2: Ich würde gerne nochmal auf deinen Text zurückkommen. Das ist ja für mich ein sehr sinnlicher Text. Ich habe mir auch dein Videoporträt angesehen und das ist genauso sinnlich. Da sieht man dich beim Kochen, wie du den Tisch deckst. Kochen, Schreiben, gibt es da Verbindungen, Gemeinsamkeiten?
3: Ja, da gibt es einen riesigen Zusammenhang. In dem Video erzähle ich ja, und das ist ja, das ist eine Wahrheit, dass ich nicht mehr an einem Schreibtisch sitze und schreibe. Ich habe keinen Schreibtisch mehr in der Wohnung, den habe ich ganz lange nicht mehr genutzt, sondern einen Küchentisch. Ich habe den Schreibtisch betrogen mit dem Küchentisch, erzähle ich in dieser Geschichte und fange dann an, in diesem Video, in diesem Autorenporträt zu kochen und auch über die Frage des Schreibens zu sprechen, ausgehend vom Küchentisch. Das ist eine Frage, die mich lange beschäftigt hat und auch weiterhin beschäftigt, zusammen mit Josephine Abraco. Wir haben eine kulinarische Lesereihe gestartet in Berlin unter dem Namen All You Can Read. Und da bringen wir dieses Thema auf den Tisch zusammen mit dem Essen und mit anderen AutorInnen. Wie verändert sich Literatur, wenn wir das Schreiben denken, ausgehend von der Küche, auch als einen literarischen Produktionsort, weil es ja diese merkwürdige Fetischillusion gibt, der Autor, die Autorin, die ganz isoliert da in ihrem Zimmerchen am Schreibtisch sitzen, Kerze da, Weinglas da, niemand ist da, ach, es ist so dunkel und du bist so mit deinen Gedanken alleine und schreibst was auf Papier, isoliert von der Welt. Nee, wir stecken mittendrin und wir kochen auch. Wir essen auch, wir gehen einkaufen, wir treffen Leute hoffentlich.
0: Alle nicken bestimmt. Ich möchte unsere Gruppe ein bisschen erweitern, weil wir von Communities reden. Kinga, du hast gerade, als du gelesen hast, hast du danach dich sehr herzlich bedankt bei der Jury und hast gesagt, du machst das auch für die Community der ungarischen AutorInnen, die hier auch eine Stimme bekommen mit dir. Magst du uns ein bisschen davon erzählen?
4: Vielleicht, also ja, zuerst herzlichen Dank nochmal für die Möglichkeit, nicht nur für die Ungarischen, für die Ostblock-Frauen meistens, aber im Allgemeinen auch für die Frauen, die migrantischen Hintergrund haben oder Deutsch zum Beispiel als wirklich als Fremdsprache verwenden und trotzdem den Mut haben, ein bisschen doch auf Deutsch zu schreiben. Ich würde ja das erzählen, was für textmäßig ist. Ich konnte nicht alles lesen, aber es war so toll. Ich habe auch von Kolleginnen aus Ausland, also nicht aus deutschsprachigem Bereich, Text-Messages bekommen. So toll, Kinga, das bedeutet, dass wir auch uns bewerben dürfen. Weil es gibt auch Leute, die Bürgerschaften nicht haben, Staatsbürgerschaften nicht haben und genauso zirkulieren wie ich, trotzdem aber versuchen, auf Deutsch zu schreiben und sehr wahrscheinlich kommt nächstes Jahr eine Invasion. Ich hoffe sehr.
0: Wir hoffen auf diese Invasion. Die vierte im Bunde, Magdalena, du bist jetzt noch ein bisschen still gewesen, aber wenn wir noch einmal zurückkommen zu dem Thema der Körper, und das ist ja jetzt mit das Thema, mit dem wir losgestartet sind, dass Körper so eine große Rolle spielen in unserer Gesellschaft, dass wir zu wenig vielleicht mit der Sprache und mit dem, was wir, ich habe mir letztes Mal gedacht, wenn wir die Sprache nicht hätten, wir wären wie Monaden, wir wären ganz einsame Wesen, die sich nicht miteinander in Verbindung setzen könnten. Und du, in deinem Text, da geht es ja um Krebs. Ja? Da geht es darum, dass man in diesem Körper plötzlich gefangen ist, wie in einem Schicksal und wie man darüber sprechen kann, sage ich einmal. Für mich stellt dein Text, ich muss den Namen Kirschenherz mit Verband zitieren, stellt dann auch die Frage, wann werden Unterschiede, Alter, Beruf, Sprache, Herkunft irrelevant? Was ist das, die Essenz, die uns Menschen so sehr miteinander verbindet, dass wir nicht mehr sozusagen auf die Unterschiede mehr schauen als auf die Gemeinsamkeiten?
5: Das ist eine gute Frage. Ich glaube, das klingt jetzt beinahe, als läge in Krebs ein utopisches Moment. Ich glaube, da muss ich dich dann doch ein bisschen enttäuschen oder nochmal dagegen halten, weil es natürlich einen großen Unterschied macht, in welchem Land, zu welchem Zeitpunkt man eine Krebsdiagnose bekommt. Ich kann mich sehr gut erinnern, dass 3 Tage, bevor ich die erste Gabe meiner Chemotherapie bekommen habe, im Deutschlandfunk, aber auch ganz vielen anderen Medien die Nachricht kam, dass in Gaza die allerletzte Klinik schließt, in der noch Chemotherapien durchgeführt wurden. Und insofern, glaube ich nicht, dass man sozusagen diese Art der Verbindung über Krebs hinweg
0: Ich glaube auch nicht, dass es Krebs ist. Ich habe eher das eher offen halten wollen. Also im Angesicht einer größeren Bedrohung, sage ich einmal, jetzt weniger, dass es den Krebs betrifft, aber dass wir sozusagen irgendwann einfach Menschen sind, die mehr miteinander gemeinsam haben, als das, was uns trennt. So,
5: die erstmal alle einen Körper haben, genau. Ich glaube, das ist vielleicht sozusagen schon eine Erfahrung, die zumindest ich, und da kann ich wie in meinem Text übrigens auch erstmal nur von meiner eigenen Erfahrung ausgehen. Ich denke, für mich war das tatsächlich sozusagen der Moment, in dem ich begriffen habe, dass alles, was ich tue und alles, wofür ich mich interessiere, die Sprache, die Literatur, das Schreiben, das Erzählen, eine Grundlage hat. Und das ist die Gesundheit eines Körpers. Und wenn die nicht mehr gegeben ist, heißt das gar nicht, dass das andere verloren geht. Aber es wird sozusagen vielleicht nochmal auf einen neuen Prüfstand gestellt. Genau, ich glaube, mich hat interessiert, in dieser sehr persönlichen und sehr konkreten körperlichen Erfahrung doch irgendwie nach dem zu suchen, was universell daran ist und für andere auch interessant sein kann.
6: Was ich auch mitbekommen habe hier im Haus, dass Kolleginnen, die selbst betroffen sind, angefangen haben, darüber zu reden. Also über ihren Krebs, über ihre Chemotherapie, über ihre Erfahrungen. Und die dann sozusagen angestoßen durch deinen Text wieder diese Offenheit gefunden haben, Worte zu finden oder finden zu wollen für das, wo du ja in deinem Text auch schreibst, das ist alles schon so überdeterminiert. Das sind diese Bilder, die sind alle schon so festgelegt. Und dann wird das einzelne persönliche Schicksal plötzlich hineingepresst in so etwas, was so wie Klischee ist. So. Und das habe ich sehr schön gefunden, dass dein Text da die Menschen und die betroffenen Frauen auch wieder zur Sprache hingeführt hat.
5: Also ich habe auf jeden Fall auch die Erfahrung gemacht, dass ich danach angesprochen wurde und nicht nur, aber eben auch von Frauen, die das selber in der einen oder anderen Art und Weise erlebt haben. Und ich glaube, für mich liegt darin tatsächlich eine der großen Möglichkeiten von Literatur oder literarischen Texten, dass sie Räume eröffnen können, in denen wir Verbindungen miteinander eingehen können, ja.
6: Ja, der Text zeigt ja auch, dass die Sprache als Ausweg fungiert und das ist etwas, was ja alle vier hier vereint, ja. Ein Ausweg oder ich weiß nicht, also Klarheit, Witz ist es bei dir, die quasi uns über unseren Körper erhebt und dem, was unsere Körper zumuten, sage ich jetzt einmal. Womit wir wieder bei Lena wären. Jetzt habe ich einen ziemlich, die Kurve habe ich jetzt, müssen wir kurz die, bevor uns die Lena hier wegschläft, müssen wir weiter über deinen Text sprechen. Clemens, hast du noch Fragen? Du hast sicher ganz viele Fragen
2: an die Lena. Ja, natürlich, natürlich habe ich Fragen. Ich habe ja heute Thomas Stressle getroffen nach der Preisverleihung und da hat er mir gesagt in einem Interview, dass er, als er deinen Text gelesen hat, dass ihm sofort klar war, dieser Text hat gute Chancen, einen Preis zu ergattern, vielleicht sogar den Bachmann-Preis. Wie ging es dir denn dabei? War das irgendwie in deinem Mindset, dass das passieren könnte oder war das überhaupt nicht so vorhanden?
1: Ganz im Gegenteil. Ich habe mich eher im Vorhinein gefragt, ob der Text wirklich hier hinpasst, ob das Thema wirklich hinpasst, ob das die richtige Zuhörerinnenschaft ist. Ob ich mich damit mit dem Thema auch vulnerabel mache, wenn ich mit meinem eigenen mehrgewichtigen Körper dastehe und den Text vortrage, ob ich dann plötzlich die Hauptfigur in den Köpfen bin.
2: Du hast dich ja auch sehr gut vorbereitet auf mögliche negative Kommentare der Jury, oder? Was war das so?
1: Ja, also ich bin einfach vom Schlimmsten ausgegangen und habe im Kopf durchgespielt, was alles passieren könnte und hatte praktisch eine Bingo-Karte von schlimmen Dingen, wo ich von ausgehe, dass die kommen. Und am Ende ist keine einzige davon gekommen.
6: Vielleicht um etwas zu deiner Person noch zu sagen, du bist 1993 in Lüdenscheid geboren, hast 2014 mit dem Roman Ruhrpott Liebe debütiert, als Psychiatrie-Krankenschwester im Ruhrgebiet gearbeitet, studierst seit 2020 literarisches Schreiben am Deutschen Literaturinstitut in Leipzig oder hast studiert und betreust jetzt immer noch, nicht mehr, aber hast betreut suchtkranke Menschen. Das klingt jetzt irgendwie so, als wären die Menschen am Rand nicht nur in deiner Literatur, sondern auch in deinem Leben eine zentrale Sache. Du hast sie dir irgendwie, du widmest dich diesen Menschen, also Psychiatrie, Suchtkrankheit. Da wollen sich viele ja nicht aussetzen, sage ich einmal.
1: Ja, man denkt vielleicht erst einmal, dass Schriftstellerin sein und Krankenpflege jetzt nicht so gut zueinander passt, aber es passt wahnsinnig gut zueinander, weil es einfach einen unglaublichen Rechercheraum eröffnet, weil man da auf wahnsinnig viele Menschen trifft und die in einer sehr krisenhaften, intensiven Zeit in ihrem Leben begleitet und einfach in Räume kommt, in die man sonst nicht kommt und die Gesellschaft auch so ein bisschen aus einer anderen Perspektive nochmal sieht. Und das hat mein Schreiben immer sehr befruchtet. Und natürlich, wenn man im psychiatrischen Bereich arbeitet, in der Suchtbehandlung, dann sind das oft Menschen, die von Armut betroffen sind, von Obdachlosigkeit, die in prekären Lebenssituationen leben. Und das begleitet mich dann auch in meinem Schreiben.
6: Ich würde gern darüber sprechen, wie sich durch diesen Preis jetzt vielleicht eure persönliche AutorInnen- und Arbeits- und Lebenssituation vielleicht verändern kann oder wird. Ich würde trotzdem kurz eine musikalische Pause machen, weil wir auch noch mehr Gäste haben und dann vielleicht einen kleinen Change machen und dann wieder zurückwechseln. Ja, kurze Pause.

0: Ihr hört das Extrazimmer. Clemens kommt gerade herein, versucht so lautlos wie möglich Cola zu verteilen, damit mir hier meine Gäste nicht ganz wegschlafen. Aber ja, nach diesem Tag ist das auch kein Wunder, was wir alle mitgemacht haben. Unsere Körper sind höchst in Mitleidenschaft gezogen worden. Alle versuchen lautlos zu lachen. Das ist aber nicht notwendig. Ihr könnt auch laut lachen hier im Extrazimmer. Es ist alles gut. Ich möchte gerne noch so eine kleine Abschlussrunde mit euch machen, bevor wir dann kurz mit der Karin Bernhardt, die ja als Hausherrin dieses Haus auch verlassen wird und die jetzt ihren letzten Bachmann-Preis veranstaltet hat, sprechen. Ich würde gern von euch allen wissen, der Reihe nach oder auch wild durcheinander, was bedeutet euch jetzt und welche Möglichkeiten eröffnen sich jetzt durch einen Preis in Klagenfurt gewonnen zu haben? Wer möchte denn beginnen? Magdalena vielleicht?
1: Oh. Der kleinste Preis kriegt die erste Antwort.
0: Das habe ich jetzt so nicht gemeint.
1: Nö, aber ich habe es gesagt. Also ja, das ist eine gute Frage. Ich spekuliere ja immer gar nicht so gerne über die Zukunft. Insofern habe ich da noch gar nicht so große Fantasien, was das jetzt nach sich ziehen wird. Ganz konkret fahre ich heute Abend nach Wien zurück und fange an, morgen weiter an weiteren Texten zu arbeiten. Letztlich ist es, glaube ich, für mich so, dass mir die Arbeit an Texten mehr Freude bereitet als sozusagen der Rummel eines solchen Events. Und ich bin ganz froh, an den Schreibtisch zurückkehren zu können. Aber natürlich ist es schön, mit einem Preis an den Schreibtisch zurückzukehren.
0: Also doch ein Schreibtisch und kein Küchentisch. Wobei man ja sagen muss, Klagenfurt ist eben nicht nur ökonomisches Kapital, sondern auch kulturelles. Und ich hatte vor 3-4 Tagen Joachim Unseld hier sitzen von der Frankfurter Verlagsanstalt, der mir das neue Buch von der Verena Staufer in die Hand gedrückt hat, die keinen Preis in Klagenfurt bekommen hat, die aber vorher mit Kiki Beach auf der ORF-Bestenliste war und die dann jetzt auch mit ihrem neuen Roman also ganz, ganz viel Aufmerksamkeit bekommt. Glaubst du dann trotzdem, auch wenn das jetzt ökonomisch sozusagen ein geringerer Preis ist, dass das dann auch trotzdem sowas, irgendwie was anstößt?
1: Das wäre natürlich schön. Ich würde sagen, am besten du lädst mich in einem Jahr nochmal ein und dann sprechen wir darüber, ob das passiert ist.
0: Ich glaube, man kann sogar, also alle dürfen noch einmal eingeladen werden, außer Lena. Ja. Lena ist die Einzige, die nie wieder, also nicht nach Klagenfurt nicht darf, weil das würde ich jetzt so nicht gesagt haben wollen. Aber du hast, du darfst nie wieder als Autorin teilnehmen. Wie sehr schmerzt dich das?
2: Nach dem heutigen Tag würde ich sagen, das ist okay für mich.
0: Okay. Naja, gut, aber du hast jetzt richtig gut 30.000 und dann, ich weiß nicht was, wie viel noch, ich habe es jetzt nicht zusammengezählt. Also schon ein bisschen was.
2: Ja. Das muss man ja auch einfach so unromantisch sagen, dass das für mich konkret bedeutet, dass das jetzt so 1,5 Jahre Schreiben ist, einfach ohne finanziellen Druck. Das sitzt uns ja allen im Nacken. Schreiben ist auf jeden Fall prekär. Und ansonsten weiß ich noch gar nicht, was das jetzt so bedeutet. Erstmal bedeutet das, dass ich morgen mit dem Zug nach Erfurt zurückfahre und an dem Romanprojekt weiterschreibe, aus dem der Text, mit dem ich gewonnen habe, entstammt. Und mir das natürlich eine Art von Rückenwind gibt, zu hören, das interessiert Leute und das berührt die und das knüpft irgendwo an. Und mit dem Gefühl gehe ich jetzt ins Schreiben.
0: Es ist ja ganz ein wichtiges Thema. Es kann man vielleicht dann später noch besprechen. Also 1980 haben hier AutorInnen schon gefordert, dass es kein Wettbewerb sein darf, sondern dass da Honorare vergeben werden sollten. Und wir haben ja auch heuer mit der Frau Rochal eine Autorin gehabt, die sozusagen eigentlich in diesem Widerständigen geblieben ist und gesagt hat, ja, sie nimmt hier teil, sie nimmt das Honorar, aber sie möchte nicht beurteilt sein. Ist etwas, worüber wir vielleicht noch später noch sprechen können. Zacharia, wie siehst du jetzt diesen Preis und was hilft er dir vielleicht auch?
3: Also es war ja so, dass ich jetzt tagelang diese Zettel im Hotelzimmer gesehen habe, auf dem Tisch meinen Text, den ich lesen sollte. Und er hat mich jede Nacht beschimpft, der Text, hat gesagt, lies mich endlich, ich nehme den überall mit. Und dann konnte ich den hier endlich lesen und das war für mich wie so eine Geburtsstunde. Ich habe große Erleichterung gespürt, weil das ist für mich ein Anfang eines neuen Schreibprozesses. Und dieser Text, den ich hier vorgetragen habe, Vater ohne Sohn, ist Teil einer größeren Geschichte, in die ich mich begeben möchte, wo es um Elternschaft geht, um queeres Begehren weiterhin geht und natürlich auch die Frage der Religion und der Freundinnenschaft. Für mich bedeutet das hier einen wundervollen Startschuss irgendwie zu bekommen, mich dieser Geschichte widmen zu können und aus der hoffentlich ein Roman wachsen wird.
0: Kinga, wie ist das bei dir?
4: Ja, ich kann auch ein bisschen Zacharias Gedanken folgen. Ich hoffe sehr, dass ich jetzt auch als Prosa-Schriftstellerin ein bisschen wahrgenommen sein dürfte und nicht nur unbedingt eine Performancefrau, die so extensiv Vokaltechnik brüllt und so Urlaute macht und so instinktive, komische Performance macht. Und das ist einfach eine wahnsinnige Möglichkeit. Das wird mein erster Roman sein aus Blogmädel. Und die Recherche, mit der Recherche habe ich schon angefangen und natürlich dieser Preis erlaubt mir, ein bisschen mehr Recherchezeit zu geben und auch ein bisschen mit meiner Heilung zu beschäftigen. Also ich kann jetzt ein bisschen mehr Zeit nehmen und auch manchmal ein bisschen chillen und das tut momentan gut. Und ich muss sowieso umziehen, dann vielleicht kann ich jetzt eine keine Ahnung, ein bisschen größere Mietwohnung oder Wohnung ohne Kabeln aus dem Wand oder Zwischenlösung finden zum Beispiel. Und das ermöglicht es, wie gesagt, wie du das auch erwähnt hast, andere Frauen oder andere Menschen, nicht nur Frauen, natürlich andere Menschen, die Deutsch als Fremdsprache sprechen und in der Schule und im Ausland, also nicht im deutschsprachigen Bereich gelernt haben, ein bisschen Mut zu geben, auch auf Deutsch zu schreiben.
0: Also ich lerne das so kennen, dass die Kreativität ungleich größer ist und viel, viel, wo ganz viel Befruchtung auch stattfindet, wo das Deutsche auf andere Sprachen trifft. Ich glaube, das hat die Brigitte Schwenz-Harrand hat es heute auch gesagt. Reinheit in der Kultur ist eine Illusion oder eine Lüge, die uns von den Rechtspopulisten erklärt und erzählt wird. Ich habe das sehr schön gefunden, weil gerade in diesem Jahr zwei Preise dann auch mit ausgezeichnet worden sind, die andere Sprache nicht nur erzählt haben, sondern die sie auch hörbar gemacht haben. Das war wunderschön zu hören bei euch beiden. Und weil du sagst Performance, dass du nicht mehr nur Performance-Künstlerin sein möchtest, trotzdem glaube ich, hat dir das sehr viel geholfen, weil das war ein ganz toller Vortrag auch und war sehr lebendig und schön.
4: Aber es war riskant, weil dann könnte man natürlich auch sagen, ja genau, was trappelt diese Ungarin hier, warum macht dieses Pfeifenzirkus? Kann sie nicht mal einfach normal lesen?
0: Singen auch.
4: Oder, ja, das war schon ein Risiko.
5: Das ist ja auch etwas, was Kinga und Zacharia verbindet, dass sie ja beide gesungen haben.
0: Ja, das war auch so schön. Also die Flecken, es ist irgendwie, das ist so, gehört zu Klagenfurt dazu, dass sich die Dinge dann plötzlich so verschränken beginnen und dass ja Persien und Ungarn plötzlich ja einen Raum aufmachen, der irgendwas Gemeinsames bisher verborgen hat und dann das also da ist einfach. Gut, wir machen eine kurze Pause und dann schauen wir mal, wo wir weiterreden.
5: Und wer noch da ist.
0: Ganz viele sind noch da. So wie immer, zu viele.
5: Oder wer
0: Nein,
5: dazu
0: niemals
5: kommt.
0: Zu viele. Ja, genau.

0: Politik und Literatur sind gesellschaftliche Felder, die mehr gemeinsam haben, als man auf den ersten Blick annehmen könnte. Tatsächlich bewegen sich beide hauptsächlich auf der Ebene der Sprache. Und in diesem Sinne erweitern wir jetzt unsere Möglichkeiten oder machen einen kleinen Wechsel, bevor die AutorInnen in der zweiten Stunde noch einmal bei uns Platz nehmen. Jetzt aber hier bei uns im Studio. Gabi Schaunig, Landeshauptmann-Stellvertreterin und die neue Kulturreferentin des Landes Kärnten. Schönen guten Abend.
1: Guten Abend.
0: Danke, dass Sie da sind. Franz Petritz, Kulturreferent der Landeshauptstadt.
2: Schönen guten Abend.
0: Und last but not least, die Hausherrin und Veranstalterin des Bachmann-Preises, Landesdirektorin Karin Bernhardt, die ihren allerletzten Bachmann-Preis ausgerichtet hat mit dieser Jubiläumsausgabe. Karin, was überwiegt, die Wehmut oder doch die Zufriedenheit, ein fulminantes Doppeljubiläum über die Bühne gebracht zu haben?
3: Es ist einfach die Zufriedenheit. Es war ein Bachmann-Preis, wie noch nie der Bachmann-Preis so gestaltet worden ist. Es ist immer der Letzte, der Beste, glaube ich, ja, und der Erfolgreichste.
0: Es geht einfach immer aufwärts bei uns.
3: Genau, das finde ich ja ganz toll. Ja. Und ich habe das jetzt 15 Jahre lang gemacht. Es hat viele Höhen und Tiefen gegeben, aber diese Jubiläen, also 100 Jahre Ingeborg Bachmann und 50 Jahre Bachmann-Preis, war schon etwas Besonderes und das konnte nur so gut funktionieren mit einem wirklich sensationellen Team, das sich sehr viel überlegt hat. Es war sehr viel Manpower da drinnen und es hat gezeigt, welch großes Miteinander in diesem ORF Kärnten es gibt, dass so etwas zustande kommt. Und die Autorinnen und Autoren, das habe ich mitbekommen, die haben sich so wie in einer Familie gefühlt. Ehemalige Juroren waren da, die Juroren haben sich sehr gut gefühlt. Es war wie eine Literaturfamilie und es waren sehr viele neue Verleger, internationale Verleger da und auch Journalisten aus der ganzen Welt. Man hat es auch bei den Akkreditierungen gesehen, die waren begeistert. Ja, die sagen, was, so etwas gibt es in Klagenfurt. Wir haben das zwar im Fernsehen gesehen, aber das so toll ist, das ist etwas Besonderes. Und es ist etwas Besonderes, denn in Wirklichkeit mit der Organisation, da sind ja 3-4 Leute beschäftigt und dann mit den Teams eben. Ich sage immer, wenn sie den Bachmann-Preis im ORF-Zentrum organisieren würden, dann wäre dort eine Abteilung mit 30, 40 Leuten. Ja? Also es verzeihen mir vielleicht meine Wiener Kollegen, aber es ist eben so. Wir haben wirklich mit sehr wenig Menschen diesen tollen Bachmann-Preis organisiert. Und da kann man nur glücklich und zufrieden sein, denn dann kann man was Gutes dem Nachfolger, der Nachfolgerin übergeben.
0: Darüber reden wir später dann noch. Motto, einmal muss das Fest ja kommen, war ja nicht wirklich geheim, dieses Motto. Es ist überall auf den Bachmann-Stühlen gestanden. Für mich ist tatsächlich heuer das erste Mal Festival-Feeling aufgekommen. Das war heuer ganz stark zu spüren für mich. Frau Landeshauptmann-Stellvertreterin, wie ist es Ihnen damit gegangen, mit diesem Festival-Feeling?
1: Also das war im heurigen Jahr wirklich unglaublich. Sie haben es angesprochen, es war ein Literaturfestival sondergleichen. Und ich möchte mich wirklich bei allen bedanken, die dazu beigetragen haben. Das ist eine Visitenkarte für Kärnten und eine ganz, ganz tolle. Wirklich den Jurorinnen und Juroren, den Autorinnen und Autoren, auch dieses spürbare Miteinander heute bei der Benennung der Preisträgerinnen und Preisträger, diese sichtbare Freude darüber, dass die Autorin und der Autor, mit dem man gemeinsam gelesen hat, einen Preis gewonnen hat. Und ein wunderbares Bild des Miteinanders. Danke, Karin Bernhardt, an das Team hier. Also unglaublich, was ein kleines Team imstande ist zu leisten, hochprofessionell. Kannst du noch einmal wiederholen, das ist eine Visitenkarte für Kärnten. Eine bessere können wir uns nicht wünschen.
0: Herr Petritz, einmal muss das Fest ja kommen. Jetzt haben wir es gehabt. Haben Sie sich gut unterhalten?
2: Um bei Gabi Schaunig anzuschließen, auch für die Stadt Klagenfurt sind die Tage der deutschsprachigen Literatur eine Visitenkarte und man kann das nicht hoch genug einschätzen, den Wert, den dieses Literaturfestival mit sich bringt. Und auch von meiner Seite und seitens der Stadt ein großes Dankeschön an alle Sponsoren, die auch über Jahrzehnte mittlerweile den Preis auch in schwierigen Zeiten die Treue gehalten haben. Und ein großes Dankeschön an das Landesstudio. Das ist nämlich nicht hoch genug einzuschätzen, dass mit den vorhandenen Mitteln neben dem Alltag, der ja auch arbeitsfüllend ist, dementsprechend ein solches Festival über die Grenzen hinaus, über Stadt-, Landesgrenzen, aber auch über die, also in den europäischen Raum hineinstrahlt. Also solche Bilder und ein solches Spektrum an kultureller Vielfältigkeit, das ist schon einzigartig und darauf können wir stolz sein. Und das bin ich auch und für die Stadt ein unverzichtbarer Bestandteil im Kulturjahr.
3: Karin, ich sage noch einmal Danke an alle, die uns unterstützen, nämlich das Land Kärnten, die Stadt Klagenfurt. Jeder muss sparen, jeder hat ein Sparbudget und trotzdem steht man hinter diesem Bachmann-Preis. Ohne unsere Kooperationspartner hätten wir es auch nicht geschafft. Also man muss sagen auch Danke, wenn wir gerade hier sind. Recht herzlichen Dank und ich hoffe, es geht einfach mit so viel Kraft und Power und Unterstützung weiter.
0: Ja, den Beweis dafür, dass man sich auch intelligent unterhalten kann, den haben wir in den letzten 5 Tagen, glaube ich, erfolgreich erbracht, auch auf Social Media. Warum fällt es aber uns als Gesellschaft so schwer, Unterhaltung und Haltung zusammenzudenken, Frau Schaunig?
1: Also ich glaube, das ist etwas, was die Texte wirklich beweisen, wie wichtig sorgsamer Umgang mit Sprache ist. Manchmal sind es ganz kleine Dinge, ein unbedachtes Wort, das tiefe Verletzungen nach sich ziehen kann. Ich glaube, die Texte nehmen auch klar Stellung zur Frage, wenn heute darüber diskutiert ist, was ist denn die Norm? Was ist denn die Norm? Und wenn man sich Urteile überlaubt, wenn etwas nicht ganz dieser Norm entspricht. Also ich halte alle Texte für zutiefst gesellschaftspolitisch relevant und das, was sie tun, ist, einen gesellschaftlichen Diskurs anzustoßen. In ganz unterschiedlichen Formen, ganz egal, ob das Schweigen über Krankheiten, wo sich das Leben dann wirklich auf ein Destillat, auf eine Essenz reduziert. Die Frage, wie eben mit Menschen umgegangen wird, die nicht den gängigen Normbegriffen entsprechen. Und diese Fragen und das Umgehen und die Sprache, mit der man über Dinge spricht, das ist etwas ganz Relevantes, um auch bei Ingeborg Bachmann zu bleiben. Die Sprache wäre wichtiger, es würde dann manche Kriege ersparen.
0: Ja, genau. Hätten wir die Sprache, hätten wir den Krieg nicht. Herr Petritz, etwas, was mir in den letzten Tagen immer wieder aufgefallen ist, und das ist etwas, glaube ich, das ist wirklich die Kraft der Literatur und die Kraft der Sprache. Es gibt keine Tabus. Wir können über alles sprechen. Wir können in der Literatur, also durch Literatur und über das mit dem Sprechen über Literatur, so wie es die Jury tut, kann man alles vorbehaltlos zur Sprache bringen. Und diesen Raum, der hier aufgemacht wird, der eröffnet unfassbare Freiheiten.
2: Genau. Und das ist in der Diskussion, nicht nur die Jury-Diskussion, sondern man merkt auch, dass der Preis aus meiner Sicht auch in der Stadt, die so also wirklich angekommen ist, und auch nach den Lesungen in der Stadt werden die Texte diskutiert mittlerweile, also man merkt das. Und genau diese Auseinandersetzung mit gesellschaftskritischen Texten, wie ja schon gesagt wurde, ohne Tabus, aber dennoch mit Niveau und auf Augenhöhe, ohne zu werten. Ich denke, das macht gerade in Zeiten einer ständigen Radikalisierung, und die beginnt nun einmal mit der Sprache. Und Sie kennen alle, wenn gewisse Begrifflichkeiten zur Norm werden, wie, und jetzt sage ich es, Umvolkung oder Remigration, also diese Stigmatisierung auch der Gesellschaft und die Spaltung der Gesellschaft, dann ist es umso wichtiger, dass ein sorgfältiger Umgang mit der Sprache dementsprechend wie hier im Rahmen der Tage der deutschsprachigen Literatur auch gezeigt wird, dass es möglich ist und gleichzeitig, sage ich es als politischer Vertreter, man auch den Spiegel vorgehalten bekommt mit Kritik, die man reflektiert aufnehmen sollte. So ist es mein Zugang und dementsprechend auch sein Handeln danach ausrichten sollte.
0: Was kann man vielleicht auch als, man, Politiker haben heute wirklich einen schlechten Ruf. Ich glaube, wir halten uns da die Waage. Journalisten, Medienleute und Politik sind so, glaube ich, die unbeliebtesten Personen, die es in einer Gesellschaft so gibt. Frau Schaunig, was können wir tun? Und vor dem Hintergrund, dass man sagt, ja, Politik und Literatur haben eigentlich, beackern dasselbe Feld, die Sprache, um da was zu ändern dran.
1: Ich glaube,
0: und auch gibt, der Journalismus natürlich.
1: Es gibt eigentlich nur eine einzige Antwort. Jeder beginnt bei sich selbst. Das ist die Lösung für viele Probleme. Und das Besondere an Kunst und Kultur ist, dass es Räume schafft für Diskurs, wo so ein Grundkonsens der Interessen herrscht. Also all jene, die sich den Bachmann-Wettbewerb anhören, die ins Theater gehen, die in ein Konzert gehen, die haben wahrscheinlich 100.000 unterschiedliche Meinungen zu vielen Themen. Aber es sind Räume mit einem Grundkonsens, dass man sich darauf einig ist, dass kulturelles Geschehen was unheimlich Wertvolles ist. Und das ist ein guter Boden dann für Diskussionen in dem Sinn, wie Franz Petritz sie angesprochen hat, eine offene Diskussion, auch eine kontroversielle Diskussion in einer sachlich wertschätzenden Atmosphäre.
4: Ich hätte mir die Sprache und uns oder uns diese genau diese Frage gerne erspart, aber wenn da von Räumen für Kultur natürlich die Rede ist, gerade im ORF ist vieles im Umbruch, Karin, und ich glaube, die Frage muss man einfach stellen und offen damit umzugehen. Wie viel Zukunft hat der Bachmann-Preis? Hat der Bachmann-Preis Zukunft in einem ORF, wo hunderte Millionen Euro eingespart werden müssen? Gibt es vielleicht den einen oder anderen, der sagt, naja, da müssen wir halt auf den Bachmann-Preis verzichten?
3: Wir wissen alle, wir haben das immer wieder gehabt, immer alle Jahre wieder kommt es, wir müssen auf den Bachmann-Preis verzichten. Nur wer das tut, der ist fehl am Platz für einen öffentlich-rechtlichen Rundfunk. Und dieses, das ist öffentlich-rechtliches Programm. Und dieser Bachmann-Preis, das ist die DNA des ORF. Wenn der Bachmann-Preis aufgegeben wird, dann ist der ganze ORF nicht mehr das, was er war. Ja, wir haben den Auftrag auch, es ist immer so, diese Schlagzeile, den Bildungsauftrag. Manche nehmen das an, manche nehmen das nicht an. Ich glaube, der ORF, was er gut kann, ist eine gute Mischung machen. Das ist nicht mehr das, was er war. Ja, wir haben den Auftrag auch, es ist immer so, diese Schlagzeile, den Bildungsauftrag. Manche nehmen das an, manche nehmen das nicht an. Ich glaube, der ORF, was er gut kann, ist eine gute Mischung machen. Dass er sagt, Information ist wichtig, die Kultur.

0: verzichten, das wäre der größte Fehler des ORF. Und ich habe es bis jetzt, also alle 15 Jahre ist das Sparbudget, auch hat es beim Bachmann-Preis ist gespart worden. Und ich bin dann wirklich auch gerannt, um noch Sponsoren zu finden, Kooperationspartner zu finden, die wir im Rahmen des Gesetzes überhaupt haben dürfen. Und ich habe da immer sehr offene Ohren gehabt und der ORF muss auch da was tun. Und ich habe es 15 Jahre jetzt in meiner Funktion geschafft. Der ORF hat es 50 Jahre geschafft. Also wird es die nächsten 50 Jahre hoffentlich auch noch gehen, auch wenn sich der ORF wahrscheinlich neu erfinden wird in den nächsten Jahren.
1: Es ist jetzt dein letzter Preis als Veranstalterin. Ich habe dir diese Frage bereits einmal gestellt, aber ich habe sie nirgendwo senden können. Und deswegen.
0: Weil der letzte ist draußen, ist, oder?
1: Nein, aber ich muss dich nochmal fragen, weil was muss dein Nachfolger, deine Nachfolgerin, was sollten die beachten oder der oder diejenige, um diesen Bewerb gut in die Zukunft zu führen?
0: Aufmerksam sein. Es ist schwierig, weil es sind so viele Dinge, auf die man achten muss. Ja. So wie der Herr Petrit schon gesagt hat, wir machen diesen Bachmann-Preis neben unserem alltäglichen Arbeit. Und man hat ja auch manchmal sogar das Gefühl, dass im eigenen Haus manche den Bachmann-Preis nicht verstehen. Und das ist einmal das Grundgerüst, dass die eigenen Leute im Haus den Bachmann-Preis akzeptieren und verstehen. Und immer wieder, wenn wer neuer ganz oben ist, versuchen manche immer, ich sage immer so, auf einfache Sprache gesagt, die Brunnenvergifter, die muss man schauen, dass man die jetzt dann beruhigt wieder. Ja, man, immer wenn wer neuer kommt, glauben sie, es wird ja alles neu und dort wird jetzt investiert und dort wird nicht mehr investiert. Aber man soll an den Grundfesten halten, das gebe ich meinen Nachfolger mit. Und schauen, wie kann man auch den Bachmann-Preis noch besser entwickeln. Da gibt es sicherlich Wege, die man machen kann, die man gehen kann.
1: Ich habe es gesehen und das war für mich sehr beglückend zu betrachten und zu bemerken, dass gerade die jungen MitarbeiterInnen, die wir im Haus haben, die vorher vielleicht nicht so sich interessiert haben für Literatur, mit einer unfassbaren Begeisterung diesen Bewerb wahrgenommen haben und die auf mich zugestürmt sind und gesagt haben, du musst mir das jetzt alles erzählen und du musst mir das und die Geschichte, und die haben mir 1000 Fragen in den Bauch gefragt, ja, einfach weil sie von jetzt auf gleich sozusagen sofort verstehen wollten, was da im Haus los ist, weil sie gemerkt haben, was das für eine, ja, was da auch, was für ein anderer Geist durch dieses Haus auch weht im Rahmen und in dieser Zeit auch.
0: Ich glaube, das ist. Ja, und man muss ja sagen, der Bachmann-Preis, das ist für den ORF ein Alleinstellungsmerkmal, ja. Das ist unsere DNA und dafür müssen wir kämpfen. Und es hat kein anderes Landesstudio so eine tolle Veranstaltung. Es gibt andere Veranstaltungen, ja. Aber diese internationale Veranstaltung, die ist aus dem Landesstudio Kärnten. Und ich sage immer, was Vorgänger gesät haben, sollen wir nicht nur ernten, sondern schauen, dass das weiter gut wächst. Und das wird hoffentlich passieren.
1: Mm-hmm. Clemens?
2: Ja, der Bachmann-Preis, der ist ja auch eine Marke des ORF-Landesstudio Kärnten. Jetzt wird ja immer wieder diskutiert, auch braucht es die Landesstudios. Ist das nicht auch der Beweis dafür, dass es sie braucht, so eine Veranstaltung wie der Bachmann-Preis?
0: Also es gibt immer wieder die Diskussionen über die Landesstudios, die hat es immer wieder gegeben. Aber der neue Generaldirektor, der designierte Generaldirektor, hat sich schon zur Regionalität bekannt, hat gesagt, die Regionalität ist wichtig. Und ich finde, da müssen viele hinter uns stehen, denn in Kärnten will vielleicht niemand, das jetzt ein Moderator aus Niederösterreich, was Niederösterreich moderiert, dass man sagt, wir haben überhaupt nur mal ein Ringprogramm. Also es gibt ja da 1000 Pläne, ich sage auch Spinnereien, die auch gesetzlich gar nicht gehen. Da muss das Gesetz auch geändert werden beim ORF, da gibt es viele, viele Dinge. Aber ich kann ja nur das sagen, was der neue, der designierte Generaldirektor sagt, die Regionalität muss erhalten bleiben und dafür wird er sorgen. In welcher Form, das ist die Frage. Ja, was wird jetzt? Muss man ein anderes Programm machen? Wird das Programm anders gestaltet? Das liegt jetzt beim Herrn Generaldirektor, was auf uns zukommt.
1: Jetzt haben wir viel über den ORF gesprochen. Wir sollten vielleicht mit unseren anderen beiden Gästen noch ein bisschen darüber reden, was sie denn jetzt nicht, wir werden das jetzt nicht in ein literaturwissenschaftliches Kolloquium umwandeln, aber gibt es Texte, gibt es Jurymeldungen, gibt es Social Media Reels, die Ihnen besonders aufgefallen sind, wo Sie sagen, ja, das hat mich unterhalten, weil wir jetzt wieder bei dieser Unterhaltung mit Haltung sind, ja, dass man sich eben auch gut unterhalten kann, wenn auch

0: auch intelligente Unterhaltung dahinter ist, wenn es Tiefgang gibt, wenn es komplexe Fragen gibt, die zu bearbeiten und zu bedenken sind, Frau Landeshauptmann-Stellvertreter.
1: Also ich glaube, es wird vieles so gehen wie mir. Ich habe immer viel zu wenig Zeit zum Live-Zuschauen und schaue da ganz vieles nach, wenn ich im Auto sitze. Und man ist dann immer im Team mit manchen Autorinnen und Autoren.
0: In welchem Team waren Sie? Das muss ich jetzt natürlich fragen.
1: Also es war unglaublich, der Siegertext. Mhm. Und dann sitzt du dort und also das Witzige, ich habe diesmal zuerst die Jury gehört und habe mir gedacht, jetzt muss ich mir sofort den Text anhören, weil so eine positive Rückmeldungsrunde aus der Jury habe ich selten gehört. Im vorigen Jahr war es ja kritischer, da bin ich am Handy gesessen, haben wir das nachgeschaut und haben mir gedacht, na, völlig ungerecht. Also so emotional bin ich sonst nur beim Eishockey. Wo ich mir gedacht habe, das ist ja so, wie nicht eine falsche Schiedsrichterentscheidung wäre. Also da war so eine Emotionalität und auch diesmal wieder, wenn man sich so mitgenommen fühlt von Texten. Also das ist spannend und ich kann jedem nur empfehlen. Meine Cousine zum Beispiel, die ist Bachmann-Preis-Junkie. Die horcht sich wirklich von Anfang bis zum Ende live jedes Jahr den Bachmann-Wettbewerb an und sagt, das ist das Beste, was sie sich überhaupt vorstellen kann. Da gibt es ganz viele Menschen und das erreicht die Menschen. Und ich glaube, es ist ja relativ einfach erklärt. Ganz egal, ob Journalistinnen oder Journalisten sprechen, Politikerinnen oder Politiker, Autorinnen oder Autoren, ein guter Satz ist ein guter Satz. Mhm. Und das kann man erlernen, wenn man
0: die
1: zuhört.
0: Die Torte gab auf. Zum Beispiel. Ja, Herr Petritz, Lieblingssätze, Lieblingsvideos, Lieblingsstatements, Lieblingstexte.
2: Na, die Frage wird jetzt sein, was ich, auch nicht die Zeit gehabt, dass ich alle Lesungen und die Jury-Diskussionen dazu.
0: Hat niemand.
2: Aber es war, na, was werde ich jetzt am Abend dann machen? Primetime war dann, wenn man zu Hause war, hat man sich das ein bisschen dann angesehen, auf dann auch die Zusammenfassung in den Medien. Alle Kärnten, Ö1, also man muss schon sagen, da war eine Präsenz auch gegeben. Was mir in Erinnerung geblieben ist, ist persönlich, man ist ja immer persönlich auch von einem Text abgeholt, von Magdalena Schreffler, ihr Text, was wir gerade besprochen haben, aufgrund einer privaten Verbundenheit innerhalb der Familie, wo genau dieses Thema jetzt eine große Rolle spielt, wo ich dann abgeholt wurde, auch in Verbindung, es hat Peter Wawerzinek sein neues Buch in Klagenfurt präsentiert, vor 2 Wochen, Rom sehen und nicht sterben, wo es eben auch um eine solche Erkrankung und um einen Schicksalsschlag geht und den Umgang damit. Also irgendwie ja, hat sich da der Kreis sozusagen geschlossen. Der Text von Kinga Tod war also für mich in Verbindung mit dem, was Helga Schubert auch gesagt hat zu Beginn in ihrer Rede als Historiker, nämlich auch die Replik, da sind wir wieder bei der Anfangsfrage mit der Sprache. Was möglich ist, wenn sich eine Gesellschaft radikalisiert, wenn wir Radikalismen zulassen im Umgang und wie wichtig die Sensibilität der Sprache auch dahingehend ist, dass man das sich dessen stellt und das nicht zulässt. Dann die Jury-Diskussion zum Text von Kinga Tod war auch sehr ein Beweis dafür, wie man kritisch auf Augenhöhe diskutieren kann, unterschiedliche Sichtweisen aber akzeptiert und dann aber wertschätzend auch der Autorin gegenüber dementsprechend zum Ausdruck bringt, dass der Text wirklich in der Tiefe sehr, sehr viel Gesellschaftskritisches und Tagesaktuelles offenlegt.
1: Mhm. Und bei der Frau Schette hat mir schon der Titel gehabt.
2: Ja.
1: Also was wir tragen, ist einfach ein genialer Titel, der, ich glaube, jeden Menschen emotional berührt, weil jeder trägt etwas. Es gibt, glaube ich, niemanden Menschen, der nicht irgendetwas mit sich herumträgt.
0: Also mein Lieblingstitel war ja das tiefe Gesicht.
3: Der ist auch super.
0: Clemens?
3: Ja, ich fand was wir tragen auch sehr, sehr toll. Ja.
0: Na gut, wir machen an dieser Stelle einen Punkt. Karin, du bleibst vielleicht noch ein bisschen da. Mhm.
4: Gerne.
0: Ja, und wir machen noch mal kurz eine musikalische Pause. Wir haben nämlich einen neuen Gast. Wolfgang Tischer ist, wenn ich das richtig sehe, hereingeschneit von literaturcafé.de. Wir haben gestern an dieser Stelle ja viel über Literatur natürlich geredet, wie jeden Abend. Werden vielleicht heute noch ein bisschen analysieren. Ja, bis gleich.

0: Ja, willkommen zurück im Extrazimmer. Wir haben jetzt wieder die Plätze getauscht. Das ist ein bisschen so Reise nach Jerusalem bei uns hier. Aber was das Wichtigste ist, die AutorInnen und Autoren sind zurück. Wir haben einen neuen Gast. Ja, um halt vielleicht noch einmal ein bisschen anzugeben. Hier sind nach Buchstaben oder nach dem Alphabet geordnet. Lena Schette, Kinga Tod, dann Ozan Zakaria Keskin-Kilic und Magdalena Schrefel. Hallo noch einmal.
1: Hallo.
0: Dann ist unsere Landesdirektorin noch da geblieben. Hallo, Karin Bernhard. Wir werden das Mikrofon ein bisschen nach vorne beugen.
2: So ein schimpfter Tonmeister wieder.
0: Ja, und ihr müsst es euch teilen, bitte. Ja. Und wer noch gekommen ist, ist Wolfgang Tischer von literaturcafé.de.
3: Vielen Dank, hallo, schönen guten Abend.
0: Hallo nochmal, du darfst nochmal kommen, weil wir gestern so viele Gäste waren, dass wir auch nicht über alles reden konnten.
3: Ja, aber es ist auch nicht leer, das Studio ist wieder voll.
0: Ja, wieder. Ich weiß, wir haben nicht einmal mehr genug Mikrofone. Jetzt weiß ich nicht, wie wir das letztes...
4: Mich hat man ausquartiert.
0: Ja, genau. Und Clemens winkt uns mittlerweile von draußen zu. Es gibt eine Glasscheibe.
4: Ich bin im Nebenraum, die Stimme aus dem Off.
0: Ja.
4: Im wahrsten Sinne des
0: Wortes. Wir sind alle die Stimme aus dem Off eigentlich,
4: ja, wenn man es genau nimmt. Besonders jetzt.
0: Ja, das ist wahr. Aber du hast das angeboten und insofern brauchst du dich jetzt nicht beschweren. Ich frage ganz schnell einmal in die Runde und ich kann mir vorstellen, dass der Wolfgang auch wahnsinnig viele Fragen auch an euch hat. Klagenfurt, wie groß ist die Zumutung, hier vor einer Jury und vor so vielen Leuten auch zu lesen? Ist das schön? Ist das gut? Ich habe... mit einer Autorin gesprochen, für die war das überhaupt die erste Lesung. War dann vielleicht noch einmal sehr spannend, kann ich mir vorstellen. Lena, wie war für dich dieses Fernsehereignis, Lesung und dann Diskussion?
5: Ja, ich glaube, das ist ja auch ein bisschen das, was das Spektakel ausmacht. Und man weiß ja, was man sich aussetzt, wenn man sich bewirbt und was eventuell auf einen zukommen könnte. Es ist auf jeden Fall was anderes, als Lesungen zu geben. Es ist ein größeres Spektakel und natürlich ist da auch ein bisschen Bammel dabei und besondere Aufregung. Aber ich war mir ziemlich sicher, weil ich so fest in meinem Schreiben bin, dass da jetzt nichts passieren würde, was mich jahrelang in eine Krise bringen würde mit meinem Schreiben. Und daher war ich einfach nur gespannt, mit gewissen Befürchtungen vielleicht.
0: Gewisse Befürchtungen. Hast du Schwächen an deinem eigenen Text gesehen oder was?
5: Schwächen weiß ich jetzt nicht, aber man kann sich, glaube ich, meine Texte angucken und kann solche Dinge wie Sozialkitsch oder so darin sehen. Ich würde das nie so ausdrücken, aber das sind Dinge, die mir schon begegnet sind auf jeden Fall.
0: Also soziale Realität, die als Sozialkitsch abgetan wird.
5: Genau, richtig, ja.
0: Okay, finde ich irgendwie schrecklich.
5: Ja.
0: Magdalena, vielleicht mach dir mal kurz den hier. Genau, danke. Sie haben gerade das Mikrofon getauscht. Also wie war das für dich, diese Lesung? Und dann auch vielleicht erzählst du ein bisschen darüber, wie das war, dann von den JurorInnen zu hören zu bekommen, wie dein Text verstanden wird. Was daran verstanden wird auch und was vielleicht nicht.
2: Also erstmal würde ich gerne nochmal über die Lesung an sich sprechen, weil das tatsächlich der Moment war, auf den ich mich wahnsinnig gefreut habe. Also ich glaube, ich habe mich so im Vorfeld darin geübt, eher daran zu denken, dass ich eine Lesung vor einem großen Publikum werde machen können und gar nicht so sehr über die Jury-Diskussion danach nachgedacht. Ich war auch ehrlicherweise überrascht, als wir am Dienstag das allererste Mal im Studio waren, dass man mit dem Rücken zum Publikum liest. Das war tatsächlich etwas ganz Neues für mich. Ich glaube, aus der Perspektive im Fernsehen durch den Schnitt habe ich das immer anders wahrgenommen und fand das auf jeden Fall eine interessante Situation bei der Lesung. Ja, also man richtet sich sozusagen, das Du, an das man sich richtet, sind die 7 JurorInnen, aber das gesamte Publikum ist eigentlich im Rücken der Autorin der Seite.
0: Weißt du, was die Idee dahinter ist? Ich habe nämlich auch, man hört viel darüber und wir diskutieren intern viel darüber, ist das gut, ist das schlecht, aber die Idee, die dahinter ist, ob das jetzt funktioniert oder nicht, die finde ich schön. Die Idee ist eigentlich, dass das Publikum sowas wie die Crowd ist, die hinter euch steht. Also so wie der, ich will jetzt keine Fußballmetaphern bemühen, ja, aber das soll schon so sein, ihr so wie der Stürmer und da hinten das Publikum.
2: Ja.
0: So. Ich weiß nicht, ob man es so wahrnehmen kann. Kinga, du hast heute gesagt, nimm ein bisschen das Mikrofon ein bisschen näher zu dir dran. Es ist ein Gewinn, whatever happens, hast du heute, glaube ich, irgendwie gemeint, wenn ich das jetzt richtig noch verstanden und gehört habe, hier beim Bachmann-Preis zu lesen. Wie war deine Lesung dann für dich?
1: Ja, genau, wie ich das gesagt habe. Ich habe sehr wahrscheinlich sehr gut gesagt. Es war sehr wahrscheinlich früher und da hatte ich noch ein Gehirn. Es war einfach wundervoll, aber für mich eine ganz neue Situation. Also im performativen Bereich bin ich schon daran gewöhnt oder trainiert, dass Leute sehr nah sind, manchmal sogar so ein paar Zentimeter nah. Und wir sind zusammen und wir kreieren was zusammen. Also ich brauche auch diese Interaktion und ich bin auch daran gewöhnt, dass wir diese Nähe haben. Also für mich war es natürlich, als wir, wie die Magdalena auch gesagt hat, als wir zuerst da waren im Studio, es ist da ein bisschen wie ein Sterilraum. Sterilräume kenne ich auch sehr gut und da fühlt man sich also normalerweise, glaube ich, ziemlich einsam. Aber dann, als man da sitzt und dann das Publikum zusammenblättert, dann kommt was an. Dann fühlt man wirklich so wie ein Mantel oder, ja, Mantel sagt man, ja, genau, wie ein Mantel. Man fühlt sich so bedeckt. Ich habe mich so gefühlt. Und ja, vor dem Juron hatte ich Todesangst. Das habe ich auch
6: geäußert. Hast du schon gesagt. Ja, ja, ja. Wir haben alle sehr gelacht.
1: Aber es ist die Wahrheit. Eben deswegen, neue Genre auf Fremdsprache oder zweite Sprache, meine ich, so in der Schule gelernte Sprache. Dann performative Elemente, Gesang und auch, wie du auch Lena gesagt hast, so sozio-kitsch oder doch nicht. Und also es gab schon viele Punkte, worüber man so heftiger diskutieren hätten könnte oder könnte, sorry. Ich war sehr, sehr glücklich mit den Feedbacks, ehrlich gesagt. Und ich war auch deswegen hier, was zu lernen und mich zu entwickeln und den Text zu entwickeln. Und ja, es war wirklich ein Geschenk.
6: Zacharia, die Zumutung Klagenfurt, wie hast du die? Das Unzumutbare an Klagenfurt. Ich habe eine Doku gemacht, die heißt so un-zumutbar, Fragezeichen, ruft ein. Und deswegen frage ich das. Wie zumutbar ist Klagenfurt für dich gewesen?
7: Das, mein Autorenvideo, das ja eingespielt wurde vor der Lesung, das endet ja mit der Anekdote, dass mein Kind, als es noch ganz klein war, in der Kita auf die Frage, was macht der Papa von Beruf, geantwortet hat, der Baba, der ist Kochermann und Vorleser. Ach, und das ist schon sowas, was mir viel Mut gegeben hat. Weil ich unglaublich gerne lese. Und das gehört für mich dazu auch zum Schreiben. Auch das, weil ich während ich schreibe auch den Text spreche tatsächlich. Es gibt so ein Wechselspiel auch von Sprechen und Schreiben. Auch die Rezitationskunst, die ja dazu gehört. Und ich wusste, dass das der Moment sein wird, an dem ich am meisten Spaß haben werde in den ganzen Tagen. Am ersten Tag war ich super nervös, als ich den anderen zugeschaut habe, als die vorgelesen haben. Bin ich auf und ab gegangen im Garten und geguckt, was passiert da, wie reagieren die Leute auf deren Texte. Ich klebte richtig am Screen. Als ich dann dran war, dachte ich, okay, ich gehe da jetzt rein, endlich befreit mich dieser Text, der gelesen werden will. Ich habe mich hingehockt und ich hatte wirklich, ich habe es richtig genießen können. Und weil das Publikum auch Reaktionen gezeigt hat, während ich gelesen habe, gelacht hat an bestimmten Stellen und natürlich auch das Blättern, wie Kinga sagt, das macht auch etwas. Ich habe das auch so gespürt, wie so eine Welle, wie als wäre im Hintergrund das Meer oder so und du hörst so ein Rauschen, ne? Die Blätter, die dann. Und das war sehr... Das war sehr unterstützend auch.
6: Ja, wir kennen das natürlich gut. Wolfgang Tischer kennt das auch gut. Das ist Klagenfurt-Ritual, oder? Synchron, umblättern. Was ist noch Klagenfurt-Ritual? Für dich so, jetzt bist du ja auch schon ein paar Jährchen hier.
3: Aber ich muss sagen, ich fand es wieder großartige Bilder hier. Ja, ein Rauschen, ein Mantel, also wirklich wunderbar. Man merkt, wo man hier ist. Ja, was sind die Rituale? Ich meine, es gibt so gewisse Rituale, allein schon, wenn man mal morgens schaut, wie viele Leute dann rein wollen, die Plätze besetzen, die in Anführungszeichen Handtücher, wie auch immer sie aussehen, auslegen, ob man nun reingeht oder nicht reingeht. Und dann tatsächlich da sitzen, das mitlesen, wobei man muss ja auch schauen, liest man mit? Oder hört man mit? Das ist ja auch ganz unterschiedlich. Man kann ja die Augen auch schließen, man muss ja nicht mitblättern. Aber teilweise sagt natürlich auch Typografie und Aufbereitung viel aus. Also
6: die Auslassungen,
3: alles ist interessant.
6: Wie viele Leerstellen es zwischen den einzelnen, sage ich einmal, Sätzen gibt. Das ist mir gerade bei dir, Magdalena, sehr aufgefallen. Es hatte ganz eine interessante Art, wie du deine Sätze angeordnet hattest. Wie sehr nimmt man dann die Texte der anderen wahr? Hat man noch Kapazität, die Texte der anderen wahrzunehmen? Setzt man sich dem bewusst aus?
0: Wie hast du das gehalten?
2: Also ich freue mich wahnsinnig auf die Zugfahrt, zu der ich mich gleich aufmachen muss, weil ja, ich dann leider endlich die Zeit finden werde, die Texte und auch Lesungen aller anderen Kolleginnen und Kollegen mir anzusehen. Ich muss sagen, dass ich mich jetzt hier im Bewerb eher davon ferngehalten habe bis zu meiner eigenen Lesung. Ich halte das auch im Alltag so, dass ich sage, wenn ich eine Lesung habe, dann ist das meine Arbeit an dem Tag und damit ich die gut verrichten kann, muss ich mich den Rest des Tages entspannen und das habe ich sozusagen in Klagenfurt über 2 Tage ausgedehnt bis hin zu meiner Freitagmittag-Lesung und habe mir Samstag dann eben erst die anderen Lesungen angesehen. Ich finde, das war auch wirklich nochmal ein schöner Moment, dann in diesem Garten zu sitzen und beinahe, als wäre ich eine Nicht-Teilnehmerin, sondern ein Gast wie jeder andere, die Stimmung im Garten mitzunehmen und nochmal sozusagen ja aufzunehmen, wie da gelauscht wird.
0: Bevor du gehst, was wir sehr bedauern, wirst du Klagenfurt, ich sage jetzt nicht dieses blöde Wort, treu bleiben, aber kommst du wieder, kommst du uns besuchen? Ja, kommt das in Frage für dich?
2: Also man sagt ja den Wienerinnen immer nach, dass sie nirgendwo anders sein wollen als in Wien. Und ich muss doch sagen, Klagenfurt als Stadt oder als Ort hat mich jetzt tatsächlich sehr für sich eingenommen. Ich empfinde das als beinahe italienisch oder adriatisch hier. Und ich kann mir sehr gut vorstellen, wiederzukommen.
0: Ja, wir versuchen immer auch ein bisschen Urlaub mitzutransportieren hier. Es ist halt so. Wir arbeiten da, wo andere Urlaub machen. Soll uns nichts Schlimmeres passieren. Du verlässt uns an dieser Stelle.
2: Ich verlasse euch. Vielen Dank.
0: Ja, es hat mich sehr gefreut, dass du bei mir im Extra und bei uns im Extrazimmer zu Gast warst. Ja, wir machen kurze musikalische Pause und dann geht's gleich weiter hier.
2: Tschüss.

0: Ja, ihr hört noch immer das Extrazimmer. Ja, Magdalena Schräfler hat uns leider verlassen müssen in Richtung Wien, um den Zug zu erwischen. Gott sei Dank gibt es diese Züge, damit die Leute dann noch länger bleiben können am Sonntag. Das ist ein großes Glück. Was und wer noch da ist? Lena Schette ist noch da, Bachmann-Preisträgerin. Dann ist da Ozan Zakaria Keskin-Kilic. Hallo noch einmal. Und dann ist da, ich lese es ab, ich bin auch schon ein bisschen müde, Kinga Todt, hallo. Unsere Landesdirektorin hallo. Ist da und Hausherrin des Bachmann-Preises, Clemens Janu, sitzt bei uns im Studio.
1: Hallo,
0: jetzt
1: wieder.
0: Wir haben ihn ausquartiert. Es wäre auch total in die Hose gegangen, wenn er von außen irgendwelche Fragen gestellt hätte. Wir sind draufgekommen, dass nur ich ihn in den Kopfhörern gehört habe und sonst hat ihn keiner gehört. Aber gut, das sind ja die Dinge, die ihr von unserem Extrazimmer ohnehin gewöhnt seid. Und Michi Bleiwes sorgt für den guten Ton. Ultravox war das gerade. Dancing with Tears in My Eyes.
1: Und Wolfgang Tischer ist da vom Literaturcafé.
0: Ach, sorry.
2: Ich halte mich angenehm zurück.
0: Wolfgang, du bist genau hier, siehst du das? Ich sehe dich genau nicht, deswegen habe ich dich jetzt schon gleich vergessen gehabt. Karin Bernhard, ich möchte dich gern fragen, eben weil ich das ja auch vorhin die Magdalena gefragt habe, nachdem du jetzt den Bachmann-Preis zum letzten Mal ausgerichtet hast, wirst du denn dieses Literaturfestival einmal privat besuchen und vorbeikommen?
3: Grundsätzlich hätte ich es vor, aber ich weiß nicht, wenn ich jetzt in den wohlverdienten Ruhestand gehe, dann freue ich mich am meisten, keine Termine zu haben. Und wir sind viel Reisende, mein Mann und ich, und haben immer viele Reisen vor. Und ich weiß nicht, ob ich dann zu diesem Zeitpunkt in Österreich bin, in Kärnten bin. Das planen wir noch. Und wenn ich aber hier bin, dann schaue ich mir das vom Rand schon gerne an. So als unauffällige Person.
0: Du hast ja noch die nächsten 50 Jahre Zeit. Also das wird,
3: danke
0: jetzt, nicht
3: vielmals,
0: das wird
3: ja.
0: jetzt nicht das Problem
3: also,
0: sein.
3: Vielleicht zum 70-Jahr-Jubiläum dann komme ich.
0: Okay, jetzt muss ich dir Rosamund eine kritische Frage stellen. Immerhin sind wir hier öffentlich-rechtlich. Als du vor vielen Jahren den Bachmann-Preis übernommen hast, war das Verhältnis naturgemäß noch ein anderes, nicht so eng. Rückblickend betrachtet, ich glaube, ihr seid auch zusammengewachsen, du und dieser Wettbewerb. Habe ich zumindest jetzt im Laufe der Jahre, finde ich, ist mir das so vorgekommen. Was würdest du denn anders gemacht haben jetzt im Nachhinein?
3: Also ich würde nicht sagen, dass ich zusammengewachsen bin mit dem Bachmann-Preis. Wie ich Redakteurin war in jungen Jahren, habe ich sogar darüber berichtet. Ja? Da habe ich einmal diesen Bachmann-Preis kennengelernt. Dann als Direktorin, das stimmt, da bekommt man sehr viele negative Stimmen, die den Bachmann-Preis abschaffen wollen. Und dann sitzt du als frisch gebackene Direktorin dort und weißt eigentlich nicht, wie du mit deinem Budget umgehst. Ja? Und da musst du mal abwägen, was ist wichtig, was brauchen wir, wie toll ist das? Und ich habe immer wieder mir Feedback geholt von Menschen, die sehr viel mehr anfangen konnten am Anfang mit diesem Bachmann-Preis. Und so, in dem Sinn hast du recht, ich bin zusammengewachsen, bin immer dahinter gestanden. Und was soll aus dem Bachmann-Preis werden? Weiterhin soll er entwickelt werden und nicht abgeschafft werden. Also die Entwicklung soll weiterkommen. Und der das jetzt weitermachen oder die das weitermachen wird, die soll genauso diese Freude haben an diesem Bachmann-Preis, an diesen vielen Menschen, die einmal hier sind, dass wir alle aus einer gewissen Routine herauskommen, aber nicht nur an die Organisation denken, sondern auch an die vielen Texte denken. Mit diesen Texten kann man ja als Journalist auch sehr viel daraus machen. Vielleicht kann man da irgendwas noch weiterentwickeln.
0: Ja, das wäre schön, dass wir da näher dranbleiben und dass wir auch unterm Jahr dann viel öfter vielleicht noch einmal in den einen oder anderen Text hineinschauen und uns überlegen, ah ja, da habe ich mir ja dieses oder jenes gedacht. Mhm. Zakaria, Vielsprachigkeit, und das ist ein Thema, das ich jetzt gern mit dir und Kinga noch besprochen hätte, beim Bachmann-Preis und in den Texten, das hat man immer wieder einmal gehabt zwar, aber trotzdem hatte ich heuer das Gefühl, dass ihr da auch ein Risiko eingeht, weil ihr eben Farsi, weil ihr eben Ungarisch doch mit in eure Texte relativ prominent mit hineingenommen habt und das auch hier vorgelesen hat, man das zu hören bekommen hat. Und was für Nicht-Native-Speaker natürlich, man hat hier sozusagen, du schaffst einen blinden Fleck im Text, den man ja nicht versteht. Also ich verstehe kein Ungarisch, ich verstehe kein Farsi. Ich könnte maximal noch unseren Kollegen Babak anrufen und ihm ein Foto schicken, weil der ist aus Persien. So, bist du ein Risiko eingegangen? War es ein kalkuliertes Risiko?
4: Darüber habe ich nicht so sehr nachgedacht, sondern ich vertraue ja erst einmal dem Text selbst. Ich schreibe den Text ja nicht mit dem Ziel, irgendjemanden jetzt überzeugen zu wollen oder etwas beweisen zu wollen oder so. Ich gehe anders an den Text heran.
0: Nicht,
4: oder
0: einmal, der Text für den, nicht einmal für Klagenfurt.
4: Nicht einmal für Klagenfurt.
0: Weil es gibt das ja diese eine, Klagenfurt-Texte.
4: Ich verstehe das. Ich verstehe das, aber ich gehe anders an das Schreiben auch heran. Ich möchte, dass das Schreiben, ich möchte einen offenen Zugang dazu auch erlauben, weil das mit mir selbst auch etwas tut, weil sonst würde es nur darum gehen zu schreiben, um etwas zu bestätigen. Aber die Literatur ist viel größer, als unbedingt etwas darstellen zu wollen. Es geht nicht um die Darstellung von etwas, sondern es geht um einen Prozess, bei dem eine Wirklichkeit auch erzeugt wird, die mich selbst auch als Schreibenden immer wieder überwältigt. Ich weiß ganz oft selbst nicht, was passieren wird in einer Geschichte. Ich will das auch nicht planen. Ich will mitgenommen werden während des Schreibens. Und so kommt es, dass in meinen Texten Vielsprachigkeit beispielsweise ein Thema sein kann, auch mit Sprachen, die ich selbst nicht spreche. Ich spreche kein Farsi. Ich spreche Türkisch. Der Protagonist ist ja in witziger Weise ja auch kein mit 40er persischstämmiger Mann, wie ich jetzt vorhin in einer Zeitung, in einem Zeitungsartikel gelesen habe, sondern er selbst hat ja türkischen Sprachhintergrund. Sondern die beste Freundin spricht ja Farsi und sie hat ihm das Wort Gorgomisch beigebracht. Erzählt der Erzähler ja auch. Ne?
0: Okay.
4: Sie hat ihm das schönste Wort auf Farsi beigebracht. Gorgomisch.
0: Für mich sind das alles böhmische Dörfer. Da merkt man wieder mal, dass ich da überhaupt keinen Plan habe.
4: Und das ist ja das Besondere daran, auch in einem Text, weil ganz oft denkt man monoethnisch einen Text. Entweder gibt es dann eine Gruppe oder halt nicht.
0: Und das ist so ein Ghetto dann.
4: Und das Interessante, finde ich, ist, dass die Literaturkritik sich ja auch erweitert. Das ist eine schöne Entwicklung auch in den letzten Jahren. Was heißt deutschsprachige Literatur? Und selbstverständlich befinden sich auch weitere Sprachen, haben sich auch immer wieder befunden im Deutschen selbst, in den verschiedenen Arten des Deutschen eigentlich. Und natürlich gibt es auch das Persische, das Arabische, das Türkische, das Vietnamesische. All diese Sprachbezüge spielen eine Rolle. Und das Interessante ist dann, finde ich, um diesen Punkt noch zu machen, Sprachen in einem Text nicht einfach nur in einem Nebeneinander darzustellen, weil das ist dann einfach nur Diversity Show. Das langweilt mich. Ich will wissen, was passiert, wenn die Sprachfragmente zueinander finden und etwas Neues bilden. Wie blicken wir dann auf die Wirklichkeit? Wie denke ich dann anders über etwas, weil mir die andere Sprache etwas gezeigt hat? Und das habe ich gelernt für diesen Text über das Wort Gorgomisch, das ich gar nicht kannte aus Farsi, was das Wort für Dämmerung ist. Ich erzähle das ja in dem Text.
0: Wolf und Schaf.
4: Und das heißt wortwörtlich übersetzt Wolf und Schaf.
0: Ja, unfassbar.
4: Und der Erzähler sagt, es bedeutet, wenn das Licht so unscharf ist, dass du nicht erkennen kannst, wer steht da wem gegenüber. Ja. Und das ist ein mächtiges Bild.
0: Absolut. Vor allem hier in Kärnten, Wolf und Schaf, ein großes Thema. Wolfgang, du möchtest was einwenden.
2: Und ich glaube auch, man muss ja die Wörter manchmal auch gar nicht verstehen. Beziehungsweise umgekehrt, man versteht ja manchmal auch die Wörter, auch wenn man die Sprache nicht spricht. Ich glaube, das zeichnet ja viele Texte aus. Es ist einfach der Klang, beziehungsweise man weiß, was die Personen damit sagen oder ausdrücken wollen, ohne dass man wortwörtlich das versteht. Und ich finde, das macht es einfach aus, auch andere Sprachen einzubinden. Wir hatten das schon mehrfach der Fall. Ich denke an Martin Picker mit Polnisch oder so.
0: Das war toll, ja.
2: Ich kann auch kein Polnisch, aber trotzdem wusste ich genau, was die Leute in dem Moment gesagt haben.
0: Stimmt. Kinga, wie ist das bei dir mit diesem Sprachtransfer, mit dem das Verknüpfen und Vermengen und eine neue Sprachwelt und erschaffen der Sprache?
3: Ich denke, das ist mit dem Erlauben. Erlauben wir der Sprache, organisch zu sein und sich entwickeln. Und sich, wie Zakaria auch gesagt hat, mit anderen Sprachen treffen zu dürfen, erlauben wir das der Sprache einfach. Und erlauben wir das uns auch, als wir so Textkörper und Textorganismen funktionieren dürfen.
0: Ja, Kultur ist kein, wie hat die Brigitte Schwenz-Harrant das heute gesagt? Kann sich da jemand genau wortwörtlich daran erinnern? Also das, es gibt keine reine Kultur, war glaube ich so irgendwie, sondern das ist eine Erfindung und eine Lüge. Dass Kultur immer schon eine Mischung ist. Aber Clemens will ganz dringend was sagen. Du kannst auch gern was sagen, ohne dass du immer aufzeigst.
3: Ich bin auch
0: rede
3: genauso.
0: Rede einfach dazwischen.
1: Das ist in der Schule da. Eine Frage an dich, Kinga. Bei dir geht ja auch alles immer vom Körper aus und auch vom eben Klang spielt eine große Rolle. Jetzt gibt es ja in diesem Text ganz auch konkrete Referenzen. Wie hast du diesen Text erarbeitet? War hier auch wiederum der Weg über den Körper, über den Klang, oder hast du hier auch sehr, sehr stark recherchiert jetzt als gedanklichen Prozess sozusagen?
3: Ja, natürlich gab es diese Recherche dieser Frauen, diese historischen und eigentlich gar nicht so historischen Charakters. Also vieles spielt schon in Präsenz, nicht in der Geschichte. Und daneben gab es genau dieses Klangliche, dieses Organische, also sowohl die, das Rezitativ als auch die Nonnenkunst und die Klagelieder, weil die ersten Klagelieder waren die ersten ungarischen geschriebenen Texte zum Beispiel. Also das habe ich auch verwendet. Sehr viele ungarische und nicht-ungarische poetische Referenzen und Volkslieder sind auch im Text rein. Und ich habe sie einfach gelassen, miteinander zu sprechen und sie auch die Sprache auszuwählen, wo und wie sie klangen möchten. Das habe ich einfach so gelassen.
0: Du hast heute etwas sehr Berührendes gesagt, finde ich. Wir müssen einander schöner reden. Erklär bitte, was du damit meinst. Es war nur dieser eine Satz, aber er hat mich sehr berührt.
3: Ich meine das genauso, wie ich das gemeint habe. Wir müssen miteinander einfach schöner reden können. Sehr vieles fängt mit der Sprache an. Ich komme aus einem Land, wo 16 Jahre lang und dann früher auch in einem anderen Ismus, was ich auch miterleben musste, die Sprache ganz interessant umgebaut wurde, umstrukturiert wurde mit sehr viel Hass, sehr viel Unterdrückung und sehr viel Gewalt. Also Sprache hat und Literatur hat, die Wörter haben eine wahnsinnig große Kraft und es ist gar nicht egal. Und wir sollen sehr streng uns mit der Sprache beschäftigen, wenn wir schon die Sprache benutzen. Das ist gerade unser Job. Es ist gar nicht egal, was wir sagen. Und das ist nicht nur deswegen, weil ich wirklich sehr viel mit Nonnen mich auseinandersetze, sondern und mit der Liebearbeit wortwörtlich, sondern einfach, weil im Literaturbetrieb fängt auch vieles an.
0: Ändert sich jetzt schon langsam wieder was? Wie ist die Situation in Ungarn jetzt? Kannst du das vielleicht sagen? Also nach diesem Machtwechsel tut sich da schon wieder was anderes?
3: Ja, Referenz zu Zakaria. Heute ist der erste Queer Pride in Budapest und in Ungarn, was wirklich legal ist. Also zuerst Juhu.
0: Super.
3: Aber ja, also was soll ich sagen? Meine Antwort auf solche Fragen war immer, dass ich skeptisch glücklich bin. Ich bin schon glücklich, weil wir ein bisschen jetzt atmen dürfen. Aber ich bin gar nicht glücklich, dass Ungarn hat gerade so ein Parlament, wo ausschließlich Rechtsleute Sitze haben. Punkt 1. So Kleinigkeiten wie Frauenrechte und Kinderrechte, Queerrechte, Umweltschutz und sowas. Also das ist noch so wirklich am Aufbau. Es ist ein guter Anfang und ein nicht so schlechter Anfang, sagen wir das. Aber ich bin mehr skeptisch.
0: Okay.
3: Trotzdem voller Hoffnung.
0: Ja, und du hast auch gemeint, der Weg von den Salatfeldern nach Klagenfurt war so weit. Du hast so viel gesagt, was mich so umgehauen hat heute auch. Also es ist relativ viel aus dir herausgesprudelt, was mich
3: irgendwie... Was soll ich sagen? Ich kenne den Hacken. Also jede Zeit, falls jemand sowas ausprobieren möchte, nicht in der Geschichte, sondern im Gegenwart, kann ich schon zeigen, wie es ist. Es läuft.
0: Vor allem in der Hitze und in diesem mörderischen Jahr, in dem wir uns befinden, was die Temperaturen betrifft. Vielleicht machen wir kurz noch eine letzte musikalische Pause und dann läutet es schon wieder die Schlussrunde. Wir haben noch 10 Minuten. Es ist grauenhaft.
4: Oh nein.

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1: So wie immer, im Extrazimmer haben wir den größten Spaß, wenn die Musik läuft und wir dann einfach reden, wie uns der Schnabel gewachsen ist. Und jetzt müssen wir das nachholen. Lena Schütte, du hast, ja, zwei weirde Geschichten erzählt, wie das jetzt ist, wenn man den Barmanpreis gewinnt und was dann vorher passiert. Also erzähl mal, ja, einfach.
2: Es ging schon gestern los. Ich lief ahnungslos durch die Klagenfurter Innenstadt und da saßen Menschen in einem Straßencafé und schrien mir hinterher, Frau Bachmann, Frau Bachmann. Und da habe ich mich umgedreht und habe gesagt, das könnt ihr nicht machen. Das ist wie ein Kinderzimmer einrichten, wenn man noch nicht schwanger ist. Das verhext mich. Ja. Das ist nicht gut. Da lachten sie nur.
1: Okay.
2: Ja, und heute, ja, also nach der Preisverleihung war ich wie in einem Ameisenhaufen, das ist unglaublich. Also alle rufen deinen Namen. Ich glaube, ich habe heute auch in einigen Interviews vielleicht Quatsch geredet. Also, aber
1: hier auch übrigens.
2: Dankeschön. Und dann irgendwann waren dann die großen Termine vorbei und irgendjemand vom ORF flüsterte mir zu, wenn du zum Hotel willst, dann kannst du jetzt mal gehen. Ich so, ja. Sofort. Und dann bin ich raus auf die Straße in Richtung Hotel und da höre ich, wie mir jemand hinterher schreit, Frau Schette, Frau Schette, haben Sie noch einen Moment für mich? Und da habe ich mich umgedreht und geschrien, nein!
1: Sehr gut. Man muss das auch mal sagen können.
2: Ja.
1: Clemens, will auch noch was fragen.
3: Ja, wie viele Nachrichten hast du eigentlich jetzt schon bekommen?
2: Das ist unglaublich. Aber das ging schon nach der Lesung los. Also auch wahnsinnig schön geschriebene, sehr lange Nachrichten von Menschen, die sagen, ich fühle mich da abgebildet, das hat was mit meiner Biografie zu tun, ich bin auch im mehrgewichtigen Körper aufgewachsen oder habe irgendwie Körperdiskriminierung erlebt, das hat was mit mir gemacht. Ganz schöne Nachrichten, ja.
3: Das heißt, das Handy,
2: das glüht.
3: Das glüht.
1: Ja. Also ich will dich ja jetzt nicht desillusionieren, aber die Natascha Gangl, mit der ich letztes Jahr sogar länger was machen durfte für die Doku, die hat mir erzählt, sie hat irgendwie die letzten Nachrichten jetzt in dem Jahr angeschaut. Also ja. Die hat das jetzt ein Jahr lang nicht abarbeiten können, nur so.
2: Ja, ich habe ja morgen eine 10-Stunden Zugfahrt.
1: Das wird nicht reichen.
3: Brauchst du einen Sekretär?
2: Es wäre schön, jemand, der vorsortiert. Ja,
1: ja. Ja, wie ist das bei euch? Wie war das? Also beim Wolfgang frage ich jetzt nicht. Also wir sind irrelevant. Aber Kinga, wie war das bei dir heute?
4: Also ein Wahnsinn. Ich konnte nicht mal die Hälfte lesen. Und ich musste meine Mutter anrufen. Und in meiner Familie spricht nur meine Schwester Deutsch. Und meine Mutter schimpfte die ganze Zeit. Was ist das, diese ganze Sache eigentlich? Du machst solche Grimasse im Fernsehen. Haben sie dich alle kaputt gemacht? Ich sage, nein, Mutter, ich weine wegen, weil ich so glücklich bin. So, aber dann kannst du nicht mal so ein bisschen die so moderieren. Also, oh mein Gott. Also ich muss noch heute auch mit meiner Mutter reden, weil sie wissen jetzt gar nicht heute, weil gestern war sie so schimpfend. Ich dachte mir, okay, heute mache ich das wirklich nicht. Ja, also so ist das. Das ist die Familie und ansonsten, ja, ich konnte nicht mal die Hälfte lesen. Das ist super. Und auch also die Kolleginnen auch. Und ja, natürlich absolut unbekannt. Also Leute, die ich nicht kenne. Auch und
1: wieso haben die deine Telefonnummer?
4: Nein, das auf keinen Fall. Ja, ja. Aber so E-Mails und natürlich die Social Media auch. Und ja, wundervolle Messages. Und auch im Studio gab es Leute, die einfach so Ungarisch geredet haben und da haben sie auch geweint und ich habe auch schöne Stories mitbekommen, dass Leute sogar in Australien, Kinder, die auch gerne schreiben, aber nicht den Mut hatten, auf Fremdsprache zu schreiben, jetzt damit anfangen, weil sie es Ungarisch im TV gehört haben.
1: Zakaria, gut.
5: Ja, ich kriege auch sehr viele Nachrichten auf Social Media. Und merkwürdigerweise auch Leute, die sich seit einem halben Jahr nicht gemeldet haben auf meine Frage, ob wir Kaffee trinken gehen, haben jetzt plötzlich Zeit. Mal schauen, was passiert.
1: Okay, was für ein Tag für uns alle, was für eine Bachmann-Woche. Wir sind alle ein bisschen außer Atem, die Füße tun uns allen weh. Morgen um 20.04 Uhr solltet ihr trotzdem noch einmal einschalten. Zu Gast werden sein Horst Ebner, der Organisator. Trotz Zahn-OP schleppt er sich zu uns herein. Der Regisseur des Ganzen, Klaus Wachschütz, die Social-Media-Redaktion, Therese, erzählt uns von den Highlights und wie sich dieser Bereich bei den Tagen der deutschsprachigen Literatur entwickelt hat heuer. Dann auch Sarah Lisa Bahr, es sind schon wieder viel zu viele Leute, sie zeichnet die AutorInnen-Porträts. Und wir fragen nach, ob sie sich für nächstes Jahr auch schon hat was einfallen lassen. Ja, es bleibt uns wieder einmal nur zu sagen, wir freuen uns, wenn ihr einschaltet. Barbara Frank.
3: Clemens Janou. Und
1: Michael Bleiwes.
3: Bleiwes?
1: Und unsere Gäste. Ja, er ist noch da. Spielt gerade den Jingle.
3: Sehr gut.
1: Danke fürs Zuhören. Bis morgen im Extrazimmer.

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1: Am Mikrofon begrüßt sie Cornelia Krebs. Die Grazer Gemeinderatswahl ist geschlagen, alle Stimmen sind ausgezählt. Was künftige Koalitionsvarianten anbelangt, befindet sich die Wahlgewinnerin KPÖ mit Bürgermeisterin Elke K. in einer komfortablen Situation. Nicht nur die aktuelle Konstellation mit SPÖ und Grünen würde über eine solide Mehrheit im Gemeinderat verfügen, auch allein mit den Grünen ginge sich eine Mehrheit aus. Das Thema Sonntagsöffnungszeiten von Geschäften ist in Österreich ein viel diskutiertes. Ein regulärer Verkauf ist im Einzelhandel nicht erlaubt. Vorarlberg prescht jetzt vor. Das Land will die Sonntagsöffnungszeiten für bestimmte Nahversorger ausweiten. Claudia Peintner-Schmidt berichtet.
2: Ab Juli dürfen in 65 Vorarlberger Landgemeinden bestimmte Lebensmittelgeschäfte auch sonn- und feiertags geöffnet haben. Und zwar ganztags von 7 bis 18 Uhr. Eine entsprechende Verordnung soll am Dienstag in der Landesregierung beschlossen werden. Es gibt aber strenge Auflagen. So dürfen nur jene Geschäfte aufsperren, die vorwiegend Lebensmittel anbieten und bei denen kein angestelltes Personal, sondern nur die Inhaber arbeiten. Außerdem darf die Verkaufsfläche 400 Quadratmeter nicht übersteigen. Karl-Heinz Marent vom Verein Dorfleben betont.
3: Das sind die bedürftigsten Dorfläden, die alle schon Förderung des Landes und der Gemeinden brauchen, um überhaupt überleben zu können. Und somit ist das ein Schritt in Richtung Aufrechterhaltung der Versorgungssicherheit in Vorarlberg.
2: Scharfe Kritik an der Ausweitung der Sonntagsöffnung kommt von der Gewerkschaft.
1: Mit einem 3:3 hat sich Österreichs Fußballnationalteam bei der WM für die K.O.-Phase qualifiziert. Ein Last-Minute-Treffer von Sascha Kalajdzic in der 93. Minute rettete die Rangnick-Truppe vor dem Ausscheiden. Daniel Kulowitz in Kansas.
4: Über die Leistung an sich wird man noch sprechen müssen. Da waren teilweise indiskutable Dinge dabei, die das 3:3 aber dann mal fürs Erste kaschieren. Marcel Sabitzer und Co. sind jetzt mal froh, hier nicht die Heimreise antreten zu müssen.
5: Wie gesagt, heute müssen wir das mal so mitnehmen, abhaken, aber es gibt viel zu analysieren, weil das ist, wie ich schon gesagt habe, teilweise unseriös, viel zu leichte Gegentore. Aber heute freuen wir uns mal, dass wir weiter sind und ja, ich glaube, wir haben Österreich ein bisschen den Atem erstmal angehalten, aber jetzt sollen sie alle schön weiter trinken.
4: Die Fans und der Fußball bekommen keine Pause, denn das 16. Finale startet bereits heute Abend, 21 Uhr österreichischer Zeit, mit Kanada gegen Südafrika. Gespielt wird in Los Angeles, in jenem Stadion, wo dann am Donnerstag auch Österreich auf Spanien trifft.
1: Und noch eine Meldung vom Sport. George Russell hat nach 2024 zum zweiten Mal beim Formel 1 Grand Prix von Österreich auf dem Red Bull Ring triumphiert. Der Brite gewann nach einem spannenden Finish vor Spielberg-Rekordsieger Max Verstappen. WM-Spitzenreiter Kimi Antonelli wurde Dritter. Und das waren die Nachrichten mit Cornelia Krebs. Zum Wetter.
6: Gewittrig geht der Tag vor allem in Salzburg und in der Obersteiermark zu Ende. Auch ein paar kräftige Gewitterzellen sind da unterwegs und die können punktuell für Probleme sorgen durch Hagel- und Starkregen und Sturmböen. Weiter im Osten, speziell von Linz bis Wien und Eisenstadt, folgt nach einem extrem heißen Tag mit bis zu 40 Grad eine außergewöhnlich warme Nacht. Morgen am Montag ist es im Westen teilweise nicht mehr heiß, bei 25 bis 33 Grad, allerdings zunehmend gewittrig, auch Unwetter sind dabei. Ganz im Osten bleibt es noch bis Dienstag extrem heiß mit 34 bis knapp 40 Grad. So viel zum Wetter von Daniel Stanker.
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8: Einen schönen Sonntagabend wünsche ich Ihnen und ich habe für Sie in dieser halben Stunde Musik von Kolbe Kala, Rian, Lunaro, Sammy Davis Jr., der ERV, Huey Lewis und Matthias Reim ausgesucht. Wünsche Ihnen dabei viel Vergnügen.
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2: Und die weiteren Hits von Aaron Matthews, Lutenberger und Klug, Los Umbrellos, Reinhard Fendrich, George Ezra ist dabei, Katrin Seebacher, die Plastigono Band, Tono Esposito und jetzt zu Beginn George Benson. Wünsche Ihnen viel Vergnügen.
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2: Brütend und gnadenlos liegt die Hitze des Sommers über der Großstadt. Tausende von Parksündern wurden ihrer gerechten Strafe zugeführt. Gesetz und Ordnung haben wieder einmal über das Verbrechen gesiegt. Die untergehende Sonne wirft einen letzten Blick auf die listvoll angebrachten Radarfallen, bevor die Nacht geheimnisvoll ihren Mantel über das Häusermeer stülpt. Schwüle im Kommissariat. Einsam tippt Inspektor Derisch auf seiner Schreibmaschine. Plötzlich ein Funkspruch.

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1: Am Mikrofon begrüßt sie Cornelia Krebs. ÖVP-Innenminister Gerhard Karner hat in der ORF-Pressestunde heute aktuelle Asylzahlen für das erste Halbjahr vorgelegt. Diese zeigen einen Rückgang bei den Antragszahlen und da die Zahl der Außerlandesbringungen höher liegt, spricht Karner von Minuszuwanderung. Matthias Westhoff.
2: Rund 7.000 Personen haben seit Jahresbeginn das Land freiwillig oder zwangsweise verlassen. Demgegenüber stehen 5.200 neue Asylanträge. Diese Zahlen legt ÖVP-Innenminister Gerhard Karner in der ORF-Pressestunde vor.
3: Es ist kein Grund zum Jubeln oder um sich zurückzulehnen, aber es ist eine Entwicklung, die in die richtige Richtung geht. Nämlich, dass wir im Bereich Asyl und vor allem illegale Migration erstmals seit Jahrzehnten eine Minuszuwanderung verzeichnen.
2: Aus den überbelegten Gefängnissen will die Regierung nicht österreichische Straftäter vermehrt in ihre Herkunftsländer abschieben.
3: Lassen Sie mich das auch so einfach und deutlich, vor allem aus polizeilicher Sicht, auch sagen. Verurteilte Straftäter gehören eingesperrt und wenn sie Ausländer sind, dann auch abgeschoben. So einfach ist das. Ende Gelände.
2: Sagt ÖVP-Innenminister Gerhard Karner.
1: Zwei Tage nach der israelisch-libanesischen Einigung auf ein Rahmenabkommen über eine Friedenslösung haben Israels Armee und die pro-iranische Hisbollah-Miliz die gegenseitigen Angriffe fortgesetzt. Israels Streitkräfte melden Angriffe in der sogenannten Sicherheitszone im Südlibanon und den Tod eines Soldaten. Die Hisbollah lehnt das am Freitag unterzeichnete Rahmenabkommen vehement ab. Auch der Konflikt zwischen den USA und dem Iran eskaliert erneut. US-Streitkräfte griffen als Reaktion auf die Attacke auf ein Frachtschiff iranische Ziele an. Die iranischen Revolutionsgarden attackierten Ziele in den mit den USA verbündeten Golfstaaten Kuwait und Bahrain. Die Bundeshauptstadt erlebt mit bis zu 40 Grad gerade die erste Hitzewelle des Jahres. Und diese erste Welle ist laut einer Analyse von Wiener Experten die gefährlichste, denn in dieser Zeit steigt die Zahl der Rettungseinsätze besonders stark. Thomas Metelko.
4: Die erste Hitzewelle des Jahres belastet die Menschen mehr als die nachfolgenden. Eines der Ergebnisse aus der Analyse der Zahl der Rettungseinsätze und der meteorologischen Daten Wiens zwischen 2018 und 2021. Es bestätigt sich ein eindeutiger Zusammenhang zwischen der Zahl der Rettungseinsätze mit hohen Temperaturen. Schon bei zwei Tagen mit Temperaturen über 20,5 Grad steigt demnach die Zahl der Rettungseinsätze um etwa 8%. Während folgender Hitzewellen steigt die Zahl der Rettungseinsätze zwar auch, aber weniger stark. Bestätigt hat die Analyse, dass Menschen bis 18 Jahren und ab 76 Jahren ein deutlich höheres Risiko haben, einen Rettungseinsatz zu benötigen. Wird es wieder kühler, sinkt dieses Risiko nicht parallel. Die Zahl der Notrufe geht vielmehr nur langsam zurück.
1: Das waren die Nachrichten mit Cornelia Krebs. Zum Wetter.
5: Ein paar Schauer und Gewitter sind noch ein paar Stunden lang unterwegs und zwar im Bereich von Tirol und Salzburg bis ins steirische Ennstal. Trocken und heiß ist es dagegen großteils im Flach- und Hügelland, zum Beispiel in der Wiener Innenstadt mit fast 35 Grad. Morgen am Montag steigt die Gewittergefahr im Tagesverlauf von Vorarlberg bis ins Waldviertel und in die nördliche Obersteiermark. Trocken, sonnig und teils extrem heiß wird es hingegen ganz im Osten und im Süden mit 33 bis knapp 40 Grad. So viel zum Wetter von Daniel Stanker.
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7: Nochmal einen schönen und angenehmen Abend wünsche ich Ihnen mit Caro Fuchs, The Loving Spoonful, Henry Moody, Matthias Schweighöfer, Albano Carisi, Tom Jones und jetzt zu Beginn David Lee Roth wünsche Ihnen viel Vergnügen.
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3: Und in dieser halben Stunde sind für Sie mit dabei Shepard, Vaya con Dios, Peter Fox, Cher, Udo Jürgens, Bobby Blum, Dolly Parton, Los Baios und jetzt zu Beginn Musik aus Kärnten, Nick P. Wünsche Ihnen viel Vergnügen.
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1: Am Mikrofon begrüßt sie Cornelia Krebs. Die Wahl in Graz ist geschlagen und die KPÖ hat wieder deutlich dazu gewonnen. Die Partei von Bürgermeisterin Elke K. ist der eindeutige Wahlsieger. Die Partner in der Stadtregierungskoalition, die Grünen und die SPÖ, haben Stimmen verloren. In doch recht unterschiedlichem Ausmaß. Johann Pruntigam mit dem vorläufigen Endergebnis.
2: Die KPÖ ist der große Wahlsieger. In Graz erreicht 35,8%, gewinnt also 7 Prozentpunkte dazu. Die ÖVP verliert 0,7, erreicht 25,2. Die Grünen verlieren 2,4 und stehen im vorläufigen Endergebnis bei 15%. Die SPÖ stürzt auf 5,6% ab, verliert also fast 4 Prozentpunkte. Und die ÖVP in Graz kommt auf 12%, gewinnt also leicht dazu. Und die NEOS verlieren leicht und erreichen 4,9%. Für KPÖ-Bürgermeisterin Elke K. heißt das, sie kann rein rechnerisch mit den Grünen eine Stadtregierung bilden. Und sie sagt dazu:
3: Ich habe auch davor natürlich gesagt, dass der Weg, den wir bisher gegangen sind, ein guter war, dass es von Vertrauen getragen wird. Aber das sind Entscheidungen, die wir immer kollektiver treffen bei uns.
2: Sie will jetzt mit allen Parteien Gespräche führen.
1: Der Iran, die USA und Israel setzen die vorläufige Vereinbarung über einen Waffenstillstand und ein Ende des Krieges in der Golfregion und im Libanon durch neue Militärschläge aufs Spiel. Die USA haben wieder Ziele im Iran angegriffen. Der Iran hat amerikanische Stützpunkte in Kuwait und Bahrain beschlossen. Hartmut Fiedler.
4: Der Iran ist angeblich schuld an den neuerlichen Auseinandersetzungen in der Golfregion, sagen die USA. Der Iran seinerseits wirft den USA vor, die Waffenruhe zu brechen. Tatsache ist, dass der Raketen- und Drohnenbeschuss weitergeht. Die US-Streitkräfte haben laut eigenen Angaben einige militärische Ziele im Iran beschossen und einschlägige Luftaufnahmen veröffentlicht, die Explosionen zeigen. Präsident Donald Trump äußerte sich auf seiner eigenen Social-Media-Plattform ungehalten. Wir könnten gezwungen sein, unsere Aufgabe militärisch abzuschließen, schrieb Trump. Eine Stunde nach der Veröffentlichung schoss der Iran mehrere Geschosse auf Kuwait und Bahrain ab, zwei Golfstaaten auf der anderen Seite des Golfs und der Straße von Hormus.
1: In der zentralserbischen Stadt Kraljevo haben heute tausende Menschen gegen die Regierung des serbischen Präsidenten Aleksandar Vučić demonstriert. Vučić hatte gestern bei einer Kundgebung seiner Anhänger seinen taktischen Rücktritt angekündigt. Seine zweite Amtszeit als Präsident endet regulär Ende Mai nächsten Jahres. Es wird erwartet, dass er vor seinem Abgang vorgezogene Parlamentswahlen ausschreiben wird, um als Spitzenkandidat der Regierungspartei SNS Ministerpräsident werden zu können. Die Hitzewelle hält weite Teile Europas fest im Griff. In Italien schaffen viele Städte sogenannte Klimazufluchtsorte für besonders gefährdete Menschen. Sandra Aigner.
5: Mit kostenlosem Eintritt in Schwimmbäder, klimatisierte Bibliotheken, Museen und öffentliche Gebäude wollen zahlreiche italienische Städte, vor allem Kinder und ältere Menschen, vor der Hitze schützen. So sollen auch die Krankenhäuser entlastet werden. Rom hat zusätzlich Sanitätsstationen an besonders beliebten Touristen-Hotspots eingerichtet. Rund um das Kolosseum kühlen riesige Ventilatoren und Nebelanlagen die Umgebung.
1: Jetzt das Wichtigste vom Sport. Bei der Fußball-WM läuft gerade das erste Spiel in der K.O.-Phase zwischen Kanada und Südafrika. Zur Pause steht es noch 0:0, Martin Lang.
6: Pause haben die Kanadier eine Riesenchance zur Führung, aber da rettet ein Südafrikaner auf der Linie. 0:0 in Los Angeles, wo Österreich am kommenden Donnerstag im 16. Finale auf Spanien treffen wird. Nach dem 3:3 Aufstiegsdrama gegen Algerien ist die österreichische Nationalmannschaft bereits von Kansas City wieder nach Kalifornien ins Trainingsbasiscamp zurückgeflogen und hat jetzt wieder Training. Bei der Frauen-U19-EM in Bosnien gewinnen die Österreicherinnen zum Auftakt gegen Island 3:0. Den Formel 1 Grand Prix von Österreich gewinnt George Russell, es ist sein zweiter Sieg in Spielberg, knapp vor Max Verstappen und Kimi Antonelli. Vierter Piastri, fünfter Hamilton. In der WM-Wertung führt Russell 40 Punkte vor Antonelli. Die österreichische Golfprofispielerin Emma Spitz wird Sechste beim Tschechisch Golf Open und Skistar Marcel Hirscher plant ein neuerliches Comeback für die nächste Ski-Weltcup-Saison.
1: Das Wetter.
7: Die Nacht verläuft ruhig und außergewöhnlich warm. Zum Beispiel in Oberösterreich bis ins Burgenland. Hier hat es vielerorts immer noch deutlich über 30 Grad. Morgen am Montag ziehen teils heftige Gewitter durch von Vorarlberg bis ins Wald- und Mostviertel. Extrem heiß mit 34 bis knapp 40 Grad wird es im Süden und vor allem im Osten. So viel zum Wetter von Daniel Stanker.
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9: Und genau der wünscht Ihnen nochmal einen angenehmen Abend mit Martin Schmiederer, Marley Curris, Alicia Bridges, Peter Maffay, Edda Scollo und jetzt zu Beginn Tanita Tikaram. Wünsche Ihnen viel Vergnügen.
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2: Andy Lee Lang und Stefan Waggershausen dürfen bei immer wieder sonntags natürlich genauso wenig fehlen wie der Common Linnets, Nena, George Michael, Jack Reddix, Silbermond, Gregory Porter und jetzt zu Beginn Lionel Richie. Wünsche Ihnen viel Vergnügen.
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1: Am Mikrofon begrüßt Sie Cornelia Krebs. Das Thema Sonntagsöffnungszeiten von Geschäften ist in Österreich ein viel diskutiertes. Ein regulärer Verkauf ist im Einzelhandel nicht erlaubt. Vorarlberg prescht jetzt vor. Das Land will die Sonntagsöffnungszeiten für bestimmte Nahversorger ausweiten. Claudia Peintner-Schmidt.
2: Ab Juli dürfen in 65 Vorarlberger Landgemeinden bestimmte Lebensmittelgeschäfte auch sonn- und feiertags geöffnet haben. Und zwar ganztags von 7 bis 18 Uhr. Eine entsprechende Verordnung soll am Dienstag in der Landesregierung beschlossen werden. Es gibt aber strenge Auflagen. So dürfen nur jene Geschäfte aufsperren, die vorwiegend Lebensmittel anbieten und bei denen kein angestelltes Personal, sondern nur die Inhaber arbeiten. Außerdem darf die Verkaufsfläche 400 Quadratmeter nicht übersteigen. Karl-Heinz Marent vom Verein Dorfleben betont.
3: Das sind die bedürftigsten Dorfläden, die alle schon Förderung des Landes und der Gemeinden brauchen, um überhaupt überleben zu können. Und somit ist das ein Schritt in Richtung Aufrechterhaltung der Versorgungssicherheit in Vorarlberg.
2: Scharfe Kritik an der Ausweitung der Sonntagsöffnung kommt von der Gewerkschaft.
1: Der russische Machthaber Wladimir Putin hat eine Krisensitzung zu den aktuellen russischen Versorgungsproblemen mit Treibstoff einberufen. An der Sitzung nahmen Vertreter diverser Ministerien sowie der wichtigsten Erdölproduzenten Russlands teil. Die zuletzt verstärkten ukrainischen Angriffe gegen die Erdölindustrie in Russland haben zu ernsthaften Versorgungsproblemen geführt. Nach dem schweren Doppelerdbeben in Venezuela suchen Rettungsmannschaften in einem Wettlauf mit der Zeit in den Trümmern eingestürzter Gebäude weiter nach Überlebenden. Die offizielle Zahl der Toten liegt bei 1450. Doch es gibt auch Lichtblicke. Ein Vater und sein Sohn wurden heute in Karabaleda lebend aus den Trümmern geborgen. Das waren die Nachrichten zum Wetter.
4: Nur noch einzelne Gewitter und Regenschauer gehen gerade in der Obersteiermark und in Salzburg nieder. Die klingen spätestens Anfang der zweiten Nachthälfte ab. In manchen Regionen bleibt es außergewöhnlich warm in der Nacht, vor allem dort, wo es jetzt noch um die 30 Grad hat, also von Oberösterreich bis ins Burgenland. Die Tiefstwerte 26 bis 18 Grad, in den Alpen bis zu 13 Grad. Der morgige Montag bringt im Osten weiterhin extreme Hitze mit 34 bis knapp 40 Grad. Von Vorarlberg bis ins Wald- und Mostviertel ziehen im Tagesverlauf teils schwere Gewitter durch, das Ganze bei 25 bis 33 Grad. So viel zum Wetter von Daniel Stanker.
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6: Und in der letzten Runde von Immer wieder Sonntags starten wir mit Esther Graf, Mark Knopfler und Gary Rafferty. Rod Stewart, Stefanie Berger ist dabei, UB40, Meghan Trainor und jetzt zu Beginn Tim Tim. Wünsche Ihnen viel Vergnügen.
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2: Und mit viel guter Musik geht es in die nächste halbe Stunde. Wolfgang Petri ist dabei. Randy Newman, Julia Steen, Alvaro Soler, Exile, Roland Kaiser, The Mindbenders und jetzt zu Beginn Supertramp. Wünsche Ihnen viel Vergnügen.
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2: Es ist Montag, der 29. Juni. Am Mikrofon begrüßt Sie Cornelia Krebs. Die USA und der Iran einigen sich einem Medienbericht zufolge auf ein Ende ihrer gegenseitigen Angriffe. Beide Seiten planen demnach für Dienstag ein Treffen in der katarischen Hauptstadt Doha, um ihren Streit um die Straße von Hormus beizulegen, berichtet das Nachrichtenportal Axios unter Berufung auf einen hochrangigen US-Regierungsvertreter. Vor einem Jahr ist in Österreich das Barrierefreiheitsgesetz in Kraft getreten. Es soll digitale Angebote für alle Menschen zugänglich machen. In der Praxis gibt es jedoch weiterhin zahlreiche Hürden, berichten Sarah Heidenreich und Julian Kern.
3: Komplizierte Menüs beim Online-Banking oder fehlende Bildbeschreibungen auf Buchungsplattformen. Für Menschen mit Sehbehinderungen sind solche Probleme oft Alltag. Daniele Marano zeigt das bei einer Suche nach einer Urlaubsreise.
4: Istanbul, Bild. Bindestrich, Bild.
5: Wie Sie hören, die Bilder haben keine Alternativtexte, somit kann ich nicht wissen, was hier gezeigt wird und ich kann mir nichts vorstellen, wenn ich eine Reise buchen möchte.
3: Das seit einem Jahr geltende Barrierefreiheitsgesetz verpflichtet Unternehmen dazu, digitale Angebote barrierefrei zu gestalten, etwa durch bessere Kontraste, anpassbare Schriftgröße oder die Unterstützung von Sprachausgaben. Trotzdem gäbe es weiterhin erhebliche Mängel bei der Umsetzung, kritisieren Behindertenvertreter. Nach Angaben des Sozialministeriums wurden seither bereits 84 Verfahren eingeleitet. Verwaltungsstrafen wurden aber bisher noch keine verhängt.
2: Die Geosphere Austria Messstelle Wien Innere Stadt hat gestern Nachmittag exakt 40 Grad registriert. Bei hohen Temperaturen und glühend heißer Luft waren auch die Rettungskräfte gefordert. Mehr von Claudia Peintner-Schmidt.
6: Noch nie seit Beginn der Wetteraufzeichnungen vor mehr als 170 Jahren war es in Wien so heiß. Zu den Hitzepolen im Land zählten laut dem Wetterdienst Geosphere auch das niederösterreichische Langenlebern mit 39,9 Grad, Bad Deutsch-Altenburg mit 39,3 Grad. In Wieselburg hat es am Nachmittag 39,2 Grad. Nicht alle haben die Hitze vertragen. Das Rote Kreuz meldet österreichweit um 15% mehr Rettungseinsätze als sonst. Die Hitze setzt nicht nur den Menschen zu, sondern auch der Infrastruktur. Auf der Westautobahn haben sich bei Haag Richtung Linz Asphaltplatten gewölbt. Es kam zu längeren Verkehrseinschränkungen.
2: Mercedes-Pilot George Russell hat gestern zum zweiten Mal beim Formel 1 Grand Prix von Österreich auf dem Red Bull Ring triumphiert. Er gewann nach einem spannenden Finish. Gerhard Prohaska.
7: Am Ende ist es sehr knapp geworden. George Russell rettet seinen Mercedes ins Ziel und feiert den Sieg hier in Österreich.
8: I had enough to win and it's so great to be back on top.
7: Die ersten drei landen innerhalb von 2 Sekunden. Max Verstappen wird Zweiter und überrascht damit. Der Red Bull stark verbessert, aber ganz nach vorne hat es diesmal nicht gereicht.
9: But still to be second, that close to a win, I think is extremely positive for us. So in that sense for sure, I'm very happy.
7: Und für Jungster Kimi Antonelli bleibt diesmal nur Rang 3, obwohl mehr möglich gewesen wäre, wenn er den Beginn nicht etwas verschlafen hätte.
10: It was a shame that I joined the party a bit too late.
7: Oscar Piastri wird Vierter und Lewis Hamilton Fünfter. In der Weltmeisterschaft hat Kimi Antonelli 40 Punkte Vorsprung auf seinen Teamkollegen George Russell. Weiter geht's nächste Woche in Silverstone.
2: Das waren die Nachrichten mit Cornelia Krebs. Zum Wetter.
11: Die letzten Schauer und Gewitter im Bergland klingen bald ab und somit verläuft die zweite Nachthälfte überall ruhig. Im Flach- und Hügelland bleibt es außergewöhnlich warm. Teilweise sinken die Temperaturen nur auf 26 bis 20 Grad. In den Alpen wird es etwas kühler mit bis zu 13 Grad. Heute tagsüber wird es mit viel Sonne wieder extrem heiß im Osten und im Süden, vor allem in Wien und Niederösterreich mit 34 bis knapp 40 Grad. Nicht ganz so heiß wird es von Vorarlberg bis Oberösterreich. Hier gehen im Tagesverlauf ein paar heftige Gewitter nieder. So viel zum Wetter von Daniel Stanker.
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1: Es ist 1 Uhr, im Studio ist Martin Krachler. Graz hat gewählt und die Partei von Bürgermeisterin Elke K., die Kommunistische Partei Österreichs, kurz KPÖ, hat wieder deutlich dazugewonnen. Im Gegensatz zu ihren bisherigen Koalitionspartnern in der Grazer Stadtregierung, der SPÖ und den Grünen. Johann Buntigam mit den Details zum vorläufigen Ergebnis.
2: Die KPÖ ist der große Wahlsieger. In Graz erreicht 35,8%, gewinnt also 7 Prozentpunkte dazu. Die ÖVP verliert 0,7, erreicht 25,2. Die Grünen verlieren 2,4 und stehen im vorläufigen Endergebnis bei 15%. Die SPÖ stürzt auf 5,6% ab, verliert also fast 4 Prozentpunkte. Und die ÖVP in Graz kommt auf 12%, gewinnt also leicht dazu. Und die Neos verlieren leicht und erreichen 4,9%. Für KPÖ-Bürgermeisterin Elke K. heißt das, sie kann rein rechnerisch mit den Grünen eine Stadtregierung bilden. Und sie sagt dazu:
3: Ich habe auch davor natürlich gesagt, dass der Weg, den wir bisher gegangen sind, ein guter war, dass es ein von Vertrauen getragen wird, aber das sind Entscheidungen, die wir immer kollektiv treffen bei uns.
2: Sie will jetzt mit allen Parteien Gespräche führen.
1: Russlands Präsident Wladimir Putin spricht jetzt erstmals von Engpässen bei Benzin und Diesel im Land, nachdem die Ukraine zuletzt immer wieder russische Energieanlagen angegriffen hat. Im Raum stehen auch Einschränkungen für den Export von Diesel, um sicherzustellen, dass die russische Landwirtschaft genug davon hat.
4: Die Fußball-WM 2026.
1: Und da ist Gastgeber Kanada der erste Achtelfinalist. Die Kanadier gewinnen erstmals ein Match in der K.O.-Phase einer Fußball-WM und schaffen es mit einem 1:0 gegen Südafrika, den Aufstieg quasi in letzter Minute. WM-Reporter Martin Lang.
5: Nach vielen vergebenen Chancen schießt in der 91. Minute Steve Moustakio in Los Angeles, Kanada, zum 1:0-Sieg gegen Südafrika und damit erstmals ins WM-Achtelfinale. Für den kanadischen Teamchef, Ex-Salzburg-Trainer Jesse Marsch, eine kanadische Heldengeschichte. Es ist die harte Arbeit dieses Teams. Ich fliege heute auch noch weiter nach Monterrey, um Niederlande, Marokko zu beobachten. Einer der beiden wird hier unser Gegner. Aber ich wollte, dass wir gegen einen sogenannten Riesen spielen und das machen wir jetzt. Die heutigen Spiele im 16. Finale sind ab 19 Uhr Brasilien gegen Japan und ab 22.30 Uhr Deutschland gegen Paraguay.
1: Und wir kommen jetzt zum Wetter und zu Daniel Schlager.
6: Hitze und Gewitter beschäftigen uns auch zum Wochenstart. Schon zum Sonnenaufgang ist es zum Teil sehr warm. Am Nachmittag hat es dann im Rheintal um 28 Grad, größtenteils sind es 30 bis 36 und ganz im Osten noch einmal an die 40 Grad. Dazu bleibt es von Villach und St. Pölten ostwärts lange sonnig, sonst bilden sich allmählich einige, teils heftige Gewitter. Erste Schauer können im Westen schon bald dabei sein. Und die Sturmböen, die von den Gewittern ausgelöst werden, die können bis zum Abend sogar den Großraum Wien erreichen.
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1: Es ist 2 Uhr, im Studio ist Martin Krachler. Nach Murnabgängen gestern Sonntag sitzen im hinteren Kaunertal in Tirol von ursprünglich gut 200 Menschen noch immer um die 160 fest. Rainer Honz berichtet.
2: Ausgelöst hat die Murn ein plötzliches Gewitter mit Starkregen und Hagel am Nachmittag. Seitdem ist die Kaunertaler Gletscherstraße, eine private Ausflugsstraße, unpassierbar. Zwar sind noch am Sonntag erste Gäste mit Hubschraubern ausgeflogen worden, die Mehrheit aber bleibt über Nacht im hinteren Kaunertal eingeschlossen, sagt Bürgermeister Christian Karlsberger.
3: Wir haben sie alle zusammengezogen auf das Gebatschhaus und am Kaunertaler Gletscherrestaurant. Da haben wir natürlich jetzt Schlafmöglichkeiten eingerichtet. Wir haben natürlich auch geschaut, dass die Leute was zum Essen und zum Trinken haben.
2: Dazu kommt auch, die Stromleitung dorthin ist durch die Muren gekappt worden. Es gibt auch kein Handynetz.
3: Nein, da gibt es wirklich nichts. Wir haben ja dann von uns aus mit dem Hubschrauber Leute reingeschickt und seien mit denen in Funkverbindung. Die schauen, dass da keine Panik ausbricht, die unterstützen.
2: Ab 7 Uhr starten wieder 4 Hubschrauber für Rettungs- und Erkundungsflüge.
1: Leichtes Erdbeben vor einer Dreiviertelstunde ist südwestlich von Imst in Tirol. Das Beben hatte die Stärke 2,8, wie der österreichische Erdbebendienst soeben meldet. Bei dieser Magnitude kann man ein Rütteln spüren. Schäden an Gebäuden sind aber nicht zu erwarten. In der Meerenge von Hormuz sollen sich Schiffe jetzt bis auf Weiteres wieder frei bewegen können, sagen die USA. Demnach sollen nach den gegenseitigen Angriffen die Gespräche zwischen den USA und dem Iran wieder fortgesetzt werden. Und in Wimbledon startet heute das wohl prestigeträchtigste Tennisturnier der Welt. Und Christoph Ott, das erste Mal dabei ist die Osttirolerin Lili Tagger.
4: Zum Auftakt trifft die 18-jährige Osttirolerin heute auf die Thailänderin Lanlana Tararudi. Dabei will sich Tagger für die Niederlage Anfang des Jahres bei den Australian Open revanchieren und kann es kaum erwarten, dass es losgeht.
5: Ich freue mich jetzt schon riesig, dass das Turnier beginnt. Rasen zu spielen ist immer was sehr, sehr Besonderes. Gibt es nur ganz wenige Turniere im Jahr. Ist das erste Mal, dass ich bei den Großen auf Rasen mitspiele. Deswegen, ich fühle mich gut und bin bereit, ins Turnier zu starten.
4: Am selben Platz ist zuvor Österreichs Nummer 1 bei den Männern Sebastian Ofner im Einsatz. Der Steirer hat in Wimbledon schon zweimal die dritte Runde erreicht und bekommt es wie im Vorjahr zum Auftakt mit dem Serben Hamad Medjedovic zu tun.
6: Nein, ich freue mich immer, wenn ich in Wimbledon sein kann, vor allem im Hauptwerb. Es ist zum Glück nur ausgegangen und wird sicher ein richtig, richtig toughes Match.
4: Den Abschluss aus heimischer Sicht macht dann Anastasia Potapova, die in der ersten Runde gegen die Spanierin Jessica Buzas Manero spielt. Sinja Kraus steigt dann am Dienstag ins Turnier ein.
1: Und jetzt zum Wetter und zu Daniel Schlager.
7: Speziell im Flachland ist das heute wieder eine Tropennacht mit nicht weniger als 20, vereinzelt um 25 Grad. In den Alpen kann es nach den Gewittern etwas weiter abkühlen. Tagsüber dann geteiltes Wetter. Von Unterkärnten bis ins Burgenland bleibt es meist trocken, lange sonnig und sehr heiß. Im Wiener Raum sind sogar noch einmal bis zu 40 Grad möglich. Auch hier ist die Gewittergefahr eher gering, es kann am Abend aber Sturmböen geben. Fehlt noch die Alpennordseite, Osttirol und Oberkärnten. Da entstehen heute Nachmittag verbreitet Gewitter mit Unwetterpotenzial.
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